Zwischen Traum, Temperament und leiser spanischer Melancholie war das das Orchestre de Chambre de Lausanne unter Jesús López Cobos mit Isaac Albenis Concerto Fantastico. Der Solist war Jean-François Heisser. Vom spanischen Klavierpoeten zu einer der spannendsten Frauenfiguren des Barock. Barbara Strozzi war schon zu Lebzeiten hoch angesehen, bekanntermaßen eine Seltenheit für Komponistinnen im Venedig des 17. Jahrhunderts. Ihr wurden außerdem diverse Affären mit hochrangigen Adligen nachgesagt, was sich auch im folgenden Stück niederschlägt. Der bescheidene Liebhaber, gesungen von der Capella Mediterranea.

Das Barockensemble Capella Mediterranea unter Leonardo Garcia Alarcón mit Barbara Strozzis L'Amante Modesto, der bescheidene Liebhaber. Für das nächste Stück verlassen wir die intime Madrigalrunde und begeben uns zurück in den Konzertsaal, um einem Schüler Beethovens unser Gehör zu schenken. Ferdinand Ries war außerdem Assistent und Freund des Bonner Meisters und wurde erst in den letzten Jahrzehnten wiederentdeckt. Seine Sinfonie Nummer 1 in D-Dur präsentiert uns das Zürcher Kammerorchester unter Howard Griffiths.

Das Zürcher Kammerorchester unter Howard Griffiths mit Ferdinand Ries, 1. Sinfonie, Opus 23. Kurz nach 3 Uhr, Sie hören das ARD-Nachtkonzert, wo wir jetzt sanftere Töne anklingen lassen. Florian Uhlig mit Robert Schumanns Fantasiestücken für Klavier, Opus 12.

Florian Uhlig war das mit Robert Schumanns Fantasiestücken für Klavier, gewidmet der englischen Pianistin Anne Robina Laidlaw. Als junge Pianistin lernte sie 1837 auf Europatournee in Leipzig Robert Schumann kennen und sie soll ihn ermutigt haben, trotz großer Zweifel weiter Klavierstücke zu schreiben. Vom Innenleben Schumanns kommen wir jetzt in die sakrale Weite mit Ottorino Respighis Kirchenfenstern. Das Philharmonia Orchestra London unter Geoffrey Simon.

Das Philharmonia Orchestra London unter Geoffrey Simon mit Ottorino Respighis Vetrate di Chiesa, den Kirchenfenstern, aufgenommen passenderweise im Januar 1984 in der All Saints Church Tooting in London. Gleich 4 Uhr, Daniel Barenboim begleitet uns noch mit Debussy bis zur vollen Stunde und nach den Nachrichten geht es hier dann weiter mit dem ARD-Nachtkonzert, präsentiert von BR Klassik.

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1: Um 4 Uhr mit Wolfgang Berger. US-Präsident Trump hat angeblich schockierende Schwachstellen im Wahlsystem der Vereinigten Staaten kritisiert. Neue Geheimdienstinformationen zeigten, dass die US-Wahlmaschinen und Stimmauszählungssysteme anfällig für Hacking, Manipulation und Korruption seien, sagte Trump in seiner Ansprache an die Nation. China und andere Länder hätten versucht, sich in die Wahlen einzumischen. Die Rede wurde lediglich im Sender Fox News übertragen. Die großen Sender NBC, CNN und ABC entschieden sich gegen eine Live-Übertragung. Die Vereinigten Staaten haben in der 6. Nacht in Folge Ziele im Iran angegriffen. Das US-Militär nahm verstärkt Brücken ins Visier und mindestens einen Flughafen. Aus der Nachrichtenredaktion Ulrike Ufer.
2: Bei den jüngsten US-Attacken seien mindestens 2 Brücken auf Verkehrsachsen einer Provinz im Süden getroffen worden, berichtete die Nachrichtenagentur Fars. Im Zuge des Angriffs seien mehrere Menschen getötet oder verletzt worden. Laut örtlichen Medien ist der attackierte Flughafen noch immer ohne Strom. Allerdings sei es gelungen, die dort ausgebrochenen Brände zu löschen. Unterdessen sind die Golfstaaten Kuwait und Bahrain ebenfalls wieder unter Beschuss geraten. Zudem sollen auch US-Anlagen in Jordanien Ziel iranischer Vergeltung gewesen sein.
1: Die Regierungen aus Deutschland und Frankreich treffen sich heute auf Schloss Augustusburg in Brühl bei Köln. Bundeskanzler Merz hatte den französischen Präsidenten Macron gestern Abend schon auf Schloss Bensberg empfangen. Aus Brühl Markus Sambale.
3: Gestern empfing Kanzler Merz den französischen Präsidenten Macron zum Abendessen im Grand Hotel Schloss Bensberg mit Blick auf Köln. Heute steht zunächst die Verteidigungspolitik im Mittelpunkt. Kanzler Merz, Präsident Macron und die Außen- und Verteidigungsminister beider Länder treffen sich auf dem Fliegerhorst Nörvenich, wo Eurofighter der Bundeswehr stationiert sind. Außerdem geht es darum, welche Rolle Frankreichs Atomwaffen in Zukunft für die deutsche Sicherheit spielen können.
1: Im Dresdner Prozess gegen eine mutmaßliche NSU-Unterstützerin wird heute das Urteil erwartet. Die Angeklagte ist die Ehefrau eines bereits verurteilten NSU-Unterstützers. Zudem gilt sie als eine enge Freundin der Rechtsterroristin Beate Zschäpe. Die Bundesanwaltschaft wirft der 45-Jährigen unter anderem vor, Zschäpe ihren Personalausweis und ihre Krankenkassenkarte überlassen zu haben. Die rechtsextremistische Zelle Nationalsozialistischer Untergrund hatte 10 Morde begangen. Das waren die Nachrichten. Das Wetter in Deutschland. Tagsüber gebietsweise heiter, vermehrt Schauer und Gewitter, örtlich Unwettergefahr durch heftigen Starkregen, Hagel und Sturm, Höchstwerte 22 bis 30 Grad. Am Samstag zum Teil einzelne Schauer, auch freundliche Phasen 19 bis 28 Grad, am Sonntag im Westen mehr Sonne, im Osten Schauer und Gewitter. 4:03 Uhr.
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4: Am Mikrofon Benjamin Day, schönen guten Morgen. Er selbst bezeichnete es als sein gelungenstes Ballett, also lassen wir uns doch gern davon wachküssen. Das SWR-Symphonieorchester unter Lukas Borowitsch mit Peter Tschaikowskis Dornröschen-Suite.

Das SWR-Symphonieorchester unter Lukas Borowitsch mit Petr Tschaikowskis Dornröschen-Suite. Einen 100-jährigen Schlaf würde sich jetzt wohl so mancher wünschen, ganz ohne, dass ihn irgendjemand wachküsst. Aber wir sehnen uns jetzt doch gemeinsam mit dem Bariton Thomas Hampson und dem Pianisten Geoffrey Parsons nach den Küssen von Ludwig van Beethovens ferner Geliebten.

An die ferne Geliebte richteten Thomas Hampson und Geoffrey Parsons diesen Liederkreis Beethovens, der als Vorbild für spätere Liederzyklen wie beispielsweise die von Schumann gilt. Wir begeben uns jetzt allerdings nicht in die Romantik, sondern mit Vivaldi zurück in den Barock. Sein Streichkonzert in D-Dur präsentiert uns die Accademia Bizantina unter Ottavio Dantone.

Die Academia Byzantina unter Ottavio Dandone mit Antonio Vivaldis Konzert für Streicher und Basso Continuo, Reumverzeichnis 126. Gleich die 5 Uhr Nachrichten. Bis dahin lauschen wir den erwachenden Vögeln mit Sequinia de Abreus, Tico Tico.

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1: Um 5 Uhr mit Wolfgang Berger. Gut 3 Monate vor den US-Kongresswahlen hat Präsident Trump auf Änderungen im Wahlsystem gedrängt. Es gebe so wörtlich schockierende Schwachstellen, sagte Trump in seiner Ansprache an die Nation. Aus der Nachrichtenredaktion Ulrike Ufer.
2: Neue Geheimdienstinformationen zeigten, dass die Wahlmaschinen und Systeme zur Stimmauszählung anfällig für Hacking, Manipulation und Korruption seien, so Trump. China und andere Länder hätten versucht, sich in die Wahlen einzumischen. Umfragen zufolge droht Trumps Republikanern bei den Kongresswahlen eine Niederlage. Er wiederholte zudem seine längst widerlegte Behauptung, der Wahlsieg sei ihm 2020 gestohlen worden. Das Heimatschutzministerium werde in Kürze Maßnahmen vorstellen, um die Zwischenwahl im November, so wörtlich, ehrlich zu machen.
1: Die USA haben in der 6. Nacht hintereinander Ziele im Iran angegriffen. Medienberichten zufolge standen mehrere Brücken sowie ein Flughafen im Fokus der Attacken. Im Zuge des Angriffs seien mehrere Menschen getötet oder verletzt worden. Unterdessen sind die Golfstaaten Kuwait und Bahrain ebenfalls wieder unter Beschuss geraten. Zudem sollen auch US-Anlagen in Jordanien Ziel iranischer Vergeltung gewesen sein. Die Regierungen aus Deutschland und Frankreich treffen sich heute auf Schloss Augustusburg in Brühl bei Köln. Bundeskanzler Merz hatte den französischen Präsidenten Macron gestern Abend schon auf Schloss Binsberg empfangen. Aus Brühl Markus Sambale.
3: Gestern empfing Kanzler Merz den französischen Präsidenten Macron zum Abendessen im Grand Hotel Schloss Binsberg mit Blick auf Köln. Heute steht zunächst die Verteidigungspolitik im Mittelpunkt. Kanzler Merz, Präsident Macron und die Außen- und Verteidigungsminister beider Länder treffen sich auf dem Fliegerhorst Nörvenich, wo Eurofighter der Bundeswehr stationiert sind. Außerdem geht es darum, welche Rolle Frankreichs Atomwaffen in Zukunft für die deutsche Sicherheit spielen können.
1: Im Dresdener Prozess gegen eine mutmaßliche NSU-Unterstützerin wird heute das Urteil erwartet. Die Angeklagte ist die Ehefrau eines bereits verurteilten NSU-Unterstützers. Zudem gilt sie als eine enge Freundin der Rechtsterroristin Beate Zschäpe. Die Bundesanwaltschaft wirft der 45-Jährigen unter anderem vor, Zschäpe ihren Personalausweis und ihre Krankenkassenkarte überlassen zu haben. Die rechtsextremistische Zelle Nationalsozialistischer Untergrund hatte 10 Morde begangen. Das waren die Nachrichten. Das Wetter in Deutschland. Tagsüber gebietsweise heiter, vermehrt Schauer und Gewitter, örtlich Unwettergefahr durch heftigen Starkregen, Hagel und Sturm, Höchstwerte 22 bis 30 Grad. Am Samstag zum Teil einzelne Schauer, auch freundliche Phasen 19 bis 28 Grad. Am Sonntag im Westen mehr Sonne, im Osten Schauer und Gewitter 17 bis 25 Grad. Es ist 5.03 Uhr.
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4: Im Studio Benjamin Day, schönen guten Morgen. Dass ein Komponist über seinen Heimatort schreibt, ist erstmal ja nichts Ungewöhnliches. Dass er diesen übersetzt Trollhügel nennt und daraus eine Liebeserklärung an seine Frau macht, vielleicht schon etwas mehr. Und wenn dieser Trollhügel dann noch zum Museum und zur Aufführungsstätte wird, dann sind wir bei Edvard Griegs Hochzeitstag auf Trollhaugen. Der Pianist ist live Uwe Ansens.

Live Uwe Ahnsens mit Edvard Griegs Hochzeitstag auf Trollhaugen, Opus 65 Nummer 6, gespielt in Griegs ehemaligem Haus und heutigem Grieg-Museum Trollhaugen. Aus der häuslichen Umgebung Griegs begeben wir uns jetzt in die festliche Henry Wood Hall in London mit Georg Philipp Telemanns Konzert für drei Trompeten, zwei Oboen, Streicher, Pauken und Basso Continuo in D-Dur. The English Concert unter Trevor Pinnock am Cembalo.

The English Concert unter Trevor Pinnock am Cembalo mit Telemanns Trompetenkonzert. 20 nach 5 ist es, Sie hören das ARD-Nachtkonzert, präsentiert von BR Klassik. Jetzt mit André Ernest Modeste Gretry's Ballettsuite Céphale et Procris. Das Orchestre de Bretagne unter Stefan Sanderling.

Das Orchestre de Bretagne unter Stefan Sanderling mit Cretrys Suite zu Cephale pour Cris, einem 1773 in Versailles uraufgeführten Ballett. Vom französischen Königshof kommen wir jetzt zu einem Komponisten, der an deutschen Höfen wirkte und heute fast nur noch durch seine Harfenkonzerte bekannt ist. Ernst Aichners Harfenkonzert Opus 6 Nummer 1 spielt für uns Silke Eichhorn gemeinsam mit dem Kurpfälzischen Kammerorchester unter Stefan Fraß.

Das Kurpfälzische Kammerorchester unter Stefan Fraß und die Harfenistin Silke Eichhorn mit dem ersten Satz aus Ernst Eichners Harfenkonzert in C-Dur. Ernst Eichner könnte eine echte Entdeckung für Harfenfreunde sein, da er die Harfe schon in der Frühklassik als Soloinstrument einsetzte. Von der Frühklassik kommen wir jetzt aber in die Spätromantik zu Alexander Glasunow. Seine Valse de Salon für Klavier, Opus 43, interpretiert für uns Joanna Michner.

Joanna Michner war das mit Glasunows Valse de Salon für Klavier. Nach diesem spätromantischen Schimmer eines Klaviersalons wenden wir uns noch einmal der Kammermusik des 18. Jahrhunderts zu, diesmal in einer eher ungewöhnlichen Besetzung mit Englischhorn und Fagott. Das Ensemble Zefiro mit Luigi Gattis Sextett.

das Ensemble Zefiro mit Luigi Gattis Sextett für Englischhorn, Fagott, Violine, Viola, Cello und Kontrabass in S-Dur. Das war das ARD-Nachtkonzert. Am Mikrofon verabschiedet sich Benjamin Day und auf 6 Uhr zu begleitet uns für einen behutsamen Start in den Tag das Trio Chausson mit dem dritten Satz aus Fanny Hensels Klaviertrio in D-Moll.

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1: Die Nachrichten mit Detlef Dickmann. Guten Morgen. In Marl soll heute eigentlich der Parteitag der NRW-AfD fortgesetzt werden. Allerdings ist ein Streit um Listenplätze so eskaliert, dass sich gestern Abend der Bundesvorstand der Partei mit dem Thema befasst hat. Was dabei herausgekommen ist, fasst Gabor Hallas, WDR Berlin, zusammen.
2: Alice Weidel und Tino Chrupalla, die Parteichefs, die haben einen Brief nach Nordrhein-Westfalen geschickt. Der liegt uns hier im ARD-Hauptstadtstudio vor. Und die zentrale Forderung ist, dass der Parteitag abgebrochen wird. Und das soll Landeschef Martin Vinzenz organisieren. Der wird in die Verantwortung genommen. Und warum wollen Weidel und Chrupalla das? Sie sagen, es gibt erhebliche Risiken, die Landesliste rechtlich einwandfrei aufzustellen. Denn es sollen Delegierte unter Druck gesetzt oder gar bedroht worden sein. Weidel und Chrupalla warnen also vor einem Debakel, also dass die AfD am Ende gar nicht zur Wahl zugelassen werden könnte. Spannend also, was in Marl passiert, wenn der Parteitag fortgesetzt werden soll.
1: Bundeskanzler Merz und Frankreichs Präsident Macron sind weiter gemeinsam in Nordrhein-Westfalen unterwegs. Ihr Treffen begann schon gestern Abend auf Schloss Bensberg bei Köln. Heute stehen mehrere Regierungsgespräche beider Länder an. Markus Sambale für WDR aktuell.
3: Heute steht zunächst die Verteidigungspolitik im Mittelpunkt. Kanzler Merz, Präsident Macron und die Außen- und Verteidigungsminister beider Länder treffen sich auf dem Fliegerhorst Nörvenich, wo Eurofighter der Bundeswehr stationiert sind. Im gemeinsamen Verteidigungs- und Sicherheitsrat beraten die Politiker, wie die militärische Zusammenarbeit weitergeht, nachdem das Prestigeprojekt eines deutsch-französischen Kampfjets geplatzt ist. Außerdem geht es darum, welche Rolle Frankreichs Atomwaffen in Zukunft für die deutsche Sicherheit spielen können.
1: Kurz vor dem Finale der Fußball-WM haben mehrere Menschenrechtsorganisationen die FIFA noch einmal kritisiert. Amnesty International und Human Rights Watch werfen dem Weltfußballverband vor, sich zu wenig gegen die US-Regierung und einige umstrittene Entscheidungen positioniert zu haben. Benjamin Best, WDR Sport.
4: Wegen der strikten US-Einreisebestimmungen hätten Fans aus mehreren Ländern sowie der somalische Schiedsrichter Omar Artan nicht an der WM teilnehmen können. Außerdem kritisierten die Organisationen, dass sich zahlreiche queere Fans wegen der US-Einwanderungspolitik sowie einer zunehmenden diskriminierenden Rhetorik der US-Regierung gegen eine Reise zur Weltmeisterschaft entschieden hätten. Die FIFA habe ein Fest der Vielfalt versprochen, dieses Versprechen aber nicht eingelöst. Kritik gab es zudem an der engen Beziehung von FIFA-Präsident Gianni Infantino zu US-Präsident Donald Trump.
1: Weitere Meldungen jetzt im Überblick. Die ZDF-Satire-Sendung Die Anstalt steht wegen einer Show-Absage in der Kritik. Danger Dan und Igor Levit sollten einen Song über Widerstand gegen Rechtsextremismus spielen. Das ZDF hat ihn aber zurückgezogen, weil der Text als Aufruf zu Gewalt verstanden werden könnte. Das Lied soll nun anders im Programm auftauchen. Die Musiker kritisieren die Absage als Eingriff in die Kunstfreiheit. In Düsseldorf beginnt heute die Rheinkirmes. Rund 300 Schausteller haben ihre Stände und Fahrgeschäfte aufgebaut. Das hat gestern schon die Feuerwehr genutzt, um zu trainieren, wie man Menschen bei Notfällen aus besonders hohen Karussells befreit und abseilt. In New York ist das Weltmeistertrikot von Brasiliens Fußballlegende Pelé von 1958 versteigert worden. Das blaue Jersey mit der gelben Nummer 10 brachte rund 4 Millionen Euro. Es ist damit das zweiteuerste Trikot der Fußballgeschichte. Eines von Diego Maradona hat mal rund 8 Millionen Euro gebracht.
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1: Der Theaterregisseur Frank Castorf feiert heute seinen 75. Geburtstag. Der frühere Intendant der Berliner Volksbühne hat mit seinen provokanten Inszenierungen das deutschsprachige Theater geprägt. Barbara Geschwinde, WDR Kultur.
5: Frank Castorf ist 1951 in Ost-Berlin geboren und hat nach einem Studium der Theaterwissenschaft als Dramaturg und Regisseur an DDR-Bühnen gearbeitet. Als Intendant der Berliner Volksbühne prägte er 25 Jahre lang das deutschsprachige Theater mit langen, radikalen Inszenierungen nach Klassikern von Dostojewski, Goethe oder Brecht. Er mischt Hochkultur mit Pop, Videobildern und körperlichem Einsatz der Schauspieler und spaltet damit Publikum und Kritik. 2013 inszenierte er in Bayreuth Wagners Ring, erhielt Preise wie den Theaterpreis Berlin und den Nestroy-Preis. Er hat sich selbst einmal als großmäulig, treibend, echt beschrieben.
1: Das Wetter in Nordrhein-Westfalen wird heute leicht bis wechselnd bewölkt. Dabei bilden sich vor allem von der Eifel über das Sauerland bis an die Weser ein paar Schauer oder zum Teil auch kräftige Gewitter. In Wermelskirchen 26, in Detmold 28 und in Aalen 29 Grad. Am Wochenende ziehen bei wechselnder Bewölkung nur vereinzelt Schauer durch. Meist bleibt es trocken, aber dabei etwas kühler. Samstag bis 25, Sonntag bis 22 Grad. Das war WDR aktuell.
6: Ja, Sommerferien, liebe Schülerinnen, liebe Schüler, hier ist das WDR 3 Mosaik. In wenigen Stunden geht's los bei euch, die Ferien. Und offensichtlich hat sich unser Pult, unser Computer jetzt auch schon mal in die Sommerferien begeben, denn hier heißt es gerade bei uns im Studio, rien ne va plus. Die Computerbildschirme sind komplett dunkel, ich habe keine Musik, ich habe nur mein Mikrofon. Jetzt kann ich Folgendes machen, ich kann versuchen, 3 Stunden durchzureden bis 9, das will keiner. Oder wir versuchen jetzt erstmal, bis das Problem gelöst sein wird, ein Notprogramm abzufahren. Das probieren wir jetzt einfach mal. Ich melde mich gleich wieder und wir versuchen jetzt die Kiste nochmal neu zu starten. Auf geht's.

Auch ein schönes Reiseziel, Italien. Das war das italienische Konzert von Johann Sebastian Bach. So, jetzt aber der langsame Satz aus dem italienischen Konzert von Johann Sebastian Bach. Inzwischen hat sich auch unser Computer, unser Pult wieder zurecht geruckelt und es kann weitergehen. Im WDR3-Mosaik an diesem Freitagmorgen am Mikrofon ist Daniel Finkernagel. Gestern war ja bei uns großer Odysseustag im Mosaik. Wir haben ausführlich berichtet über die Odyssee, die jetzt Hollywoods Mann für das ganz große Kino Christopher Nolan auf die Leinwand gezaubert hat. Und wir haben gestern gesprochen über Mythos und Wahrheit der Figur Odysseus. Darüber hat der Bielefelder Althistoriker Raimund Schulz ein Buch geschrieben, das ich getrost auch all denjenigen empfehlen kann, die antiken Einsteiger sind. Nach der Sendung habe ich einige Nachrichten bekommen. Die haben gesagt, wir haben ein bisschen vermisst, dass ich den Odysseus-Kenner nicht nach einer guten, einer aktuellen Übersetzung gefragt habe. Das habe ich dann nach der Sendung getan und möchte gerne nochmal nachreichen, was mir Raimund Schulz, der Althistoriker, dazu geschrieben hat. Und er sagt, ich würde stets zu einer jüngeren Übersetzung greifen, deren Deutsch zeitgemäß ist. Am bequemsten erscheint mir die Übersetzung von Anton Weyer, erschienen im DTV-Verlag. Klares Schriftbild, durchnummerierte Verse, kleine Kommentare im Anhang und verständliches Deutsch. Das also ist die Empfehlung. Anton Weyer, so heißt der Mann. Und ich lese Ihnen mal den Anfang der Odyssee vor, so wie Anton Weyer das übertragen hat. Und ich finde, das klingt ziemlich gut und verständlich. Muse, erzähle mir vom wendigen Mann, der die heiligen Feste Trojas zerstörte. Er sah dann auf mannigfaltiger Irrfahrt vieler Menschen Städte. Er lernte ihr Sinnen und Trachten, duldete viel und tief im Gemüte die Leiden des Meeres, rang um die eigene Seele, um Heimkehr seiner Gefährten, die Odyssee, in der Übersetzung von Anton Weyer. Der nächste Klassiker steht jetzt um 17:45 bei uns im Mosaik, Ante Portas. Auch er duldete viel und tief im Gemüte. Hier ist Musik von Ludwig van Beethoven.

0: Das WDR3-Mosaik mit Musik von Ludwig van Beethoven. Der erste Satz aus dem sogenannten Geistertrio, gespielt vom Oliver Schnieder-Trio. Kammermusik, wie die eben gehörte, die braucht das intime Kämmerlein und wir wenden uns jetzt einer Kunstgattung zu, deren Charme die räumliche Unendlichkeit braucht. Das Theater unter freiem Himmel. In unserer Mosaikreihe ziehen wir durch die nordrhein-westfälischen Lande und machen jetzt Station in Duisburg-Ruhrort. Dort finden jetzt zum ersten Mal statt die Ruhrorter Campusabende. Stefan Keim war bei der Eröffnung.
1: Eine Stunde vor der Eröffnung, die Künstlergarderobe der Ruhrorter Campusabende. Das Familienunternehmen Haniel, das seine Gebäude und den Platz dazwischen zur Verfügung stellt, wurde 1756 gegründet. Die historischen Möbel und die romantischen Gemälde an den Wänden sind aus dem 18. oder 19. Jahrhundert. Der Kabarettist Wolfgang Trepper eröffnet das neue Festival.
2: Das ist der alte Spruch, Open Air immer schwer. Bei unserer Zunft ist es so, du bist eine gewisse Reaktion des Publikums gewöhnt. Open Air verläuft sich das. Und dann denkst du, ich habe die Leute nicht. Und dann versucht man mehr Kraft da reinzulegen, lauter zu sein und die Leute mitzureißen, obwohl die Leute Spaß haben. Aber weil das so selten ist, dass man das Open Air macht, schießt man da von der Bühne aus oft übers Ziel hinaus.
1: Wolfgang Trepper kommt aus Duisburg. Er hätte zu Fuß zum Auftritt laufen können, über die Brücke nach Ruhrort mit Blick auf den Hafen. Natürlich freut er sich, dass es eine neue Veranstaltungsreihe in Duisburg gibt und verteidigt das kulturelle Image der Stadt.
2: Die Duisburger selber sagen ja immer, ja, hier ist ja nichts. Das ist ja völliger Quatsch. Die gleichen Sachen, die gleichen Veranstaltungen, die gleichen Orte in Düsseldorf, die werden hoffnungslos überlaufen.
1: Uwe Muth veranstaltet seit einigen Jahren ein Festival im Schloss Oberhausen. Nun gibt es zum ersten Mal die Ruhrorter Campusabende an einem Ort, der bisher zwar für Events und Fortbildung, aber nicht für Kultur stand.
3: Auf den bin ich gekommen, weil ich schon seit Jahren eine Idee für ein klimaneutrales oder klimaarmes Festival im Kopf habe. Und Ruhrort wollte noch bis zum letzten Jahr der erste klimaneutrale Stadtteil einer deutschen Stadt werden. Die hatten dieses Urban Zero Projekt, da hat Haniel sich hintergehängt und habe ich gesagt, ach, super Idee für mein Festival, für meine Festival-Idee.
1: Doch dann zerplatzte die tolle Idee von der Klimaneutralität eines ganzen Stadtteils.
3: Dann hat die CEO gewechselt, die ganze Führung ist ausgetauscht worden, damit war das natürlich hinfällig, Urban Zero gibt's nicht mehr.
1: Aber die Idee vom Freiluftfestival blieb. Draußen füllt sich inzwischen der Campus. Das Publikum sitzt in einem leergepumpten Wasserbecken. Die Künstlerinnen und Künstler spielen quasi auf dem Beckenrand. Viele kommen mit öffentlichen Verkehrsmitteln. In der Nähe gibt es nur ein kleines Parkhaus. Aber auch das lohnt einen Besuch, sogar wenn man kein Auto abstellen will. Hier gibt es eine Erinnerung an Horst Schimanski, den Kultkommissar aus dem Duisburger Tatort.
3: Das Schöne ist, in dem Parkhaus steht auch der Chemiewagen, der Citroën den Chemi hier gefahren hat. Und natürlich passenderweise auf dem Frauenparkplatz. Der steht tatsächlich da, den hat jemand gekauft, hier aus Ruhrort. Und der ist dabei, den jetzt wieder herzurichten. Der hat gerade einen platten Reifen, aber Chemis Auto steht auf 001.
1: Die Aufführung beginnt. Wolfgang Trepper spielt einen Kabarettabend mit zwei völlig unterschiedlichen Teilen. Vor der Pause direkte derbe Comedy, danach wird er immer stiller, erinnert an seinen Vater und an das einzige Gespräch, das die beiden über die Nazizeit geführt haben. Es wird menschlich, persönlich, berührend. Am Ende applaudiert das Publikum im Stehen. Zu den Campusabenden kommen noch einige weitere Künstlerinnen und Künstler aus der Region, sagt Uwe Muth.
3: So ist der Plan. Es wird mit Sicherheit natürlich auch irgendwann mal jemand da sein, der nicht hier aus der Region ist, aber eigentlich soll es so sein, ja.
1: Der Schauspieler Nito Torres präsentiert sein Stück Die Bottrop-Monologe, eine Liebeserklärung an das Ruhrgebiet. Außerdem gibt es die populäre Krimikomödie Achtsam Morden als Live-Hörspiel mit einem Schauspieltrio. Und die Band Wildes Holz, die zur Ehrenrettung der Blockflöte aufruft und den Campus mit ihrem speziellen Holzrock zum Beben bringen will. Uwe Muth zeigt ein populäres Programm, keine Frage. Dennoch ist es ein Risiko, einen unbekannten Ort und eine neue Reihe ins Bewusstsein der Menschen zu bringen, denn Geld für eine riesige Marketingkampagne hat er nicht, aber Unterstützung aus Duisburg.
3: Hier war der große Vorteil, dass ich zwei Menschen dabei hatte, die die Idee so gut fanden und die gesagt haben, wie viel Geld brauchst du? Lass mal, ich kenne die hier alle.
1: Der Start hat prima geklappt. Die Pommes sind sehr lecker, was nicht nur im Ruhrgebiet sehr wichtig ist für den Erfolg einer Veranstaltung. Und neben dem Gastrostand gibt es noch ein Gewinnspiel einer Initiative für Delfintherapie, die Spenden sammelt. Man unterstützt sich im Ruhrgebiet. Diese Botschaft kommt rüber am Eröffnungsabend.

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1: Die Kurznachrichten um 6.30 Uhr mit Ulrike Frohleichs. Guten Morgen. In Marl soll der AfD-Landesparteitag fortgesetzt werden. Der Bundesvorstand will das aber verhindern. Hintergrund ist ein Streit der NRW-AfD vom letzten Wochenende über die Besetzung der Listenplätze. Der Bundesvorstand befürchtet offenbar, dass die AfD zur nächsten Wahl in NRW nicht zugelassen werden könnte, wenn die Plätze nicht ordnungsgemäß besetzt werden. Mindestens 17 Krankenkassen und kassenärztliche Vereinigungen haben Beitragsgelder in fragwürdige Immobilienfonds investiert und damit viele Millionen verloren. Recherchen von NDR, WDR und SZ zeigen, dass mindestens 170 Millionen Euro weg sind. Kassen dürfen Beitragsgelder am Kapitalmarkt anlegen, aber nur besonders risikoarm. Der Bundesgerichtshof will heute ein Grundsatzurteil zu Klimaanlagen in Wohnungen sprechen. Es geht um die Frage, ob Eigentümer einen Anspruch darauf haben oder ob eine Hausgemeinschaft den Einbau verhindern darf. Wohnungsbesitzern aus Berlin war genau das passiert und sie klagten. Sie wollten eine zweiteilige Klimaanlage mit Außengerät einbauen. Das hatte die Eigentümergemeinschaft abgelehnt. In New York ist das Weltmeistertrikot von Brasiliens Fußballlegende Pelé von 1958 versteigert worden. Das blaue Jersey mit der gelben Nummer 10 wechselte für rund 4 Millionen Euro den Besitzer. Es ist damit das zweiteuerste Trikot der Fußballgeschichte. Eins von Diego Maradona hat mal rund 8 Millionen Euro gebracht.
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1: Der Theaterregisseur Frank Castorf feiert heute seinen 75. Geburtstag. Der frühere Intendant der Berliner Volksbühne hat mit seinen provokanten Inszenierungen das deutschsprachige Theater geprägt. Barbara Geschwinde, WDR Kultur.
2: Frank Castorf ist 1951 in Ost-Berlin geboren und hat nach einem Studium der Theaterwissenschaft als Dramaturg und Regisseur an DDR-Bühnen gearbeitet. Als Intendant der Berliner Volksbühne prägte er 25 Jahre lang das deutschsprachige Theater mit langen, radikalen Inszenierungen nach Klassikern von Dostojewski, Goethe oder Brecht. Er mischt Hochkultur mit Pop, Videobildern und körperlichem Einsatz der Schauspieler und spaltet damit Publikum und Kritik. 2013 inszenierte er in Bayreuth Wagners Ring, erhielt Preise wie den Theaterpreis Berlin und den Nestroy-Preis. Er hat sich selbst einmal als großmäulig, treibend, echt beschrieben.
1: Das waren die WDR3 Kulturnachrichten. Das Wetter in Nordrhein-Westfalen, es wird leicht bis wechselnd bewölkt, vor allem von der Eifel über Sauerland bis an die Weser gibt es ein paar Schauer oder Gewitter bis 29 Grad. Und morgen wechselnd bewölkt mit seltenen Schauern bis 25 Grad. Die Zeit 6.33 Uhr.
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0: Canzonetta S-Dur Opus 19 von Gabriel Pierney mit André Schmidt und dem WDR Funkhausorchester, die Leitung Hiroaki Mizuma. Hier ist das WDR 3 Mosaik am Freitagmorgen. Ich bin Daniel Finkernagel.
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0: The Post, so heißt ein Film von Steven Spielberg, der kam vor knapp 10 Jahren raus, lief bei uns unter dem Titel Die Verlegerin und erzählt die Geschichte von Catherine Graham. Catherine Graham war Verlegerin bei der Washington Post, im Film gespielt von Meryl Streep, und ihre Geschichte ist in der Tat filmreif. Heute vor 25 Jahren ist Catherine Graham gestorben. Wie sie Verlegerin wurde und warum sie zu den Großen im Journalismus zählte, das hören wir jetzt von Lutz Hanker.
2: Ihre Freunde nennen sie Kay. Sie selbst nennt sich Fußabtreter-Ehefrau. Sie kutschiert die Kinder zur Schule, richtet das Haus ein und schmeißt schicke Dinnerpartys. Ihr Mann Phil ist Anwalt. Er leitet eine biedere Lokalzeitung, die Washington Post. So gut, so langweilig. Bis sich am 3. August 1963 alles ändert. Ihr Mann nimmt sich das Leben und die schüchterne Kay ist plötzlich Verlegerin und Managerin in einer Welt voller Männer. Da braucht es Mut, Zähigkeit und Kampfgeist, vor allem wenn man in die Enge getrieben wird.
3: You know, I'm really not very tough, but if you're cornered, you have no choice but to fight.
2: 1971 kommt so ein Moment. Ein Schuhkarton mit geheimen Dokumenten landet auf dem Schreibtisch eines Redakteurs der Post. Die sogenannten Pentagon-Papiere dokumentieren auf 4000 Seiten die systematischen Lügen der Regierung im Vietnamkrieg.
4: Sie haben die Genfer Konvention gebrochen und sie haben den Kongress belogen und das Volk. Sie haben gewusst, wir können nicht gewinnen und unsere Jungs trotzdem in den Tod geschickt.
2: Catherine Graham und ihr Chefredakteur Ben Bradley stehen vor einer hochriskanten Entscheidung.
5: Wenn wir das veröffentlichen, stehen wir nächste Woche vor dem obersten Gericht.
3: Und das bedeutet?
6: Wir könnten alle ins Gefängnis kommen.
2: Aber die Verlegerin behält die Nerven.
7: Lasst es uns tun. Wir machen's. Wir bringen es.
2: Die Macht des Papiers und die Wut des Präsidenten.
8: No reporter from the Washington Post has ever to be in the White House again.
2: Fortsetzung folgt. Und zwar genau ein Jahr später, im Juni 1972, mit einem dilettantischen Einbruch und einem aufmerksamen Wachmann.
9: Open door at the Watergate Office Building. Possible burglary. See the security guard. You take it.
2: Offenbar sollten mitten im Präsidentschaftswahlkampf Wanzen in der Zentrale der Demokraten installiert werden. Vieles deutet darauf hin, dass die Drahtzieher im Weißen Haus sitzen. Womöglich wusste sogar Richard Nixon davon.
10: I had no prior knowledge of the Watergate break-in.
2: Zwei Lokalreporter der Post, Bob Woodward und Carl Bernstein, enthüllen nach und nach den Watergate-Skandal. Mit der Rückendeckung ihrer Chefin.
11: Sagen Sie Ihrer Herausgeberin, sagen Sie Katie Graham, dass sie mit ihren Titten in die Heißmangel gerät, wenn das gedruckt wird.
2: 1974 tritt Richard Nixon zurück.
12: I shall resign the presidency effective at noon tomorrow.
2: Erst jetzt wird aus dem einstigen Käseblatt eine Speerspitze des investigativen Journalismus und aus dem Unternehmen ein moderner Medienkonzern, dank Catherine Graham. Nach Watergate gilt sie lange als mächtigste Frau der USA. Heute gehört die Post Amazon-Gründer Jeff Bezos und steckt in der Krise. Abos werden gekündigt, Mitarbeiter entlassen. Bezos nennt die Zeitung seine schlechteste Investition. Catherine Graham würde sich im Grabe umdrehen. Die Frau, die Richard Nixon stürzte, starb am 17. Juli 2001. Heute vor 25 Jahren.
13: Weißt du, was mein Mann über Zeitungsmeldungen gesagt hat? Er nannte sie die erste Rohfassung der Geschichte. Ist gut, oder?
0: Die Verlegerin der Washington Post, Catherine Graham, wir haben es gerade gehört, im Stichtag von Lutz Hanker, heute vor 25 Jahren gestorben. Hier ist das WDR 3 Mosaik, 6:42 Uhr.

0: John Williams, das war hier auch wieder sehr schön zu hören, hat natürlich bei den großen Romantikern gelernt, auch für die Musik, die er geschrieben hat zum Film Disclosure Day. Er selbst hat dirigiert, und zwar das Hollywood Studio Symphony Orchestra. Gehört haben Sie es im WDR 3 Mosaik. Sie können sich jetzt schon mal bitte Ihren dicken Eddingstift rausholen und einen Termin fett in Ihrem Kalender eintragen. Der 12. September, da gibt es die berühmte Last Night of the Proms, das Abschlusskonzert bei den berühmten Londoner Promenadenkonzerten der BBC. Wir feiern ordentlich mit. Wir haben wieder eine Aufheizerparty in Bielefeld. Mein Kollege Jörg Lengersdorf wird dein erster Front mit dabei sein. Ich selbst habe das Vergnügen, das Ganze im Fernsehen zu begleiten. WDR und Dreisat sind damit von der Partie am 12. September. Vor dieser Last Night gibt es aber erst einmal 86 Konzerte und vor allem eine First Night. Die Eröffnung bei den Proms in London, und die findet heute statt. Aus London, Lisa Maria Röhling.
1: Ein Anfang mit Paukenschlag, symbolischer könnte es eigentlich gar nicht sein. Die First Night of the Proms startet in diesem Jahr mit Fanfare for the Common Man, einem Stück des US-amerikanischen Komponisten Aaron Copland. Und damit setzen die Macher direkt ein Zeichen. Zum 250. Geburtstag der USA tauchen Stücke US-amerikanischer Künstlerinnen und Künstler im Programm auf. Auch am letzten Abend der bekannten Last Night of the Proms gibt es amerikanischen Flair mit Samuel Barbers Klavierkonzert, gespielt von der chinesischen Star-Pianistin Yuya Wang. Dabei hatte es vor den Proms Diskussionen gegeben. Sollte in Zeiten, wo die Kultur in den USA unter Druck steht, wirklich deren Bestehen gefeiert werden? Proms-Direktor Sam Jackson erklärte klar, wir sollten das aktuelle politische Klima nicht unsere Kultur ersticken lassen. Große Kunst könne nicht gecancelt werden. Und so liest sich das Programm der Proms auch. Wie immer eine Mischung aus Jazz, Weltmusik und Klassik, die 8 Wochen lang die Menschen in die Konzerte lockt. Die Proms sind aber auch in diesem Jahr für die ein oder andere ungewöhnliche Performance gut. Gleich am Eröffnungswochenende zum Beispiel geht es in einem Konzert um Prog Rock. Kennen Sie nicht? Stuart McConey, Musikmoderator bei der BBC, hatte die Idee zu dem Konzert und erklärt, was dahinter steckt. Die Musik ist ambitioniert, abenteuerlustig. Sie ist experimentierfreudig, hat ungewöhnliche Rhythmen. Sie hat aber auch die pompösen Momente wie in der klassischen Musik, und deswegen spielen wir dieses Konzert bei den Proms. Progrock kam das erste Mal Ende der 1960er Jahre vor allem in der britischen Musikwelt auf und entwickelte sich von da an weiter. Typische Vertreter wie Genesis oder Mike Oldfield wollten die Grenzen der Popmusik sprengen. Jetzt wird ihnen bei den Proms ein Denkmal in Konzertform gesetzt, wenn das nicht die Popgrenzen sprengt. Natürlich sind auch in diesem Jahr wieder allerlei Gäste aus aller Welt dabei. Der venezolanische Dirigent Gustavo Dudamel gastiert wieder mit den Los Angeles Philharmonikern, zum letzten Mal nach fast 20 Jahren als deren Chefdirigent. Dann wechselt er zum New York Philharmonic Orchestra, als erster Südamerikaner überhaupt. Das Konzert bei den Proms scheint fast ein Rückblick auf Dudamels Karriere zu sein. Das Orchester spielt eine Uraufführung der mexikanischen Komponistin Gabriela Ortiz und die 7. Sinfonie von Ludwig van Beethoven. Zu den internationalen Gästen gehören in diesem Jahr auch gleich 2 preisgekrönte deutsche Orchester. Die Deutsche Kammerphilharmonie Bremen, mehrfach mit dem Opus Klassik ausgezeichnet, ist bereits zum 7. Mal in der Royal Albert Hall zu Gast. Diesmal mit dem Violinkonzert von Max Bruch und der 4. Sinfonie von Robert Schumann. Auch die Berliner Philharmoniker mit ihrem Chefdirigenten Kirill Petrenko sind wieder dabei. Das Orchester war 1973 das erste Mal bei den Proms zu Gast. Seit mehr als 30 Jahren spielen sie immer 2 Konzerte. Eins der Konzerte in diesem Jahr könnte britischer kaum sein. Nimrod aus den Enigma-Variationen des britischen Komponisten Edward Elgar ist in Großbritannien sowas wie ein nationaler Kulturschatz. Dem Publikum in der Royal Albert Hall wird's gefallen, so ein richtig Proms-typischer Musikabend.
0: Heute Abend geht's los in London, die Promenadenkonzerte der BBC, die Proms mit der First Night und die Last Night, wie gesagt, dann am 12. September. Ich weise auch gerne nochmal drauf hin, wir bringen ja da jedes Jahr aus Bielefeld eine Voreröffnungsveranstaltung live. Es kam eben die Anfrage, wann geht es los mit dem Vorverkauf? Das wird später im Sommer sein. Hier bei uns erfahren Sie als erstes, wann das soweit sein wird. Hier bei uns in WDR 3. Es ist 6:52 Uhr.

Concerto Melante mit der Sonate in D-Dur, Werkverzeichnis 42 von Georg Philipp Telemann. Ich freue mich jetzt schon sehr auf meinen Gast gleich nach den 7 Uhr Nachrichten, Wilfried Schulz. Er war 10 Jahre lang Intendant am Düsseldorfer Schauspielhaus. Wir blicken mal zurück und vielleicht wird er uns ja auch verraten, was jetzt kommt. Alles weitere gleich also nach den 7 Uhr Nachrichten. Ich bin Daniel Finkernagel und sage bis gleich.

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3: Die Nachrichten mit Detlef Dickmann. Guten Morgen. In Nordrhein-Westfalen beginnen heute die Schulferien. Auf den Straßen und Autobahnen könnte es deshalb voller werden. Steffi Orbach, WDR aktuell dazu, ob wir in den nächsten Tagen mit sehr vielen Staus rechnen müssen.
4: Die guten Nachrichten zuerst. NRW ist das einzige Bundesland, das heute in die Sommerferien startet. Und es ist wohl auch nicht mehr so, dass sich viele gleich nach der Schule ins Auto setzen und losfahren. Das verteilt sich, beziehungsweise viele fahren auch gar nicht in den Urlaub, weil das zu teuer ist. Das WDR-Verkehrsstudio erwartet also keine Staurekorde heute und warnt grundsätzlich davor, an Samstagen zu fahren, weil da immer am meisten los ist. Aber parallel zum Ferienstart beginnen auch ein paar große Ereignisse. Das Paruka-Ville in Weeze und die Rheinkirmes in Düsseldorf zum Beispiel, da reisen tausende Menschen an. Außerdem wird auch in den Ferien natürlich weiter gebaut und repariert an den vielen Baustellen auf NRWs Autobahnen.
3: Die EU-Kommission will heute mitteilen, wie sie ihr wohl wichtigstes Klimaschutzinstrument umbauen will, den Emissionshandel. Mehrere EU-Staaten und Industriebetriebe hatten wegen der schlechten Wirtschaftslage und der teuren Energie Lockerungen gefordert. Andere warnen dagegen vor einer Reform. Katrin Schmidt, WDR Brüssel.
5: Am Ende geht es da um die große Balance zwischen Klimaschutz und Wirtschaft. Der Emissionshandel funktioniert ja so, die EU begrenzt den CO2-Ausstoß, indem Unternehmen Zertifikate dafür kaufen müssen. Und je knapper die werden, desto höher der Preis und der Druck, klimafreundlich zu produzieren. Wenn jetzt diese Verknappung gebremst wird, könnte das auch den Anreiz zur Umstellung auf grüne Energien verringern. Umweltverbände warnen deshalb vor einem Rückschritt beim Klimaschutz. Gleichzeitig sagen aber eben viele EU-Staaten und weite Teile der Industrie, ohne Entlastung drohen uns gerade jetzt größere Wettbewerbsnachteile.
3: In Mahl soll heute eigentlich der Parteitag der NRW-AfD fortgesetzt werden. Allerdings ist ein Streit um Listenplätze so eskaliert, dass sich gestern Abend der Bundesvorstand der Partei mit dem Thema befasst hat. Was dabei herausgekommen ist, fasst Gabor Hallas, WDR Berlin, zusammen.
6: Alice Weidel und Tino Chrupalla, die Parteichefs, die haben einen Brief nach Nordrhein-Westfalen geschickt. Der liegt uns hier im ARD-Hauptstadtstudio vor. Und die zentrale Forderung ist, dass der Parteitag abgebrochen wird. Und das soll Landeschef Martin Vinzenz organisieren. Der wird in die Verantwortung genommen. Und warum wollen Weidel und Chrupalla das? Sie sagen, es gibt erhebliche Risiken, die Landesliste rechtlich einwandfrei aufzustellen. Denn es sollen Delegierte unter Druck gesetzt oder gar bedroht worden sein. Weidel und Chrupalla warnen also vor einem Debakel, also dass die AfD am Ende gar nicht zur Wahl zugelassen werden könnte. Spannend also, was in Mahl passiert, wenn der Parteitag fortgesetzt werden soll.
3: Mindestens 17 Krankenkassen und kassenärztliche Vereinigungen haben Beitragsgelder in fragwürdige Immobilienfonds investiert und damit viele Millionen verloren. Recherchen von NDR, WDR und Süddeutscher Zeitung zeigen, dass mindestens 170 Millionen Euro weg sind. Kassen dürfen Beitragsgelder am Kapitalmarkt anlegen, aber nur besonders risikoarm. In Nordrhein-Westfalen kommen heute die Regierungen aus Deutschland und Frankreich zusammen. Beide Länder wollen sich enger abstimmen bei der Verteidigung, beim Handel und neuen Technologien. Dazu steht unter anderem ein gemeinsamer Termin am Fliegerhorst in Nörvenich an. Auf Schloss Augustusburg in Brühl soll es danach eine deutsch-französische Kabinettssitzung geben.
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3: Der Theaterregisseur Frank Castorf feiert heute seinen 75. Geburtstag. Der frühere Intendant der Berliner Volksbühne hat mit seinen provokanten Inszenierungen das deutschsprachige Theater geprägt. Barbara Geschwinde, WDR Kultur.
7: Frank Castorf ist 1951 in Ost-Berlin geboren und hat nach einem Studium der Theaterwissenschaft als Dramaturg und Regisseur an DDR-Bühnen gearbeitet. Als Intendant der Berliner Volksbühne prägte er 25 Jahre lang das deutschsprachige Theater mit langen, radikalen Inszenierungen nach Klassikern von Dostojewski, Goethe oder Brecht. Er mischt Hochkultur mit Pop, Videobildern und körperlichem Einsatz der Schauspieler und spaltet damit Publikum und Kritik. 2013 inszenierte er in Bayreuth Wagners Ring, erhielt Preise wie den Theaterpreis Berlin und den Nestroy-Preis. Er hat sich selbst einmal als großmäulig, treibend, echt beschrieben.
3: Das Wetter in Nordrhein-Westfalen, es wird heute leicht bis wechselnd bewölkt. Dabei bilden sich vor allem von der Eifel über das Sauerland bis an die Weser ein paar Schauer oder zum Teil auch kräftige Gewitter. In Steinfurt 27 Grad, in Jülich 28 und in Langenfeld 29 Grad. Am Wochenende ziehen bei wechselnder Bewölkung nur vereinzelt Schauer durch. Meist bleibt es trocken. Dabei etwas kühler, Samstag bis 25, Sonntag bis 22 Grad. Das war WDR aktuell.
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8: Unendliche Geschichte. Das war die letzte Inszenierung, die Wilfried Schulz als Intendant am Düsseldorfer Schauspiel verantwortete. Premiere war vor kurzem, am vergangenen Mai, haben wir sehr, sehr gut besprochen hier im Mosaik. Und jetzt gab es am Wochenende eine große Abschiedsparty. Und ich blicke gleich mit Wilfried Schulz nochmal im Gespräch zurück auf 10 turbulente Düsseldorfer Jahre. Ich bin Daniel Finkernagel. Guten Morgen.

0: Eine Preziose aus dem Schallplattenarchiv. Diese Einspielung mit den Wiener Philharmonikern unter Carlos Kleiber. Schuberts Dritte, wir haben den dritten Satz, das Menuetto, draus gehört. Gleich 7:10 im WDR 3 Mosaik. Wilfried Schulz war 45 Jahre lang Handlungsreisender in Sachen Theater. Als Dramaturg und Intendant hat er die deutschsprachige Theaterwelt bespielt wie wenige andere. Angefangen als Dramaturg 1981 in Heidelberg, von da aus ging es nach Stuttgart, Basel, Hamburg, dann Intendanzen in Hannover, Dresden. Und vor 10 Jahren kam Wilfried Schulz dann nach Düsseldorf ans Schauspielhaus, wo jetzt seine Ära endet. Ich freue mich sehr, dass er heute Morgen Zeit für uns hat, um zurückzublicken, und damit schönen guten Morgen, Herr Schulz. Mhm. Hallo, Herr Schulz.
1: Ja, guten Morgen, guten Morgen.
0: Guten Morgen, jetzt höre ich Sie klar und deutlich. Sie kamen damals aus Dresden, da brannte es ja im Wortsinn, Fackelmärsche der Pegida vor Ihrem Theater. Wie war es denn vor 10 Jahren dann, tief in den Westen zu gehen nach Düsseldorf?
1: Naja, es war wirklich von Ost-Ost nach West-West, weil Dresden natürlich ein Brennpunkt auch eines östlichen politischen Bewusstseins war und ist leider. In Düsseldorf scheint die Welt dann doch noch ein bisschen in Ordnung zu sein und man hat viel alte Republik um sich herum.
0: Ja, ganz in Ordnung war die Theaterwelt nicht, denn sie mussten ja erstmal ordentlich aufräumen, sanieren. Das Haus wurde komplett umgebaut, sie haben dann ein Zelt auf der Kö aufgebaut, das Publikum musste zurückgewonnen werden, die Finanzen saniert werden, dann kam noch die Corona-Krise, also sie hatten einiges zu tun. Wie haben sie das geschafft, ohne komplett am Rad zu drehen?
1: Wir haben komplett am Rad gedreht.
0: Ach so.
1: Das war viel, vor allen Dingen für das Ensemble, für die Technik etc. und natürlich auch für mich. Das war viel Schweiß, Blut und Tränen, muss man sagen. Und natürlich eine vollkommen andere Situation, als wir sie erwartet haben. Sie hat aber, muss man sagen, auch etwas eröffnet, weil wir hatten kein Haus. Wir waren auf einmal ein Theater ohne Haus. Und wir haben angefangen, die Stadt zu bespielen. Sie haben das Zelt auf der Kö erwähnt. Wir haben im Dreischeibenhaus gespielt. Wir haben in Kirchen gespielt etc. Und dieser Öffnungsprozess ist uns dann nachträglich wirklich sehr zugute gekommen, weil die Menschen haben gemerkt, dass wir es ernst meinen.
0: Ja. Was, Herr Schulz, war Ihr Kompass bei diesem Öffnungsprozess, zu sagen, ich gehe jetzt rein in die Stadt? Woran haben Sie sich orientiert?
1: Ja, an den Menschen. Also diese Stadt Düsseldorf hat ganz viele verschiedene Communities, auf die man zugehen kann, die man auch einzeln erobern kann. Es gibt nicht das Publikum, sondern das Publikum gerade heute faltet sich auf. Und das ist die Aufgabe, die wir heute haben. Wir ruhen uns nicht aus darauf, dass es Theater immer gab und Theater immer geben wird, sondern dass Theater eine gesellschaftliche Funktion hat und dass es ein Raum ist, in den wir die Leute dann einladen, damit sie nachdenken, nachfühlen.
0: Ja. Bei dieser Raumöffnung, bei diesem Prozess des Nachfühlens, des Reingehen in die Gesellschaft, dieser gesellschaftlichen Funktion, können Sie mir erzählen, ich weiß, diese Frage nach Highlights ist immer relativ einfallslos und doof, ich formuliere es anders, können Sie mir erzählen von einem Glücksmoment, einem besonderen, bei dem Sie gespürt haben, dass das, was Sie uns eben erzählt haben, was Theater kann und soll, dass das wunderbar aufgegangen ist in Ihrer Zeit?
1: Naja, vielleicht zwei Momente. Das eine war ganz der Beginn auf der Kö. Sie haben es erwähnt, wir hatten ein Zelt dort stehen und haben Gilgamesch gespielt. Das ist der älteste Text, den es überhaupt in der Menschheitsgeschichte gibt. Und er erzählt etwas über die Gründung einer Stadt. Und ganz am Schluss gingen die Zeltplanen hoch und man guckte ins nächtliche Düsseldorf rein. Und auf einmal ging Leben und Alltag, ging Kunst und Alltag ineinander über. Leute guckten von draußen nach drinnen und von drinnen nach draußen. Das war ein toller Moment. Und das Zweite ist vielleicht, dass wir haben sehr viel mit dem großen Theatermacher Robert Wilson, der leider vor einem Jahr verstorben ist, gemacht. Und waren jetzt vor wenigen Monaten, 2 Monaten, in New York und haben vor jeden Abend vor 2000 Menschen Moby Dick gespielt, seine letzte Inszenierung, die über das Böse handelt, über Rache handelt, über Vergebung handelt. Und man hat auf einmal gemerkt, dass das ein Text ist, der viel zu sagen hat. Das haben 11.000 Menschen in New York insgesamt gesehen. Und es war ein schöner Moment, Robert Wilson mit seiner letzten Arbeit in seine Heimat zurückzubringen.
0: Ja, Sie haben vor kurzem erzählt, Herr Schulz, und gesagt, als ich das letzte Mal morgens aufgewacht bin und vor der Entscheidung stand, was machst du eigentlich den ganzen Tag? Liest du ein Buch oder gehst du baden? Das liegt 50 Jahre zurück. Jetzt ist der Moment der Freiheit gekommen. A, wie fühlt er sich an? B, was machen Sie jetzt mit dem Tag?
1: Also ich sitze hier mitten im Bregenzer Wald und jetzt seit wenigen Tagen und gucke über grüne Wiesen und Berge. Und ich muss mich morgens nicht fragen, was ich mit dem Tag mache, sondern ich gehe jetzt als erstes zum Bäcker, fahre runter ins Dorf und der wird sich wundern, warum ich so früh bin. Und dann gucke ich mal, wie das weiterläuft. Das ist die Freiheit.
0: Fühlt sich gut an im Moment?
1: Das fühlt sich richtig gut an, ja.
0: Wilfried Schulz war 10 Jahre lang Intendant am Düsseldorfer Schauspielhaus, hat dort einiges erreicht fürs Theater und für die Stadt. Ganz herzlichen Dank und einen wunderbar schönen freien Tag für Sie da unten.
1: Ich bedanke mich.

0: Norwegisch, die erste der zwei Melodien für Streichorchester, Opus 53 von Edvard Grieg. Das WDR-Sinfonieorchester hat gespielt unter Eivind Artland. 7:20 im WDR3 Mosaik und ich darf mal ein bisschen aus meinem Nähkästchen plaudern. Als ich mit dem Radio, mit dem Moderieren anfing, Mitte der 90er Jahre, da war mein erster Musikchef Wilhelm Matejka. Das war damals im ehemaligen Senderfreies Berlin. 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
2: Wer das Klassikforum gut kennt, erinnert sich an diese Melodie. Das Presto aus dem Divertimento Köchelverzeichnis 136 von Wolfgang Amadeus Mozart. Seit den 80ern ist es die Titelmelodie und damals wie heute seine Schlussmusik. Ausgesucht hat sie Gründungsvater Wilhelm Matejka.
5: Neulich habe ich mitgekriegt, dass dieses Mozart Divertimento immer noch als Schlussmusik läuft. 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
5: Die Definition war so, WDR 3 ist ein heterogenes Mischprogramm für wechselnde Minderheiten. Keine Rede von, das ist unser Klassik- und Kulturprogramm. Das ist erst später daraus geworden. 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
2: Eine kleine Revolution, weil bis dahin Fachleute nur Texte verfassen und Programmsprecher sie vortragen. Matejka möchte, dass Menschen, die Musik lieben, sie handverlesen und selbst davon erzählen. Am 30. März 1987 läuft das zum ersten Mal im Radioprogramm.
6: Auf WDR 3. Und deswegen bitte ich Sie jetzt, meine Kolleginnen, Moderatoren und Moderatoren zu begrüßen und die Musiker.
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Anuschka Hack und Katharina Hack in einer Aufnahme des WDR hier mit dem dritten Satz aus dem Zyklus Märchen von Leos Janacek. Um kurz vor 19:30 haben wir jetzt ein bisschen Klassik-Techno für Sie. Carmina Burana von Karl Orff.

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1: Die Kurznachrichten um 7.30 Uhr mit Ulrike Frohleix. Guten Morgen. Mindestens 17 Krankenkassen und kassenärztliche Vereinigungen haben Beitragsgelder in fragwürdige Immobilienfonds investiert und damit viele Millionen verloren. Recherchen von NDR, WDR und SZ zeigen, dass mindestens 170 Millionen Euro weg sind. Kassen dürfen Beitragsgelder am Kapitalmarkt anlegen, aber nur besonders risikoarm. In NRW kommen heute die Regierungen aus Deutschland und Frankreich zusammen. Beide Länder wollen sich enger abstimmen bei der Verteidigung, beim Handel und neuen Technologien. Dazu steht unter anderem ein gemeinsamer Termin am Fliegerhorst in Nörvenich an. Auf Schloss Augustusburg in Brühl soll es danach eine deutsch-französische Kabinettssitzung geben. Im Streit um die Werbung bei Amazon Prime Video soll es heute eine Entscheidung geben. Die Verbraucherzentrale Sachsen hatte eine Klage auf den Weg gebracht. Sie meint, dass Amazon die Werbeunterbrechungen zu Unrecht eingeführt hat und auch die Extragebühr für Filme ohne Werbung unzulässig ist. Der Klage haben sich mehr als 300.000 Verbraucherinnen und Verbraucher angeschlossen. Der Streamingdienst Netflix hat Zahlen zu KI-Produktionen rausgegeben. In diesem Jahr sei künstliche Intelligenz in etwa 300 Filmen und Serien zum Einsatz gekommen. Zum Beispiel wurden damit Menschenmengen erzeugt oder Szenen aus historischen Schlachten. Der Chef von Netflix sagte, dass solche Bilder ohne KI kaum noch gedreht werden, weil sie zu teuer sind.
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1: Die US-Regierung begrenzt die Aufenthaltsdauer für ausländische Studierende und Medienvertreter deutlich. Künftig dürfen Studentinnen, Studenten und an Austauschprogrammen Teilnehmende statt bis zum Ende ihrer Ausbildung nur noch 4 Jahre bleiben. Auch für Journalistinnen und Journalisten ändern sich die Regeln. Statt bis zum Ende ihrer Beschäftigung können sie sich ohne Verlängerung höchstens 240 Tage in den USA aufhalten. Eine Sonderregelung gilt für Medienschaffende aus China. Ihre Visa werden auf 90 Tage beschränkt. Das US-Heimatschutzministerium begründet die neuen Regeln damit, dass ausländische Bürger das bisherige System ausnutzen würden. Hochschulen und Medienorganisationen kritisieren die Änderungen. US-Präsident Trump verfolgt seit seinem Amtseintritt eine verschärfte Einwanderungspolitik. Das ZDF hat einen geplanten Auftritt der Musiker Danger Dan und Igor Levit in der 100. Ausgabe der Satire-Sendung Die Anstalt kurzfristig abgesagt. Geplant war die Live-Performance des Liedes Keine Angst, das nach Angaben der Künstler Widerstand gegen Rechtsextremismus thematisiert. In einem Statement des ZDF heißt es, der Songtext könne als Aufruf zu Gewalt verstanden werden und widerspreche damit den ZDF-Programmrichtlinien. Die beiden Musiker werfen dem Sender einen Eingriff in die Kunst- und Meinungsfreiheit vor. Auf der Düsseldorfer Rheinkirmes feiert in diesem Jahr die Raupenbahn ihren 100. Geburtstag. Das Fahrgeschäft läuft noch zu rund 60% mit Originalteilen. Die Musik kommt vom Plattenspieler. Vor der Bahn wirbt ein Schild mit Küssen erlaubt. Beim Fahren wird ein Stoffverdeck geschlossen. Die Wagen werden dann zur großen Raupe. Die Rheinkirmes findet seit 1901 auf der Festwiese in Düsseldorf-Oberkassel statt. Mit rund 5 Millionen erwarteten Besuchern zählt sie heute zu den größten Volksfesten in Deutschland. Sie beginnt heute und kann noch bis zum 26. Juli besucht werden. Das waren die WDR 3 Kulturnachrichten. Das Wetter in Nordrhein-Westfalen wird leicht bis wechselnd bewölkt, vor allem von der Eifel über Sauerland bis an die Weser. Ein paar Schauer oder Gewitter bei bis 29 Grad und morgen wechselnd bewölkt mit seltenen Schauern bis 25 Grad. Die Zeit 7.34 Uhr.
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2: Noch ein ganz kurzer Nachtrag. Das Lied, das gerade die Geister erregt, Keine Angst, mit Danger Dan und Igor Levit, das im ZDF nicht laufen soll. Da hören wir gleich mal ganz kurz rein in unserer Kulturmedienschau und hören dann die ersten Reaktionen auf diese Kontroverse zwischen den beiden Künstlern und dem ZDF.

0: So klingt die muntere Henne bei Ottorino Respighi, La Gallina aus dem Zyklus Die Vögel, Gli Uccelli. Das Münchner Rundfunkorchester hat gespielt unter Henry Raudales.
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0: Dazu ist Kersten Knipp ins Studio gekommen. Schönen guten Morgen.
2: Ja, schönen guten Morgen auch.
0: Wir beginnen heute mit einem Reizthema, mal wieder um Jens Spahn, den Fraktionsvorsitzenden der CDU-CSU-Bundestagsfraktion.
2: Ja, aber wir sprechen nicht über den Politiker Spahn, sondern über den Privatmann. Spahn ist homosexuell, verheiratet und nun hat eine Leihmutter in den USA für ihn und seinen Mann ein Kind geboren in den USA. Eigentlich privat sei das, meint Zeit Online, aber Spahn habe als Politiker konservative Position auch in dieser Frage vertreten. 2015 etwa sagte er dem Männermagazin GQ, damals als gesundheitspolitischer Sprecher seiner Fraktion: Als schwuler Mann und Christ kann ich mich persönlich nur sehr schwer mit der Idee eines gemieteten Mutterbauchs anfreunden. Und auch als Bundesgesundheitsminister lehnte Spahn 2019 eine Lockerung des Leihmutterschaftsverbotes ab. Dazu schreibt Zeit Online, es könne durchaus sein, dass Politiker über Jahre ihre Ansichten verändern.
3: Doch wenn die Union als Gesetzgeber Leihmutterschaft weiterhin verbietet, sollte dieser Maßstab auch für ihre Spitzenpolitiker gelten. Alles andere stellt die Glaubwürdigkeit von Politik in Frage und erweckt den Eindruck von doppelten Standards.
2: Ähnlich sieht es der evangelische Theologe und ehemalige Vorsitzende des Deutschen Ethikrates Peter Dabrock.
3: Ich tue mich schwer mit der hier offenkundigen Diskrepanz zwischen dem Politiker, der Regeln für andere mitgestaltet, und der Privatperson, die das überhaupt nicht schert.
2: Auch der Sender NTV argumentiert in diese Richtung. Spahn und sein Mann hätten nicht gegen deutsches Recht verstoßen, aber
3: eine andere Frage ist, ob es etwas gibt, das man kognitive Dissonanz nennen könnte. Einen Widerspruch zwischen Spahns Handeln und seinen politischen Positionen.
0: Liest man auf der Webseite des Senders NTV zur Elternschaft von Jens Spahn und seinem Ehemann. Wir wechseln den Sender und blicken jetzt auf das ZDF.
2: Ja, und dem machen zwei Musiker schwere Vorwürfe. Der Rapper Danger Dan und der Pianist Igor Levit. Auf Instagram berichten sie, sie seien eingeladen worden in der ZDF Sendung Die Anstalt, ein antifaschistisches Lied zu spielen. Kurz vor der Aufzeichnung habe die ZDF-Intendanz Veto gegen den Auftritt eingelegt. Eine schriftliche Begründung dafür hätten sie nicht erhalten. Das Lied Keine Angst habe aber dem ZDF seit Wochen vorgelegen. Die beiden Künstler kommentieren das auf Instagram so:
3: Dieser Eingriff in die Meinungs- und Kunstfreiheit ist skandalös. Dass nicht alle das Lied, das wir spielen wollten, mögen würden, war uns klar. Dass wir auch hier über einzelne Zeilen diskutieren können und es Debatten auslösen kann, das ist doch toll. Das ist gewünscht. Das gehört in einer Demokratie dazu.
2: Allerdings meinen die beiden Künstler auf Instagram weiter:
3: Dass wir jetzt aber schon an dem Punkt angekommen sind, an dem eine ZDF-Intendanz autoritär in Sendungen eingreift, antifaschistisches Liedgut verbietet und eine Begründung verweigert, das erschüttert uns. Und das nennt man nicht Demokratie, das ist ein autoritärer Akt.
0: So formulieren das Danger Dan und Igor Levit. Und wir hören jetzt mal ganz kurz rein in dieses Lied, das dem ZDF nicht gefällt. Keine Angst mit Danger Dan.
4: Es gibt jetzt zwei Optionen, beide machen Stress. Einer

0: trotzdem an den Kragen, nur halt etwas später. Die andere Möglichkeit bedeutete schon heute Stress mit der Polizei und den ganz besonders Deutschen. Dafür eine kleine Chance, das Blatt nochmal zu wenden oder vielleicht das Schlimmste noch verändern zu können.
1: Das war ein kleiner Eindruck dieses Liedes. Keine Angst, dass im ZDF nicht gespielt werden soll. Und darüber empört ist auch die BAG Shalom, die Bundesarbeitsgemeinschaft in und bei der Partei Die Linke, die sich für die Bekämpfung von Antisemitismus und Antizionismus einsetzt. Auf dem Kurznachrichtendienst X schreibt sie:
2: Volle Solidarität mit Igor Pianist und Danger Dan. Dieser Vorgang ist empörend und autoritär im Mindesten. Ein eklatanter Eingriff in die Kunstfreiheit.
1: Und was sagt das ZDF selbst? Die Jüdische Allgemeine zitiert aus einer Pressemitteilung oder aus einer Mitteilung des Senders. Demnach waren Levitt und Dan tatsächlich eingeladen, ihr neues Lied Keine Angst vorzustellen.
2: Der Text des Liedes kann allerdings als Aufruf zu Gewalt verstanden werden. Ein solcher Aufruf stünde im klaren Widerspruch zu den Programmrichtlinien des ZDF. Im Zuge der Sendungsvorbereitung ergab die intensive redaktionelle Bewertung, dass dieser Widerspruch im Anschluss an die Live-Performance auf der Bühne nicht aufzulösen war.
3: So formuliert das ZDF, und man habe sich jetzt dazu entschieden, in Kürze an einer anderen Stelle im Programm aufzuarbeiten und diesen Song möglicherweise dann zu bringen. So das ZDF, und das war die Kulturmedienschau mit Kerstin Knipp. Dankeschön.

Menuett aus der Sonatine Nummer 2 in S-Dur für Bläser von Richard Strauss mit dem Ensemble Octophores. So, liebe Schülerinnen und liebe Schüler, WDR 3, das Mosaik, spendiert euch jetzt ein Liedchen zum heutigen Ferienbeginn.

Sommerzeit und das Leben ist leicht, heißt es in George Gershwins Klassiker Summertime. Da darf man schon mal ins Säuseln und ins Schmachten geraten. Anne-Sophie Mutter und Andre Previn. 7:50 im WDR 3 Mosaik, Kirche in WDR 3, jetzt mit Peter Kraftschak aus Düsseldorf. Zur Abstimmung, zur Einstimmung. Geistliche Musik von Felix Mendelssohn Bartholdy, denn er hat seinen Engeln befohlen über dir aus dem Oratorium Elias. Das Gewandhausorchester Leipzig, der MDR Rundfunkchor, allesamt jetzt unter Leitung von Andres Nelsons.

0: Einen wunderschönen guten Morgen. Ein vorerst letztes Mal machen sich heute viele Kinder und Jugendliche auf den Weg. Zu Fuß, mit dem Rad, mit Bahn oder Bus sowie mit dem Elterntaxi. Denn heute ist der letzte Schultag, dann sind Sommerferien. Und alle wissen, was heute mit Ferien und Urlaub gemeint ist. Ich finde es interessant, mal zu schauen, wo die Wörter genau herkommen. Ferien wurden im 16. Jahrhundert die Tage genannt, an denen keine Gerichtssitzung stattfinden durfte. Dies ist abgeleitet vom lateinischen feriae, was übersetzt werden kann mit Festtagen, geschäftsfreien Tagen oder Ruhetagen. Ferien bedeutete also einstmals als gerichtsfreie Tage, nichts entscheiden zu müssen. Sympathisch. Woher kommt nun das Wort Urlaub? So hieß in mittelhochdeutscher Zeit die vorübergehende Freistellung eines Ritters von seinem Dienst. Urlaub kommt vom mittelhochdeutschen Urlob und bedeutet ursprünglich Erlaubnis. Das passt gut zu den glücklichen Schulkindern. Keine Schule, ausschlafen, gammeln und natürlich reisen. Eine ganze Industrie hat sich auf das Reisen in Traumziele spezialisiert. Traumurlaub am besten im Urlaubsparadies. Verheißen werden ursprüngliche Schönheit, die schönsten Wochen des Jahres, ein Platz an der Sonne. Aber kann die Urlaubsreise wirklich paradiesische Zustände bescheren? In unserer Sprache hat das Wort Paradies durch die Bibel Einzug gehalten. In der biblischen Schöpfungsgeschichte stoßen wir darauf.
1: Dann pflanzte Gott der Herr in Eden im Osten einen Garten und setzte dorthin den Menschen, den er geformt hatte. Gott, der Herr, ließ aus dem Erdboden allerlei Bäume wachsen, begehrenswert anzusehen und köstlich zu essen.
0: Der Garten Eden gehört zu Gottes Schöpfung. Das hebräische Wort Eden bedeutet an anderen Stellen der Bibel Wonne. In der griechischen Übersetzung ist dafür ein persisches Wort verwendet worden, Paradies. Das Paradies als Ort des Ursprungs, der Wonne und ja auch des ewigen Lebens. So etwas kann nicht last minute gebucht werden. Das Paradies, das ist eigentlich eine Utopie. Das Paradies ist kein Urlaubsort, sondern es ist ein Nichtort, ein Ohneort. Paradies lässt mich an Verheißungen und Erinnerungen denken. Diese Erinnerung an den Garten Eden, an das Paradies, weckt eine Sehnsucht, die nicht durch Urlaub und Ferien zu stillen oder zu buchen ist. Ich glaube, dass diese Sehnsucht tief in uns verwurzelt ist und uns am Leben hält. Es ist ein Funke, der uns ahnen lässt, wo wir herkommen und wohin wir unterwegs sind. Am letzten Schultag vor den Sommerferien sei der Urlaub Ihnen und Euch nicht nur erlaubt, sondern auch gegönnt. Allen Reisenden und Urlaubern sei dieser irische Reisesegen zugesprochen.
1: Die Straße komme dir entgegen, der Wind stärke dir den Rücken, die Sonne scheine warm auf dein Gesicht, der Regen falle sanft auf deinen Kopf, das Feuer in deinem Herzen erlösche nie, und Gott berge dich in der Tiefe seiner Hand.
0: Gesegnete Sommerferien wünscht Ihnen Peter Kraftschak aus Düsseldorf.

Manchmal ist in 30 Sekunden alles erzählt, wie in diesem Prälude von Francesco Corbetta, das uns Rosario Conte gezupft hat. Sollten Sie an diesem Wochenende noch nicht in die Sommerferien aufbringen, dann erzählen wir Ihnen, was Sie kulturell am Wochenende alles so erleben können. In Nordrhein-Westfalen. Wo? Hier im WDR 3 Mosaik. Ich bin Daniel Finkernagel und sage bis gleich.

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2: Die Nachrichten mit Detlef Dickmann. Guten Morgen. Krankenkassen und kassenärztliche Vereinigungen haben Beitragsgelder offenbar in fragwürdige Immobilienfonds gesteckt und dabei einen Großteil des Geldes verloren. Nach Recherchen von NDR, WDR und Süddeutscher Zeitung geht es um einen Verlust von 170 Millionen Euro. Einige Kassen haben jetzt den Finanzvermittler verklagt. Lea Eichhorn für WDR aktuell.
3: Eigentlich müssen Krankenkassen und kassenärztliche Vereinigungen mit dem ihnen anvertrauten Geld vorsichtig umgehen. Wenn sie Geld am Finanzmarkt anlegen, dann nur konservativ und risikoarm. So steht es im Sozialgesetzbuch. Die Recherchen zeigen nun aber, mindestens 170 Millionen Euro sind in fragwürdigen Fonds verschwunden. 28 Krankenkassen und kassenärztliche Vereinigungen sollen über Umwege in fragwürdige Fonds der Verius Capital AG investiert haben, sagt ein Insider. Am Ende werden Gerichte klären müssen, wer schuld ist am Verlust der Beitragsgelder.
2: Die EU-Kommission will heute bekannt geben, wie sie ihr wohl wichtigstes Klimaschutzinstrument umbauen will, den Emissionshandel. Mehrere EU-Staaten und Industriebetriebe hatten wegen der schlechten Wirtschaftslage und der teuren Energie Lockerungen gefordert. Andere warnen dagegen vor einer Reform. Katrin Schmidt, WDR Brüssel.
4: Am Ende geht es da um die große Balance zwischen Klimaschutz und Wirtschaft. Der Emissionshandel funktioniert ja so, die EU begrenzt den CO2-Ausstoß, indem Unternehmen Zertifikate dafür kaufen müssen. Und je knapper die werden, desto höher der Preis und der Druck, klimafreundlich zu produzieren. Wenn jetzt diese Verknappung gebremst wird, könnte das auch den Anreiz zur Umstellung auf grüne Energien verringern. Umweltverbände warnen deshalb vor einem Rückschritt beim Klimaschutz. Gleichzeitig sagen aber eben viele EU-Staaten und weite Teile der Industrie, ohne Entlastung drohen uns gerade jetzt größere Wettbewerbsnachteile.
2: In Bochum-Wattenscheid vertrocknet gerade ein sogenannter Tiny Forest, ein Miniwald, der erst vor 4 Monaten gepflanzt wurde und die Stadt über 1 Million Euro gekostet hat. Nathalie Arendt für WDR aktuell.
5: Fast alle der 5000 gepflanzten Setzlinge haben aktuell braune, hängende Blätter. Die Idee, mehr Grün statt Asphalt, verdurstet gerade. Die Stadt Bochum sagt auf Nachfrage, das ist so gewollt. Der Wald soll sich selbst entwickeln. Im Zweifel überleben dann nur die stärksten Pflanzen. Stand jetzt könnten das allerdings nur wenige sein. 5 Jahre lang hatten Anwohner für die Entstehung des kleinen Waldes gekämpft. Schüler hatten ihn gepflanzt und wollten ihn auch als grünes Klassenzimmer nutzen.
2: Weitere Meldungen jetzt im Überblick. Im Untersuchungsausschuss zum Terroranschlag von Solingen muss heute Innenminister Reul als Zeuge aussagen. Im Kern geht es um die Frage, was über den Attentäter bekannt war und ob es Hinweise auf ein islamistisches Netzwerk gab. Der Mann hatte vor 2 Jahren beim Stadtfest in Solingen 3 Menschen mit einem Messer getötet. Im Streit um die Werbung bei Amazon Prime Video soll es heute eine Entscheidung geben. Die Verbraucherzentrale Sachsen hatte eine Klage auf den Weg gebracht. Sie meint, dass Amazon die Werbeunterbrechungen zu Unrecht eingeführt hat und auch die Extragebühr für Filme ohne Werbung unzulässig ist. Der Klage haben sich mehr als 300.000 Verbraucherinnen und Verbraucher angeschlossen. In New York ist das Weltmeistertrikot von Brasiliens Fußballlegende Pelé von 1958 versteigert worden. Das blaue Jersey mit der gelben Nummer 10 brachte rund 4 Millionen Euro. Es ist damit das zweiteuerste Trikot der Fußballgeschichte. Eines von Diego Maradona hat mal rund 8 Millionen Euro eingebracht.
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2: In Düsseldorf beginnt heute wieder die Rheinkirmes mit einem besonderen Jubiläum. Eines der Fahrgeschäfte, die Raupenbahn, feiert in diesem Jahr 100. Geburtstag. Theresa Gunkel, WDR Kultur.
6: Küssen erlaubt steht auf einem Schild vor der Raupenbahn. Wer einsteigt, fährt im eher gemütlichen Tempo auf und ab im Kreis, bis ein Stoffverdeck die Wagen schließt und sie in eine große Raupe verwandelt. Trotz ihres 100. Geburtstags besteht die Bahn heute noch zu rund 60% aus Originalteilen. Die Musik kommt vom Plattenspieler. Die Rheinkirmes findet seit 1901 auf der Festwiese in Düsseldorf-Oberkassel statt. Mit rund 5 Millionen erwarteten Besuchern zählt sie heute zu den größten Volksfesten in Deutschland. Sie kann noch bis zum 26. Juli besucht werden.
2: Das Wetter in Nordrhein-Westfalen wird heute leicht bis wechselnd bewölkt. Dabei bilden sich vor allem von der Eifel über das Sauerland bis an die Weser ein paar Schauer oder zum Teil auch kräftige Gewitter. In Schleiden 25 Grad, in Bad Salzuflen 28 und in Warendorf 29 Grad. Am Wochenende ziehen bei wechselnder Bewölkung nur vereinzelt Schauer durch. Meist bleibt es trocken, dabei aber etwas kühler. Am Samstag bis 25, am Sonntag bis 22 Grad. Das war WDR Aktuell.
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7: Wir sprechen gleich über einen Künstler, der hat schon mit 14 angefangen, bekam den ersten richtigen Zeichenunterricht, aber dann hat der Papa gesagt, Junge, du musst erstmal was Vernünftiges lernen. Und wenn das Eltern sagen, dann meinen sie damit meistens Jura. Und das hat Gustave Courbet, um den geht's dann auch gemacht, ist nach Paris gegangen, hat Jura studiert, hing dann aber lieber im Louvre rum statt im Hörsaal. Und im Louvre hat er dann all die großen Klassiker abgemalt und einiges gelernt und ist dann ziemlich schnell selbst ein Klassiker geworden. Jetzt zu entdecken, jetzt zu sehen in einer großen Ausstellung im Essener Folkwang Museum, darüber sprechen wir gleich im Mosaik. Ich bin Daniel Finkernagel, guten Morgen.

0: von Karl Maria von Webers Oper Abu Hassan ist nicht viel übrig geblieben. Hin und wieder entdecken Dirigenten diese Ouvertüre daraus, wie zum Beispiel gerade Michael Pletnyov, der hat das gespielt mit dem russischen Nationalorchester. Ouvertüre zur Oper, wie gesagt, Abu Hassan. Ich in Großbuchstaben, das ist doch mal ein Ausstellungstitel. Ich kann man jetzt lesen am Folkwang Museum in Essen und drunter steht dann noch Gustave Courbet, Maler und Rebell. Berit Tempel ist im Studio, hat sich das für uns vorab schon angeschaut, diese Ausstellung über den Franzosen Gustave Courbet, Jahrgang 1819. Über den Maler und Rebell müssen wir natürlich sprechen, fangen vielleicht mal an mit dem Ich. Wie zeigt sich das denn in Essen?
1: Ja, das ist wirklich ein sehr, sehr großes Ich und das baut die Ausstellung auch sehr gekonnt auf. Man betritt den ersten Raum und dann sieht man ungefähr 15 Mal Gustave Courbet, wie er als Wahnsinniger auf einen zurennt, wie er verträumt irgendwo liegt, wo er den Kopf zur Seite neigt, wie bei einem Selfie und den Betrachter anguckt, wie er verwundet ist am Herz, voller Liebesschmerz. Und man sieht schon wirklich, er inszeniert sich, er malt unglaublich viele Bilder für sich und er reicht sie sogar für Ausstellung ein, also sich selber, sein Ego. Er ist bekannt in Paris und er wird sogar schon karikiert dafür.
0: Aus diesem Ich ist dann auch ein Rebell geworden, das jedenfalls suggeriert der Ausstellungstitel. Wie zeigt sich denn das Rebellenhafte bei Courbet?
1: Ja, in der Kunst zeigt sich das so, dass er gegen dieses starre, strenge Kunstsystem rebelliert. Er bringt wirklich neue Motive in die Kunst, die er realistisch malt. Und mit neuen Motiven ist gemeint, und das zeigt die Ausstellung dann auch, es sind Bäuerinnen, es sind ein sehr bekanntes Bild von ihm, Steineklopfer. Also wer malt schon Steineklopfer im 19. Jahrhundert? Er zeigt eine schlafende Spinnerin, also so, als würde er sie aus der Ferne beobachten. Das sind schon auch gesellschaftskritische Themen. Und er malt auch Bilder von alltäglichen Szenen, zum Beispiel nach dem Abendessen in Ornans, da ist er aufgewachsen, ist ein Ort, da sieht man in fast Überlebensgröße seinen Vater, einen Musiker, zwei andere Menschen, die so nach dem Abendessen so am Tisch herumlümmeln und das in einem wirklich großen Format, was vorher eher so Historienbildern oder mythologischen Bildern zugedacht war. Und da sprengt er wirklich schon die Grenzen und schafft da wirklich was ganz Neues mit ganz neuer Kraft.
0: Ja, er war ja, ich sag's nochmal, Jahrgang 1819 in Frankreich, in Paris, das war natürlich eine Zeit, da war politisch unglaublich viel los. Gibt es bei ihm auch das Rebellische, das Aufbegehren im Politischen?
1: Absolut, da war er wirklich sehr, sehr engagiert. Er gehörte zur Pariser Kommune, das ist die Aufstandsbewegung gegen die konservative Zentralregierung 1871. Die wollte nach sozialistischen Regeln regieren, die wollte die Gesellschaft verändern. Und er war da Präsident der Republikanischen Kunstkommission sogar. Und infolgedessen kam er für 6 Monate ins Gefängnis und ging später deshalb auch in die Schweiz, wo er dann da verstarb, ins Exil. Und er ist auch, das Rebellische, das zeigt sich dann auch in seinem Charakter wieder. Das ist ja quasi auch so die Basis dessen. Und das sagt Sonja Pizonka, die ist die wissenschaftliche Mitarbeiterin am Museum Folkwang.
2: Also das Rebellische bei Courbet bezieht sich auch auf das Charakterliche. Als Typ, der kommt aus der ländlichen Region, er ist neu in Paris, er versucht sich dort einen Namen zu machen und er spielt auch mit dieser Rolle. Er spielt mit dieser Rolle von jemandem, der eher raubeinig und direkter ist, der also Grenzen überschreiten darf und kann. Und das zeigt sich also auch in seinem sehr selbstbewussten Charakter.
0: Sagt Sonja Pizonka, sie ist wissenschaftliche Mitarbeiterin am Museum Folkwang in Essen. Dort zu sehen die Ausstellung Ich, Gustave Courbet, Maler und Rebell. Über das Ich und den Rebellen haben wir schon mit Berit Tempel gesprochen. Bleibt Berit jetzt noch der Maler. Wie erleben wir den denn in Essen?
1: Die Ausstellung ist aufgebaut nach Themen geordnet. Also da gibt es zum Beispiel die Jagd, es gibt Landschaften, es gibt Seelandschaften. Und da sieht man sehr schön, wie er wirklich malt. Also er hat zum Beispiel Steinbrüche dargestellt. Und da sieht man, wie er die einzelnen Blätter so auftüpfelt mit einem kleinen Pinsel. Aber die hoch aufragende Felswand, dafür hat er dann einen Spachtel oder einen Spatel genommen und die Farbe ganz dick aufgetragen. Das hat vor allem auch keiner gemacht. Und der gilt da wirklich auch so als Wegbereiter der Moderne. Und diese Seelandschaften, also eigentlich die Ansichten vom Meer, da trifft er immer so den Punkt, kurz nachdem sich die Welle bricht. Und die Welle ist halt auch sehr dick aufgetragen. Man möchte es fast anfassen, aber das geht natürlich nicht. Und er ist halt schon, also von Monet kennt man ja auch diese ganzen Seestücke. Und er ist schon vor Monet an die Küste in der Normandie gefahren, hat da schon fast serienähnliche Bilder gemacht. Und das ist wirklich sehr schön anzusehen. Also die Ausstellung führt einen da sehr schön durch die unterschiedlichen Themen.
0: Es gibt ein Bild von Courbet, das auch in Essen zu sehen ist, das damals für ziemlich viel Rummel gesorgt hat. Ja. Das heißt Ursprung der Welt, da sieht man den Torso einer Frau und wir blicken direkt auf das Geschlecht der Frau. Wie wird es in Essen präsentiert? Und das wirkt wahrscheinlich heute nicht mehr so schockierend wie früher.
1: Okay. Es wird eingebettet in die Ausstellung Akte und Frauendarstellung. Da passt das auch gut hin. Also es wird jetzt nicht so ein zentraler Fokus auf dieses Bild gelegt. Und das ist damals ja entstanden, 1866, als Auftragsbild für eine erotische Privatsammlung. Und es wurde gezeigt hinter einem grünen Vorhang. Also das heißt, der Vorhang wurde aufgezogen und man guckte dann der Frau genau zwischen die Beine. Woher dieser Titel kam, ist unklar, Ursprung der Welt. Der ist ja auch etwas doppeldeutig. Da kann man ja auch sehr viel drin lesen. Also zum Beispiel durch Geburten steht die Frau da als Ursprung der Welt. Man kann dieses Bild aber auch schon fast, wenn man vorher die so Höhlenbilder gesehen hat, auch als Landschaft sehen. Also es lässt sich unterschiedlich lesen, was ich jetzt noch wirklich erschreckend fand und was man auch wirklich so sagen muss und zeigen muss, das ist halt, wenn man um die Ecke geht, gibt es Fotografien aus dieser Zeit. Und da gibt es Fotografien, pornografische Fotografien, und da sieht man wirklich nur das Geschlechtsteil der Frau. Also alles andere ist abgedeckt. Es gibt keine Arme, es gibt keine Beine, es gibt keinen Kopf. Es gibt diese Person gar nicht, die Frau als solche. Und das finde ich wirklich schon erschreckend, das dann zu sehen.
0: Ah ja. Die Schau war vorab schon in Wien zu sehen, jetzt also in Essen im Folkwang. Berit, Fazit, lohnt sich hinzufahren?
1: Absolut. Also es ist wirklich eine große Retrospektive. Die zeigt die Vielseitigkeit des Künstlers und sie zeigt auch ein Selbstporträt, was man nicht vergessen kann, nämlich ihn als Pfeife. Und das heißt dann auch Selbstbildnis in Gestalt einer Pfeife. Und da hängt eine Pfeife an der Wand. Und das hat schon was so Surrealistisches an sich.
0: Ja. Zu sehen im Folkwang Museum in Essen. Ich, Gustave Courbet, Maler und Rebell, geht heute los, dann bis zum 8. November. Berit Hempel war für uns da. Dankeschön.
1: Gerne.

0: Heute geht's also los. Die großen Ferien stehen vor der Tür. Für diejenigen, die noch im Lande bleiben und am Wochenende was erleben wollen, hat Anna Winterberg ein paar Hinweise mitgebracht ins Studio. Wir blicken zunächst, Anna, nach Wuppertal.
1: Dort startet heute das Open-Air-Kino Talflimmern in Elberfeld mit Klassikern und aktuellen Kinoschätzen. Den Auftakt heute Abend macht Manche mögen's heiß von Billy Wilder und mit Marilyn Monroe. Es gibt noch Restkarten. Morgen flimmert dann Hamnet von Chloe Zhao. Das ist eine Adaption von Maggie O'Farrells Roman um das Familienschicksal William Shakespeares und seiner Frau Agnes. Sehr, sehr berührend, kann ich nur sagen. Viele Filme aus ganz vielen Genres kann man dort gemeinsam erleben. Bis Ende August in der Freilichtbühne im Innenhof der Alten Feuerwache in der Elberfelder Nordstadt. Infos und Programm und die Tickets gibt es unter talflimmern.de. Und ein Tipp, bitte den Vorverkauf nutzen. Die Karten sind jedes Jahr sehr begehrt.
0: Beim Talflimmern, Open-Air-Kino in Wuppertal, Elberfeld. Und dann gibt es noch Literatur in der Laube. Das ist tatsächlich in der Laube.
1: Ganz genau. In Gelsenkirchen findet das Literaturfestival Nah und Fern zwischen Gartenparzelle, Gewächshaus und alter Villa statt. Im Metropolengarten auf Dahlbusch im Stadtteil Rotthausen. Und zwar noch bis zum 25. Juli. Heute um 19.30 Uhr wird da heiter mit Bernd Gieseking. Seepferdchen mit 60 ist ein humoristisches Programm über die Dinge, die man mit 60 endlich mal machen muss, nämlich natürlich Bergwandern, auf Süßigkeiten verzichten und anfangen, Sport zu machen. Schwimmen ist der Plan, aber das Abzeichen Seepferdchen ist abgelaufen. Man kann sich förmlich vorstellen, was dann zu tun ist. Morgen um 16 Uhr kommt Mascha Unterleeberg in den Metropolengarten. Da geht es um das Entstehen einer Mädchenfreundschaft mit den dazugehörigen Glücksgefühlen, aber auch mit den Schwierigkeiten, die die Jugend so mit sich bringt. Um 17.30 Uhr liest Andreas Wieling aus Wenn es anders wäre. Darum geht es um eine homosexuelle Beziehung zu einem jüngeren Mann. Und das kann man als ehrliches Selbstbildnis verstehen. Später gibt es dann noch eine musikalische Lesung. Also das sind Geschichten, die einem mal nah und mal fern sind, aber immer einladen, über den Tellerrand hinauszublicken. Darum geht es bei diesem Festival. Infos findet man unter metropolengarten.de und der Eintritt ist frei.
0: Sehr schön, beim Literaturfestival Nah und Fern in Gelsenkirchen. Und zum Schluss, Anna, geht's noch nach Neuss, genauer gesagt in die Nähe von Neuss.
1: Genau, ins Museum Insel Hombruch. Und wer noch nicht da war, das ist eine renaturierte Auenlandschaft. Wunderschön grün mit ganz vielen unterschiedlichen Pflanzenarten. Und warum Museum? Weil Kunst parallel zur Natur gezeigt wird, so das Motto. Es gibt begehbare Skulpturen. Und das sind Häuser mit ganz unterschiedlichen geometrischen Formen und Räumen. Und darin hängen Kunstwerke. Am Sonntag findet auf dieser Museumsinsel zum 40-jährigen Jubiläum ein Wandelkonzert statt. In diesen Skulpturen, in diesen Häusern musizieren dann Studierende der Musikhochschulen Düsseldorf und Köln. Und wer denkt, das wird allzu idyllisch dort in der Natur, weit gefehlt, sagt einer der beiden künstlerischen Leiter, Peter Landmann.
2: Es gibt natürlich vielleicht auch ein paar Stücke, die dann sehr kontemplativ sind, aber insgesamt wird das ein sehr buntes und sehr aktives und sehr fröhliches Programm sein. Und man wird einfach sich auf alles Mögliche einlassen müssen, was man vielleicht so auch noch nicht gehört hat, mindestens nicht in dieser Umgebung.
1: Ja, neben Bach und Schubert gibt es noch Kurtak, Berio und Ligeti zu hören, Live-Elektronik, ein Posaunenensemble und sogar einen Chor. Und bestimmt wird die Akustik in diesen Häusern ganz besonders sein. Wandelkonzert bedeutet, man kann hören, was man hören möchte und nach Belieben den Standort wechseln. Infos und Tickets gibt es unter inselhombruch.de. Um 11 Uhr geht es los am Sonntag.
0: Die Wochenendempfehlung, ich mach's nochmal im Schnelldurchlauf. In Wuppertal flimmert das Open-Air-Kino, in Gelsenkirchen wird von nah und fern gelesen und in Hombruch darf man bei Live-Musik wandeln. Ganz herzlichen Dank an Anna Winterberg.
1: Gerne.

Das war ein Bauerntanz. Georgische Musik von Sulchan Tsintsadze aus seinen Miniaturen für Streichquartett, hier in der Bearbeitung für Oboe und Streichtrio. Das Ars Ad Mundum Ensemble hat uns das gespielt. Wir wechseln ganz flexibel zum Sonnenkönig an den Hofe von Versailles. Dort schreibt Jean-Baptiste Lully diese Musik für ihn. Hier ist die Ouvertüre zur Oper Phaeton.

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1: Die Kurznachrichten um 8.30 Uhr mit Ulrike Frohleichs. Guten Morgen. Mindestens 17 Krankenkassen und kassenärztliche Vereinigungen haben Beitragsgelder in fragwürdige Immobilienfonds investiert und damit viele Millionen verloren. Recherchen von NDR, WDR und Süddeutscher Zeitung zeigen, dass mindestens 170 Millionen Euro verschwunden sind. Kassen dürfen Beitragsgelder am Kapitalmarkt anlegen, aber nur besonders risikoarm. In NRW kommen die Regierungen aus Deutschland und Frankreich zusammen. Beide Länder wollen sich enger abstimmen. Dazu steht unter anderem ein gemeinsamer Termin am Fliegerhorst in Nörvenich an. Auf Schloss Augustusburg in Brühl gibt es eine deutsch-französische Kabinettssitzung. Der Bundesgerichtshof will heute ein Grundsatzurteil zu Klimaanlagen in Wohnungen sprechen. Es geht um die Frage, ob Eigentümer einen Anspruch darauf haben oder ob eine Hausgemeinschaft den Einbau verhindern darf. Wohnungsbesitzern aus Berlin war genau das passiert und sie klagten. Bei der Fußball-WM wird es noch einmal amerikanischer. Es gibt im Finale am Sonntag nicht nur zum ersten Mal eine Halbzeitshow, sondern auch 30 Championship-Ringe für die neuen Weltmeister zusätzlich zum WM-Pokal. Solche auffälligen Ringe gibt es schon lange für die Meister in der NFL oder NBA. Knapp 2000 Ringe will die FIFA zusätzlich dann an Fans verkaufen.
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1: Die US-Regierung begrenzt die Aufenthaltsdauer für ausländische Studierende und Medienvertreter deutlich. Künftig dürfen Studentinnen, Studenten und an Austauschprogrammen Teilnehmende statt bis zum Ende ihrer Ausbildung nur noch 4 Jahre bleiben. Auch für Journalistinnen und Journalisten ändern sich die Regeln. Statt bis zum Ende ihrer Beschäftigung können sie sich ohne Verlängerung höchstens 240 Tage in den USA aufhalten. Eine Sonderregelung gilt für Medienschaffende aus China. Ihre Visa werden auf 90 Tage beschränkt. Das US-Heimatschutzministerium begründet die neuen Regeln damit, dass ausländische Bürger das bisherige System ausnutzen würden. Hochschulen und Medienorganisationen kritisieren die Änderungen. US-Präsident Trump verfolgt seit seinem Amtsantritt eine verschärfte Einwanderungspolitik. Das ZDF hat einen geplanten Auftritt der Musiker Danger Dan und Igor Levit in der 100. Ausgabe der Satire-Sendung Die Anstalt kurzfristig abgesagt. Geplant war die Live-Performance des Liedes Keine Angst, das nach Angaben der Künstler Widerstand gegen Rechtsextremismus thematisiert. In einem Statement des ZDF heißt es, der Songtext könne als Aufruf zu Gewalt verstanden werden und widerspreche damit den ZDF-Programmrichtlinien. Die beiden Musiker werfen dem Sender einen Eingriff in die Kunst- und Meinungsfreiheit vor. Auf dem Gelände des Flughafens Weeze startet heute das Perukaville Festival. Insgesamt werden 225.000 Besucherinnen und Besucher erwartet. Das Festival zählt zu den größten für elektronische Musik in Europa. Auf 13 Bühnen legen über 300 DJs auf. In diesem Jahr treten außerdem die Schlagerstars DJ Ötzi und Vicky Leandros auf. Das Festival inszeniert sich als eigene Stadt. Das Gelände ist in verschiedene Stadtteile aufgeteilt. In der Kirche Paruka Church kann sich jedes Jahr ein Paar zur Eröffnung standesamtlich trauen lassen. Seit seiner Gründung vor 11 Jahren hat sich das Festival zu einem wichtigen Wirtschaftsfaktor für die Region entwickelt. Das waren die WDR 3 Kulturnachrichten. Das Wetter in Nordrhein-Westfalen wird leicht bis wechselnd bewölkt. Vor allem von der Eifel über Sauerland bis an die Weser gibt es ein paar Schauer oder Gewitter bis 29 Grad. Und morgen wechselnd bewölkt mit seltenen Schauern bis 25 Grad. Die Zeit 8.34 Uhr.
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0: Slawischer Tanz aus der Oper Le Roi Malgré Lui von Emmanuel Chabrier mit dem Orchestre de la Suisse Romande unter Leitung von Neeme Järvi, 20 vor 9 im WDR 3 Mosaik. Jetzt geht es wieder um diese wunderbare sommerliche Kunstgattung, die die räumliche Unendlichkeit braucht, nämlich das Theater unter freiem Himmel. In unserer Mosaikreihe ziehen wir durch die nordrhein-westfälischen Lande, waren gestern beispielsweise in Tecklenburg bei den Freilichtspielen oder wir waren bei den Karl-May-Festspielen. Das sind große Tanker, sehr renommiert, sehr erfolgreich, sehr etabliert. Und jetzt geht es um ein Freilichtfestival, das noch ganz am Anfang steht. Wir sind in Duisburg-Ruhrort bei den Campusabenden. Stefan Keim war bei der Eröffnung dabei.
1: Eine Stunde vor der Eröffnung, die Künstlergarderobe der Ruhrorter Campusabende. Das Familienunternehmen Haniel, das seine Gebäude und den Platz dazwischen zur Verfügung stellt, wurde 1756 gegründet. Die historischen Möbel und die romantischen Gemälde an den Wänden sind aus dem 18. oder 19. Jahrhundert. Der Kabarettist Wolfgang Trepper eröffnet das neue Festival.
2: Das ist der alte Spruch, Open Air immer schwer. Bei unserer Zunft ist es so, du bist eine gewisse Reaktion des Publikums gewöhnt. Open Air verläuft sich das. Und dann denkst du, ich habe die Leute nicht. Und dann versucht man mehr Kraft da reinzulegen, lauter zu sein und die Leute mitzureißen, obwohl die Leute Spaß haben. Aber weil das so selten ist, dass man das Open Air macht, schießt man da von der Bühne aus, oft übers Ziel hinaus.
1: Wolfgang Trepper kommt aus Duisburg. Er hätte zu Fuß zum Auftritt laufen können, über die Brücke nach Ruhrort mit Blick auf den Hafen. Natürlich freut er sich, dass es eine neue Veranstaltungsreihe in Duisburg gibt und verteidigt das kulturelle Image der Stadt.
2: Die Duisburger selber sagen ja immer, ja, hier ist ja nichts. Das ist ja völliger Quatsch. Die gleichen Sachen, die gleichen Veranstaltungen, die gleichen Orte in Düsseldorf, die werden hoffnungslos überlaufen.
1: Uwe Muth veranstaltet seit einigen Jahren ein Festival im Schloss Oberhausen. Nun gibt es zum ersten Mal die Ruhrorter Campusabende an einem Ort, der bisher zwar für Events und Fortbildung, aber nicht für Kultur stand.
3: Auf den bin ich gekommen, weil ich schon seit Jahren eine Idee für ein klimaneutrales oder klimaarmes Festival im Kopf habe. Und Ruhrort wollte noch bis zum letzten Jahr der erste klimaneutrale Stadtteil einer deutschen Stadt werden. Die hatten dieses Urban Zero Projekt, da hat Hein ja sich hintergehängt und dann habe ich gesagt, super Idee für mein Festival, für meine Festival-Idee.
1: Doch dann zerplatzte die tolle Idee von der Klimaneutralität eines ganzen Stadtteils.
3: Dann hat die CEO gewechselt, die ganze Führung ist ausgetauscht worden, damit war das natürlich hinfällig, Urban Zero gibt's nicht mehr.
1: Aber die Idee vom Freiluftfestival blieb. Draußen füllt sich inzwischen der Campus. Das Publikum sitzt in einem leergepumpten Wasserbecken. Die Künstlerinnen und Künstler spielen quasi auf dem Beckenrand. Viele kommen mit öffentlichen Verkehrsmitteln. In der Nähe gibt es nur ein kleines Parkhaus. Aber auch das lohnt einen Besuch, sogar wenn man kein Auto abstellen will. Hier gibt es eine Erinnerung an Horst Schimanski, den Kultkommissar aus dem Duisburger Tatort.
3: Das Schöne ist, in dem Parkhaus steht auch der Schimmiwagen, der Citroën den Schimmi hier gefahren hat. Und natürlich passenderweise auf dem Frauenparkplatz. Der steht tatsächlich da, den hat jemand gekauft hier aus Ruhrort und der ist dabei, den jetzt wieder herzurichten, der hat gerade einen platten Reifen, aber Schimmis Auto steht auf 001.
1: Die Aufführung beginnt. Wolfgang Trepper spielt einen Kabarettabend mit zwei völlig unterschiedlichen Teilen. Vor der Pause direkte derbe Comedy, danach wird er immer stiller, erinnert an seinen Vater und an das einzige Gespräch, das die beiden über die Nazizeit geführt haben. Es wird menschlich, persönlich, berührend. Am Ende applaudiert das Publikum im Stehen. Zu den Campusabenden kommen noch einige weitere Künstlerinnen und Künstler aus der Region, sagt Uwe Muth.
3: So ist der Plan. Es wird mit Sicherheit natürlich auch irgendwann mal jemand da sein, der nicht hier aus der Region ist, aber eigentlich soll es so sein, ja.
1: Der Schauspieler Nito Torres präsentiert sein Stück Die Bottrop-Monologe, eine Liebeserklärung an das Ruhrgebiet. Außerdem gibt es die populäre Krimikomödie Achtsam Morden als Live-Hörspiel mit einem Schauspieltrio und die Band Wildes Holz, die zur Ehrenrettung der Blockflöte aufruft und den Campus mit ihrem speziellen Holzrock zum Beben bringen will. Uwe Muth zeigt ein populäres Programm, keine Frage. Dennoch ist es ein Risiko, einen unbekannten Ort und eine neue Reihe ins Bewusstsein der Menschen zu bringen, denn Geld für eine riesige Marketingkampagne hat er nicht, aber Unterstützung aus Duisburg.
3: Hier war der große Vorteil, dass ich zwei Menschen dabei hatte, die die Idee so gut fanden Und die gesagt haben, wie viel Geld brauchst du? Lass mal, ich kenne die hier alle.
1: Der Start hat prima geklappt. Die Pommes sind sehr lecker, was nicht nur im Ruhrgebiet sehr wichtig ist für den Erfolg einer Veranstaltung. Und neben dem Gastrostand gibt es noch ein Gewinnspiel einer Initiative für Delfintherapie, die Spenden sammelt. Man unterstützt sich im Ruhrgebiet. Diese Botschaft kommt rüber am Eröffnungsabend.
0: Pommes, Programm und Delfine, das alles in Duisburg. Ruhrort bei den Campusabenden, das neue Festival, das jetzt zum ersten Mal ins Rennen geht, läuft noch bis zum 26. Juli. Und das war sie, unsere Reihe über sommerliches Open-Air-Theater in Nordrhein-Westfalen. Sämtliche Beiträge dieser Reihe können Sie wie immer nachhören unter wdr.de.

0: Rigaudon aus Le Tombeau de Couperin von Maurice Ravel mit der Symphonie of London, die Leitung John Wilson. Gleich 10:50 im WDR 3 Mosaik. Und du warst schön. Eigentlich ein ganz einfacher Satz, den man sofort und schnell erfassen kann. Und wenn man den weiterdenkt, und das tut jetzt Rainer Maria Rilke, dann wird's interessant. Und wo schaut Rainer Maria Rilke als erstes hin, wenn er einer Frau begegnet? Natürlich, wie wir alle, in die Augen. Und nach dieser einfachen Einstiegszeile und du warst schön, beschreibt er diese Augen und da zeigt Rainer Maria Rilke, was er drauf hat. Es liest Hartmut Stanke.
1: Und du warst schön. In deinem Auge schien sich Nacht und Sonne sieghaft zu versöhnen. Und Hoheit hüllte wie ein Hermelin dich ein. So kam dich meine Liebe krönen. Und meine Nächte blasse Sehnsucht stand, weißbindig wie der Vesta-Priesterin, an deines Seelentempels Säulenrand und streute lächelnd weiße Blüten hin.

Der Kontrabass, ein Instrument, das das Rampenlicht und die große dramatische Geste normalerweise eher scheut. Was eigentlich schade ist, dachte sich der Kontrabassist Marc André und hat einige Stücke für sein Instrument arrangiert, wie zum Beispiel diese Elegie von Wladimir Soltan. Am Klavier begleitet hat Veronique Patricia Teruel. Die nächsten Tierchen, die jetzt hier bei uns um kurz vor neun im WDR3-Mosaik auftreten, die fühlen sich Pudel bzw. Schwanen wohl ganz vorne an der Rampe.

0: Die kleinen Schwäne bei Peter Tschaikowski in Schwanensee. Heike Schwers ist zu diesen Tönen ins Studio getänzelt gekommen. Gestern Heike gab Schlangen, heute finde ich das Programm etwas sympathischer. Du greifst nach den Sternen, wie schön.
1: Ja, finde ich, kann man immer wieder tun, aber ab heute ganz besonders, denn heute fallen wieder vermehrt die Sternschnuppen vom nächtlichen Himmel.
0: Ab heute?
1: Ab heute und bis Mitte August. Und ich glaube, die Nacht, in der dann die meisten Sterne fallen, das ist immer so um den 10., 11., 12., 13. August.
0: Aber nicht in Nordrhein-Westfalen, oder?
1: Hier sehen wir sie vielleicht nicht. So, ja. Aber wir hören sie heute. Die Sterne tanzen bei Engelbert Humperdinck. Und wir greifen nach den Sternen tatsächlich, auch in einem Lied, eines anonymen Komponisten. Auch Clara Schumann hat den Stern besungen, meinen Stern, und ich glaube, sie meinte damit Robert.
0: Naja. Ist nicht aus. Vielleicht auch Johannes, man weiß es nicht.
1: Man weiß es nicht, ja. Nee.
0: Sternstunden und Schnuppen gleich nach 9 Uhr im Klassikforum mit Heike Schwers. Das war's für uns im WDR3-Mosaik. Stellvertretend fürs gesamte Team bedankt sich Daniel Finkernagel fürs Zuhören. Wenn Sie mögen, sind wir morgen wieder für Sie da ab 6.05 Uhr hier im WDR3-Mosaik.

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2: Die Nachrichten mit Detlef Dickmann. Guten Tag. Krankenkassen und kassenärztliche Vereinigungen haben offenbar durch Fehlinvestitionen viel Geld verloren, mindestens 170 Millionen Euro. Das zeigen Recherchen von NDR, WDR und Süddeutscher Zeitung. Einige Kassen haben jetzt Klage eingereicht gegen die Anbieter eines fragwürdigen Immobilienfonds. Lea Eichhorn für WDR aktuell.
3: So soll allein die Kassenärztliche Vereinigung Baden-Württemberg bis zu 50 Millionen Euro Beitragsgelder in die Geldanlage investiert haben. Ein Großteil sei verloren. Auch bundesweit tätige Krankenkassen wie die Kaufmännische Krankenkasse KKH, die Bahn BKK und die Provona BKK haben Dutzende Millionen Beitragsgelder verloren. Laut dem Sozialgesetzbuch dürfen kassenärztliche Vereinigungen und Krankenkassen Beitragsgelder am Kapitalmarkt anlegen, allerdings nur besonders konservativ und risikoarm. Die beschuldigten Finanzinstitute bestreiten, die Kassen über die Risiken getäuscht zu haben.
2: Die nordrhein-westfälische AfD will ihren Parteitag in Marleute fortsetzen, obwohl der Bundesvorstand das verhindern will. Hintergrund ist ein Streit, der am vergangenen Wochenende auf dem Parteitag eskaliert war. Der stellvertretende Landesvorsitzende Gottschalk sagte im WDR, es gebe gar keine andere Möglichkeit, als weiterzumachen. Außerdem machte er dem AfD-Bundesvorstand Vorwürfe.
4: Wir haben uns da ja auch anwaltlich beraten lassen. Eher muss man sich hier Gedanken machen, ob der Bundesvorstand hier deutlich seine Legitimität überschrieben hat. Und die Blockade kommt ja sogar aus den Reihen des Bundesvorstandes.
2: Die nordrhein-westfälische AfD ist schon lange zerstritten. Letztes Wochenende ging es um die Besetzung der Landeslistenplätze. Der Bundesvorstand befürchtet offenbar, dass die AfD zur Wahl in Nordrhein-Westfalen nächstes Jahr nicht zugelassen werden könnte, wenn die Plätze nicht ordnungsgemäß besetzt werden. NRW-Innenminister Reul muss sich heute kritischen Fragen stellen. Im Landtag sagte er im Untersuchungsausschuss zum Messerangriff auf das Solinger Stadtfest aus. In dem Fall war Reul zuletzt mehr und mehr unter Druck geraten, weil er bestreitet, dass der verurteilte Angreifer Komplizen hatte. Christoph Ulrich, WDR Landespolitik.
5: Das bestreitet Reul zwar weiterhin, aber auch er musste zuletzt öffentlich einräumen, dass der Täter zumindest die Telefonnummern von zwei islamistischen Gefährdern in seinem Telefonbuch gespeichert hatte. Allerdings, so sagte es der CDU-Politiker, hat es bis jetzt keine Anhaltspunkte gegeben, dass er sich mit ihnen auch über Anschläge ausgetauscht habe. Die Opposition im Untersuchungsausschuss sieht Reuls Glaubwürdigkeit dagegen beschädigt. Sie will ihn zudem mit neuen Akten konfrontieren. Nach WDR-Informationen sollen in dieser Woche wieder tausende neue Akten zum Anschlag in Solingen an den Ausschuss geliefert worden sein.
2: Weitere Meldungen jetzt im Überblick. Der Streamingdienst Netflix hat Zahlen zu KI-Produktionen rausgegeben. In diesem Jahr sei künstliche Intelligenz in etwa 300 Filmen und Serien zum Einsatz gekommen. Zum Beispiel wurden damit Menschenmengen erzeugt oder Szenen aus historischen Schlachten. Der Chef von Netflix sagte, dass solche Bilder ohne KI kaum noch produziert werden, weil sie zu teuer sind. In Detmold sorgt eine Spende für eine Überraschung zum Ferienstart. Alle Kinder und Jugendlichen dürfen ab morgen 6 Wochen lang kostenlos in 4 Freibäder. Wer für die Spende verantwortlich ist, ist unbekannt.
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2: Der Theaterregisseur Frank Castorf feiert heute seinen 75. Geburtstag. Der frühere Intendant der Berliner Volksbühne hat mit seinen provokanten Inszenierungen das deutschsprachige Theater geprägt. Barbara Geschwinde, WDR Kultur.
6: Frank Castorf ist 1951 in Ost-Berlin geboren und hat nach einem Studium der Theaterwissenschaft als Dramaturg und Regisseur an DDR-Bühnen gearbeitet. Als Intendant der Berliner Volksbühne prägte er 25 Jahre lang das deutschsprachige Theater mit langen, radikalen Inszenierungen nach Klassikern von Dostojewski, Goethe oder Brecht. Er mischt Hochkultur mit Pop, Videobildern und körperlichem Einsatz der Schauspieler und spaltet damit Publikum und Kritik. 2013 inszenierte er in Bayreuth Wagners Ring, erhielt Preise wie den Theaterpreis Berlin und den Nestroy-Preis. Er hat sich selbst einmal als großmäulig, treibend, echt beschrieben.
2: Das Wetter in Nordrhein-Westfalen wird heute leicht bis wechselnd bewölkt. Dabei bilden sich vor allem von der Eifel über das Sauerland bis an die Weser ein paar Schauer oder zum Teil auch kräftige Gewitter. In Nümbrecht 27 Grad, in Lemgo 28 und in Lippstadt 29 Grad. Am Wochenende ziehen dann bei wechselnder Bewölkung nur vereinzelt Schauer durch. Meist bleibt es trocken, dabei aber etwas kühler. Samstag bis 25 Grad, am Sonntag bis 22 Grad. Das war WDR Aktuell.
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7: Zum Klassikforum begrüßt Sie Heike Schwers. Ich wünsche Ihnen einen schönen guten Morgen. Mit ein wenig Glück können wir in diesen Wochen wieder ein sehr schönes Himmelsphänomen beobachten, nämlich die vielen Sternschnuppen der Perseiden. Ab heute sind sie wieder am nächtlichen Himmel zu sehen. Die meisten Sternschnuppen fallen aber erst in der Nacht auf den 13. August. Da soll man dann bei guten Licht- und Wetterverhältnissen sogar bis zu 100 Sternschnuppen pro Stunde sehen können, weshalb diese Nacht dann auch die Sternschnuppennacht genannt wird. Hier schon mal ein kleiner musikalischer Ausblick auf dieses astronomische Ereignis. Der Sternenreigen von Engelbert Humperdinck.

Engelbert Humperdinck lässt die Sterne tanzen in seiner letzten Bühnenmusik, die er 1912 komponiert hat, zu dem Märchendrama Der blaue Vogel von Maurice Maeterlinck. Das war der Sternenreigen. Gespielt haben die Bamberger Symphoniker unter der Leitung von Karl Anton Rickenbacher. Und jetzt versuchen wir hier im Klassikforum auf wieder dreimal einen solchen tanzenden Stern einzufangen. Go and catch a falling star, ein berühmtes Gedicht von dem englischen Renaissance-Dichter John Donne, in dem es in Wahrheit gar nicht mal so sehr um die Sterne geht, als vielmehr darum, dass es wohl genauso unmöglich ist, eine Frau zu finden, die schön und treu ist, wie eine Sternschnuppe zu fangen.

Die Sopranistin Dorothee Mielz, begleitet von Hille Perl an der Gambe und Lee Santana an der Laute, mit dem Lied Go and Catch a Falling Star von einem unbekannten Komponisten. Aber immerhin, der Textdichter ist bekannt, nämlich der englische Schriftsteller und Dichter John Donne, der wohl vor allem in seinen jungen Jahren nicht so sehr davon überzeugt war, dass es schöne und treue Frauen gibt, der dann aber doch eine Frau geheiratet hat, die er wohl sehr geliebt hat und mit der er 12 Kinder bekommen hat. Tragischerweise ist sie kurz nach der Geburt des 12. Kindes gestorben. Twinkle, Twinkle, Little Star, dieses englische Kinderlied nach einem Gedicht von Jane Taylor, wird auf die gleiche Melodie gesungen wie das französische Lied A vous dirai-je maman und Unser Morgen kommt der Weihnachtsmann. Funkel, Funkel, kleiner Stern, ach, wie bist du mir so fern, wunderschön und unbekannt wie ein strahlend Diamant. Strahlend schön am Himmelszelt erleuchtest hell die ganze Welt. Der englische Komponist Clifford Benson hat über dieses Lied 18 ultrakurze Klaviervariationen komponiert, die wir hier im Klassikforum auf WDR 3 jetzt mit dem Pianisten Michael Dussek hören. In einigen dieser Variationen schauen da auch noch ein paar andere Bekannte vorbei. Rossini, Prokofjew, Chopin natürlich, Mozart und Brahms. Mal schauen, wen Sie hier noch so alles erkennen. Den Anfang macht jedenfalls schon mal Claude Debussy mit einem kleinen Prälude.

Twinkle, Twinkle, Little Star, dieses schöne englische Kinderlied in 18 unglaublich unterhaltsamen und sehr charmanten Variationen von dem englischen Komponisten Clifford Benson gespielt hat, Michael Dussek. Ja, auch Mozart war da natürlich dabei, selbst ein Meister der Variationen und viele andere von Bach bis Scott Joplin. Und in einer guten halben Stunde gibt's noch mehr zu erraten hier im Musikrätsel im Klassikforum auf WDR3. Ich bin Heike Schwers. Es muss schon eine extrem verzweifelte Liebende sein, die folgende flehentliche Bitte an die Sterne richtet. Wenn es im Himmel gütige Sterne gibt und das Mitgefühl nicht verloren gegangen ist, dann nehmt mir entweder das Leben oder lasst mir meinen Geliebten. Mozart hat diesen Text aus einem Libretto von Pietro Metastasio in seiner Konzertarie A se in ciel, benigne stelle vertont. Und die Verzweiflung und diese extremen Emotionen bringt er hier in schwindelerregenden Koloraturen und Läufen und extremen spitzen Tönen, die die Sängerin erreichen muss, zum Ausdruck. Diese Arie ist alles andere als leicht zu singen. Sie muss aber trotzdem leicht daherkommen. Und das tut sie hier in dieser schönen Aufnahme mit Regula Mühlemann und dem Kammerorchester Basel unter der Leitung von Umberto Benedetti Michelangeli.

Die Schweizer Sopranistin Regula Mühlemann hier im Klassikforum auf WDR 3 zusammen mit dem Kammerorchester Basel unter der Leitung von Umberto Benedetti Michelangeli mit der Konzertarie A se in ciel benigne stelle von Wolfgang Amadeus Mozart. Die gütigen Sterne sollen bitte darüber entscheiden, wie es mit ihr weitergeht. Entweder sie sind gnädig mit ihr und bringen ihren Geliebten zurück, oder sie mögen ihr doch bitte das Leben nehmen. Auch die nächste Musik hier im Klassikforum handelt von der schmerzhaften Sehnsucht eines Liebenden, der darüber klagt, dass zwar seine Lieder zu der Liebsten aufsteigen, während er selbst das leider nicht kann, weil sie es nicht will. Meine Töne still und heiter zu der Liebsten steigt hinan. O, dass ich auf eurer Leiter zu ihr auf nicht steigen kann. Dieses Gedicht stammt aus Friedrich Rückerts Liebesfrühling, einer Sammlung von Hunderten von Gedichten, mit denen Rückert seiner späteren Ehefrau den Hof gemacht hat. Hat sich also gelohnt. Leget, o, ihr süßen Töne an die Brust, ihr meinen Schmerz, weil nicht will die strenge Schöne, dass ich ihr mich leg ans Herz, heißt es in der zweiten Strophe dieses Gedichts, das unter anderem Robert Schumann vertont hat. Es ist das erste Lied aus seinem Liederzyklus Minnespiel. Und wir hören es hier jetzt zwar ohne Worte, dafür wunderschön gespielt mit Oboe und Klavier von Céline Moinet und Florian Uhlig. Und der sehnsuchtsvolle, flehende Ton dieses Gedichts kommt hier, wie ich finde, ganz besonders schön zur Geltung.

Das Lied Meine Töne still und heiter aus Robert Schumanns Liederzyklus Minnespiel. Hier ohne Worte gespielt haben die französische Oboistin Céline Moinet und Florian Uhlig am Klavier. Im September 1840 heiratet Robert Schumann seine geliebte Clara, die Tochter seines strengen Lehrers Friedrich Wieck, der mit der Hochzeit seiner Tochter überhaupt nicht einverstanden war. Die beiden haben die Hochzeit gerichtlich gegen Vater Wieck erzwungen. Nur wenige Monate nach der Hochzeit hat Robert die schöne Idee, mit Clara zusammen ein Liederheft herauszugeben, und diese Idee, schreibt Robert, begeistert ihn zur Arbeit. In nur einer Woche komponiert er 9 Lieder nach Gedichten aus Friedrich Rückerts Liebesfrühling. Clara komponiert immerhin 3 Lieder. Veröffentlicht werden diese insgesamt 12 Lieder dann unter dem schönen Titel Liebesfrühling. Und den hatten die beiden in dieser Zeit ja auch. Mit den Jahren komponiert Clara dann allerdings immer weniger. Sie fragt sich, wie sie das Leben als Musikerin und Hausfrau, so schreibt sie es selbst, unter einen Hut bekommen soll. Dann noch 8 Kinder, die sie in 13 Jahren zur Welt bringt. Mir ist das ehrlich gesagt ein Rätsel, wie man sowas schafft. Zumal Clara die Hauptverdienerin war und ständig auf Konzerttourneen unterwegs. Die Liebe zu ihrem Mann Robert muss immens gewesen sein. Und vielleicht hat Clara vor allem an ihn gedacht, als sie das Gedicht »Mein Stern« vertont hat, in dem der Geliebte mit einem Stern verglichen wird, der am dunklen Himmel für Halt und Orientierung sorgt.

Marlies Petersen mit dem Lied »Mein Stern« von Clara Schumann. Am Klavier war Stefan Matthias Lademann. Hier ist das Klassikforum auf WDR 3, gleich 9:45. Sie lockt Dinge aus mir heraus wie sonst niemand, sagt der französische Geiger Renaud Capucin über die Pianistin Martha Argerich, die schon seit seiner Jugend zu seinen großen Vorbildern gehört. Inzwischen sind die beiden ein eingeschweißtes Kammermusikteam. Bei den Proben, sagt Capucin, wird nicht viel geredet, sondern vor allem viel gespielt. Und wenn es dann auf die Bühne geht, lassen sie sich ganz einfach fallen. Sowas geht natürlich nur, wenn es ein großes Vertrauen und Verständnis für den jeweils anderen gibt. Die folgende Aufnahme von Robert Schumanns erster Violinsonate ist auch ein Konzertmitschnitt. Renaud Capucin hat diese Sonate in der Aufnahme mit Martha Argerich und dem Geiger Gidon Krämer kennengelernt als junger Geiger. Und er empfindet es als eine große Ehre, dass er diese Sonate jetzt selbst mit Martha Argerich spielen darf. Und zugleich, sagt er, fühlt es sich irgendwie auch ganz selbstverständlich an. Was Renaud Capucin an Martha Argerich als Interpretin von der Musik von Robert Schumann so beeindruckt und fasziniert und was ihn in seinen eigenen Schumann-Interpretationen so beeinflusst hat, das ist, wie es Martha Argerich gelingt, Schumanns launische Stimmungswechsel einzufangen. Sie sagt dazu nur, Schumann liegt mir einfach. Martha Argerich und Renaud Capucin hier jetzt live und ohne doppelten Boden mit Robert Schumanns erster Violinsonate und los geht's mit leidenschaftlichem Ausdruck.

0: Renaud Capucin und Martha Argerich waren das mit der ersten Violinsonate von Robert Schumann. Im Vergleich zu seinen beiden späteren Violinsonaten ist diese Sonate eher eine kleine Sonate. Aber was für ein unglaubliches Ausdrucksspektrum und wie viele unterschiedliche Emotionen stecken da doch drin. Tolle Aufnahme, wie ich finde, live gespielt beim Osterfestival in Aix-en-Provence im April vor 4 Jahren. Martha Argerich und der Geiger Renaud Capucin. Hier ist das Klassikforum auf WDR3 mit Heike Schwers. Es ist 9:53 am Freitagvormittag. Zeit für
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0: Meine Kollegin Caroline Pierich hat letzte Woche einen Helden gesucht, der seiner Geliebten einen Ring schenkt. Sie schenkt ihm ein Pferd und damit zieht er hinaus zu neuen Taten mit einem Floß über den Rhein. Und genau das war in der Rätselmusik zu hören. Siegfrieds Rheinfahrt von Richard Wagner. Siegfried war also der Held, den Caroline Pierich gesucht hat. Und die drei Gewinner, die wir aus den vielen richtigen Antworten ausgelost haben, sind Karl Josef Nüschen in Sprockhövel, Andrea Köster in Hilden und Günther Holzheimer in Schmalwasser. Herzlichen Glückwunsch und viel Freude an der CD, die wir Ihnen dann in den nächsten Tagen zuschicken werden. Und danke natürlich an alle fürs Mitmachen. Auch heute gibt's mit etwas Glück und der richtigen Antwort natürlich, wieder eine CD zu gewinnen. Diesmal die neue CD des britischen Cellisten Stephen Isserles mit Connie Shee am Klavier. Und die beiden spielen Musik von Robert Schumann, und zwar Schumanns zweite Violinsonate, die Stephen Isserles für Cello bearbeitet hat. Außerdem eine Cellosonate von Ignaz Moscheles und noch ein paar kleinere Stücke. Und damit kommen wir jetzt also zu meinem Rätsel. Die Rätselmusik, die Sie jetzt hören werden, die bezieht sich auf eine klassische Vorlage. Und ich möchte von Ihnen gerne wissen, wer hat die komponiert? Wer hat die Vorlage für diesen Song hier komponiert?

herrlich. Das Musikrätsel hier im Klassikforum auf WDR 3. Wer hat die Musik komponiert, auf die sich dieser Song aus dem Jahr 1950 bezieht, in dem es auch nochmal um die Liebe und die Sterne gegangen ist? Wenn Sie es wissen, können Sie uns das gerne über die WDR 3 App mitteilen oder auch per E-Mail an klassikforum@wdr.de. Oder Sie rufen unser Servicetelefon an unter der Nummer 0221 56789 dreimal die 3. Und denken Sie bitte wie immer auch daran, uns Ihre Postadresse mitzuteilen, damit wir Ihnen, falls Sie nächste Woche zu den Gewinnern gehören, die CD von Steven Isserles dann auch zuschicken können. Und damit wünsche ich Ihnen jetzt viel Glück.

Ja, dass Männer nicht nur wie ein Blechbläserensemble, sondern sogar wie gackernde Hühner klingen können, das ist doch wirklich bemerkenswert. Die Kingsingers waren das mit der Ouvertüre zu Gioachino Rossinis Barbier von Sevilla. Und bei dieser herrlichen Nummer sind nicht nur die Stimmbänder zum Einsatz gekommen, sondern auch die Lippen. Und wir sind damit hier im Klassikforum auf WDR3 jetzt in Sevilla, wo Gioachino Rossinis Oper Il Barbiere di Siviglia spielt. Sevilla liegt im Süden Spaniens in Andalusien und obwohl der spanische Komponist Isaac Albéniz aus dem Norden Spaniens kommt, er ist in den Pyrenäen geboren, hat er ein Klavierstück mit der Überschrift Sevilla komponiert, in dem er die typischen Rhythmen und schnellen Tanzschritte der Sevillanas verwendet, die in Sevilla getanzt werden.

Klaviermusik von dem spanischen Komponisten Isaac Albeniz. Das war das Stück Sevilla aus seiner spanischen Klaviersuite, der Suite Española. Gespielt hat Alicia de la Rocha. Und als nächstes hören wir hier im Klassikforum auf WDR3 ein Streichquartett von Joaquín Turina. Turina ist Ende des 19. Jahrhunderts in Sevilla geboren und obwohl er fast sein ganzes Leben in Madrid verbracht hat, ist er in seinem Herzen und vor allem in seiner Musik ein echter Andalusier geblieben. Wie so viele spanische Komponisten ist Turina Anfang des 20. Jahrhunderts zum Studium nach Paris gegangen. Er hat bei Moritz Moszkowski Klavier studiert und bei Vincent d'Indy Komposition. In dieser Zeit hat er dieses Streichquartett komponiert. Ein Frühwerk, also von Joaquín Turina, das er unter dem Einfluss von Isaac Albeniz komponiert hat, den er in Paris kennengelernt hat und der ihn mit seiner durch und durch spanischen Musik dazu inspiriert hat, sich auch mehr mit der Musik seiner Heimat zu beschäftigen, mit der spanischen Folklore, dem Flamenco und natürlich mit der Gitarre, deren Spiel Turina in seinem Streichquartett nachahmt. Gleich im ersten Satz zupft das Cello die allerersten Töne und die hohen Streicher imitieren, wie auf einer Gitarre Akkorde angeschlagen werden. Und deshalb hat dieses Streichquartett dann auch den Titel De la Guitarra bekommen. Andalusisches Feuer und französische Eleganz im Streichquartett Opus 4 von Joaquín Turina, hier gespielt vom Quatuor Sine Nomine.

Kammermusik von Joaquín Turina hier im Klassikforum auf WDR3. Das war sein Streichquartett mit dem Titel De la Guitarra. Ganz am Ende haben wir nochmal so einen gezupften Akkord gehört, mit dem Turina das Spiel auf der Gitarre nachahmt. Gespielt hat das Quartett Sine Nomine. Und jetzt hören wir natürlich noch echte Gitarrenmusik. Und zwar eine Sonate von dem italienischen Komponisten Angelo Gilardino. Er ist erst vor wenigen Jahren gestorben und war selbst Gitarrist, beziehungsweise war Gilardino eher ein Gitarrist, der auch komponiert hat. Und zwar ausschließlich für Gitarre und das sehr umfangreich in allen nur denkbaren Besetzungen. Solo mit Orchester, Kammermusik mit Gitarre, ganze Gitarren. Ensembles. Und interessanterweise hat Angelo Gilardino all diese Werke gar nicht für sich selbst komponiert, was man ja sofort denken würde, damit er sie selbst spielen kann. Aber Gilardino sagt, dass er kein guter Interpret seiner eigenen Musik sei und dass er die eigentlich auch nie selbst gespielt habe. Die Sonate, die wir jetzt von ihm hören, hat den Titel Sonata del Guadalquivir. Und der Guadalquivir ist ein Fluss in Andalusien, der durch Córdoba und Sevilla fließt und der in den Golf von Cádiz mündet. Diese Sonate sei aber kein musikalisches Landschaftsgemälde, sagt Angelo Gilardino, sondern vielmehr eine musikalische Beschwörung einer uralten, strengen, melancholischen, leidenschaftlichen, religiösen, sinnlichen und mystischen Welt, wie Andalusien in den Werken seiner großen Künstler erscheint, der spanischen Dichter, Maler und Musiker. Er hofft, dass niemand erwartet, in diesem Werk auf Anklänge an den Flamenco zu stoßen. Das sei das Letzte, worum es ihm gegangen sei, oder vielmehr das Erste, was er bewusst vermieden habe. Hier jetzt also die Sonata del Guadalquivir von Angelo Gilardino. Es spielt Giulio Tampalini.

Spanische Gitarrenmusik von dem italienischen Komponisten Angelo Gilardino. Das war seine Sonata del Guadalquivir, gespielt hat Giulio Tampalini. Der Guadalquivir fließt durch die spanische Stadt Sevilla und direkt an seinem Ufer steht der Torre del Oro, der sogenannte Goldturm, ein zwölfeckiger Festungsturm aus dem 13. Jahrhundert, der einst Teil der maurischen Stadtmauer war und zur Verteidigung des Hafens von Sevilla gedient hat. Der spanische Komponist Jerónimo Jiménez hat eine Zarzuela mit dem Titel La Torre del Oro komponiert. Die spielt zwar tatsächlich in Jiménez Heimatstadt Sevilla, aber mit La Torre del Oro ist hier nicht der Turm gemeint, sondern die schöne Rosalia, die eine so beeindruckende Erscheinung ist, dass sie von allen La Torre del Oro genannt wird, weil sie aufrecht, standhaft und anmutig ist, wie der Turm, nach dem sie genannt wird. Hier ist die Ouvertüre zu La Torre del Oro von Jerónimo Jiménez mit dem Sinfonieorchester von Sevilla unter der Leitung von Edmond Colomer.

Die Ouvertüre zu der Zarzuela La Torre del Oro von Jerónimo Jiménez hier im Klassikforum auf WDR 3 in einer Live-Aufnahme mit dem Sinfonieorchester von Sevilla unter der Leitung von Edmond Colomer. La Torre del Oro, der goldene Turm von Sevilla. Er steht auch auf dem Cover der neuen CD von Christina Pluha und ihrem Ensemble L'Arpeggiata. In ein warmes, gelbes Licht getaucht, umgeben von Palmen und direkt am Ufer des Guadalquivir, auf dem wir am linken Bildrand ein schwer beladenes Segelboot sehen. Und wenn mich nicht alles täuscht, sehe ich auf dem Boot auch eine riesige Harfe. Na, wenn das mal nicht die Harfe von Christina Pluha ist. Auf ihrer neuen CD mit dem Titel La Torre del Oro erkunden Christina Pluha und ihre Ensemble den musikalischen Austausch zwischen Spanien und Lateinamerika. Und der Torre del Oro steht als Symbol für diesen Austausch. Von hier sind die spanischen Schiffe nach Südamerika gesegelt und nicht nur mit Goldschätzen beladen zurückgekehrt, sondern auch mit Musik, mit den aufregenden neuen lateinamerikanischen Rhythmen und Instrumenten. Die CD ist ein musikalischer Brückenschlag zwischen der alten und der neuen Welt. Wir hören darauf spanische Barockmusik von Alonso Mudara und Santiago de Murcia und traditionelle lateinamerikanische Musik und auch ein paar jüngere Kompositionen aus Lateinamerika, etwa von Violeta Parra, der großen chilenischen Sängerin. Und ich habe Ihnen hier jetzt als erstes ein Lied von der argentinischen Komponistin Hilda Herrera mitgebracht, eine zeitgenössische Komponistin. Sie ist heute 92 Jahre alt und wir hören hier ihr Lied La Diablera, eine argentinische Samba, ein gesungener Tanz, der von einem Waldarbeiter handelt, der am Ende des Tages von der harten Arbeit ermüdet und von der Landschaft verwundet, wie es in dem Text heißt, sich mitten auf dem Weg der Länge nach unter einem gefällten Baum ausstreckt und zu den Sternen blickt. Eine Idylle, in der allerdings auch die Ausbeutung sowohl der Arbeiter als auch der Landschaft besungen wird.

Die chilenisch-schwedische Mezzosopranistin Luciana Mancini zusammen mit Christina Pluha und ihrem Ensemble L'Arpeggiata mit einem Lied von der argentinischen Komponistin Hilda Herrera. Und ich habe Ihnen noch ein Lied von dieser schönen CD mitgebracht, eine venezolanische Merengue von Agustin Rivas. Und hier hören wir jetzt zwei Stimmen, nämlich die von Luciana Mancini und die von dem italienischen Sänger Vincenzo Capezzuto. Und das ist unglaublich toll, wie diese beiden Stimmen zusammenpassen. Die tiefe und sehr männliche Stimme von Luciana Mancini und die hohe und sehr weiche, helle Stimme von Vincenzo Capezzuto, wie die sich abwechseln und mischen in diesem wunderschönen venezolanischen Liebeslied.

Die venezolanische Pianistin Gabriela Montero hat hier über das R aus der dritten Orchestersuite von Johann Sebastian Bach improvisiert. Haben Sie es erkannt? Ich finde, dass man das nur ganz vage wahrnimmt, wie eine sanfte Brise. Und da kommt das französische Wort R ja auch her. Es heißt nichts anderes als Luft, im Italienischen Aria. Nach diesem lateinamerikanisch angehauchten Bach gibt's jetzt das Original hinterher hier im Klassikforum auf WDR3. Wobei, auch bei der Orchestersuite in D-Dur, aus der diese berühmte Aria stammt, über die Gabriela Montero hier improvisiert hat, handelt es sich womöglich schon um eine Bearbeitung. Davon gehen jedenfalls die Bach-Experten aus. Und zwar um eine Bearbeitung, die Bach selbst vorgenommen hat. In seiner Zeit als Leiter des Leipziger Collegium Musicum hat Bach ja ständig neue Konzertmusik komponieren müssen. Und wenn es dann mal zu zeitlichen Engpässen gekommen ist, musste er eben auch schon mal in die Schublade greifen und da eine ältere Nummer rausholen, die er dann ein wenig überarbeitet hat. Die Bach-Forscher gehen davon aus, dass es sich bei der bearbeiteten Vorlage um ein Werk mit konzertierender Solovioline gehandelt haben muss. Die spielt auch in der Orchestersuite eine sehr exponierte Rolle. Eindeutige Belege dafür gibt es allerdings nicht und darum halten wir uns jetzt lieber an die Fakten. Die Orchestersuite in D-Dur, Bach-Werke-Verzeichnis 1068, die dritte Orchestersuite von Johann Sebastian Bach, hier jetzt mit dem Ensemble Zeffiro unter der Leitung von Alfredo Bernardini. Musik.

Die dritte Orchestersuite in D-Dur, Bach-Werkverzeichnis 1068 von Johann Sebastian Bach mit dem Ensemble Zefiro unter der Leitung von Alfredo Bernardini. Morgen senden wir hier auf WDR3 den Mitschnitt unseres großen Galakonzerts vom 4. Juli. Das Klassikforum geht in sein 40. Jahr und das haben wir vor 2 Wochen groß gefeiert, hier im großen Sendesaal im Kölner Funkhaus mit vielen prominenten Musikern und Musikerinnen. Der Pianist Fabian Müller hat Beethovens Appassionata gespielt, die Blockflötistin Dorothee Oberlinger hat hochvirtuose schottische Kapriolen auf ihren diversen Blockflöten gespielt. Der Bariton Holger Falk hat venezianische Gondellieder gesungen, das alles sehr fein begleitet vom Ensemble Nuovo Aspetto. Der Schlagzeuger Alexei Gerasimes war mit dabei und hat den Saal zum Fingerschnipsen und diversen anderen Body-Percussion-Rhythmen gebracht. Musiker aus unserem WDR-Sinfonieorchester haben den Abend umrahmt. Die Schweizer Akkordeonistin Vivian Chasseau hat mit Bach und Piazzolla begeistert und Elke Heidenreich hat über die Kraft und die absolute Notwendigkeit von Musik und Kultur gesprochen. Das alles war wirklich eine große Freude und ein großes Fest. Morgen um 9:15 die große Klassikforum-Jubiläumsausgabe hier auf WDR3. Und schon jetzt im Netz auf WDR3 eine sehr schöne Bildergalerie von diesem Abend. Schauen Sie doch mal rein. Das war's für heute im Klassikforum. Hier auf WDR3 gibt's gleich den Tag 12:00 und anschließend begrüßt meine Kollegin Rebecca Link Sie zur Westart. Ich bin Heike Schwers, wünsche Ihnen einen schönen Nachmittag und schon mal ein schönes Wochenende. Bis bald.

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4: Mit Sarah Pradl und mit diesen Themen. Bei der AfD in NRW gibt es Streit. Wir klären mal, was da beim Parteitag passiert ist. In NRW starten die Sommerferien. Wir gucken, was da auf den Straßen los sein wird. Und auch in Weeze ist einiges los. Da beginnt das Perukaville Festival mit vielen Highlights.
5: Ja, man ist einfach frei hier. Man kann einfach Spaß haben. Es ist eine geile Zeit. Die Leute sind gut drauf. Es ist total friedlich. Man kann abschalten.
6: Die Musik natürlich. Dann, dass hier alles total entspannt ist. Also man kann hier rumlaufen, wie man will. Man findet Kontakte neue. Das ist halt einfach mega.
4: Ja, und das Wetter, das bringt heute auch Wolken und Schauer und Gewitter. In NRW sind im kommenden April Landtagswahlen und da bereiten sich die Parteien natürlich jetzt schon drauf vor. Aktuell will sich die AfD personell aufstellen. Eigentlich, muss man sagen. Denn genau über diese Listenplätze, die da vergeben werden sollen, ist schon seit einigen Tagen ein Streit entbrannt. Und der droht jetzt gerade wirklich zu eskalieren. Benedikt Walter ist für WDR aktuell in Mahl beim Parteitag des NRW-Landesverbandes der AfD. Wir müssen jetzt erstmal nochmal erklären, was ist da gerade los?
7: Ja, der Parteitag, der stand heute kurz vorm Abbruch. Zumindest gab es einen Antrag, dass dieser Parteitag bitte abgebrochen werden solle, weil es am vergangenen Wochenende, da gab es nämlich schon drei Parteitagsabstimmtage zur Zusammenstellung der Listen für die NRW-Wahl nächstes Jahr von der AfD, angeblich Kandidaten und Abstimmende bedroht worden seien, doch bitte fürs richtige Lager zu stimmen. Dieser Antrag, den Parteitag abzubrechen, der wurde aber hier mit großer Mehrheit abgelehnt.
4: Es gibt ja in der NRW-AfD auch verschiedene Lager. Heißt, was kann man sagen, was steckt da jetzt hinter diesem Kampf um diese Listenplätze?
7: Ja, das heißt fürs Erste, dass heute zumindest nach Auszählung der Stimmen oder nach Gewichtung der Stimmen das Lager Matthias Helfferich, den rechtsextremen Bundestagsabgeordneten aus Dortmund, sein Lager, die ja auf Abbruch gedrängt haben, unterlegen hat. Und das Lager des NRW-Landeschefs Martin Vinzenz hier obsiegt hat. Und was das für die Zukunft des Verbandes heißt, das ist noch vollkommen offen. Beide Lager zeigten sich und zeigen sich auch nach dieser Abstimmung um den Abbruch weiterhin sehr kämpferisch.
4: Und was bedeutet das jetzt? Wie geht's da weiter?
7: Seitdem der Abbruch abgelehnt worden ist, geht es ja eigentlich ziemlich zügig weiter. Ich bin jetzt ein paar Minuten draußen, habe hier mit Leuten gesprochen, mir angehört, was sie zu dem Abbruch gesagt haben oder zu dem Nichtabbruch gesagt haben. Und da waren innerhalb von wenigen Minuten die nächsten 10 Listenplätze vergeben. Also man geht jetzt ganz schnell weiter fort. Eigentlich hat man noch für September Tage anberaumt gehabt, wo man die Listen für die NRW-Wahl nächstes Jahr zusammenstellen wollte. Es sieht gerade so aus, als bräuchte man diese Tage gar nicht mehr. Vielleicht wird man ja heute oder morgen schon fertig.
4: Benedikt Walter zum aktuellen Stand rund um die NRW-AfD. Und ein sehr wichtiger Tag ist heute für viele Schülerinnen und Schüler in NRW, denn es gibt Zeugnisse und das heißt auch, es geht in die Sommerferien. Für viele heißt das ja dann jetzt auch Urlaubszeit. Petra Sommer aus der WDR-Verkehrsredaktion hat alle wichtigen Infos dazu zusammengetragen. Zum Beispiel auch auf die Frage, ob es denn dann heute direkt schon mit dem richtig heftigen Ferienverkehr auf den Straßen losgeht.
8: Ja, die gute Nachricht ist, der Mythos, dass alle nach Schulschluss sich ins Auto setzen, der ist gebrochen, den gibt's eigentlich nicht mehr. Heute, klar, ist natürlich trotzdem was los, aber es wird keine außergewöhnlichen Staurekorde geben, die erwarten wir nicht. Aber ganz leer bleiben die Straßen auch nicht. Besonders der übliche Feierabendverkehr am Nachmittag, der rollt dann rund um Köln, im gesamten Ruhrgebiet, bei Dortmund, da kann es schnell zäh werden. Die klassischen Staustrecken, das ist zum Beispiel die A1, die A3 von Oberhausen nach Köln in beiden Richtungen, aber auch die A2 Richtung Berlin, Hannover hoch. Da sollte man einfach gucken, dass man die Stauzeiten meidet.
4: Heute also eher üblicher Freitagsverkehr, aber dann stellt sich natürlich die Frage, wann es denn dann voll wird.
8: Ab jetzt sind eigentlich fast alle Bundesländer unterwegs, plus die Niederlande. Die Hauptreisetage, das bleiben die Samstage. Und dann ist richtig was los auf den Stauruten. Das sind alle Ferienstrecken ans Wasser und eben Richtung Süden. So ganz klassische Hotspots für Staus, das sind der Elbtunnel, der Münchner Ring, aber auch die Brennerautobahn. Die größten Staus, die gibt's häufig in der Zeit von 10 bis 17 Uhr. Und last but not least, es lohnt sich, vor der Abfahrt einmal die aktuellen Verkehrsmeldungen zu checken. Das spart dann eben auch schon mal eine Menge Zeit und Nerven.
4: Und dann noch als letzten Tipp der Blick darauf, ob es ausgerechnet jetzt in den Ferien besondere Sperrungen oder Bauarbeiten gibt, die man hier bei uns beachten sollte?
8: Ja, das ist tatsächlich üblich, denn die Ferien, die sind ganz günstig, denn es sind ja auch weniger Pendler unterwegs. Jetzt trifft es besonders alles rund um Bonn. Jetzt sorgt da ja schon die gesperrte Nordbrücke für lange Staus und Wartezeiten. Und dann kommt es nochmal obendrauf auf der A565 bei Endenich. Da ist bis Anfang August dann nur eine Spur frei. Da wird ein Brückengerüst zurückgebaut, da ist dann Geduld gefragt. Aber auch im Ruhrgebiet, da sollte man Geduld einpacken. Denn auf der A40, da gibt es neuen Flüsterasphalt. Und dann ist die Autobahn ab nächste Woche Donnerstag in beiden Richtungen vollgesperrt. Zwischen Dreieck Essen-Ost und Mülheim-Winkhausen. Klar, das ist für Autofahrer erstmal nervig. Aber natürlich nicht vergessen, der Zeitpunkt liegt ganz günstig. Viele Menschen sind im Urlaub und es ist weniger los.
4: Den Blick auf die Straßen zum Ferienstart hatte Petra Sommer aus der WDR-Verkehrsredaktion. Und für alle, die nicht wegfahren, sondern in NRW etwas unternehmen möchten, gibt's jetzt einen Tipp in den Kurznachrichten mit Christina Maria Greve.
9: In Düsseldorf beginnt heute die traditionelle Rheinkirmes. Eines der Fahrgeschäfte, die Raupenbahn, feiert in diesem Jahr ihr 100-jähriges Jubiläum. Mit rund 5 Millionen erwarteten Besuchern zählt die Rheinkirmes zu den größten Volksfesten in Deutschland. Die Stadtverwaltung in Bonn hat die Sanierung des Stadthauses erstmal abgesagt. In den kommenden Jahren fehlt das Geld für das 750 Millionen Euro Projekt. Die Bonner SPD-Ratsfraktion ist zudem der Meinung, dass man das Stadthaus ohnehin nicht mehr braucht und es deswegen auch nicht saniert werden muss. Der Rat in Enger im Kreis Herford hat in seiner letzten Ratssitzung vor der Sommerpause mit einer besonderen Protestaktion ein Zeichen gegen die Bundespolitik gesetzt. Unter dem Motto Bund und Land lassen uns im Regen stehen, ließen sich die Fraktionsvorsitzenden und ein fraktionsloses Ratsmitglied mit einem Feuerwehrschlauch nass spritzen, von Kopf bis Fuß. Sie beklagen mangelnde finanzielle Unterstützung des Bundes. In Bochum-Wattenscheid kämpft der frisch gepflanzte Tiny Forest mit dem heißen Sommerwetter. Fast alle 5000 Setzlinge des Mini-Walds haben aktuell braune, hängende Blätter. Die Bäume waren erst vor vier Monaten gepflanzt worden für mehr als 1 Million Euro.
4: Christina Maria Greve mit den Kurznachrichten. Ja, und heute geht es endlich los, das Perukaville. Es gilt als das größte Festival für elektronische Musik in Deutschland und es findet hier bei uns in NRW statt, in Weeze. Angereist sind die meisten Besucherinnen und Besucher schon gestern, haben da ihre Zelte aufgeschlagen und Johannes Hoppe ist für WDR aktuell auch vor Ort. Was passiert denn da jetzt gerade?
10: Es ist gerade total ruhig, also der Wind weht ein bisschen, es ist natürlich wegen der Hitze auch leicht staubig, aber ansonsten wirklich noch alles total entspannt, aber auf der Campsite, da kann man schon so ein bisschen spüren, dass die Lust aufs Festival steigt. Es ist die größte Campsite überhaupt, die sind ja immer auf der Suche nach Superlativen hier, die Organisatoren, deswegen 50.000 Campende haben hier Platz. Es gibt hier zum Beispiel neuerdings jetzt auch einen Friseur, gerade haben noch welche Yoga gemacht und insgesamt richten sich die Campenden auch richtig schön ein, so wie zum Beispiel Gabriel.
11: Wir holen eine Sandsäcke, wir bauen einen kleinen Pool auf, ein Maskottchen haben wir, damit das nicht so langweilig und trostlos aussieht, sondern auch nach Camp, wo wir uns wohlfühlen.
10: Genau, und das will Micha aus Jüchen auch, der fühlt sich hier sowieso wohl.
12: Ist ein bisschen wie zu Hause und man merkt halt, dass sich hier Mühe gegeben wird, ne?
10: Also das muss man wirklich sagen, ne? Es ist hier wirklich jedes Mal was Neues mit dabei und total liebevoll gestaltet auf dem Perukaville.
4: Also das klingt, als hätten sich alle schon gut eingerichtet und eingelebt, heißt jetzt kann auch wirklich das Festival starten.
10: Ja, so ein paar Kleinigkeiten auf dem Festivalgelände sind noch zu erledigen, aber eine neue Bühne, die steht hier zum Beispiel schon, das ist eine 360-Grad-Bühne, das ist eine immersive Bühne, die ist 25 Meter hoch, 180 Lautsprecher, die wurde hier gestern schon eingeweiht, die klingt wirklich bombastisch und das werden die Besucher hier auf jeden Fall feiern. Später kommt auch noch NRW-Ministerpräsident Hendrik Wüst und guckt sich das Ganze an. Und heute Abend treten dann alle Farben, Felix Jähn, Sonntag Scooter oder DJ Ötzi auf. Und kleines Highlight, heute Abend Abend Vicky Leandros für 25 Minuten auf dem Perukaville in Weeze.
4: Und alle Infos dazu hatte Johannes Hoppe für uns. Und wir blicken noch auf das Wetter in Nordrhein-Westfalen mit Marcel Klär aus unserer WDR-Wetterredaktion. Mhm. Ist das Wetter denn heute festivaltauglich?
13: Ja, würde ich schon sagen. Also aktuell haben wir so ein paar Schauer Richtung Brilon und Kreis Höxter. Und das gilt auch am Nachmittag so zwischen Eifel und Ostwestfalen-Lippe. Da sind teils kräftige Schauer und Gewitter unterwegs. Also auf der anderen Seite, sag ich mal. Sonst haben wir eine trockene Mischung aus Sonne und Wolken. In Paderborn und Heinsberg kommen wir auf 28 Grad.
4: Und wie wird das Wochenende?
13: Ja, das Wochenende wird ein bisschen wechselhafter. Mehr Wolken sind auf jeden Fall unterwegs, aber nur vereinzelt Schauer. Und wenn ich mal auf die Temperaturen schaue, da liegen wir am Samstag, also morgen noch in der Spitze, bis 26 Grad am Sonntag. Da wird es dann aber wirklich deutlich kühler, bei nur noch 19 bis 23 Grad. Das sind die aktuellen Höchstwerte. Aber ich denke mal, egal ob Perukaville oder Rheinkirmes, Düsseldorf, Kilian-Kirmes, Iserlohn, ist alles irgendwie machbar.
4: Die Aussichten hatte Marcel Klär aus unserer WDR-Wetterredaktion. Und das war auch WDR aktuell mit dem Tag um 12. Ich bin Sarah Pradl.
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14: Heute mit Rebecca Link. Schön, dass Sie bei uns sind. Was wir unter anderem uns heute genauer anschauen, das ist die Odyssee. Eigentlich ein Epos von Homer. Ich weiß nicht, wie viele von Ihnen es tatsächlich gelesen haben, gehört haben, die meisten davon. Jetzt mittlerweile kann man sich die Geschichte anschauen. Mal wieder, muss man ja sagen, an dieser Stelle im Kino. Diesmal in einer spektakulären Verfilmung von Christopher Nolan. Und da schauen wir mal mit jemandem drauf, der sich mit der echten Odyssee gut auskennt. Das alles und mehr in dieser Ausgabe von Westart. Schön, dass Sie da sind. 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

0: You Are von Maya Fadiva gehört in der Westart. Danger Dan, den Namen kennen Sie möglicherweise, ist ein deutscher Rapper und Musiker. Ursprünglich ist er vor allem mit seiner Band Antilopengang bekannt gewesen, mittlerweile aber auch solo sehr erfolgreich. Ja, und in Feuilletons ist Danger Dan spätestens angekommen im Jahr 2021. Da gab es einen Song von ihm, der hieß, das ist alles von der Kunstfreiheit gedeckt. Und genau darum ging es halt, um die Grenzen der Kunstfreiheit. Damit ist er damals auch im ZDF bei Jan Böhmermann im Magazin Royal aufgetreten, zusammen mit dem Pianisten Igor Levit. Und in dieser Konstellation wollten Levit und Danger Dan jetzt wieder beim ZDF auftreten, diesmal in der Satiresendung Die Anstalt mit Danger Dans neuem Song. Keine Angst heißt er. Ein Song über Widerstand gegen Rechtsextremismus, sagt Danger Dan. Und der klingt so. Hören Sie mal rein. Hören Sie gut auf den Text.
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1: Keine Angst, der neue Song von Danger Dan. So, dieser geplante Auftritt von Danger Dan, Igor Levit, wollten zusammen auftreten in der Anstalt im ZDF. Der ist abgesagt worden vom ZDF, nicht von der Redaktion von Die Anstalt. Da muss man jetzt wirklich ins Detail schauen. Das war eine Entscheidung, in die unter anderem die Geschäftsleitung eingebunden gewesen sei. So heißt es. Und das schauen wir uns jetzt hier in der Westart mal etwas genauer an mit Michael Mayer, Medienjournalist. Herr Mayer, vielleicht nochmal für alle, die diesen Vorgang nicht im Detail verfolgt haben. Was genau ist da passiert?
2: Ja, Sie haben es ja gesagt. Also der Musiker Danger Dan und der Pianist Igor Levit waren eingeladen zur Aufzeichnung der 100. Ausgabe der Anstalt, dieser Satire-Sendung. Das ist ja auch ein besonderer Anlass, wenn man so will. Und dieser Song, den Danger Dan da aufführen wollte, ist im Vorfeld erstmal durchs Justizariat im ZDF gegangen. Also dort hatte man keine Probleme mit dem Lied. Dann war es aber offenbar so, dass die Intendanz kalte Füße bekam und im letzten Moment Danger Dan und Igor Levit ausgeladen hatte. Und das kam, wie man sich denken kann, bei den Musikern nicht so gut an. Ich zitiere mal aus dem Instagram-Post von Danger Dan. Da schreibt er, dieser Eingriff in die Meinungs- und Kunstfreiheit ist skandalös, dass wir jetzt an den Punkt gekommen sind, an dem eine ZDF-Intendanz autoritär in Sendungen eingreift, antifaschistisches Liedgut verbietet und eine Begründung verweigert. Das erschüttert uns und das nennt man nicht Demokratie. Das ist ein autoritärer Akt. Zitat Ende.
1: Jetzt muss man ja, ich habe es ja auch schon gesagt, noch mal kurz darauf hinweisen, Danger Dan und Igor Levit sind schon mal zusammen beim ZDF aufgetreten, eben 2021 mit Das ist alles von der Kunstfreiheit gedeckt. Das ist ja auch ein Song, wo es damals schon inhaltliche Debatten gab. Ne? Aber was war damals denn anders?
2: Naja, der Song, der war nicht ganz so dunkel und bedrohlich, finde ich, wie jetzt dieser neue Song. Und ich würde auch behaupten, dass die emotionale Temperatur der Republik vor 5 Jahren auch noch nicht ganz so hoch war wie heute. Heute sind ja manche Debatten manchmal noch schärfer als damals. Und vielleicht ist es auch so, dass angesichts von hohen Umfragewerten der AfD bei manchen da der kühle Kopf abhanden geht. Aber es ist interessant, es gibt auch noch einen anderen Fall. Bei der Opus Klassik Verleihung 2022 hielt Danger Dan eine Laudatio auf den Pianisten Igor Levit. Und am Ende seiner Rede richtete er eine deutliche Botschaft an Rechtsextreme, darunter auch, Zitat, AfD-Sympathisanten und bezeichnete sie als Vollidioten. Und in der Mediathek des ZDF wurde diese Erwähnung dann kommentarlos herausgeschnitten, was dann zu Kritik und Spott auf Social Media Kanälen führte. Und das ZDF erklärte später, dass der Schnitt unter Zeitdruck ein Fehler gewesen sei. Also insofern hat Danger Dan da schon eine lange Geschichte mit dem ZDF.
1: Jetzt geht's an dieser Stelle erstmal gar nicht darum, welches Problem man genau haben kann mit diesem konkreten Sachverhalt, mit diesem neuen Song, sondern um den Umgang mit dieser Situation. Ne? Es ist nicht das Gleiche. Mir ist spontan eine Situation am Schauspiel in Bochum eingefallen. Da ist ja das Stück zu sehen, Katharina oder Von der Schönheit Faschisten zu töten. Das ist ein kontroverser Titel, es ist ein kontroverses Stück. Beim Aufführung kommt es immer wieder zu starken Reaktionen aus dem Publikum. Und das Theater sagt halt, darum geht's ja gerade, ne, dass wir das alle zusammen aushalten und das auch debattieren, also dass wir in den Austausch darüber gehen. Es geht um die Auseinandersetzung. Den Weg wollte die Anstalt, die Satire-Sendung, doch auch eigentlich wählen, oder?
2: Eben, genau darum geht es. Also man hätte ja auch diskutieren können mit Danger Dan, wobei so eine Satire-Sendung vielleicht jetzt nicht das Debattenforum ist für gesellschaftlich-politische Diskussionen, aber es hätte ja schon die Möglichkeiten gegeben, auf diesen Songtext näher einzugehen. Und dass man das nicht getan hat, finde ich dann schon aus publizistischer Sicht ein bisschen arm. Also zumal man ja auch AfD-Politiker in Sendungen einlädt, die ja dann zum Teil auch steile Thesen formulieren und mit denen diskutiert man dann ja auch.
1: Also, oder auch einfach Unwahrheiten
2: richtig,
1: sagen.
2: Richtig, genau. Also Markus Lanz zum Beispiel hatte ja neulich den Spitzenkandidaten der AfD in Sachsen-Anhalt, Ulrich Siegmund, zu Gast. Also ich denke, es hätte auch in der Sendung Die Anstalt schon Möglichkeiten gegeben, den Song zu kritisieren. Und es ist schade, dass man darauf nun verzichtet hat.
1: So, jetzt stellt sich natürlich diese berühmte Frage, also aus medienjournalistischer Sicht, muss ich an dieser Stelle nochmal sagen, nicht aus juristischer Sicht, ne? In der Rolle sind Sie jetzt nicht hier bei uns im Gespräch, ist das aus Ihrem Blickwinkel ein Eingriff in die Kunst- und Meinungsfreiheit?
2: Ich finde es immer so einen starken Begriff, also es ist auf jeden Fall inkonsequent, also wer Danger Dan einlädt, der weiß ja auch, wer da kommt, also da hätte man sich im Vorfeld ja auch besser abstimmen können und dann auf den letzten Drücker ihn auszuladen, also das finde ich einfach auch so ein bisschen unglaubwürdig, also welchen Effekt das das jetzt natürlich auch hat, ist, dass die Abrufzahlen wahrscheinlich durch die Decke gehen werden. Also der Song ist ja erst heute veröffentlicht worden. Und das Ganze ist natürlich auch eine riesige Werbung für Danger Dan. Und was ich auch interessant finde, also die Redaktion von Die Anstalt hat ja gesagt, dass man sich jetzt in der Sendung auch ohne Danger Dan, dass der jetzt kommt, dann mit dem Song auseinandersetzen wird. Also von daher kann man davon ausgehen, dass die 100. Ausgabe von Die Anstalt, die läuft am nächsten Dienstag, auf jeden Fall interessant werden wird.
1: Aus Ihrer Sicht passieren solche Dinge in letzter Zeit häufiger?
2: Sicherlich. Also es gibt eine Empfindlichkeit. Also das hat, ich habe es ja gesagt, das hat vielleicht auch ein bisschen mit den hohen Umfragewerten der AfD zu tun. Es hat auch damit zu tun, dass die Öffentlich-Rechtlichen vor allem ja immer wieder in der Diskussion stehen. Also man hat da so eine stärkere Empfindlichkeit als früher. Aber ich finde dann solche Entscheidungen wie die jetzt einfach nicht sehr konsequent und auch ein bisschen unglaubwürdig. Und ich finde, da müsste man auch stärker einfach mal so das Rückgrat bewahren und sagen, gut, wir machen das jetzt mal und wir setzen uns der Diskussion aus. Und dass das immer wieder geschieht, dass man das nicht tut, finde ich einfach schade. Und das dient einfach der Debatte auch nicht.
1: Vielen herzlichen Dank für diese Einordnung. Michael Mayer, Medienjournalist. Wir haben geredet über den Sachverhalt, dass Danger Dan, der Musiker, zusammen mit Igor Levit, dem Pianisten, eigentlich hätte auftreten sollen bei der ZDF-Satire-Sendung Die Anstalt. Also die Aufzeichnung hätte schon stattfinden sollen. Die beiden sind aber ausgeladen worden von dieser Aufzeichnung vom ZDF. Und das hat etwas mit dem neuen Song von Danger Dan zu tun, den die beiden dort präsentieren wollen. Keine Angst, heißt er. Und hier ist die Westart. Schön, dass Sie bei uns sind.
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1: My Walking Stick von Hazmat Modine gehört in der Westart. Renata, was weiß ich? Das ist ein Roman aus Frankreich, den können Sie jetzt auf Deutsch lesen. Der hat ein bisschen gebraucht auf der Reise bis nach hierhin. 1967, da ist er schon fast in den Genuss eines wirklich hohen Preises gekommen. Die Autorin Catherine Gérard hat dieses Buch geschrieben, hat 1967 fast den Prix Goncourt dafür bekommen, den wichtigsten französischen Literaturpreis, aber eben nur fast. Und dann ist sie erstmal auf dem großen Stapel gelandet, von denen die es halt mal fast geschafft hätten. Und dann ist sie ein bisschen vergessen worden bis 2021. Da gab es dann eine Begegnung. Zwei junge Verleger sind in einem Antiquariat und finden dieses Buch von Catherine Gérard, Renata, was weiß ich, und waren extrem begeistert und haben sich entschlossen, das bringen wir neu raus. Und damit gibt es jetzt nicht nur endlich Aufmerksamkeit für dieses Buch, sondern eben auch eine deutsche Übersetzung. Uli Hufen hat Renata, was weiß ich, gelesen für uns.
2: Das mit der Freiheit, das ist eine schwierige Sache. Immer schon. Erst muss man herausfinden, was das ist. Einigkeit herrschte darüber ja noch nie. Dann muss man sich trauen und die Freiheit ausprobieren. Und dann muss man sie auch aushalten können, die Freiheit, die man sich genommen hat. Das ist das Programm, vor dem die Heldin und Ich-Erzählerin in Catherine Gérards Renata, was weiß ich, steht, die eines Tages beschließt, dass sie genug hat. Renata ist nicht ihr wirklicher Name, aber es ist der, der ihr am besten gefällt.
3: Eines Tages habe ich ihnen gesagt, mir reicht's, ich gehe. Und sie sagen, das werden sie nicht tun, wo wollen sie denn hin? Ich weiß nicht, sage ich. Und sie sagen, und wo wollen sie wohnen und wovon wollen sie leben?
2: Sie, das sind Madame und Monsieur, vernünftige Leute, die vernünftige Fragen stellen. Renata hat ihnen als Hausmädchen gedient, wobei die Berufsbezeichnung irreführend ist. Renata ist kein Mädchen mehr. Irgendwann stellt sich heraus, dass ihr Personalausweis seit 25 Jahren abgelaufen ist. So lange ungefähr war sie offenbar in Diensten von Madame und Monsieur. Aber jetzt will sie frei sein und sie weiß auch genau, was das bedeutet.
3: So geht das doch nicht, sagen sie. Wenn man nicht seinen Lebensunterhalt verdient, ist man niemals frei, sagen sie. Und da sage ich, wieso? Ich werde viel freier sein ohne Arbeit. Und Monsieur sagt, was verstehen Sie denn unter Freiheit? Und Madame schaut gereizt. Fang jetzt keine philosophische Debatte an, Robert, sagt sie. Aber ich musste nicht lang überlegen. Freiheit heißt, sich auf eine Bank setzen und die Vögel singen hören, sage ich. Und genau so war es auch. So eine schöne Freiheit wollte ich gerne haben.
2: Man kann Catherine Gérards fabelhaften schmalen Roman lesen als genau die philosophische Debatte über das Wesen der Freiheit, die Madame ihrem Mann gern verbieten würde. Renata packt wirklich ihre 7 Sachen und geht durch die Tür, die zum Gehen da ist, hinaus ins Freie. Viel Gepäck hat sie nicht, nicht materiell, nicht biografisch, nicht sozial. Ein paar Socken, ein Schal, das letzte Gehalt in einem Portemonnaie. Dazu ihr wertvollster

0: Besitz, ein Stapel Briefe von Paul. Die große Liebe ihres Lebens offenbar, gescheitert, vermutlich vor langer Zeit. So wie übrigens auch die große Liebe der Autorin Catherine Guérard zum zukünftigen französischen Präsidenten François Mitterrand. Dann ist Renata frei, draußen auf den Straßen von Paris. Sie wandert die Boulevards auf und ab, sie sitzt auf Parkbänken, sie hört den Vögeln zu und sie fährt U-Bahn. Aber es ist komplizierter mit der Freiheit als gedacht. Die meisten Vögel in Paris sind Tauben.
1: Und ich dachte, Tauben sind keine Vögel. Eine Taube ist nur ein Haufen Federn, grau und hässlich.
0: Die Rose, die Renata sich selbst schenkt, braucht dauernd Wasser. Wenn man Metro fährt, weiß man nicht, ob es oben regnet. Und Besitz kann leicht abhanden kommen, vor allem wenn man schläft.
1: Und ich dachte, ist eigentlich das ganze Leben ein Kampf darum, wer kommandiert, wir oder die Dinge?
0: Die eigentliche Hölle aber sind, wie schon Jean-Paul Sartre wusste, die anderen. Renata weiß das auch ohne Sartre. Andere Menschen, selbst die wenigen Hilfsbereiten, schränken die eigene Freiheit ein. Sie stellen Fragen, sie nehmen die besten Plätze weg, sie haben die Welt mit einem Wust von Regeln überzogen, damit das Zusammenleben irgendwie funktioniert.
1: Ich wollte nichts mehr zu tun haben mit all diesen Verbietern und Gehorchern.
0: Und spätestens hier wird klar, dass Catherine Guérards Renata, was weiß ich, nicht nur ein Buch über die Freiheit ist, sondern auch eins über den Wahnsinn. In den späten 1960er Jahren, als Guérard ihren Roman schrieb, war das ein großes Thema. Die Frage lautete, ist Wahnsinn vielleicht die letztlich vernünftige Reaktion auf den zwanghaften Wahnsinn des Lebens in einer modernen kapitalistischen Gesellschaft? Renata mag sich nicht mehr unterwerfen unter die Regeln und Gesetze, die andere gemacht haben, unter die Vernunft und unter das Ewige, so ist es eben. Aber vielleicht kann sie auch einfach nicht mehr. Vielleicht ist sie schlicht am Ende und alles, was bleibt, ist ein letzter, verzweifelter, letztlich blutiger Akt der Selbstermächtigung. Schön und radikal und schrecklich ist dieses Buch. Genau das Richtige für unsere Zeit.
2: Das sagt Uli Hufen. Catherine Guérard hat geschrieben, Renata, was weiß ich. Übertragen aus dem Französischen hat das Buch Olga Radetzkaya und Sie bekommen es beim S. Fischer Verlag. Und hier ist die Westart.

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1: mit Robert Lewin. Der Göttinger Verlag Steidel steckt in finanziellen Schwierigkeiten. Nach Angaben des Amtsgerichts Göttingen wurde ein vorläufiges Insolvenzverfahren eröffnet. Nach Worten des Arbeitsrechtlers Sascha John warten Mitarbeitende teils seit Monaten auf Gehälter. Auch Sozialabgaben sollen offen sein. Steidel gilt als einer der wichtigsten deutschen Verlage. Er hält seit 1993 die Weltrechte am Werk von Günter Grass und veröffentlicht international beachtete Fotobücher, darunter die von Karl Lagerfeld. Der NDR zitiert den 75-jährigen Verleger Gerhard Steidel: Die Zeiten sind sehr schlecht für das Buchgewerbe. Die Stadt Düsseldorf verabschiedet sich abschließend vom Plan eines neuen Opernhauses. Der Stadtrat hat die Neubaubeschlüsse aufgehoben. Der Wettbewerb Opernhaus der Zukunft ist beendet. Stattdessen soll das bestehende Haus aus der Nachkriegszeit saniert werden. Grund sind laut Stadt die aktuellen finanziellen Rahmenbedingungen. Gemeinsam mit der Deutschen Oper am Rhein will die Verwaltung nun Konzepte für Bau und Nutzung erarbeiten. Ziel ist, den Opernstandort langfristig zu sichern. Ursprünglich war ein Neubau mit Kosten von mindestens 716 Millionen Euro geplant. Gestern, heute, immer. Unter diesem Namen startet in Westfalen-Lippe ein neues Projekt zur Stärkung von NS-Gedenkstätten. Gerade heute, in Zeiten von Verunsicherung und massiven Angriffen auf die Demokratie, kommt den 17 NS-Gedenkstätten und Erinnerungsorten in Westfalen-Lippe eine besondere Bedeutung zu, so LWL-Kulturdezernentin Dr. Barbara Rischoff-Parzinger. Der Landschaftsverband Westfalen-Lippe vernetzt 17 NS-Gedenkstätten und Erinnerungsorte und setzt einen Schwerpunkt auf antisemitismuskritische Bildungsarbeit für Schülerinnen und Schüler der Jahrgangsstufen 8 bis 12. Bis 2027 tourt ein Gedenkstätten-Sprinter durch die Region. Der Kleinbus bringt mobile Workshops direkt an die Gedenkstätten. Der LWL will mit dem Projekt seine Förderpraxis weiterentwickeln, Gedenkorte als Lern- und Reflexionsräume zu stärken. Er unterstützt das Projekt mit 350.000 Euro. Das Filmfestival von Venedig eröffnet in diesem Jahr mit einem Film über Rupert Murdoch. Ink von Regisseur Danny Boyle zeigt, wie der Medienunternehmer 1969 die Boulevardzeitung The Sun kaufte und mit Sex, Sport und Politik zum Massenblatt machte. Guy Pearce spielt Murdoch, Jack O'Connell den ersten Chefredakteur Larry Lamb. Der Film Ink basiert auf dem gleichnamigen Theaterstück des Drehbuchautors James Graham. Das Filmfestival von Venedig läuft vom 2. bis 12. September. Jurypräsidentin ist Maggie Gyllenhaal. Den Goldenen Löwen für ihr Lebenswerk erhalten George Clooney und Alan Burstyn. 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

0: Gewässer ist hier und vielleicht waren Sie ja sogar schon drin. Seit gestern läuft im Kino Die Odyssee, eigentlich das Epos von Homer. Jetzt der neue Film von Christopher Nolan. Mit dabei sind berühmte Menschen wie Matt Damon, Tom Holland, Robert Pattinson und Zendaya und noch viele, viele andere berühmte Schauspielerinnen und Schauspieler. Das ist eine sehr lange Liste. Es kommen ja auch viele Personen vor in dieser Geschichte. Und Nolan hat sich damit ein echtes Brett vorgenommen. Die Odyssee ist ja eins der meist interpretierten Narrative, also der Erzählungen in Literaturgeschichte, in Film, in Theater oder auch Oper. Mit der Odyssee kennt sich aus Michael Reichel, der ist nämlich Professor für klassische Philologie an der Heinrich-Heine-Uni in Düsseldorf. Und den haben wir ins Kino geschickt, damit er sich für uns anschaut, was das eigentlich für ein Film ist. Herr Reichel, die Odyssee hat jeder schon mal gehört. Gelesen haben es vermutlich die wenigsten. Können Sie uns mal den kleinen Crashkurs geben, also eine Zusammenfassung in wenigen Sätzen? Was passiert da?
1: Ja, die Odyssee ist in erster Linie eine Heimkehrgeschichte. Also ein Mann kehrt nach 10 Jahren aus dem Krieg heim, muss feststellen, dass in seiner Abwesenheit, also die Verhältnisse zu Hause drunter und drüber gegangen sind, seine Ehefrau Penelope wird von, also bei Homer sind es tatsächlich 108 Freier bedrängt, die sie zwingen wollen, einen von ihnen als neuen Ehemann auszuwählen. Und die dritte Hauptperson ist Telemachos, also der Sohn von Odysseus und Penelope, der 20 Jahre lang, also sozusagen bei einer alleinerziehenden Mutter ohne Vater aufgewachsen ist und auch erst in seine Rolle als junger Mann hineinwachsen muss.
0: Okay, die Freier, das klären wir noch mal kurz. Heute, wir haben das übernommen, dieses Wort, ne? Freier als Menschen, die zu Prostituierten gehen. Ne?
1: Ja, also der Begriff hat da leider so eine gewisse semantische Entwicklung durchgemacht, die man natürlich nicht auf Homer jetzt zurückprojizieren sollte. Also die Freier in der Odyssee, das sind junge Söhne von den Aristokraten der ionischen Inseln und der Westküste Griechenlands, die sich dann Hoffnungen eben auf die Hand der Penelope und gleichzeitig auch auf den Königsthron von Ithaka machen.
0: Okay, und was für eine Odyssee sehen wir jetzt in diesem Film von Christopher Nolan?
1: Also, sie ist erstaunlich originalgetreu ausgefallen. Ich hatte nach den ganzen Diskussionen im Vorfeld eigentlich eher erwartet, dass sich Nolan also mehr künstlerische Freiheiten herausnimmt und den Stoff doch vielleicht viel eigenständiger, moderner interpretiert. Aber erstaunlicherweise ist er doch ziemlich nah am Original geblieben, also was die großen Linien der Handlung anbetrifft und auch die Zeichnung der wichtigsten Charaktere.
0: Ja, jetzt ist da eine kleine Fußangel, wenn Sie sagen, er ist relativ nah am Original geblieben. An welchem Original eigentlich? Also ich glaube, er hat sich da vor allen Dingen an einer etwas neueren Übersetzung von Emily Wilson orientiert, oder?
1: Nicht ausschließlich. Also er hat kürzlich in einem Interview in der Neuen Zürcher Zeitung betont, dass er etwa ein halbes Dutzend verschiedene Odyssee-Übersetzungen herangezogen hat. Die von Emily Wilson war eine wichtige darunter, aber nicht die einzige. Man muss dazu sagen, also die Übersetzung von Frau Wilson hat also viel Aufsehen erregt und wurde in den Feuilletons der Presse auch sehr hochgejubelt als erste weibliche Übersetzung der homerischen Odyssee. In der Fachwelt wird sie etwas kritischer beurteilt, weil sie eine bestimmte Agenda verfolgt, also die darauf hinausläuft, dass Odysseus doch deutlich kritischer gesehen wird als bei Homer und die Freier entsprechend etwas positiver. Und das führt dazu, dass sie manchmal doch sehr frei oder, um nicht zu sagen, verfälschend übersetzt. Und mein Eindruck ist, dass Nolan sich von dieser Tendenz jetzt nicht so sehr hat beeinflussen lassen, sondern doch ziemlich stark also der homerischen Charakterzeichnung gefolgt ist.
0: Was allerdings vielen Leuten auffällt, die diesen Film schauen, ist, dass die Dialoge, also gerade wenn man den Film im englischen Original sieht, im eher zeitgemäßen amerikanischen Englisch gesprochen werden. Hat Sie das gestört, also dieses Angepasste?
1: Ja, also man muss es natürlich den heutigen Zuschauern irgendwie nahe bringen, den Stoff. Die homerische Sprache ist, also auch wenn man sie im griechischen Original sieht, auch für die Zeitgenossen Homers natürlich keine Alltagssprache. Also auch die Menschen zu Homers eigener Zeit haben nicht so gesprochen, wie es im Gedicht dargestellt wird. Also einmal natürlich, weil er im Versmaß dichtet, was ja in der Alltagssprache nicht vorkommt. Aber auch die homerische Sprache ist schon sehr künstlerisch, zum Teil auch künstlich, also mit bestimmten Dialektmischungen und Archaismen, also altmodischen Wörtern. So haben die Menschen auch zu seiner Zeit nicht gesprochen. Also wenn man Homer in die Umgangssprache der Gegenwart übersetzt, das verfremdet schon ein bisschen den Sprachduktus des homerischen Originals. Aber es wäre wahrscheinlich den Zuschauern auch gar nicht vermittelbar, wenn man diese archaisierende, altertümliche Sprache versuchen würde zu reproduzieren. Also das würde abschreckend wirken.
0: Wenn wir uns den Odysseus so als Männerfigur anschauen, also da steckt ja so die große Idee dahinter, dass ein Mann sich sozusagen selbst überwinden muss, um dann auch wieder zu sich selber zu finden. Jetzt mal ganz platt ausgedrückt. Ne? Also was ist das für ein Odysseus, der da gezeigt wird von Christopher Nolan?
1: Also die Eigenschaft, die vielleicht Odysseus, oder es sind zwei Eigenschaften, die ich besonders in ihm herausstreichen würde. Das ist einmal etwas, was man heute mit dem Begriff Resilienz bezeichnet. Also er ist jemand, der sich auch von Rückschlägen, von Niederlagen, von Problemen, also nicht verunsichern lässt, sondern der sich immer wieder neu aufrafft, sein Ziel im Auge behält und darauf dann entschieden hinsteuert. Und das ist, denke ich, eine Eigenschaft, die auch also für den modernen Menschen also durchaus noch vorbildhaft sein kann. Das Zweite ist, was bereits in der Antike natürlich an Odysseus hervorgehoben wurde, seine Intelligenz. Also er ist nicht nur wie etwa Achilleus in der Ilias ein Held, der durch seine Kampfstärke hervorsticht, sondern sein besonderes Merkmal ist eben seine Klugheit. Und wenn man das vielleicht mal so etwas polemisch sagen darf, in einer Zeit, in der Menschen ja auch immer mehr dazu neigen, das selbstständige Denken an die KI auszulagern, finde ich es an sich ganz vorbildhaft, wenn wir da einen Menschen sehen, der durch eigene Klugheit und durch eigenes Nachdenken die Probleme löst, die sich ihm in den Weg stellen.
0: Also doch ein moderner Odysseus?
1: Ja, also durchaus. Also er ist auf jeden Fall moderner als andere homerische Helden, wie zum Beispiel Achilleus oder Agamemnon.
0: Hat Ihnen der Film eigentlich Spaß gemacht, Herr Reichel?
1: Ja, insgesamt schon. Also man muss sagen, wenn man Homer nicht kennt, also dann könnte es manchmal schwierig sein, also der zeitlichen Struktur der Handlung zu folgen. Also beim Film ist es ja so, dass die Irrfahrten, also die Rückreise des Odysseus aus Troja und die Ereignisse auf Ithaka dann so als parallele Handlungslinien immer nebeneinander gezeigt werden. Und ich vermute, dass das für viele Zuschauer so wirkt, als ob das auch mehr oder weniger gleichzeitig parallel stattfindet. Aber der größte Teil der Irrfahrten liegt ja bereits mehrere Jahre in der Vergangenheit. Im homerischen Original erzählt Odysseus ja in der Ich-Form sozusagen als erste Autobiografie der Weltliteratur am Hof der Phaiaken von seinen Abenteuern und Irrfahrten. Und das hat Nolan jetzt zeitlich anders strukturiert. Aber das ist natürlich jetzt nicht überraschend, seine Filme zeichnen sich ja generell dadurch aus, dass er also mit den zeitlichen Strukturen des Erzählens gerne experimentiert.
0: Herr Reichel, ich danke Ihnen sehr für das Gespräch.
1: Ja, gern geschehen.
0: Michael Reichel von der Heinrich-Heine-Uni Düsseldorf. Er ist Professor für klassische Philologie und wir haben über die Verfilmung der Odyssee von Christopher Nolan geredet, jetzt im Kino zu sehen. Und hier ist die Vesta.

0: Das war Van Morrison mit Gotta Get You Off My Mind, gehört in der Westart. Und wir würden sie gerne noch ins Konzert schicken. Eins, bei dem sie sich wirklich auf wundervollste Art und Weise international führen können. Und zwar mit Derya Yildirim. Die ist Anfang der 1990er Jahre in Hamburg geboren. Sie ist Sängerin, Komponistin und spielt viele Instrumente. Besonders wichtig ist ihr die Balama, eine traditionelle Langhalslaute. Und ja, mit diesem Instrument unter anderem verbindet sie anatolische Volksmusik mit ganz vielen anderen Einflüssen. Sie tourt mit ihrer internationalen Band Grup Shimshek um die ganze Welt und Ende Juli, deswegen erzählen wir Ihnen das alles, kommt sie nach Nordrhein-Westfalen am 29. ins Zack in Düsseldorf. Und Susanne Schnabel hat Derya Yildirim getroffen.
1: Egal wo ich bin auf der Welt, gibt es irgendwie immer wieder die gleichen Themen, die uns alle beschäftigen und wo wir irgendwie alle das Gleiche fühlen können an dem Abend.
2: Dunkle Locken, ein wacher Blick, die Balama auf dem Schoß. Derya Yildirim braucht nicht viel, um einen Raum zu füllen.
1: Und es geht eben um Diaspora, um weit weg von zu Hause zu leben oder was bedeutet zu Hause für einen. Und dass irgendwie diese Magie, die diese Balama mit sich bringt und die Melodien und die Rhythmen, die ich mit der Band spiele, das macht sehr viele ähnliche Sachen mit den Menschen. Das fällt mir auf.
2: Die Balama begleitet Derya Yildirim schon fast ihr ganzes Leben. Eine türkische Langhalslaute, birnenförmig, mit langem Hals und einem Klang voller Zwischentöne. Die Musik von Derya Yildirim reicht weit zurück. Manche Texte und Melodien, mit denen sie arbeitet, sind mehrere hundert Jahre alt. Doch statt Folklore fürs Museum zu machen, holt sie die alten Lieder ins Hier und Jetzt.

0: Beispiel gibt es so viele neue Bands, die immer mehr entstehen in den letzten Jahren, die eben sich genau mit diesem Thema beschäftigen. Und nicht nur in Deutschland, sondern auch in den benachbarten Ländern gibt es Aisai in Dänemark, die singen kurdische Volkslieder und verbindet das mit ihrer eigenen Musik. Dann gibt es Bands in Holland, die das machen. Für uns Europäer ist das wirklich ein Hauptelement meiner Generation. Was bedeutet Diaspora für uns? Und bedeutet das überhaupt irgendwas für uns, weil wir ja eigentlich in Europa geboren sind und mit dieser Kultur aufgewachsen sind und eben so weit weg von dem anderen Zuhause, das Zuhause unserer Eltern.
1: In vielen europäischen Städten entsteht eine Szene, die traditionelle Musik nicht konserviert, sondern weiterschreibt. Auch Derya Yildirim in Begleitung von Grup Şimşek gehört dazu. Eine Band mit Musikerinnen und Musikern aus Deutschland, Frankreich und Südafrika.
0: Wir haben eine Szene entwickelt, schon in den letzten 10 Jahren. Und das entwickelt sich schon fast zu einem neuen Genre. Ich bin nicht die einzige Band, die das macht. Und ich habe das auch nicht erfunden. Das haben ja die Musiker in den 60ern und 70ern schon gemacht.
1: Einer dieser musikalischen Helden ist Arif Sağ. Er gehört zu jener Generation, die anatolische Volksmusik modernisiert hat. Im Zentrum steht auch bei ihm die Barlama. Für Derya Yildirim ist das mehr als ein Instrument. Es ist ein Stück Kulturgeschichte. Jahrhundertelang begleitete die Barlama wandernde Dichter und Erzähler durch Anatolien. Sie war gewissermaßen Zeitung, Tagebuch und Nachrichtenkanal in einem. Und inzwischen findet sie auch in Deutschland immer mehr Anerkennung.
0: Barlama war das Instrument des Jahres 2014. Dann gab es ein Barlama-Symposium. Mittlerweile ist die Barlama ein Teil von Jugend musiziert, was ja das größte bundesweite Wettbewerb ist für Schüler und Schülerinnen. Das bedeutet ja eigentlich für uns, dass dieses Instrument institutionalisiert wird.
1: Derya Yildirim selbst unterrichtet Barlama an der Popakademie Baden-Württemberg. Dass das Instrument heute in Hochschulen und Wettbewerben angekommen ist, sieht sie als wichtigen Schritt. Trotzdem geht es ihr nie nur um Tradition, sondern auch um die Menschen, die diese Tradition weitergetragen haben.
0: Wer sind wir eigentlich in Deutschland? Und was haben wir eigentlich bisher geschafft? Diese ganzen Volkslieder, die in der Türkei gehört wurden und Millionen von Liedern wurden hier aufgenommen und auf Platte gepresst, hier produziert und verkauft und wieder zurück in die Türkei gebracht. Und das heißt für mich resistent bleiben, also das heißt für mich Widerstand leisten, egal was es kostet. Die Menschen brauchen diese Musik und das Leben zeigt es mir auch. Und das Gleiche gilt auch für mich, ich brauche das.

Derja Yildirim und Group Shimshek. Und wenn Sie sie live erleben möchten, das geht am 29. Juli im Zack in Düsseldorf. Und das war sie tatsächlich fast, die Westart. Hier erwartet sie jetzt gleich Katja Schwieglewski mit dem Lunchkonzert. Da wünsche ich Ihnen jetzt schon viel Vergnügen bei und ein schönes Wochenende. Rebecca Link ist mein Name. Machen Sie es gut.

0: 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Es ist 13 Uhr. 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
1: Die Nachrichten mit Martin Günther. Guten Tag. Die Deutsche Bahn muss auf ihren Fernverkehrsstrecken künftig mehr Platz für Wettbewerber machen. Die Bundesnetzagentur hat entschieden, dass je nach Strecke bis zu 25% der Kapazitäten für Konkurrenten der Bahn frei sein müssen. Beantragt hatte das das italienische Bahnunternehmen Italo, das übernächstes Jahr in Deutschland starten will. Jörg Sauerwein für WDR aktuell.
2: Es sei ein guter Tag für Bahnkunden, sagt die Bundesnetzagentur, denn mit der heutigen Entscheidung werde der faire Wettbewerb auf der Schiene gestärkt. Mit der Entscheidung sorge man dafür, dass sich für Italo die Investitionen in neue Züge auch lohnen können. Denn jetzt ist der Zugang auch zu ausgelasteten und attraktiven Strecken für die Italiener garantiert. Beim Fahrgastverband ProBahn begrüßt man die Entscheidung zwar grundsätzlich, allerdings fürchtet man genauso wie bei der Eisenbahnergewerkschaft EVG, dass sich Italo nur die Rosinen, also besonders lukrative Strecken, rauspicken könnte. Als Folge könnten der Deutschen Bahn dann Einnahmen verloren gehen, die sie brauche, um auch nicht so attraktive Strecken zu bedienen.
1: Der Bundesgerichtshof hat eine Entscheidung zum Einbau von Klimaanlagen bei Eigentumswohnungen getroffen. Demnach dürfen Wohnungseigentümer Klimaanlagen anbringen, die ihre Lüftung außerhalb des Hauses haben. Christoph Kehlbach für WDR aktuell.
3: Geklagt hatte Klaus Henke aus Berlin. In seiner Eigentumswohnung will er eine Klimaanlage anbringen. Ein sogenanntes Splitgerät mit einem Bauteil innen in der Wohnung und einem an der Außenwand des Hauses. Für dieses Außenbauteil benötigt er aber einen Beschluss der Wohnungseigentümergemeinschaft im Mehrfamilienhaus. Und den gab es nicht. Denn andere Wohnungseigentümer fürchteten unter anderem Lärmbelästigungen durch den Betrieb der Klimaanlage. Heute sprach der Bundesgerichtshof in letzter Instanz ein Grundsatzurteil. Wohnungseigentümer wie Henke dürfen prinzipiell Klimasplitgeräte anbringen. Sollten später dann doch erhebliche Geräuschbelästigungen auftreten, könnten die Nachbarn dann rechtliche Schritte einleiten.
1: Weitere Meldungen im Überblick. In Brühl bei Köln sitzen gerade die deutsche und die französische Regierung zusammen im deutsch-französischen Ministerrat. Bundeskanzler Merz und der französische Präsident Macron wollen gemeinsame Projekte auf den Weg bringen, bevor Macron im Mai aus dem Amt scheidet. Mindestens 17 Krankenkassen und kassenärztliche Vereinigungen haben Beitragsgelder in fragwürdige Immobilienfonds investiert und damit viele Millionen verloren. Recherchen von NDR, WDR und Süddeutscher Zeitung zeigen, dass mindestens 170 Millionen Euro weg sind. Kassen dürfen Beitragsgelder am Kapitalmarkt anlegen, aber nur besonders risikoarm. Die Jugendämter in Nordrhein-Westfalen hatten im vergangenen Jahr mehr Einsätze wegen mutmaßlicher Kindeswohlgefährdungen. Laut Statistischem Landesamt gab es einen Anstieg um 11% im Vergleich zum Vorjahr. Viele Verdachtsfälle hätten sich nicht bestätigt. In den anderen Fällen sei es meist darum gegangen, dass Kinder vernachlässigt wurden.
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1: Streetworker in der Düsseldorfer Altstadt beklagen, dass es dort immer mehr Armut gibt. Sie fordern deshalb mehr Unterstützung und die Stadt hat reagiert. Benjamin Satori, WDR Düsseldorf.
4: Wohnungslose, die auf dem Boden am berühmten Komödchen sitzen und sich freuen, dass dreimal in der Woche eine mobile Dusche vorbeikommt. Eine lange Schlange an der Essensausgabe der Armenküche. In der Altstadt sind Armut und auch Alkoholabhängigkeit aus Sicht von Streetworkern ein wachsendes Problem. Die Stadt Düsseldorf sagt auf WDR-Anfrage, dass sie an mehr Unterstützung arbeite. Im Moment werden konkret Räume gesucht, um Betroffenen einen weiteren Treffpunkt zu ermöglichen und um mehr Platz für die Büros von Sozialarbeitern zu schaffen.
1: Das war WDR aktuell. Das Wetter in Nordrhein-Westfalen. Am Nachmittag wechseln sich Sonne und Wolken ab. Von der Eifel und Südwestfalen bis nach Ostwestfalen-Lippe sind aber auch Schauer und Gewitter möglich. In Lüdenscheid heute höchstens 25 Grad, in Dorsten 27 und in Frechen bis 28 Grad. Nachts kühlt es auf 17 bis 12 Grad ab. Am Wochenende dann meistens trocken und nicht mehr so heiß. Morgen bis 26, Sonntag bis 23 Grad. Die Zeit 13.04 Uhr.
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6: Ja, Schwieglewski, ich freue mich, hier zu sein und sage schön, dass Sie dabei sind. Ja, wahrscheinlich kennen Sie das böse Bonmot von Igor Strawinsky über Antonio Vivaldi. Vivaldi habe nicht hunderte von verschiedenen Konzerten komponiert, sondern ein und dasselbe Konzert hunderte Male. Natürlich ist das maßlos übertrieben und bei allem Recht zur Satire auch inhaltlich ungerechtfertigt, denn Vivaldi hat zwar sehr viel komponiert, auch zu Übungszwecken für sein Orchester im Ospedale della Pietà, einem venezianischen Waisenhaus, in dem die Mädchen eine erstklassige musikalische Ausbildung erhalten haben. Aber insgesamt hat Vivaldi in seinem Werk wirklich eine große klangliche Vielfalt entwickelt und vielleicht noch wichtiger, er hat die Form des Solokonzerts in der Barockzeit entscheidend vorangebracht. Genau dafür haben wir jetzt ein großartiges Beispiel. Zwei Geigen und ein Cello bilden die Solistengruppe, was besondere Formen der Mehrstimmigkeit eröffnet. Am Anfang klingt ihr Zusammenspiel fast wie Orgelmusik in einer Kirche. Das Konzert in D-Moll, Opus 3, Nummer 11 von Antonio Vivaldi. Wir hören eine Aufnahme mit dem Ensemble Café Zimmermann. Die Solisten sind Pablo Valetti und David Plantier Geige und Petrus Skalka Cello.

Das Konzert in D-Moll, Opus 3, Nummer 11, für zwei Violinen, Violoncello, Streicher und Basso Continuo von Antonio Vivaldi. Gespielt hat das Ensemble Café Zimmermann mit Pablo Valetti, David Plantier und Petrus Skalka als Solisten. Was macht ein Komponist, der eine perfekte Bühnenmusik geschrieben hat für ein Stück, das bei der Premiere durchfällt und schon bald darauf vom Spielplan verschwindet? Er rettet seine Musik, indem er daraus eine oder mehrere Suiten zusammenstellt. Damit kann die Musik im Konzertsaal überleben. Ja, Georges Bizet ist es so ergangen mit seiner Schauspielmusik zum Theaterstück La Lésienne von Alphonse Daudet. Grundlage für dieses melodramatische Provinzdrama war eine Kurzgeschichte um einen unglücklich verliebten Bauernsohn aus der Provence, der nimmt sich am Ende aus Liebeskummer das Leben. La Lésienne, diese titelgebende junge Frau aus Arles, die taucht in der ganzen Geschichte niemals auf. Sie bleibt ein Phantom. Die erste Suite, die hat Georges Bizet noch selbst komponiert. Er hat den richtigen Riecher gehabt. Das Werk wurde ein sehr großer Erfolg im Unterschied zu dem Bühnenwerk. Nach seinem frühen Tod hat dann sein Freund Ernest Guiraud noch eine zweite Suite zusammengestellt und auch fertig komponiert. Die hören wir jetzt bei WDR 3. Marc Minkowski dirigiert Les Musiciens du Louvre.

Das Ensemble Les Musiciens du Louvre unter Marc Minkowski im WDR 3 Lunchkonzert mit der L'Alésienne Suite Nummer 2 von Georges Bizet, Bearbeitung Ernest Guiraud. 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Das Werk, das Sie unter Umständen dann gemeinsam mit dem WDR Rundfunkchor und dem Orchester Concerto Köln einstudieren und präsentieren werden. Das ist Henry Purcells Ode an die Schutzpatronin der Musik, Hail Bright Cecilia. Wir freuen uns schon auf dieses ganz besondere Event mit Ihnen. Und weil gerade von der Schutzpatronin der Musik die Rede war, stelle ich mir vor, wie sie ihre schützende Hand über Komponistinnen hält, die mehr oder weniger im Verborgenen ihrer musikalischen Leidenschaft folgen konnten. Selbst die, die zu Lebzeiten erfolgreich waren, die hat die Nachwelt ja oft vergessen. Seit vielen Jahren forscht die Cellistin Rafaela Gromes zur Musik weiblicher Komponisten und dabei hat sie spannende Entdeckungen gemacht. Eine eindrucksvolle Auswahl hat Rafaela Gromes inzwischen auf 2 Doppelalben veröffentlicht. Darunter Werke in Welterst-Einspielung. Femme heißt das erste Album von 2023, Fortissima das zweite aus dem letzten Jahr. Und daraus hören wir die Cellosonate in D-Dur von Luise Adolfa Le Beau. Am Klavier ist Julian Riemen.

Rafaela Gromes und Julian Riem bei WDR 3 mit der Cellosonate in D-Dur, Opus 17 von Luise Adolfa Le Beau. Bedeutende Pianistin, Komponistin und Musikpädagogin der Spätromantik, stammt aus dem Badischen. Geboren 1850 in Rastatt, gestorben 1927 in Baden-Baden, hat in München Komposition studiert und dort über einen Zeitraum von mehr als 10 Jahren ihre erfolgreichste und produktivste Zeit erlebt. Eine selbstbewusste Künstlerin und Frau, die damals in Männerdomänen vorgedrungen ist. Rafaela Gromes sagt, solche Biografien sind wichtig in ihrer Vorbildfunktion für alle Menschen, aber insbesondere für junge Frauen. Im Leben von Carl Philipp Emanuel Bach, da gab es einige geschätzte Musikerinnen, die jüngste Schwester von Friedrich dem Großen zum Beispiel, Prinzessin Anna Amalia von Preußen, die war eine ganz ausgezeichnete Cembalistin und Organistin und hat auch selbst komponiert. Ihr hat Carl Philipp Emanuel Bach seine berühmten Orgelsonaten gewidmet. Und als städtischer Musikdirektor in Hamburg, da hatte er viel zu tun mit den Sängerinnen, die da in den Hauptkirchen der Hansestadt als Solistinnen und auch im Chor tätig waren. Und natürlich hatte er in beiden Städten, in Berlin, Potsdam und auch in Hamburg, immer begabte Schülerinnen. Die Sinfonie, die wir hören, die entsteht während seiner Berliner Zeit. Das ist die Sinfonie in G-Dur, Wortkennverzeichnis 180. Da gibt es eine sehr schöne neue Einspielung der Urfassung für Streicher und Basso Continuo von Marcin Świątkiewicz und dem Ensemble Arte dei Suonatori aus Polen.

0: Die Sinfonie in G-Dur, Wodkenverzeichnis 180 in der Urfassung für Streicher und Basso Continuo von Carl Philipp Emanuel Bach, gespielt von Arte dei Suonatori unter Marcin Svionkiewicz.
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0: Und hier ist das WDR 3 Lunchkonzert am Freitag. Es ist kurz nach 2, 14.04 Uhr. Mein Name ist Katja Schwiglewski. Der Jazz ist ein uramerikanisches Ding, auch wenn er in vielen anderen Ländern gespielt und weiterentwickelt wurde und wird. Aber die UdSSR der 1930er Jahre, die ist nun wirklich kein Hotspot für die Entwicklung der Jazzmusik. Trotzdem sollte es damals so etwas wie eine sowjetische Antwort auf den Jazz aus den USA geben. Dmitri Schostakowitsch war an dieser Bewegung beteiligt und der hat etwas komponiert, etwas, das am Ende allerdings, finde ich, mehr nach Berliner Varieté oder einem Pariser Salon klingt als nach einem Jazzclub in New York oder Chicago. Maris Jansons dirigiert das Philadelphia Orchestra.

Die Suite Nummer 1 für Jazzorchester von Dmitri Schostakowitsch. Maris Jansons dirigierte das Philadelphia Orchestra. Zum Abschluss im WDR3-Lunchkonzert ein Meisterwerk, das seinen Urheber von den ersten Skizzen bis zur Uraufführung sage und schreibe 14 Jahre lang beschäftigt. Da hat einer offenbar ordentlich Manschetten und will es besonders gut machen. Die Rede ist von Johannes Brahms. Brahms stellt sich der Herkulesaufgabe, nach Beethoven eine Sinfonie zu komponieren, die dem Vergleich zum übermächtigen Vorbild standhält. Er will es schaffen und er wird es schaffen und die Königsdisziplin der klassischen Musik hochhalten mit seiner Sinfonie Nummer 1 in C-Moll. Riccardo Chailly dirigiert das Gewandhausorchester Leipzig.

Die Sinfonie Nummer 1 in C-Moll von Johannes Brahms. Ricardo Chailly dirigierte das Gewandhausorchester Leipzig. Und das war's im WDR 3 Lunchkonzert. Gleich um 3 die Nachrichten und dann das WDR 3 und dann die WDR 3 Tonart. Heute mit Philipp Quiring. Mein Name ist Katja Schwieglewski. Danke schön fürs Dabeisein bis hierhin. Ich wünsche Ihnen einen schönen Nachmittag.

0: 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Es ist 15 Uhr. 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
1: Die Nachrichten mit Martin Günther. Guten Tag. In Brühl bei Köln sitzen gerade die deutsche und die französische Regierung zusammen im deutsch-französischen Ministerrat. Bundeskanzler Merz und der französische Präsident Macron wollen gemeinsame Projekte auf den Weg bringen, bevor Macron im Mai aus dem Amt scheidet. Zum Beispiel ist weiter eine militärische Zusammenarbeit geplant. Am Vormittag haben Merz und Macron schon eine gemeinsame Strategie bei der nuklearen Abschreckung gegen feindliche Angriffe vereinbart. Aus Brühl Ingrid Bertram, WDR aktuell.
2: Da soll es jetzt eine stärkere Zusammenarbeit geben oder eine Annäherung. Das war ja bisher noch nicht so das große Thema. Aber dadurch, dass sich eben die USA aus der NATO mehr zurückziehen, gewinnt natürlich Frankreich mit seinen Atomwaffen an Bedeutung. Und hier geht es darum, ob Deutschland zum Beispiel auch mit konventionellen Waffen das Abwehrsystem flankiert und es hier eben in der Abschreckungsstrategie zu einem neuen Weg kommen soll.
1: In Großbritannien gibt es bald einen neuen Regierungschef. Der ehemalige Bürgermeister von Manchester, Andy Burnham, ist als neuer Parteichef der amtierenden sozialdemokratischen Labour-Partei bestätigt worden. Damit löst er auch Premierminister Starmer ab. Lisa Maria Röhling, WDR London.
3: Andy Burnham hat sich als neuer Labour-Parteichef und auch als künftiger Premier klaren Reformen verschrieben. Er wolle die Wirtschaft wiederbeleben, Städten und Kommunen mehr Kontrolle über ihre Verwaltung geben, Versorgungsunternehmen in die öffentliche Hand zurückholen. In seiner Antrittsrede als Parteichef erklärte er, er wolle die Labour-Partei wieder zu ihren Wurzeln zurückführen und die dafür nötigen Veränderungen anstoßen. Man habe sich wegen interner Machtkämpfe zu weit von den Prinzipien als Arbeiterpartei entfernt, das müsse sich ändern. Am Montag wird Andy Burnham voraussichtlich am Mittag von König Charles zum Premierminister ernannt. Damit folgt er auf Keir Starmer, der nach 2 Jahren als Regierungschef im Juni zurückgetreten war.
1: Weitere Meldungen im Überblick. Die EU-Kommission will eines ihrer stärksten Klimaschutzinstrumente lockern, den Emissionshandel. Unternehmen müssen dabei Zertifikate kaufen, um bestimmte Mengen an CO2 ausstoßen zu dürfen. Diese Zertifikate sollen über die Zeit knapper und damit teurer werden. Die EU-Kommission will das Tempo dafür aber jetzt drosseln, um die Wirtschaft zu entlasten. Klimaschützer kritisieren das. Der Landesparteitag der nordrhein-westfälischen AfD wird von einem Machtkampf überschattet. Es geht darum, welche Kandidaten die Partei für die Landtagswahl im nächsten Jahr aufstellt. In dem Streit stehen sich 2 Lager gegenüber, das radikalere bis rechtsextreme und das im Vergleich gemäßigtere um den Chef der NRW-AfD. Nutzer von Amazon Prime Video sind mit einer Verbraucherklage vor Gericht gescheitert. Das Bayerische Oberste Landesgericht hat entschieden, dass die Einführung von Werbeunterbrechungen bei dem Streamingdienst zulässig war und auch der Aufpreis für die werbefreie Variante. Laut Gericht gab es in den Nutzungsbedingungen keine Garantie gegen Werbung. Die Kläger wollen in Revision gehen.
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1: Streetworker in der Düsseldorfer Altstadt beklagen, dass es dort immer mehr Armut gibt. Sie fordern deshalb mehr Unterstützung und die Stadt hat jetzt reagiert. Benjamin Satori, WDR Düsseldorf.
4: Wohnungslose, die auf dem Boden am berühmten Komödchen sitzen und sich freuen, dass 3-mal in der Woche eine mobile Dusche vorbeikommt. Eine lange Schlange an der Essensausgabe der Armenküche. In der Altstadt sind Armut und auch Alkoholabhängigkeit aus Sicht von Streetworkern ein wachsendes Problem. Die Stadt Düsseldorf sagt auf WDR-Anfrage, dass sie an mehr Unterstützung arbeite. Im Moment werden konkret Räume gesucht, um Betroffenen einen weiteren Treffpunkt zu ermöglichen und um mehr Platz für die Büros von Sozialarbeitern zu schaffen.
1: Das war WDR aktuell. Das Wetter in Nordrhein-Westfalen. Am Nachmittag wechseln sich Sonne und Wolken ab. Von der Eifel über Südwestfalen bis nach Ostwestfalen-Lippe sind auch Schauer und Gewitter möglich. In Gummersbach heute höchstens 25 Grad, in Ibbenbüren 27 und in Gelsenkirchen bis 28 Grad. Nachts kühlt es auf 17 bis 12 Grad ab. Am Wochenende meistens trocken und nicht mehr so heiß. Morgen bis 26 Grad, Sonntag noch bis 23 Grad. Die Zeit 15.04 Uhr.
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5: Am Freitagnachmittag auf WDR 3 mit mir. Ich bin Philipp Quiring und heute ist auch letzter Schultag gewesen in Nordrhein-Westfalen. Und vorhin auf der Bahnhofstreppe in Dormagen sind schon am Telefon die Zeugnisnoten per Telefon durchgegeben worden an die Eltern. Für die meisten hoffentlich etwas Positives und jetzt aber ab in die Ferien, zumindest für die jüngeren WDR 3 Tonart-Hörerinnen und Hörer. Und passend dazu lege ich jetzt auch hier Stifte und Bücher beiseite und es gibt etwas Verspieltes, den Hexentanz von Giacomo Puccini.

der Tanz ums Feuer bei diesen Temperaturen eigentlich viel zu heiß. Nicht so für die Damen, die wir gerade gehört haben im Hexentanz von Giacomo Puccini. Die Symphonia of London hat gespielt um 2:50 hier bei uns in der WDR3 Tonart. Unser WDR3 Klassikforum feiert dieses Jahr 40. Geburtstag. Im Radio ist das etwas sehr Besonderes, dass es eine Sendung so lange gibt. Was ist das Erfolgsgeheimnis und wie waren und sind die Feierlichkeiten? Das verrät mir gleich Susanna Ockelmann, die Redakteurin des Klassikforums. Vorher schon mal Dorothee Oberlinger, ein Klassikstar, Blockflötistin. Sie ist immer wieder als Promi-Moderatorin dem Klassikforum treu und hat es sich auch eingerichtet, bei der großen Jubiläumsgala in der Kölner Philharmonie zu spielen. Hier spielt sie jetzt auch bei uns.

0: Makiko Kurabayashi, Fagott und Dorothee Oberlinger, Blockflöte mit dem F-Dur-Konzert von Georg Philipp Telemann, der zweite Satz daraus, zusammen mit Ensemble 1700 in der WDR3-Tonart. Und hier geht es jetzt um eine unserer beliebtesten Sendungen überhaupt, das WDR3-Klassikforum. Das gibt es seit 40 Jahren, ein großer Erfolg, ein rundes Jubiläum. Und auch wir haben das natürlich gefeiert mit großer Gala in der Kölner Philharmonie. Und morgen gibt es diese Gala auch nochmal zu hören im Klassikforum Spezial zur gewohnten Zeit von 9 bis 12. Bei mir ist jetzt Susanne Ockelmann, die Redakteurin des Klassikforums. 15 Jahre bist du schon dabei, kanntest die Sendung vorher auch schon. Blicken wir doch mal auf die 4 Jahrzehnte WDR 3 Klassikforum. Was ist denn gleich geblieben und was hat sich verändert?
1: Ich muss kurz eine Sache, korrigieren, weil wir waren dann doch nicht in der Kölner Philharmonie, sondern bei uns im Funkhaus.
0: Okay.
1: Ganz so groß war es nicht, aber toll natürlich. Ja, also was ist gleich geblieben? Also ein Grundprinzip des Klassikforums ist ja, dass die Moderatorinnen und Moderatoren die Musik selbst aussuchen, die sie präsentieren. Und das war damals außergewöhnlich, weil also vor 40 Jahren hätten das Sprecher getan. Also alle die Musikredakteure haben Texte geschrieben, Sprecher haben die verkündet, verlesen. Und das ist heute in gewisser Weise ja auch noch außergewöhnlich, weil im Radio arbeiten wir ja oft, es ist arbeitsteilig letztendlich, wie wir unser Programm machen. Die Inhalte werden meistens von den Musikredakteuren erstellt und du jetzt in diesem Fall, du musst jetzt hier dieses Gespräch mit mir führen.
0: Genau, und sag dann noch den Konzertort falsch in der Anmoderation.
1: So, und das Besondere ist eben, wenn das in Personalunion ist, also der Moderator, die Moderatorin hat die Musik selbst ausgesucht, dann stellt sich eine andere Verbindung her zum Inhalt. Und was anders ist im Verhältnis zu früher ist, also am Anfang waren es mehr Moderatoren, also mehr männliche Moderatoren, es waren auch insgesamt mehr, 10 bis 12, und 3, 4 Frauen dabei, und da sind wir mittlerweile, also das ist halbe, so 8 bis 9 Moderatorinnen und Moderatoren. Wir senden heute viel mehr Komponistinnen, also man kann sagen, das Klassikforum ist weiblicher geworden, und die Ansprache hat sich natürlich auch geändert. Also ich kann mich erinnern, als ich zu WDR 3 kam, das erste Mal 1997, das war schon mehr mit Schlips und Kragen, würde ich mal sagen. Ah ja. So, es war, ja, und da sind wir heute, glaube ich, doch zugänglicher insgesamt bei WDR 3 und eben auch im Klassikforum.
0: In der Medienlandschaft, vielleicht das mal kurz zur Erklärung, es ist ja üblich, dass mit großen und auch kleinen Programmreformen immer wieder was verändert wird, dass auch Formate abgeschafft werden. Dass sich ein Format, eine Sendung dann so lange hält, ist deshalb vor allem sehr ungewöhnlich. Vielleicht auch mal so als Tipp für uns hier von der Tonart, was ist denn euer Geheimnis? Wie darf man überhaupt 40 werden?
1: Ich glaube ja, dass es in der Einfachheit dieser Sendung auch liegt. Also wir haben ja nur Musik und Moderation. Und damit kann man aber ganz viel machen und auch ganz tolle Effekte erzielen. Alleine schon, wenn wir mal zwei Musiken ganz gezielt auswählen, um die aufeinander folgen zu lassen, damit kann man Momente erzeugen, wo quasi eine Musik die andere erklärt und man muss dazu gar nichts mehr sagen. Also ich glaube, dass und die Musik steht im Zentrum. Dreh- und Angelpunkt ist die Musik und die Leidenschaft, die sowohl unsere Hörerinnen und Hörer und wir im Moderatorenteam in der Redaktion, aber auch die Gäste, die wir einladen, die wir da haben, das verbindet. Und dann ist die Musik im Grunde etwas Höheres, worum sich alle versammeln. Ich glaube, dass das dazu beiträgt, dass sich dieses Format so gut hat halten können. Also ist es ganz einfach. Musik und Geschichten.
0: Auffallend ist auch die Konstanz, was das Personal angeht. Viele Moderatorinnen und Moderatoren sind schon lange dabei, du als die Redakteurin auch. Warum seid ihr so toll?
1: Es wird nicht langweilig, weil wir können uns immer weiter mit Musik beschäftigen und uns auch weiter mit der Sendung entwickeln. Und wir arbeiten im Team. Es ist eine wunderschöne Arbeit im Team und man entwickelt sich auch miteinander und aneinander. Und was wir ja jetzt seit einigen Jahren haben, die Gäste am Samstag, ist auch eine ganz große Bereicherung. Also, dass wir die Gäste über die Musik kennenlernen. Zum Beispiel jetzt hatten wir gerade erst Senta Berger. Senta Berger hat man nicht so auf dem Schirm, dass die so eine starke Musikaffinität hat. Die hat sie aber. Und wenn sie dann von der Musik erzählt, erlebt man die Musik anders, aber man lernt auch Senta Berger anders kennen. Und das ist alles in allem, ist es einfach eine riesengroße Bereicherung. Da will man nicht aufhören.
0: Große deutsche Schauspielerin und viele andere Prominente habt ihr immer samstags zu Gast. Kommen wir noch mal kurz zur großen Jubiläumsshow hier bei uns im WDR Funkhaus. Jetzt sage ich es richtig. Die Karten, die waren innerhalb von 5 Tagen alle weg. Wie hast du diese Show dann am Ende erlebt? Wie hat sich das WDR 3 Klassik Forum präsentiert? Und was ist auch so eines deiner Highlights gewesen?
1: Also das war natürlich eine große Feier für uns. Es war toll zu sehen, dass wir unsere Bühne im Funkhaus, dass wir die gestalten konnten, dass da Licht besondere Effekte gesetzt hat, dass im Foyer rote Läufe ausgerollt waren für unsere Hörerinnen und Hörer, dass wir ein Füllhorn an Musikern hatten, an Solistinnen, an Ensembles, dass, wie wir ja im Alltag auch, wir haben ja eine große Bandbreite an Musik und dass wir die live auf der Bühne erleben konnten und dann auch so tolle Solistinnen und Solisten. Und ein Moment, der vielleicht doch sehr besonders war, Alexei Gerasimis, der Schlagwerker, der hat auf der Pauke gespielt, nur auf einer Pauke, was kann man aus einer Pauke alles rausholen, und der hat mit dem Publikum gespielt. Also das Publikum musste trommeln, pfeifen, durfte trommeln, pfeifen und hat das alles auch super dankbar mitgemacht und das ganze Team da ist. Also es war ein Füllhorn, glaube ich, für alle, wenn ich die Reaktionen richtig deute.
0: Susanne Ockelmann in der WDR 3 Tonart, die Redakteurin des Klassikforums über eine 40-jährige Erfolgsgeschichte, die gleich morgen weitergeht. Die gesamte Gala wird ab 9 Uhr ausgestrahlt und all die Ihnen bekannten Moderatorinnen und Moderatoren werden gemeinsam moderieren von der Bühne aus. Und das große Aufgebot an fantastischen Musikerinnen und Musikern verrate ich Ihnen auch schon mal vorab. Alexei Gerasimis, Perkussionist, war dabei. Dorothee Oberlinger, Blockflöte. Holger Feig, Bariton. Vivian Chasseau, Akkordeon, und auch Fabian Müller, Pianist. Und von Fabian Müller hören wir jetzt schon mal vorab eine C-Moll-Sonate von Franz Schubert, daraus der zweite Satz.

Da gehört die Stille nach dem Stück auch irgendwie zum Stück mit dazu. Fabian Müller am Klavier hier mit einer C-Moll-Sonate von Franz Schubert. Der zweite Satz, den gab's hier bei uns in der WDR3-Tonart um 3:30. Alles wird teurer. Das ist ein Satz, der immer wieder zu hören ist, in völlig verschiedenen Kontexten. Meistens geht es im Anschluss daran dann um Einsparungen, Personalabbau oder Insolvenz.

Grenzen. Bei den Bayreuther Festspielen ist es so dramatisch nicht. Dort wird zwar auch alles teurer durch erhöhte Tarifkosten und die Sponsorensituation habe sich massiv verschlechtert, wie Intendantin der Festspiele Katharina Wagner im Podcast von Backstage Classical eingeräumt hat. Doch das große Jubiläum diesen Sommer, 150 Jahre Bayreuther Festspiele, ist im Finale der Planung angekommen sozusagen. Ein weltweit einmaliges Festival, bei dem ausschließlich die Musik von Richard Wagner gespielt wird. Und hier gibt's jetzt von eben Richard Wagner Siegfrieds Rheinfahrt aus der Götterdämmerung.

0: Das Hongkong Philharmonic Orchestra mit Siegfrieds Rheinfahrt aus der Götterdämmerung von Richard Wagner.
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0: Und auch hier geht's um Richard Wagner, ein Mann, der sehr von sich überzeugt gewesen ist, schon als noch nicht erfolgreicher Komponist nur in größten Dimensionen gedacht hat und sich überzeugt von seiner Genialität wie selbstverständlich von anderen hat aushalten und finanzieren lassen. Wie fällt bei so jemandem dann wohl eine Autobiografie aus? Annette Unger.
2: München, 17. Juli 1865. Einen Monat nach der Uraufführung von Tristan und Isolde beginnt der 52-jährige Richard Wagner seiner Freundin Cosima von Bülow seine Autobiografie »Mein Leben« zu diktieren. Es wird ein vierbändiger Abenteuerroman. Mal anekdotisch, mal ermüdend langatmig, mal selbstironisch, manchmal sogar selbstkritisch, wenn es um Jugenderinnerungen geht. Ansonsten gefällt Wagner sich in der egozentrischen Mythisierung des großen, einsamen, unverstandenen Künstlers, Beschönigungen seiner Vergangenheit eingeschlossen. Schließlich muss er hinsichtlich seiner Frauengeschichten und seiner Zeit als Revolutionär Rücksicht auf Cosima und Ludwig II. Nehmen. Der hatte das Evangelium ja erst angeregt, als er dem über alles Geliebten schrieb:
3: Eine unaussprechliche Freude würden Sie mir mit einer ausführlichen Beschreibung Ihres Geistesganges und auch äußerlichen Lebens bereiten. Darf ich wohl die Hoffnung nähren, diese meine Bitte dereinst erfüllt zu sehen?
2: Schon wenige Tage später antwortet Wagner dem teuren, herrlichen Freund:
4: Freundin Cosima ruht nicht, mich an den Wunsch unseres Königs zu mahnen.
2: Cosima drängt immer wieder im Laufe der nächsten 15 Jahre. Das gesteht sie auch Ludwig.
5: Hätte ich ihn nicht ständig gebeten, alles, sei es noch so peinlich, zu sagen, er hätte so manches nicht aufgezeichnet.
2: Am 25. August 1880 hält der König sein Geburtstagsgeschenk in Händen, eines von 18 im Privatdruck herausgegebenen Exemplaren, beiliegend ein Brief.
4: Wir haben beschlossen, die Diktate bis zu meiner Vereinigung mit Ihnen, lieber Herrlicher, fortzusetzen. Von dann ab soll Cosima allein die Biografie fortsetzen und hoffentlich eins beschließen.
2: Dazu wird es nicht kommen. Aber die Eheherrin schreibt weiter an Richards Leben. 21 Tagebuchhefte, 5000 Seiten. Jeder Traum des Meisters, jedes Gespräch, jede Krankheit wird festgehalten. Kaum eine Künstlerbiografie lässt sich besser rekonstruieren. Wagner hatte es sich selbst gewünscht. Auch er wollte,
4: dass nach meinem Tode mein ganzes Leben bis zur letzten Stunde dereinst lückenlos vorliegen wird.

Unser WDR-Funkhausorchester mit Musik aus dem Game-Klassiker Jam X von Christ Hülsbeck. Und für alle vierjährigen Kinder aber jetzt noch ein anderer Hinweis. Mit dem Schülerticket geht es leicht nach Detmold. Dort gibt es ein kleines Sommerwunder. Ein anonymer Spender hat nämlich richtig Geld in die Hand genommen und für freien Eintritt in allen Detmolder Freibädern gesorgt. Für Schülerinnen und Schüler, für Kinder und Jugendliche. Und jetzt noch die passend euphorische Musik zu dieser guten Nachricht. Der Sommer von Antonio Vivaldi mit Laila Shayech an der Geige.

Laila Shayekh an der Geige mit Musica Fiorita und dem Sommer von Antonio Vivaldi hier bei uns in der WDR3 Tonart. Die WDR3 Tonart gibt's heute mit mir. Ich bin Philipp Quiring und nach 16 Uhr geht es hier dann um das oft verkannte Instrument Saxophon und vor allem um denjenigen, der ihm zu großer Blüte verholfen hat.

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0: 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Es ist 16 Uhr. 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
3: Die Nachrichten mit Martin Günther. Guten Tag.
4: Die Freundschaft zu Frankreich und unser gemeinsamer Einsatz für ein einiges Europa sind der Kern der deutschen Außenpolitik.
3: In Brühl hat Bundeskanzler Merz beim deutsch-französischen Ministerratstreffen betont, wie wichtig der Zusammenhalt der beiden Länder ist. Gemeinsam mit Frankreichs Präsident Macron hat Merz bestätigt, dass französische Kampfjets nach Nörvenich verlegt werden und ein weiterer strategischer Schritt sei geplant.
4: Und neben dieser Arbeit an einer gemeinsamen Doktrin werden wir auch die konventionellen deutschen Kräfte noch in diesem Jahr an einer nuklearen Übung der französischen Streitkräfte beteiligen.
3: Bisher setzt Deutschland bei der Abschreckung gegen Angriffe vor allem auf die Unterstützung der USA. Künftig soll dabei die Zusammenarbeit mit der Atommacht Frankreich bedeutsamer werden. Gegen Unionsfraktionschef Spahn gibt es mittlerweile Rücktrittsforderungen aus der eigenen Partei. Spahn hat mit seinem Mann mit Hilfe einer Leihmutter aus den USA ein Kind bekommen. Das ist in Deutschland verboten, in den USA nicht. Jetzt werden dem CDU-Politiker Doppelstandards vorgeworfen. Sarah Beham, WDR Berlin.
5: Der CDU-Chef in Mecklenburg-Vorpommern, Daniel Peters, sagte der Bild, Jens Spahn sei als Fraktionsvorsitzender nicht mehr tragbar. Als Chef der Unionsfraktion habe Spahn eine besondere Vorbildfunktion. Peters, der auch im CDU-Bundesvorstand sitzt, wirft Spahn vor, mit der Leihmutterschaft in den USA habe er sich bewusst über deutsches Recht hinweggesetzt. Zudem handle Spahn privat auch anders, als er im Bundestag abstimme. Ähnlich sieht das Peter Mock-Stürmer, CDU-Politiker im Berliner Abgeordnetenhaus. Auch er verlangt, dass Spahn den Fraktionsvorsitz niederlegt. Jens Spahns Partei, die Union, lehnt Leihmutterschaft ab. Früher tat er das auch.
3: Weitere Meldungen im Überblick. Im Zugfernverkehr gibt es künftig mehr Konkurrenz. Die Bundesnetzagentur hat entschieden, dass auf bestimmten Strecken mindestens ein Viertel der Kapazitäten an Wettbewerber der Deutschen Bahn gehen muss. 2028 will das italienische Unternehmen Italo in den deutschen Fernverkehr einsteigen. Kritiker befürchten, dass die DB so weniger Geld hat für nicht so lukrative Strecken. Die Jugendämter in NRW hatten im vergangenen Jahr mehr Einsätze wegen mutmaßlicher Kindeswohlgefährdungen. Laut Statistischem Landesamt gab es einen Anstieg um 11% im Vergleich zum Vorjahr. Viele Verdachtsfälle hätten sich nicht bestätigt. In den anderen Fällen sei es meist darum gegangen, dass Kinder vernachlässigt wurden. Großbritannien hat bald einen neuen Regierungschef. Der frühere Bürgermeister von Manchester, Andy Burnham, ist als neuer Chef der Labour-Partei offiziell bestätigt worden. Und damit ist jetzt auch sicher, dass er Premierminister Starmer ablöst. König Charles wird Burnham voraussichtlich am Montag zum britischen Regierungschef ernennen.
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3: In der Arnsberger Innenstadt hat es einen großen Stromausfall gegeben. Grund ist ein Feuerwehreinsatz am Brückencenter. In dem Einkaufszentrum hat es in einem Trafo-Raum gebrannt. Alle betroffenen Haushalte sollten inzwischen wieder Strom haben. Im Brückencenter bleibt er noch abgeschaltet. Alina Höngen für WDR aktuell.
6: Die Feuerwehr hat den Brand gelöscht und muss jetzt erstmal den Rauch aus dem Raum bekommen. Das ist aber gar nicht so leicht, weil der kein Fenster hat. Wenn der Rauch weg ist, soll ein Feuerwehrmann mit Atemschutz rein und sich den Schaden anschauen. Erst danach kann der Strom wieder angeschaltet werden. Das Feuer war heute am späten Vormittag ausgebrochen. Kurz danach wurde der Strom abgestellt. Das Einkaufszentrum wurde geräumt. Die Feuerwehr musste 6 Menschen aus Fahrstühlen retten.
3: Das war WDR aktuell. Das Wetter in Nordrhein-Westfalen bis zum Abend meistens trocken, nur in Süd- und Ostwestfalen noch einzelne Schauer, 17 bis 25 Grad. In der Nacht geht es auf 16 bis 13 Grad runter. Morgen meistens grau mit einzelnen Schauern am Nachmittag, in Bielefeld höchstens 23 Grad, in Lünen 24 und in Zülpich-Morgen bis 26 Grad. Sonntag und Montag so ähnlich bei maximal 23 Grad. Die Zeit 16.04 Uhr.
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7: Am Nachmittag auf WDR 3 mit mir, ich bin Philipp Quiring.

Die Lautenkompanie mit Close Cover von Wim Mertens hier in der WDR 3 Tonart um 10 nach 4. Auch wenn ein Komponist ein ganzes Symphonieorchester zur Verfügung hat, braucht es das gar nicht immer unbedingt komplett. Gioachino Rossini überlässt die erste Minute seiner Ouvertüre aus Il Signor Bruschino komplett den Streichern und versucht da erstmal alle Ausdrucksmöglichkeiten auszunutzen. Und dazu gehört dann auch ein klanglicher Gag, wenn er die Streicher mit der Holzseite ihres Bogens auf das Instrument klopfen lässt.

0: Und das Klopfen gibt es auch nochmal am Schluss. Das National Philharmonic Orchestra mit Il Signor Bruschino, der Ouvertüre von Gioachino Rossini.
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0: Erst gab es überhaupt kein Saxophon, dann wurde es 1840 erfunden und dann verschwand es ziemlich schnell in den Militärkapellen. Erst während des Ersten Weltkrieges hat Rudy Wiedoft aus den USA für eine Retro-Bewegung des Saxophons in der Kunstmusik gesorgt, das Instrument auch bleibend etabliert. Wiedoft ist jetzt ein ganzes Album gewidmet, Chet Smith, so heißt der Saxophonist, er hat es mit den London Symphonia aufgenommen und es heißt Saxophobia. Gibt es denn überhaupt eine Phobie gegenüber dem Saxophon? Immer noch heutzutage? Das hat sich Jan Ritterstedt gefragt.
2: Manche von Wiedofts Kompositionen sind eindeutig echte Showstücke.

Was für ein Tempo, was für ein Witz und was für schnell angeblasene kurze Noten. Saxophonist Chad Smith beeindruckt mich sofort mit seinem Spiel beim Titelstück Saxophobia. Ich nehme mal an, dass der Titel mit Augenzwinkern gemeint ist. Schließlich ist das Saxophon im Jahr 1918 noch ein Neuling auf der Solobühne. Und auch Rudy Widoff spielt das Instrument seit gerade mal 3 Jahren. Unglaublich.

Das klingt nach Filmmusik der 1920er Jahre. Sachs O'Trix heißt diese ziemlich vertrackte Komposition von Rudy Wiedoft. Der Saxophonist orientiert sich an der populären Musik seiner Zeit. Ein bisschen Ragtime, ein bisschen Broadway, aber keinen Jazz. Wiedoft hat um diesen Stil einen weiten Bogen gemacht. Er ist genau wie Solist Chad Smith heute ein klassischer Saxophonist gewesen.

Mit viel nostalgischem Charme begleitet die Sinfonia of London unter John Wilson, bewusst mit ein paar Schleifern und sanft vibrierendem Ton, spielt Chad Smith diesen Walzer von Weedoft. Der Solist benutzt ein Instrument, das auch der Komponist dieser Musik selbst gespielt hat. Ein C-Melody-Saxophon, das von seiner Größe und seinem Klang zwischen Alt- und Tenorsaxophon liegt. Einige Stücke spielt Smith aber auch auf einem üblichen Altsaxophon.

urkomisch klingt dieses Stück Rubenola mit obligatorischer Violine im Ensemble. Denn das Ganze ist eine liebgemeinte Parodie auf die Country-Musik der USA in den 1920er Jahren. Saxophonist Chad Smith versucht nicht, sein Vorbild Rudy Weedoff zu imitieren, denn der hat viele der Werke selbst früher mal auf Schallplatte aufgenommen. Wenn ich das direkt vergleiche, dann fällt mir auf, dass Smith mit genauso viel Witz und Charme spielt, aber auch eigene Akzente setzt.

Sofort sehe ich in meinem Kopfkino eine schwarz-weiße Zeichentrickfigur beherzt lachen. Sax o' Fun ist ein weiteres dieser Stücke, die mit dem Namen des Saxophons spielen. Im Unterschied zu Weedofts eigener Aufnahme aus den 1920ern merkt man, Chad Smith interpretiert etwas weniger plakativ, vielleicht etwas stärker an der Ästhetik der Kunstmusik orientiert. Reine Showgebärden sind nicht so sein Ding.

0: Leicht, charmant und gleichzeitig virtuos interpretiert Chad Smith diesen Wiedoft-Walzer. Wer nach dem Hören dieses Albums mit dem Titel Saxophobia immer noch an Saxophonphobie leiden sollte, dem kann ich nicht helfen. Denn Chad Smith hat zusammen mit der Symphony of London eine bewegende und mitreißende musikalische Hommage an den legendären Rudy Wiedoft und das Saxophon produziert. Mich hat's richtig mitgerissen.
1: 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Und jetzt noch Chad Smith am Saxophon mit Waltz Llewellyn von Rudy Wiedoft.

Chad Smith am Saxophon mit dem Waltz Llewellyn von Rudy Ridoft, Musik vom neuen Album der Sinfonia of London. Und dieses Album, das heißt Saxophobia und im Untertitel Wie feiern die Verrücktheit des Saxophons der 1920er Jahre. Und dieses Album, das gibt's beim Label Shandos. So, hören wir wieder drei Tonart. Wir haben 20 nach 4 und mir geht's manchmal gar nicht so groß anders wie Ihnen hier mit WDR 3. Die Redaktion, die überrascht mich nämlich regelmäßig mit Stücken, die ich noch nie gehört habe. Anfang der Woche hatte ich schon mal eine Klavieretüde von Cécile Chaminade, die ich nicht kannte, und jetzt gibt's noch eine. Die Etüde als frei gehaltenes Stück für das Konzert, sehr frei gespielt, mit einer Melodie, die immer wieder auftaucht und vor allem mit sehr unvorhersehbaren, explosiven Ausbrüchen zwischendurch. Eine echte Entdeckung, finde ich, diese Etüde von Cécile Chaminade, und die spielt jetzt Joanne Polk. Die hat diese Repertoireleistung vollbracht.

Joan Polk mit der Herbstetüde von Cécile Chaminade hier in der WDR3 Tonart. Camille Saint-Saëns konnte ein sehr subtiler Mensch sein, der nicht viel Persönliches von sich preisgegeben hat. Auch in Momenten größter Trauer, als er innerhalb von einem halben Jahr beide Kinder verloren hat. Da deutet er höchstens an, was in ihm vorgeht, schreibt in einem Brief über die Tragödie und macht dann gleich einen Gag mit einer Hundemetapher über einen Hund, der sich seine Pfote lenken lässt. Ein schwer zu greifender Charakter mit einer zugleich faszinierenden Art. Und eines seiner berühmtesten Stücke, das ist der Danse Macabre. Auch hier blitzt nur ganz gegen Ende in einem kurzen Streichereinschub und auch nur für ein paar Takte das Intime nach außen. Und um das zu hören, da muss man schon ganz genau die Ohren spitzen und ganz genau darauf achten.

0: Die Deutsche Kammerphilharmonie Bremen mit Renaud Capuçon an der Geige und mit dem Danse Macabre von Camille Saint-Saëns hier bei uns in der WDR 3 Tonart und wir haben 16:30 durch. Musikwettbewerbe sind etwas ziemlich Perverses und gehen auch so am Künstlerischen der Musik vorbei. Anton Rubinstein, legendärer russischer Klavierpädagoge, hat sich Musikwettbewerbe im 19. Jahrhundert ausgedacht und seitdem gibt es sie. Seitdem treten Menschen wie bei Sportereignissen gegeneinander an und es soll möglichst objektiv gemessen werden, wer denn besser ist. Ist in der Kunst nicht immer einfach, ab einem gewissen technischen Niveau auch sehr subjektiv und für die Teilnehmer ist so ein Wettbewerb auch eine extreme mentale Herausforderung, die mit viel Hoffnung und auch oft mit finanziellen Risiken verbunden ist. Der Klavierwettbewerb Telekom Beethoven Competition ist erstmal wie andere Klavierwettbewerbe auch. Darüber hinaus wird aber auch auf die mentale Gesundheit der Menschen Wert gelegt. Barbara Overbeck.
1: Seth Schultheiss interpretiert die Beethoven-Sonate Opus 27 beim Wettbewerb Telekom Beethoven Competition in Bonn. Es ist Runde 2, die Jury sitzt mit gespitzten Ohren in der ersten Reihe. Publikum ist erwünscht und hört ebenfalls zu, der Druck für Seth steigt.
2: Beim Klavierwettbewerb sind insbesondere die Teilnehmenden unter einem großen Druck, weil es ein extremes Machtgefälle von der Jury gegenüber den Künstlern auf der Bühne gibt.
1: Philipp Seliger ist Pressesprecher des Beethoven-Festivals, das die Telekom Beethoven Competition ausrichtet.
2: Das eigene Spiel auf der Bühne wird bewertet von einer Riege von Jurymitgliedern. Und da dann einen Code of Conduct zu entwickeln, wie man damit umgeht und eine Anlaufstelle zu schaffen, an die sich KünstlerInnen wenden können, aber eben natürlich so auch Jurymitglieder, war uns sehr wichtig.
1: Seth Schultheiss hat es geschafft. Er hat den Wettbewerb gewonnen. Für ihn geht die persönliche Betreuung auch nach dem Wettbewerb noch weiter. Ein Jahr lang erhält er eine individuelle Unterstützung. Welche Karriereschritte plant er? Welche Konzertangebote nimmt er an? Und vor allem, wie hoch ist sein Stresslevel? Sein persönlicher Coach heißt Ashley Voss, selbst Pianist, Jurymitglied in Bonn, seit 30 Jahren im Geschäft und Gründer der Plattform Zenison. Wellbeing und mentale Gesundheit.
3: Zenison's mission is quite simple.
4: Die Mission von Zenison ist ganz einfach. Wir möchten den Zusammenhalt als zentralen Wert in der Musikwelt fördern. Unabhängig von Karriereprofil oder Hintergrund stehen die meisten Musiker vor ähnlichen Herausforderungen. Und viel zu lange haben wir diese im Stillen ertragen. Deshalb möchten wir eine Plattform bieten, auf der sich Musiker ermutigt fühlen, offen über ihre Erfahrungen in der Musik zu sprechen, in der Überzeugung, dass dies allen zugute kommt.
3: It will be beneficial to all.
1: Seth Schultheiss ist dankbar für einen erfahrenen Mentor an seiner Seite, den er jederzeit fragen kann. Auch der Einblick in ein für ihn unbekanntes Business hilft enorm.
5: I'm receiving coaching and mentorship.
6: Ich erhalte Coaching und Mentoring und verstehe dadurch auch die ganzen Abläufe innerhalb der Musikindustrie, wie das alles funktioniert und zusammenhängt. Dieses Wissen bereitet mich viel besser auf die Realität vor und das hilft wiederum enorm, Ängste und Unsicherheiten zu reduzieren.

0: Eine globale Umfrage aus dem Jahr 2022 besagt, dass 71% der Musikerinnen und Musiker unter Angstzuständen und Depressionen leiden und noch mehr der Meinung sind, dass die Branche ihr Wohlbefinden nicht ausreichend unterstützt. Doch das ändert sich gerade. Veranstalter, Musikhochschulen und Wettbewerbe gehen deutlich sensibler mit diesen Themen um und wenden sich zum Beispiel an den Verband Mental Health in Music. Ein Team aus Psychologinnen und Psychologen. Tobias Dolle gehört dazu.
1: Unter KollegInnen zeigt man sich, gerade so bei den freischaffenden Musikern, nicht so gerne ängstlich oder spricht über Belastung, die man durch den Konkurrenzdruck hat und so weiter. Oder dass man sagt, das war mir alles zu viel, ich hatte irgendwie eine kleine depressive Phase oder sowas und musste einen Gig absagen. Das erzählt man seiner Bubble eigentlich dann ungern, hat, weil das ja heißen würde, ach, der Kollege hier, der ist ein bisschen unzuverlässig.
0: Auf Vorträgen hört Tobias Dolle die Stoßseufzer im Publikum, wenn er auf die hohen Stressfaktoren im Musikerberuf hinweist. Vielen geht es ähnlich.
1: Das sind unregelmäßige Arbeitszeiten, man hat einen hohen Wettbewerbsdruck, man ist viel am Reisen, man ist teilweise sozial isoliert, dann wieder unter ganz vielen Leuten, wenn man zum Beispiel auf einer Tour ist. Dann so psychische Faktoren wie Perfektionismus und sowas.
0: Zeitmanagement, Umgang mit Lob und Kritik, Erfolg und Misserfolg, aber auch Sucht- und Stimmungsschwankungen greift der Verband Mental Health in Music, kurz MIM, in seinen Portalen auf. Und immer wieder.
1: Auftrittsangst, das ist eigentlich am besten untersucht. Das haben so um die 15-20% oder so. Also das spielt eine Rolle da.

0: Die Gründe für solche Ängste sind komplex und erfordern eine individuelle Beratung. Seth Schultheiß kann neben seiner Familie jederzeit Profis um Rat fragen, kann sich austauschen und in Coachings über seine persönlichen Schwierigkeiten sprechen.
1: Ich habe das Gefühl, jetzt wirklich die Freiheit und den Raum zu haben, mich verletzlich zu zeigen und offen und unbeschwert an meinen Schwächen zu arbeiten.
0: Gerade in der Klassikbranche sind viele Einzelkämpfer unterwegs. Der Austausch mit Kolleginnen und Kollegen über Schwächen und Unsicherheiten ist ein großer Schritt in die richtige Richtung.
2: Barbara Overbeck über mentale Gesundheit in der klassischen Musik und auch beim Beethoven-Wettbewerb Bonn.

Das Orchestre de Chambre de Lausanne mit Pavane von Gabriel Fauré hier bei uns in der WDR 3 Tonart um 10 vor 5. Und hier ist das B-Dur-Konzert von Karl Philipp Emanuel Bach. Da war es der dritte Satz mit Xenia Löffler an der Oboe.

Xenia Löffler, Oboe mit dem dritten Satz aus dem B-Dur-Konzert von Karl Philipp Emanuel Bach und mit der Akademie für Alte Musik Berlin. Sie sind hier bei uns in der WDR3-Tonart, die gibt's heute mit mir. Ich bin Philipp Quiring und nach 17 Uhr, da schauen wir auf etwas, was viele von Ihnen täglich nutzen und das mehrfach: Emojis in Textnachrichten.

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1: Bewegung ist Gefühl. Wie bringt man ein riesiges Monstergebäude dazu, Gefühle zu zeigen? Die Bewegung macht's.
0: Der Star-Architekt Frank Gehry. Licht, Raum, Experiment und Bewegung sind seine Themen.
2: Also das Experimentelle war ganz wichtig und auch eine gewisse Art von Humor, auch sich selbst gegenüber.
0: Die Kunst ist für Frank Gehry Inspiration. Das zeigt die Ausstellung Mindset Los Angeles. Frank Gehry und die Cool School. Jetzt bei unserem Kulturpartner, dem Museum Martha Herford. Es ist 17 Uhr. 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
3: Die Nachrichten mit Sabine Büttner. Guten Tag. Der NRW-Landtag arbeitet weiter die Hintergründe des Terroranschlags von Solingen auf. Im Untersuchungsausschuss wurde heute Innenminister Reul befragt. Der bleibt dabei, dass der Attentäter allein gehandelt hat. Auch wenn der Mann Kontakte gehabt haben soll, die der Terrororganisation IS mindestens nahestanden. Christoph Ulrich, WDR-Landespolitik.
4: Besonders unangenehm für Reul die Fragen von SPD und FDP nach Hinweisen eines Mitbewohners des Attentäters. Dieser gab vor der Tat an, Issa Al-H. habe in der Flüchtlingsunterkunft laut IS-verherrlichende Videos geschaut. Daraufhin meldete sich der Mitbewohner aus Angst vor dem späteren Attentäter bei der zuständigen Sozialarbeiterin und diese wollte sich danach an die Polizei wenden. Warum er darüber nicht im Bilde sei, wurde Reul von der Opposition gefragt. Das konnte er nicht beantworten. Der CDU-Innenminister versprach aber Aufklärung jenseits des Untersuchungsausschusses. Nach der Befragung sagte die SPD-Abgeordnete Lisa Kapteinert, dass die Theorie des einsamen Attentäters, den keiner hätte bemerken können, arg ins Wanken geraten sei.
3: Die EU-Kommission will eines ihrer stärksten Klimaschutzinstrumente lockern, den Emissionshandel. Dabei müssen Unternehmen Zertifikate kaufen, um bestimmte Mengen CO2 ausstoßen zu dürfen. Diese Zertifikate sollen über die Zeit knapper und damit teurer werden. Sarah Lopez, WDR Brüssel, erklärt, was sich ändern soll.
5: Die Obergrenze, wie viele Zertifikate es gibt, soll langsamer sinken als bisher geplant. Und in bestimmten Bereichen soll es mehr kostenlose Zertifikate geben. Die sollen aber an Bedingungen geknüpft werden. Einen Teil der Gratis-Zertifikate soll es nur noch geben, wenn die Unternehmen nachweisen, dass sie investiert haben, um ihren CO2-Ausstoß zu reduzieren. Die Kommission sagt, mit den Vorschlägen sei man immer noch auf Kurs beim Klimaziel. Bis 2040 sollen Treibhausgasemissionen im Vergleich zu 1990 um 90% gesenkt werden.
3: Weitere Meldungen im Überblick. In Brühl hat Bundeskanzler Merz beim deutsch-französischen Ministerratstreffen bestätigt, dass sich Deutschland zum ersten Mal an einer französischen Nuklearübung beteiligen wird. Bisher sitzt Deutschland bei der Abschreckung gegen Angriffe vor allem auf die Unterstützung der USA. Bundeskanzler Merz hat auf Rücktrittsforderungen gegen Unionsfraktionschef Spahn reagiert. Er will in der nächsten CDU-Präsidiumssitzung darüber sprechen. Spahn hat mit seinem Mann mithilfe einer Leihmutter aus den USA ein Kind bekommen. Die CDU ist klar gegen Leihmutterschaft. Außerdem ist die in Deutschland verboten. Nutzer von Amazon Prime Video sind mit einer Verbraucherklage vor Gericht gescheitert. Das Bayerische Oberste Landesgericht hat entschieden, dass die Einführung von Werbeunterbrechungen bei dem Streamingdienst zulässig war und auch der Aufpreis für die werbefreie Variante.
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3: In Düsseldorf geht die Rheinkirmes los. Gerade eben wurde sie offiziell eröffnet. Die Kirmes feiert dieses Jahr 125. Jubiläum. Juliette Nikolz, WDR Düsseldorf. Wie viel ist denn zum Start schon los?
6: Ja, hier ist schon einiges los. So langsam füllt sich das Kirmesgelände und hier drehen und überschlagen sich die Besucher in den Fahrgeschäften schon. Es sind vor allem Familien und Kinder, die mitfahren. Die Besucher, mit denen ich gesprochen habe, haben mir gesagt, heute wird mal nicht so auf das Geld geschaut. Die Schule ist vorbei, es ist bestes Wetter und sie wollen das jetzt noch so richtig ausnutzen, dass es eben noch nicht ganz so voll ist. Und sie haben auch ein bisschen das Gefühl, dass die Karussells auch noch eine Extrarunde drehen, weil eben genug Zeit ist und es erst heute Abend so richtig voll wird.
3: Das war WDR aktuell. Das Wetter in Nordrhein-Westfalen, bis zum Abend mal mehr, mal weniger Wolken, noch immer bis 25 Grad. In der Nacht kühlt es dann ab auf 16 bis 13 Grad, es bleibt meist trocken. Morgen viele Wolken und nur selten Sonne, am Nachmittag können sich einzelne Schauer bilden. In Meinerzhagen bis 22 Grad, in Aalen 24 und in Aachen bis 25 Grad. Die Zeit 17.04 Uhr.
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7: am späten Nachmittag auf WDR 3 mit mir. Ich bin Philipp Quiring und in dieser Stunde, da schauen wir auf den European Talent Award hier in Köln beim Festival Soundtrack Cologne.

Jewgeni Swiridow an der Geige mit dem F-Dur-Konzert von Giovanni Battista Somis und mit dem Concerto Köln. Den ersten Satz haben wir hier gehört in der WDR3-Tonart um gleich 10 nach 5. Und dass es Filmmusik nicht immer unbedingt mit Bildern geben muss, das belegt vor allem auch die Filmfantasie Nummer 2 von Leon M. Brückner. Musik, die irgendwie so visuell komponiert ist, dass wenn man die einzelnen Töne im Orchester hört, die Klänge, wie die sich zusammen ergeben und wie sich verschiedene Schichten ablösen, dass dann fast schon automatisch Bilder im Kopf entstehen. Hier jetzt mit dem WDR-Funkhausorchester.

0: Unser WDR-Funkhausorchester mit der Filmfantasie Nummer 2 von Leon M. Brückner in der WDR 3 Tonart um 16:45. Wie sehr Musik unsere Wahrnehmung von Bildern verändert, das zeigt aktuell die Soundtrack Cologne, ein Filmevent rund um Musik und Sound in Film, Games und Medien, das gerade in Köln ist. Und dort haben Komponistinnen und Komponisten im Rahmen der European Talent Competition jeweils einen eigenen Soundtrack für denselben Kurzfilm entwickelt. Ein Film, knapp 20 verschiedene Versionen heißt das übersetzt, und plötzlich erzählt da jeder eine andere Geschichte. Theresa Gehrung-Rodriguez ist jetzt bei mir in der WDR 3 Tonart. Du warst beim Kurzfilm-Screening dabei. Theresa, wie kann ich mir das konkret vorstellen? Muss man sich da 20 Mal denselben Film angucken?
1: So ungefähr. Also wir saßen alle zusammen im Kinosaal und haben dann tatsächlich immer wieder denselben Kurzfilm gesehen, aber eben jedes Mal in einer anderen Gestaltung. Also einige Teilnehmende haben Filmmusik komponiert, so wie man das auch von gängigen Kinofilmen kennt. Andere haben den Schwerpunkt auf das Sounddesign gelegt, also Geräusche genutzt, wie zum Beispiel Schritte, Wind oder auch Mausklick. Und ja, die Teilnehmenden sind hauptsächlich Studierende im Bereich Komposition, Film oder Medien und konnten entweder allein oder im Team arbeiten. Und ich muss sagen, obwohl die Bilder identisch blieben, hat sich der Film echt jedes Mal so ein bisschen anders angefühlt.
0: Wie ist das denn mit den Bildern? Was erzählen die uns? Worum geht's in diesem Kurzfilm?
1: Der Kurzfilm heißt Fake News und es ist ein 3D-animierter Film von David Soyle. Im Mittelpunkt steht eine Balkonpflanze und ja, die hat eigentlich ein friedliches Leben, bis ihr Besitzer Fake News konsumiert, und zwar darüber, wie man eine Pflanze am besten pflegt. Mal bekommt sie dann viel zu viel Wasser, mal wird sie trocken geföhnt und ja, die Pflanze macht dann den Computer so als Quelle der Desinformation aus und versucht, den dann eben zu zerstören.
0: Also so die Pflanze so ein bisschen als Symbol für die Gesellschaft, ein aktuelles Thema also. Und das ganz kreativ umgesetzt. Wie hast du das denn da erlebt bei der Soundtrack Cologne? Wie unterschiedlich hat die Musik den Film dann wirklich verändert?
1: Also ich habe jeden Film schon ein bisschen anders wahrgenommen. Vor allem durch die unterschiedliche Musik und Geräusche gab es auch immer so einen anderen Fokus. Und ich habe im Vorhinein mal mit Jakob und Samuel gesprochen. Die haben gemeinsam die Musik zum Kurzfilm komponiert.
2: Und dann ging es darum, wie wir die Klanglandschaft, die Soundwelt kreieren wollen. Und dort haben wir uns dann eine Szene exemplarisch rausgenommen und haben an der gearbeitet und haben in dem Fall uns jetzt zum Beispiel sehr auf präpariertes Klavier gestützt. Also wenn man ein Klavier hat und dort halt irgendwelche Sachen in die Saiten legt, dass es halt nicht mehr klingt wie ein Klavier, weil es ja eine Geschichte ist, die um destruktive Sachen geht, um Fake News. Und das haben wir versucht, in der Musik eben dann auch darzustellen.
1: Ja, die Pflanze haben sie dann mit Hilfe einer Bassklarinette dargestellt, um so die Bedrohung von den Fake News richtig zu betonen.

0: Andere haben dann eben Gitarre verwendet oder Becken oder mal ganz jazzige Klänge. Und das hat wirklich so die ganze Stimmung verändert. Und der Film klang dann auch wirklich mal optimistisch und ein anderes Mal so düster.
1: Es ist interessant gewesen, so zu sehen und zu hören, gerade auch im Vergleich, so welche Instrumente für welche Emotionen stehen und inwieweit die dann auch für die Teilnehmenden stehen, die das umgesetzt haben?
0: Auf jeden Fall. Also es hat auf jeden Fall einen Unterschied gemacht. Es gab zum Beispiel einen ganz anderen Ansatz von Constanze. Sie hat sich nämlich auf das Sounddesign konzentriert und sie hat sich zuerst das Material angeschaut und erst einmal geschaut, wo sind so zum Beispiel Heldenmomente, wo gibt es falsche Hoffnung?
2: Dann habe ich meistens schon eine Vorstellung davon, erstmal die Atmos zu legen. Okay, wir sind in der Stadt, dann wird es Nacht, dann verändert sich die Atmos ein bisschen. Dann, wer sind die Figuren? Man hat so eine kleine Pflanze. Und ich gehe da meistens sehr haptisch ran, dass ich halt gucke, okay, was ist das Material? Also es ist eine Pflanze, aber es ist so ein bisschen gummiartig. Und dann entwickeln sich meistens die Sounds schon von alleine oder die Ideen für die Sounds.
0: Das klang in ihrer Umsetzung dann so.

0: Jetzt haben wir zwei Sounds und zwei Musiken gehört und auch die Gedanken, die dahinter stecken. Du hast dir trotzdem 20 Mal denselben Film reingezogen, hintereinander weg. Wird das nicht irgendwann langweilig?
1: Also ich muss schon sagen, am Anfang war ich natürlich am aufmerksamsten. Mhm. Irgendwann kennt man so den Film, man kennt den Ablauf. Aber es blieb trotzdem spannend, weil immer wieder andere Details hervorgehoben wurden. Und mir sind dann auch wieder neue Dinge aufgefallen, die ich vorher nicht gesehen habe oder gar nicht so intensiv wahrgenommen habe. Zum Beispiel die Tränen der Pflanze einmal, die so auf den Boden tropfen oder das Ziehen von einem Topf über den Boden. Und was mich wirklich besonders begeistert hat, war zu sehen, wie viel einfach über Geräusche funktioniert und dass auch manchmal weniger eben mehr ist.
0: Am Ende war es aber immer noch ein Wettbewerb und eine Jury entscheidet dann bei so unterschiedlichen Ansätzen. Ja, ist da überhaupt irgendwie ersichtlich, worauf es dann am Ende ankommt?
1: Das habe ich mich auch gefragt und noch mit Corinna Rotschi gesprochen. Sie ist Managerin des WDR-Funkhausorchesters und auch Teil der Jury.
2: Beim Verleihen des Preises geht es nicht unbedingt darum, was ist das beste Endergebnis gewesen, sondern wo ist viel Entwicklungsmöglichkeit, Potenzial und wo ist Kreativität?
1: Ja, es geht also auch darum, welche Instrumente werden für welche Stimmung ausgewählt, auch um die Auswahl der Sounds und ob sie eben an den richtigen Stellen sind. Und am Ende kommt es dann auch einfach aufs Gesamtkonzept an.
0: Theresa Gehrung-Rodriguez hat jetzt schon eckige Augen vom 20 Mal denselben Film gucken, jetzt bei mir in der WDR 3 Tonart über das Kurzfilm-Screening bei der Soundtrack Cologne. Und heute Abend werden dann auch die Gewinnerinnen und Gewinner der European Talent Competition bekannt gegeben.

Das WDR-Symphonieorchester mit der Orchestersuite von Leoš Janáček, der dritte Satz in der WDR-3-Tonart. Mit bestimmter Musik hat jeder von uns ein sehr individuelles Erlebnis, das er verbindet. Wenn es bei Ihnen ein Stück gibt, das Sie mit etwas Besonderem verbinden und das mit mir teilen wollen, dann tun Sie das sehr gerne. Sie können mir Ihre Geschichte einfach über die WDR3-App sprechen oder schreiben, wie Sie sich wohler fühlen. Mit dem Stück, das jetzt kommt, verbinde ich etwas Persönliches, Le Jardin Féerique von Maurice Ravel. Das erinnert mich nämlich an meinen Klavierunterricht bei Jan Bovensmann an der Musikschule Dortmund. Eine Zeit, an die ich immer gerne zurückdenke. Ein toller Mix aus Fordern und Fördern und aus vielen Sachen, die ich entdecken konnte über Musik, die mich bis heute prägen und begleiten.

0: Schwierig.
1: Dieser heulende Emoji.
2: Ja. Ja, das oder das Handherz.
3: Ich versende sehr gerne den heulenden Emoji mit den zwei Tränen, aber eher nicht als heulender Emoji, sondern so als überschäumender, lachender Emoji.
4: Ich benutze gerne den Emoji mit den Herzaugen, wenn ich etwas schön finde.
5: Ich würde sagen den Grinz-Emoji, weil den kann man eigentlich zu jedem Anlass benutzen.
6: Mein Lieblings-Emoji ist das lächelnde Emoji, weil ich selber auch immer mit einem Lächeln durch die Gegend laufe und dann merke, dass oft mir ein Lächeln zurückgeschenkt wird.
7: Tja, das ist doch schön, wenn die Emojis so gut ankommen und auch noch das Lächeln der Gesichtsausdruck im realen Leben. Jonathan Hock mit Stimmen aus der Fußgängerzone in Köln zum Welt-Emoji-Tag. Zu welchem Musikstück würde ein Emoji denn besonders gut passen? Diese Frage haben wir heute Vormittag in der Redaktion leidenschaftlich, wie wir sind, diskutiert und uns gedacht, zu dieser Musik springt einen ein Emoji förmlich an. Die Wut über den verlorenen Groschen.

0: so ruhig und friedlich mit diesen zwei Nachschlägen kann dann die Wut auch irgendwann vorbei sein. Anatol Ugorski mit Beethovens Wut über den verlorenen Groschen.
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Seku Keita an der Cora mit The Future Strings Variation. Sein Stück hat er mit dem BBC Concert Orchestra gespielt. Und hier geht es jetzt gleich mit dem Zeitzeichen weiter. Es geht um Spaniens Kampf für eine freie Republik in den 1930er Jahren. Das war die Werderei Tonart für heute und für diese Woche mit mir. Ich bin Philipp Quiring und ich wünsche Ihnen noch einen harmonischen Abend. Und für diejenigen, die es betrifft, vor allem auch grandiose Ferien.

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1: Brutalität und Zynismus, Leid und maßlose Gewalt, Idealismus und Solidarität, Verrat und Verzweiflung. Der spanische Bürgerkrieg hat sich ins kollektive Gedächtnis der Welt eingebrannt. Ich bin Thomas Pfaff und möchte Ihnen die Geschichte dieses Krieges erzählen.
0: 17. Juli 1936. Ein Militärputsch löst den spanischen Bürgerkrieg aus.
1: Madrid 1937. Die US-Reporterin Martha Gellhorn beobachtet, wie eine alte Frau mit einem verängstigten kleinen Jungen an der Hand schnell über die Gran Vía läuft. Doch in der Mitte des Platzes kommt die nächste Granate.
2: Ein kleines Stück verbogener Stahl, heiß und sehr spitz, springt von der Granate weg und erwischt den kleinen Jungen am Hals. Die alte Frau steht da, hält die Hand des toten Kindes, sieht es stier an, sagt kein Wort. Und ein paar Männer laufen auf sie zu, das Kind wegzutragen.
1: Dass die städtische Zivilbevölkerung mit Artillerie und Luftangriffen gezielt terrorisiert wird, das ist neu im spanischen Bürgerkrieg. Neu ist aber auch, dass so viele internationale Beobachter und Reporterinnen der Welt davon berichten, wie die spanische Republik von putschenden Generälen angegriffen wird und am Ende vor ihnen kapitulieren muss. Schriftsteller wie Ernest Hemingway und George Orwell, Fotografen wie Robert Capa und Gerda Taro sind Augenzeugen. Und Thomas Mann, vor den Nazis geflohen, wichtigste Stimme der deutschen Exilliteratur, schreibt aus Zürich:
3: Der Verteidigungskampf der Spanischen Republik wird durch die Jahrhunderte leuchten und von der Geschichte der Menschheit mit höchsten Ehren verzeichnet werden. Denn nicht mit faschistischem Griffel wird die Geschichte geschrieben.
4: Dass die Geschichte dieses Krieges von den Verlierern geschrieben wurde, das ist einzigartig. Ich bin Paul Ingendey, habe als Kulturkorrespondent für die FAZ 18 Jahre in Spanien gelebt und festgestellt, dass das Thema allgegenwärtig ist, bis hin zu dem, wie ich finde, tragischsten Thema, den Exhumierungen von über 100.000 Toten, die ermordet wurden, vor allen Dingen von der Rechten im Bürgerkrieg.
1: In seinem neuen Buch Entscheidung in Spanien beschreibt Paul Ingendey auch, wie vor 90 Jahren fast 60.000 Menschen aus der ganzen Welt der bedrohten Spanischen Republik zur Hilfe eilen.
4: Das ist ein Thema, das verdient, in Erinnerung gerufen zu werden. Dass durch die internationalen Brigaden eine enorme Welle der Solidarität stattfand, die es nie wieder gegeben hat, die ein enormes Pathos im absolut positiven Sinne hervorgebracht hat und die aus über 50 Ländern Menschen nach Spanien gezogen hat, Abenteuer, Exilierte, Linke, Flüchtlinge, Heimatlose, viele, die zu den Waffen gegriffen haben und gesagt, das ist der Kampf, der jetzt ansteht, gegen den Faschismus.
1: Unter ihnen der linke deutsche Journalist Alfred Kantorowicz, der später davon erzählt hat.
5: Es zwang einen tatsächlich kein Mensch dazu, aber es war für viele von uns, die wir im wehrfähigen Alter waren, selbstverständlich, dass wir uns auf die republikanische Seite melden würden. Und das tat ich dann auch. Ich habe dann zuerst bei der 11. Brigade Dienst getan in Madrid.
1: Die Brigadisten kommen in ein Land, das schon vor dem Bürgerkrieg politisch, wirtschaftlich und sozial vor einer Zerreißprobe stand.
4: Die gesellschaftliche Ordnung in Spanien war wirklich alt und sie war starr. Auf der einen Seite die Machthaber aus Adel, Militär, Großbürgertum und der Kirche, die 500 Jahre die Gesellschaftsordnung zementiert hat. Und auf der anderen Seite weitgehend rechtlose Proletarier aus Land oder Stadt, also elendeste Lebensbedingungen der Tagelöhner, die Armutsgrenze ganz weit unten.
1: Doch seit König Alfons 1931 das Land verlassen hat, ist Spanien wieder eine Republik mit einer gewählten linkssozialdemokratischen Regierung, die versucht, tiefgreifende Reformen anzugehen.
4: Es sollte die Kirche beschnitten werden in ihren Rechten, das Militär sollte abgebaut werden und eine Landreform, ganz wichtig. Alle diese Projekte, die hochherzig waren, man versuchte sie sofort durchzusetzen gegen starken Widerstand der Rechten. Und das legte eine Saat, in welcher die Stimmung explosiv wurde.
1: Die Eliten fürchten um Macht und Privilegien. Und sie haben einen Trumpf. Auf ihrer Seite stehen große Teile des Militärs, ein Staat im Staate. Am 17. Juli 1936 schlagen drei Generäle los, gestützt vor allem auf Elitetruppen, stationiert in der spanischen Kolonie Marokko. Doch obwohl viele Militärs mit den Putschisten sympathisieren, bleibt der Staatsstreich erstmal stecken. Vor allem in Großstädten wie Madrid und Barcelona können sich die gewerkschaftlich gut organisierten Arbeiter bewaffnen und die Republik so retten. Ein General, Francisco Franco, wendet sich deshalb an den italienischen Duce Mussolini und dann Adolf Hitler.
4: Und Hitler hat wirklich, also geradezu operettenhaft, während einer Wagner-Aufführung in Bayreuth die Waffenhilfe gewährt und sogar verdoppelt.
6: Franco begann sein Ringen um die Rettung Spaniens. Ihm trat gegenüber eine aus aller Welt gespeiste Verschwörung. Im Juli 1936 hatte ich mich nun kurz entschlossen, die Bitte um Hilfe, die dieser Mann an mich richtete, zu erfüllen.
1: Nur dank einer deutschen Luftbrücke kommt der Großteil der Kolonialarmee aus Marokko aufs spanische Festland und kann dort Fuß fassen. Aus dem Putsch wird ein Bürgerkrieg, der das Land in zwei Teile spaltet. Im November 1936 erreichen die Putschisten, Franco ist inzwischen zum alleinigen Caudillo, Führer, aufgestiegen, die Vororte von Madrid. Trotz technischer Überlegenheit werden sie unter großen Verlusten dort erneut gestoppt. Von einer bunt zusammengewürfelten Volksarmee und den internationalen Brigaden. Dass die Kampfmoral auf Seiten der Republik so groß ist, liegt auch und vor allem an einer historischen Besonderheit. Die Linke in Spanien ist geprägt von anarchistischen Gewerkschaften und Basisorganisationen mit Millionen Mitgliedern. Die nutzen ihre Chance und beginnen mitten im Bürgerkrieg eine soziale Revolution. Besonders in Katalonien und Aragon im Nordosten Spaniens organisieren Fabrik- und Landarbeiter die Betriebe ganz neu von unten.
4: Der österreichische Soziologe Franz Borkenau war absolut fasziniert als Soziologe, wie die Arbeiter, die Landarbeiter, das Kommando übernehmen, wie sich die Gesellschaftsordnung gewissermaßen vor seinen Augen geändert hat.
3: Und dann breitete sich schlagartig die Revolution aus. Es war überwältigend, als wären wir auf einem Kontinent gelandet, der sich von allem unterschied, was ich bisher gesehen hatte.
7: Man hatte das Gefühl, plötzlich in einer Ära der Freiheit und Gleichheit aufgetaucht zu sein. Menschliche Wesen versuchten, sich wie menschliche Wesen zu benehmen und nicht wie ein Rädchen in der kapitalistischen Maschine.
1: Ergänzt der britische Schriftsteller George Orwell, der mitkämpft in den internationalen Brigaden. Eine Zeit lang ist es an vielen Orten eine Revolution der Selbstermächtigung, der Euphorie und des Lächelns. Frauengruppen, die Mujeres Libres, prägen im Macho-Land Spanien plötzlich das Straßenbild mit. Und der Kellner, der sein Restaurant jetzt selbst führt, sagt nicht mehr
7: Buenos dias, señor,
1: sondern
7: Salud.
1: Der spätere deutsche Bundeskanzler Willy Brandt, als junger Sozialist damals in Katalonien, schreibt in seinen Erinnerungen:
3: Ich mochte die Menschen mit ihrer Freiheitsliebe, ihrer schöpferischen Spontanität, ihrem Zukunftsglauben.
1: Dabei bedeutet Anarchie im ersten Jahr des Bürgerkriegs alles andere als Chaos. Die neu organisierten Betriebe und Landkollektive können ihre Produktivität mitten im Krieg um 40-75% steigern.
4: Es hat natürlich mal besser, mal schlechter geklappt, weil ja tatsächlich keine Regeln vorgegeben waren. Aber es hat in vielen Fällen für eine Weile das Los der Tagelöhner verändert. Dann aber wurde alle Euphorie hineingerissen in einen Strudel von Kriegsumständen. Die haben jeden Gedanken an Fortschritt, soziale Gleichheit, Frauenrechten wieder eliminiert.
1: Denn dank der Waffenhilfe durch Hitler und Mussolini rücken Francos Armeen langsam aber sicher immer weiter vor.
4: Das Programm der Rechten war Auslöschungsgewalt. Sehr viele Menschen umzubringen, Bürgermeister, Gewerkschafter, Lehrerinnen, Krankenschwestern, eine Verwüstung durch die Dörfer zu legen, um die Bevölkerung einzuschüchtern.
1: Doch auch auf republikanischer Seite zählen Menschenrechte oft wenig.
4: Auch dort wurden Bürgermeister, Priester und Nonnen umgebracht. Man sollte nur diese beiden Arten der Gewalt sehr genau unterscheiden. Die Rechte hat den Putsch ausgelöst. Insofern war alles Reaktion auf diese Katastrophe.
1: Die junge französische Philosophin und Anarchistin Simone Veil, die ein paar Wochen in den internationalen Brigaden kämpft, ist schockiert von der Eigendynamik, die die Gewalt beider Seiten bekommt.
2: Wenn man weiß, dass man töten kann, ohne Strafe oder Vorwurf zu riskieren, tötet man. Sollte man zunächst Abscheu verspüren, wird er unterdrückt. So vernichtet die Gewalt jeden, der sie berührt.
1: Der Völkerbund in Genf beschließt schon kurz nach Kriegsbeginn einen Nicht-Einmischungspakt mit den Stimmen aller großen Nationen Europas. Doch der ist sein Papier nicht wert. Deutschland und Italien halten sich keinen Moment daran. Großbritannien und Frankreich dagegen schicken tatsächlich weder Waffen noch Soldaten zur Verteidigung der Republik.
4: Es liegt eine gewisse Verlogenheit in der Haltung beider Länder, weil sie gesehen haben, dass die Deutschen und Italiener massive Waffenhilfe leisten. Bei England ist ganz sicherlich, dass sie Angst hatten, dass sie Hitler provozieren, und bei den Franzosen war es ähnlich.
1: Thomas Mann notiert in sein Tagebuch:
3: Heruntergekommenes Europa, das sich hinter einer lügenhaften Neutralität verschanzt, weil es unfähig ist, sich zu einer würdigen und befriedenden Intervention aufzuraffen.
1: Und George Orwell:
7: Die Nicht-Intervention war eine Farce. In Wirklichkeit bedeutete sie Intervention zugunsten der Faschisten.
1: So schickt nur Stalins Sowjetunion Waffen und Berater für die Republik. Militärisch ist das zunächst durchaus eine Hilfe, politisch aber hochproblematisch. Denn Waffen erhalten nur die Truppen, die mit den bis dahin unbedeutenden spanischen Kommunisten zusammenarbeiten, anarchistische Milizen nicht. Im Mai 1937 gehen in Barcelona stalinistische Einheiten offen gegen die Anarchisten vor, verhaften und liquidieren Hunderte, viele Kollektive werden aufgelöst. Auch George Orwell, der in einer mit den Anarchisten verbündeten Miliz kämpft, entgeht nur knapp seiner Erschießung.
7: Niemand, der damals in Barcelona war, wird je die schreckliche Atmosphäre aus Angst, Misstrauen, Hass und überfüllten Gefängnissen vergessen.
1: Stalin, der gerade in der Sowjetunion eine beispiellose Säuberungswelle begonnen hat, will um jeden Preis verhindern, dass eine basisdemokratische linke Alternative Erfolg hat. Das gelingt ihm, doch auch Franco reibt sich die Hände.
4: Das hat dann am Ende auch die Seite der Republik so geschwächt, dass sie keine Chance hatte, gegen einen Gegner, der absolut einheitlich auf ein Kriegsziel hinarbeitete, einen Führer hatte.
5: Die Verbrechen Stalins werden nicht ausgelöscht durch die Verbrechen der Franco-Generale und die Verbrechen der Franco-Generale werden nicht ausgelöscht durch die Verbrechen Stalins,
1: sagt Brigadist Alfred Kantorowicz, selbst ehemaliger Stalin-Anhänger, später. Für die deutsche Legion Condor, vor allem Bomber- und Tieffliegerstaffeln, wird Spanien zum idealen Testfeld für den geplanten großen Luftangriffskrieg der Nazis in Europa. So wird die baskische Stadt Guernica schon im April 1937 dem Erdboden gleichgemacht. Verantwortlich Stabschef Wolfram von Richthofen. Aus seinem Tagebuch:
3: Die Bombenlöcher auf der Straße noch zu sehen, einfach toll. Die Sache macht das erste Mal hier Spaß. Als in diesem Fall omnipotenter Feldherr komme ich mir doch enorm vor.
4: Der Zivilisationsbruch Guernica, ein systematisches Bombardement der Zivilbevölkerung zur Einschüchterung und zum Terror. Das hatte es vorher nicht gegeben.
1: Im Oktober 1938 werden die internationalen Brigaden aufgelöst. Die Überlebenden kehren zurück in ihre Heimatländer oder fliehen weiter. Wenig später fallen auch Barcelona und Madrid. Eine Massenflucht nach Südfrankreich setzt ein. Am 1. April 1939 haben Francos Truppen gesiegt. Bilanz des Bürgerkriegs: mindestens 500.000 Tote.
4: Ohne Hitler, ohne Nazi-Deutschland wäre dieser Krieg nicht so verlaufen, wie er verlaufen ist. Ohne die Legion Condor wären entscheidende Schlachten nicht gewonnen worden für die Nationalen.
1: Franco übt Rache an allen Gegnern, die er zu fassen bekommt. 275.000 Menschen werden in Lager, Stierkampfarenen und Stadien gesperrt, 100.000 ermordet. Bis zu seinem Tod 1975 kann sich Franco als Diktator Spaniens halten. Heute wollen die konservative Partido Popular mit Wurzeln in der Franco-Diktatur und die rechtspopulistische Vox-Partei längst einen Schlussstrich ziehen, während die anderen Parteien dafür eintreten, die Geschichte aufzuarbeiten und die Opfer zu ehren.
4: Die gesellschaftspolitischen Folgen sind bis heute spürbar. Eine sehr scharfe Links-Rechts-Trennung und alte Gräben, obwohl dieser Krieg so lange zurückliegt.
1: Doch auch in der übrigen Welt ist der Krieg nicht vergessen. Denn tatsächlich haben berühmte Künstler auf Seiten der Verlierer seine Geschichte geschrieben und die internationale Solidarität von damals so im Gedächtnis bewahrt.
4: Dass Hemingway, mit wem die Stunde schlägt, den berühmtesten Bürgerkriegsroman geschrieben hat und George Orwell das berühmteste Sachbuch Mein Katalonien.
1: Und natürlich das berühmteste Gemälde des 20. Jahrhunderts, Pablo Picassos Guernica, Inbegriff für das Leid der Zivilbevölkerung im Krieg und leider heute wieder sehr aktuell. Was lässt sich lernen, gerade aus dem Nichtstun westlicher Demokratien in den 1930er Jahren, wo auch heute wieder Diktatoren, Autokraten und Faschisten auf dem Vormarsch scheinen? Paul Ingendey.
4: Man schaut nach vorne und fragt sich, was wären wir denn, wenn ein Land besetzt wird? Dann sind wir eins weniger und dann sind wir am Ende gar nicht mehr da. Wir können nur, wenn wir die gemeinsamen Werte haben, sie auch gemeinsam verteidigen. Das ist, glaube ich, doch eine der Lehren, die auf der Hand liegen.
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9: Ich bin Sarah Pradl und das sind heute Abend unsere Themen. Wichtiger Besuch. Der französische Präsident ist in NRW. Ferienstart. Die Autobahnen waren schon heute Nachmittag richtig voll. Und zuerst geht es um ein Baby, das gerade für Aufsehen sorgt. Auch Bundeskanzler Merz hat dazu schon gesagt,
10: dass ich bereits am letzten Freitag von Jens Spahn darüber informiert worden bin, dass er und sein Mann Eltern werden. Ich habe ihm dazu gratuliert.
9: Ja, Georg heißt dieses Kind, wurde in den USA geboren, ausgetragen von einer Leihmutter. Und die Eltern sind eben Unionsbundestagsfraktionschef Jens Spahn und sein Ehemann. Und genau in diesem Fall vermischen sich jetzt Beruf und Privatleben. Denn das Ganze hat eine riesige Debatte ausgelöst über Leihmutterschaften, die hier bei uns in Deutschland verboten sind. Was Spahn jetzt gerade selbst dazu gesagt hat, weiß Birte Sönnigsen, WDR Berlin.
11: CDU-Fraktionschef Jens Spahn beschreibt im Podcast Ronsheimer seine Zerrissenheit in der Frage, ob er ein Kind mit Hilfe einer Leihmutter bekommen sollte. Er habe lange mit sich gerungen. Er und sein Mann hätten sich aber von Anfang an ein Kind gewünscht. Deshalb hätten sie mehrere Optionen abgewogen und sich am Ende für eine Leihmutterschaft in den USA entschieden. Spahn sagt, es sei ihm bewusst, dass es in seiner Partei eine klare Beschlusslage gibt. Die CDU lehnt Leihmutterschaft ab und hatte das zuletzt auf ihrem Parteitag im Februar bekräftigt. Spahn räumt ein, dass er früher auch mit seiner Partei über das Thema hätte sprechen sollen. Ob Jens Spahn Fraktionsvorsitzender bleiben wird, ist offen. Spahn sagt, nur die Fraktion kann darüber entscheiden, wie es weitergeht. Für ihn selbst gäbe es nichts Wichtigeres als seine Familie. Nach großer Kritik, auch aus der CDU selbst und ersten Rücktrittsforderungen, hatte sich zuvor Bundeskanzler Friedrich Merz geäußert. Aus seiner Sicht gibt es keinen Grund, die bestehenden Regeln zur Leihmutterschaft zu ändern. Alles Weitere will der Kanzler in der nächsten Präsidiumssitzung der CDU besprechen.
9: Birte Sönnigsen aus Berlin. Ja, Straßensperren, die Polizei wirklich im Großeinsatz. In Brühl bei Köln war heute den ganzen Tag schon Ausnahmezustand. Und der Grund ist hoher Besuch. Der französische Präsident Macron ist nämlich da, hat sich unter anderem mit Bundeskanzler Merz getroffen. Und Markus Sambale ist für uns auch in Brühl. Was hatten die beiden denn so zu besprechen?
12: Es ging wirklich um eine ganz riesen Bandbreite von Themen, aber vor allen Dingen um die Verteidigungspolitik. Und das ist tatsächlich spannend, weil da einiges neu sein könnte. Deutschland überlegt nämlich, wie französische Atomwaffen auch für den Schutz Deutschlands zum Einsatz kommen könnten. Bislang ist man ja auf die US-Atomwaffen angewiesen, weil man aber nicht weiß, wie das weitergeht. Unter Präsidenten wie Donald Trump sagt man, wir arbeiten mit Frankreich enger zusammen. Und das ist schon ein großer, entscheidender Schritt.
9: Es gab ja auch heute einen deutsch-französischen Ministerrat. Also das heißt, jeweils 10 Ministerinnen und Minister beider Länder saßen zusammen. Was waren da so die wichtigsten Beschlüsse?
12: Es ging viel um Wirtschafts- und Handelsfragen, aber auch um Weltraumthemen, um Satelliten, auch um künstliche Intelligenz. An ganz vielen Stellen geht es darum, Europa unabhängiger zu machen von den USA und von China. Deutschland und Frankreich wollen eng zusammenarbeiten, egal wer demnächst vielleicht auch in Frankreich Präsident oder Präsidentin wird. Und deshalb hat man gesagt, es ist jetzt der Zeitpunkt, um möglichst viele gemeinsame Themen nach vorn zu bringen.
9: Markus Sambale zum Staatsbesuch von Macron heute in NRW. Und im kommenden April, da gibt es Landtagswahlen in Nordrhein-Westfalen. Und bei einer Partei laufen die Vorbereitungen dafür gerade äußerst schwierig. Mehr dazu in den Kurznachrichten mit Sabine Büttner.
13: Der Landesparteitag der nordrhein-westfälischen AfD wird von einem Machtkampf überschattet. Es geht darum, welche Kandidaten die Partei für die Landtagswahl im nächsten Jahr aufstellt. In dem Streit stehen sich zwei Lager gegenüber. Das radikalere bis rechtsextreme und das im Vergleich gemäßigtere um den Chef der NRW-AfD. Im Untersuchungsausschuss zum Terroranschlag von Solingen hat NRW-Innenminister Reul nochmal betont, der Angreifer habe als Einzeltäter gehandelt. Reul musste als Zeuge aussagen. In dem Ausschuss geht es darum, was über den Attentäter bekannt war und ob es Hinweise auf ein islamistisches Netzwerk gab. Der Mann hatte vor 2 Jahren beim Stadtfest in Solingen 3 Menschen mit einem Messer getötet. In Arnsberg ist eben ein Einkaufszentrum evakuiert worden, weil es gebrannt hat. Der Strom wurde vorsichtshalber abgeschaltet, auch in einigen Häusern drumherum. Die Feuerwehr musste 5 Leute aus einem Aufzug holen, die stecken geblieben waren. Der Nationalpark Eifel meldet für das vergangene Jahr einen Besucherrekord. Es seien insgesamt 1.420.000 Besucherinnen und Besucher gezählt worden. Ein Anstieg um 1,2% im Vergleich zum bisherigen Rekordjahr 2024.
9: mit dem Zeugnis. Direkt ab ins Auto und ab in den Urlaub. So haben das heute offenbar viele gemacht. Die Straßen waren richtig voll. Gegen 15 Uhr gab es auf den Autobahnen in NRW fast 500 Kilometer Stau. Langsam entspannt sich's. Ja, und auch in den nächsten Wochen starten ja noch viele in den Urlaub. Und deshalb hat Martina Helf aus dem WDR-Verkehrsstudio jetzt Tipps, wie es gut laufen kann. Vor allem für alle, die noch flexibel sind.
8: Am Samstag ist der Reiseverkehr in der Regel am stärksten. Da kann es dann entspannter sein, unter der Woche zu fahren. Da läuft dann der Berufsverkehr, wenn auch in etwas abgeschwächter Form. Deswegen sollte man am besten die Nadelöhre, wie jetzt den Elbtunnel oder den Münchner Ring, außerhalb des Berufsverkehrs umfahren, also entweder sehr früh oder eben sehr spät. Und ganz klar, sich vorab informieren, die Verkehrsmeldung nochmal prüfen, ob es Bauarbeiten auf der eigenen Strecke gibt. Und das gilt natürlich auch für Reisen mit der Bahn.
9: Bauarbeiten gibt es diese Ferien ja auch, zwar geplant. Da wollen wir noch mal gucken, was da kommt.
8: Rund um Bonn, da sorgt die gesperrte Nordbrücke ja ohnehin schon für Verkehrsprobleme. Da ist jetzt auf der A565 zusätzlich nur eine Spur frei, bei Endenich. Dauert bis nächsten Samstag. Ansonsten gibt's noch im Ruhrgebiet eine größere Baustelle. Ab nächste Woche Donnerstag ist die A40 zwischen Mülheim und Essen in beiden Richtungen für eine Woche gesperrt. Das sind aber nicht alle Baustellen, deswegen am besten vor der Reise einfach nochmal gucken, wo genau auf der eigenen Strecke gebaut wird.
9: Ferienreisetipps von Martina Helf aus der WDR-Verkehrsredaktion. Und wir wechseln direkt in die WDR-Wetterredaktion. Da hat Marcel Clair jetzt das Wochenendwetter für uns.
14: Ja, es ändert sich ja schon ein bisschen. Am Abend noch 17 bis 25 Grad, meist trocken. Die Nacht, die wird dann aber schon kühler, Richtung Eifel sogar nur 13 Grad. Ja, und morgen geht's dann teils mit mehr Wolken weiter. Ein bisschen Sonne ist auch dabei. So ein paar Schauer sind unterwegs, aber wirklich so flächendeckender Regen ist erstmal nicht in Sicht. Temperaturmäßig morgen ein bisschen verhalten. Detmold 23 in Hagen. Und Viersen kommen wir auf 24 Grad. Der Sonntag wird dann ähnlich, meist trocken, in der Spitze dann nur noch 19 bis 23 Grad, aber ein bisschen Sommer wird da ja auf jeden Fall noch kommen.
9: Ein bisschen Abkühlung aber erstmal von Marcel Clair, WDR Wetter, Dankeschön. Und das war auch WDR aktuell mit dem Tag um 6. Ich bin Sarah Pradl.
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9: Sie haben es gerade in den Nachrichten schon gehört. Heute haben die Sommerferien in Nordrhein-Westfalen begonnen. Die Städte leeren sich so langsam und vielleicht hören Sie uns ja auf dem Weg in den Urlaub. Oder Sie genießen den sommerlichen Freitagabend zu Hause, auf dem Balkon oder im Garten. Egal, wo ich Sie antreffe, ich sage ein herzliches Hallo. Ute Reckers ist mein Name und ich habe Les Yeux de la Tête für Sie aus Paris mit Bonne Nouvelle, Nouvelle, gute Neuigkeiten.

Heute haben ja einige Aufregerthemen die Runde gemacht, von Jens Spahn bis Danger Dan. Wir wollen den Fall des abgesagten Auftritts von Danger Dan und Igor Levit im ZDF genauer einordnen. Die Künstler wollten in einer Jubiläumssendung der ZDF-Satire-Sendung Die Anstalt einen antifaschistischen Song aufführen und der ZDF-Intendant hat sie sehr kurzfristig ausgeladen. Die beiden sind empört und das ZDF muss sich viel Kritik gefallen lassen. Ich spreche gleich darüber mit einem Spezialisten für Kultur- und Medienrecht. Vorher gibt's sehr gepflegt das Lalo Schifrin's Orchestra mit Cal Tjader am Vibraphon mit Almond Tree, der Mandelbaum aus dem Jahr 1963.

0: Das neue Musikvideo von Danger Dan mit dem Titel Keine Angst ist seit heute online und auf YouTube hatte es bereits heute Nachmittag schon fast 200.000 Aufrufe. Es wird heiß debattiert. Hören wir mal rein.
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0: Danger Dan ruft in diesem Stück zum Widerstand gegen Rechtsextremismus auf und gibt in dem Songtext ganz konkrete Tipps, wie man antifaschistische Gruppen organisieren kann. Danger Dan ist bekannt für sein antifaschistisches Engagement und auch für provokative, kämpferische Texte. Jetzt aber gibt es ganz schön Ärger, denn das ZDF hat ihn und den Pianisten Igor Levit, mit dem er zusammen das Lied in der Satiresendung Die Anstalt performen wollte, kurzfristig ausgeladen. Begründung: Der Songtext könne als Aufruf zur Gewalt verstanden werden und sei nicht mit den Programmrichtlinien des ZDF vereinbar. Danger Dan und Igor Levit haben sich sehr empört darüber geäußert, sehen sich in ihrer Kunst- und Meinungsfreiheit beschränkt. Zahlreiche Künstler und Medienmenschen haben sich bereits solidarisiert. Und ich möchte jetzt über den Streit sprechen mit Dr. Jörg Frederik Ferro. Herzlich willkommen bei mir im Studio.
1: Ja, schönen guten Abend, Frau Reckers.
0: Frederik Ferro, Sie sind Anwalt und Sie lehren an der Universität Köln Medienrecht und Kulturrecht. Sind Sie auch empört über die Ausladung?
1: Ehrlich gesagt hält sich meine Empörung doch sehr, sehr in Grenzen. Ich kann die Aufregung verstehen, glaube aber, dass in diesem Fall der ZDF-Intendant es überhaupt niemandem recht machen konnte. Also entweder hätte er dieses Stück erlaubt durchgehen lassen, dann hätte es Empörung von der anderen politischen Seite gegeben. Und jetzt hat er es eben untersagt, was durchaus ein sehr singulärer Vorgang ist. Das kann man schon so sagen und darauf werden wir garantiert ja noch zu sprechen kommen. Mhm. Aber jetzt kommt die Empörung eben, ich sag mal, von der eher linken Seite. Also insofern, der ZDF-Intendant konnte es niemandem recht machen.
0: Aber muss der ZDF-Intendant überhaupt eingreifen? Weil es gilt ja auch im öffentlich-rechtlichen Rundfunk, so auch im WDR, zum Beispiel das Redakteursstatut, dass Redaktionen unabhängig entscheiden können und der Intendant eigentlich gar nicht mitzusprechen hat. Also durfte der Intendant das?
1: Er durfte das. Es gibt natürlich grundsätzlich das Redakteursprinzip und auch das Statut, das eben besagt, dass die Redaktionen unabhängig und auch ohne äußere Einflüsse entscheiden können. Das ist auch ehrlich gesagt in der täglichen Arbeit gar nicht anders zu machen. Auch die Arbeitszeit des Intendanten hat nur 24 Stunden am Tag. Er kann sich nicht jede Sendung vorab einmal anhören und dann seinen Daumen heben oder senken. Meine persönliche Vermutung ist, es gab in der letzten Zeit ja so einige Vorgänge rund um ZDF-Sendungen. Denken Sie an den Auftritt von der Rapperin Ikki Mel im Morgenmagazin.
0: Im Morgenmagazin, ja.
1: Oder die Auseinandersetzung mit Elon Musk, die ja sogar dazu geführt hat, dass das ZDF eine Unterlassungserklärung abgegeben hat. Möglicherweise ist das jetzt der Hintergrund, dass der Intendant etwas näher drauf geguckt hat. Mhm. Vielleicht noch einen Satz zu dem rechtlichen Hintergrund. Es ist in der Tat so, dass der Intendant auch in einzelne Sendungen eingreifen darf. Er trägt nämlich...
0: Aber es hat hohe Hürden.
1: Mhm. Aber er trägt eben letztlich nach dem ZDF-Staatsvertrag die Programmverantwortung. Und das heißt, in bestimmten Fällen, auch wenn er das für das Ansehen des ZDFs für besonders wichtig achtet, dann kann er eben schon eingreifen. Wie gesagt, das kommt allerdings sehr, sehr selten vor. Ich nehme mal stark an, Ihre Intendantin, die Frau Fernau, hat ja heute auch nicht vorab mit Ihnen besprochen, was wir jetzt
0: Nein.
1: hier diskutieren.
0: Nein, das hat sie nicht. Ich kann mir vorstellen, dass das ZDF als Teil des öffentlich-rechtlichen Rundfunks, der ja eh schon sehr unter Druck steht, wegen vermeintlicher politischer Unausgewogenheit, Sorge hat, so ein Lied auszustrahlen. Aber auf der anderen Seite muss man immer vor jedem zu befürchtenden Shitstorm einknicken und schon von vornherein selbst das zurückziehen?
1: Das kommt eben darauf an, wie man selber seine Programmfreiheit auslebt. Das ZDF ist ja auch nicht verpflichtet, alles zu senden, was nur rechtmäßig ist. Denn gerade für den öffentlich-rechtlichen Rundfunk gelten ja auch höhere Hürden, höhere Programmanforderungen, entweder aus dem ZDF-Staatsvertrag oder aus den eigenen Programmrichtlinien. Darauf beruft sich jetzt ja auch der Intendant. Es gibt da eine Passage in den Programmrichtlinien, da steht drin, dass Angebote, die verrohende oder verhetzende Wirkung haben, eben verboten sein sollen. Und hier gilt der Spruch, es gibt Content, der ist, wie die Engländer sagen, lawful but awful. Also rechtmäßig, durchaus von der Meinungsfreiheit gedeckt, aber eben doch verstörend, verschreckend, abstoßend. Und so etwas muss ja auch nicht zwingend Bestandteil eines öffentlich-rechtlichen Rundfunks sein. Der öffentlich-rechtliche Rundfunk ist ja besonders für journalistische Qualität, für Ausgewogenheit, für Integration der ganzen Gesellschaft da. Da gelten also höhere Programmanforderungen.
0: Würden Sie dieses Lied als awful, also als schrecklich einordnen?
1: Ich persönlich ja. Das ist natürlich Geschmackssache. Da bin ich mit Sicherheit auch nicht alleine mit dieser Meinung. Aber es gibt natürlich auch viele, die das anders sehen würden. Ich würde nicht zwingend so weit gehen, dass es strafbar ist. Dafür sind, glaube ich, die einzelnen Passagen noch zu abstrakt. Also es werden nicht zu konkreten Gewalttaten aufgerufen oder Straftaten gebilligt. Es geht, wenn man es so lesen möchte, ein Stück weit in diese Richtung. Aber auch da ist man bei der Strafbarkeit vor sehr, sehr hohen Hürden. Die sehe ich jetzt nicht zwingend hier überschritten. Aber nochmal, das ZDF muss ja nicht jeden rechtmäßigen Content bringen. Es geht ja auch eben darum, im öffentlich-rechtlichen Rundfunk, der von uns allen getragen und auch finanziert wird, eben bestimmte Programmstandards, qualitative Standards einzuhalten. Und da hat der Intendant in Einzelfällen schon mal das Recht zu sagen, hier ist eine Grenze überschritten.
0: Also ich habe mir den Song auch mit dem Redakteurinnenohr angehört und also ganz am Ende des Songs, da gibt es eine Zeile, da bin ich, sagen wir mal, so ein bisschen zusammengezuckt und auch das ZDF in einer aktuellen Pressemitteilung bezieht sich auf diese Zeilen. Ich spiele das mal kurz an. Mhm.

0: Ja, mit lieben Grüßen an Nina Gucci-Maja und Nanook. Da solidarisiert sich Danger Dan mit zum Teil verurteilten Linksextremisten, die wegen Mordversuchs angeklagt waren oder sind, nachdem sie Neonazis lebensgefährlich verprügelt haben. Wie empfinden Sie diese Textzeilen?
1: Das sind in der Tat die Textzeilen, die sehr bedenklich sind. Also das, was Sie ganz am Anfang eingespielt haben, das war ja der Anfang des Songs, das ist relativ unproblematisch.
0: Ja, würde ich auch sagen.
1: Auch die späteren Strophen, wo dann quasi dort erklärt wird, wie man sich organisieren kann gegen Rechtsextremisten, was man da tun kann in der Zivilgesellschaft. Das ist alles noch harmlos. Das ist durchaus auch bemerkenswert vom Text her. Also auch, eben, dass man sagt, es hat was einen Neuheitscharakter. Diese Zeilen, die sind natürlich die problematisch sind. Das weiß er ja offenbar selber, wenn er sagt, juristisch ist mal wieder die Grauzone beschrammt erreicht.
0: Er zitiert er sich auch selber.
1: Ja, klar. Song. Wie gesagt, man muss nicht zwingend zu weit gehen, zu sagen, das ist schon eine strafbare Handlung, denn wie gesagt, auch da liegen die Hürden für eine Strafbarkeit sehr, sehr hoch. Es bleibt alles im Wagen. Natürlich kann jeder aus den Zeilen herauslesen, was er lesen möchte, aber wir haben das ja gerade auch in der Auseinandersetzung mit Zitaten der AfD in den letzten Jahren immer wieder auch gerade von linker Seite auch betont, dass auch verbaler Hass irgendwann in Gewalt umschlagen kann. Und wenn wir diesen Maßstab für alle Seiten anlegen, dann kann ich auch verstehen, dass der Intendant hier auch vielleicht innerlich zusammengezuckt hat und gesagt hat, das muss jetzt nicht zwingend in einem öffentlich-rechtlichen Rundfunk über den Sender gehen.
0: Vielleicht noch mal eine grundsätzlichere Frage. Es wird, und zwar von allen politischen Seiten zurzeit, sehr viel und sehr laut gegen alle möglichen Auftritte protestiert. Ob es nun gegen vermeintlich konservative Künstler geht, wie Dieter Nuhr oder Lisa Eckhart, oder jetzt eben gegen linke Meinungsmacher wie Danger Dan. Wie bewerten Sie diese aufgehitzte Debatte, diese Entwicklung insgesamt?
1: Ich sage gleich dazu, das ist jetzt weniger eine juristische Frage. Ich fühle mich jetzt mehr als auch ein Stück weit als Privatperson angesprochen.
0: Ja.
1: Ich persönlich glaube aber, wir sollten alle ein wenig emotional an der Stelle auch versuchen, etwas abzurüsten, auch wenn das jetzt wieder ein martialischer Begriff ist. Aber wir sollten auch versuchen, nicht jeden Umstand zu politisieren, nicht überall sofort den Untergang der demokratischen Kultur herbeizusehen. Ich glaube, es ist auch wichtig, dass wir ein Stück weit da gelassen bleiben und auch mal vielleicht sagen, let's agree to disagree. Also zustimmen, dass wir anderer Meinung sind, aber trotzdem befreundet bleiben und vielleicht zusammen ein kühles Getränk an heißen Tagen zu uns nehmen.
0: Dankeschön. Der Rechtsanwalt und Universitätsdozent Dr. Frederik Ferro, Jörg Frederik Ferro, war bei mir im Studio zu Gast. Er lehrt Kultur- und Medienrecht an der Universität Köln. Und in einer neuen Pressemitteilung kündigt das ZDF übrigens an, man verstehe den Unmut über die kurzfristige Absage an Danger Dan und Igor Levit. Und man werde sich morgen in einer Sonderausgabe des Kulturmagazins Aspekte mit dem Song beschäftigen.

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1: Und die hat Anja Gavlik für uns. Der Axel Springer Verlag zeichnet den Unternehmer und Investor Peter Thiel mit dem Axel Springer Award 2026 aus. Nach eigenen Angaben würdigt der Verlag damit, Zitat, eine Persönlichkeit, die in außergewöhnlicher Weise neue Märkte geschaffen, bestehende Märkte verändert und die Debatten unserer Zeit nachhaltig geprägt hat. Thiel ist erfolgreicher deutschstämmiger Unternehmer im US-amerikanischen Silicon Valley und klarer Unterstützer von US-Präsident Trump. Er ist wegen seiner radikal rechten und demokratiekritischen Haltung besonders in Deutschland umstritten. Bei der Eröffnung der Jubiläumsausgabe der Bayreuther Festspiele treffen der aktuelle Bundeskanzler Friedrich Merz und seine Vorgängerin Angela Merkel aufeinander. Zur Eröffnung kommt jedes Jahr Berliner Politprominenz nach Bayreuth. Auch in diesem Jahr haben sich etliche Minister und Ministerinnen angemeldet. Die Festspiele beginnen ausnahmsweise nicht mit der Musik von Richard Wagner, sondern mit der 9. Symphonie von Ludwig van Beethoven, die auch zur Grundsteinlegung des Bayreuther Festspielhauses im Mai 1872 gespielt wurde, damals dirigiert von Wagner selbst. Dieter Bohlen will Modern Talking noch einmal aufleben lassen. Der Bild-Zeitung sagte er, er habe Thomas Anders eine erneute Zusammenarbeit angeboten, samt Musical, Doku-Projekt und internationalen Konzerten. Es gehe nicht um ein klassisches Comeback, sondern um ein Geschenk an die Fans. Modern Talking landeten in den 80ern Welthits wie You're My Heart, You're My Soul oder Sherry, Sherry Lady. Sie trennten sich 1987 im Streit. Ein erstes Comeback gab es 1998 bis 2003. Von Thomas Anders, der seit Jahren solo unterwegs ist, gibt es bislang keine Reaktion.
2: Dankeschön, Anja Gavlik.
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Der junge US-Musiker Aaron mit seiner neuen Single Wonderful Thing Vorgeschmack auf sein Debütalbum, das im September erscheinen soll. 18.35 Uhr gleich, Sie hören die Resonanzen auf WDR 3 und es ist Zeit für unser Album der Woche. Das heißt The Hero's Journey, die Heldenreise, und ist vor einem traurigen Hintergrund entstanden. Es stammt von dem spanischen Jazzpianisten Daniel García, der letztes Jahr seinen Vater wegen einer Krebserkrankung verloren hat. Trotzdem hat es García geschafft, seinen persönlichen Schmerz in musikalische Energie zu wandeln. Er schreibt selbst über sein Album, dass das Leben nämlich genau darin besteht, Schicksalsschläge zu meistern, Hindernisse zu überwinden. Das Album ist übrigens sein erstes Soloprojekt und herausgekommen ist zeitgenössischer Solo-Piano-Jazz, allerdings angereichert mit synthetischen Soundflächen und gesampelten Handclaps, die seine Liebe zum Flamenco verraten. Und außerdem ganz aus der Ferne hören wir bei einigen Nummern auch seine eigene Stimme mitsummen. Heute spielen wir von The Hero's Journey das Stück The Sacrifice, ein tiefes musikalisches Ein- und Ausatmen, ein dreiminütiger Spannungsbogen, bei dem sich der künstlich erzeugte Flächensound mit dem analogen Klavieranschlag ziemlich gut ergänzt.

0: Elektronische Sounds treffen Klavier. The Sacrifice, das Opfer von Daniel Garcia aus unserem Album der Woche A Hero's Journey. Eine Hommage an den verstorbenen Vater.
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0: Das Buch, das wir heute vorstellen, hat eine ziemlich verrückte Geschichte. Seine Autorin Catherine Guérard hätte im Jahr 1967 um ein Haar dafür den wichtigsten französischen Literaturpreis, den Prix Goncourt, dafür bekommen, landete dann aber doch unter ferner Liefen und wurde vergessen. Catherine Guérard selber ist im Jahr 2010 verstorben. Vor 5 Jahren, also 11 Jahre nach dem Tod der Schriftstellerin, entdeckten 2 junge Verleger das Buch in einem Antiquariat und waren begeistert. So begeistert, dass sie den Titel Renata, was weiß ich, neu herausbrachten. Und siehe da, das Erstaunen in Frankreich war groß. Und jetzt ist die deutsche Übersetzung herausgekommen. Mein Kollege Uli Hufen hat sie gelesen.
2: Das mit der Freiheit, das ist eine schwierige Sache. Immer schon. Erst muss man herausfinden, was das ist. Einigkeit herrschte darüber ja noch nie. Dann muss man sich trauen und die Freiheit ausprobieren. Und dann muss man sie auch aushalten können, die Freiheit, die man sich genommen hat. Das ist das Programm, vor dem die Heldin und Ich-Erzählerin in Catherine Guérards Renata, was weiß ich, steht, die eines Tages beschließt, dass sie genug hat. Renata ist nicht ihr wirklicher Name, aber es ist der, der ihr am besten gefällt.
3: Eines Tages habe ich ihnen gesagt, mir reicht's, ich gehe. Und sie sagen, das werden sie nicht tun, wo wollen sie denn hin? Ich weiß nicht, sage ich. Und sie sagen, und wo wollen Sie wohnen? Und wovon wollen Sie leben?
2: Sie, das sind Madame und Monsieur, vernünftige Leute, die vernünftige Fragen stellen. Renata hat ihnen als Hausmädchen gedient, wobei die Berufsbezeichnung irreführend ist. Renata ist kein Mädchen mehr. Irgendwann stellt sich heraus, dass ihr Personalausweis seit 25 Jahren abgelaufen ist. So lange ungefähr war sie offenbar in Diensten von Madame und Monsieur. Aber jetzt will sie frei sein und sie weiß auch genau, was das bedeutet.
3: So geht das doch nicht, sagen sie. Wenn man nicht seinen Lebensunterhalt verdient, ist man niemals frei, sagen sie. Und da sage ich, wieso? Ich werde viel freier sein ohne Arbeit. Und Monsieur sagt, was verstehen Sie denn unter Freiheit? Und Madame schaut gereizt. Fang jetzt keine philosophische Debatte an, Robert, sagt sie. Aber ich musste nicht lang überlegen. Freiheit heißt, sich auf eine Bank setzen und die Vögel singen hören, sage ich. Und genau so war es auch. So eine schöne Freiheit wollte ich gerne haben.
2: Man kann Catherine Guérards fabelhaften schmalen Roman lesen als genau die philosophische Debatte über das Wesen der Freiheit, die Madame ihrem Mann gern verbieten würde. Renata packt wirklich ihre 7 Sachen und geht durch die Tür, die zum Gehen da ist, hinaus ins Freie. Viel Gepäck hat sie nicht, nicht materiell, nicht biografisch, nicht sozial. Ein paar Socken, ein Schal, das letzte Gehalt in einem Portemonnaie. Dazu ihr wertvollster Besitz, ein Stapel Briefe von Paul. Die große Liebe ihres Lebens offenbar, gescheitert, vermutlich vor langer Zeit. So wie übrigens auch die große Liebe der Autorin Catherine Guérard zum zukünftigen französischen Präsidenten François Mitterrand. Dann ist Renata frei, draußen auf den Straßen von Paris. Sie wandert die Boulevards auf und ab, sie sitzt auf Parkbänken, sie hört den Vögeln zu und sie fährt U-Bahn. Aber es ist komplizierter mit der Freiheit als gedacht. Die meisten Vögel in Paris sind Tauben.
3: Und ich dachte, Tauben sind keine Vögel. Eine Taube ist nur ein Haufen Federn, grau und hässlich.
2: Die Rose, die Renata sich selbst schenkt, braucht dauernd Wasser. Wenn man Metro fährt, weiß man nicht, ob es oben regnet. Und Besitz kann leicht abhanden kommen, vor allem wenn man schläft.
3: Und ich dachte, ist eigentlich das ganze Leben ein Kampf darum, wer kommandiert, wir oder die Dinge?
2: Die eigentliche Hölle aber sind, wie schon Jean-Paul Sartre wusste, die anderen. Renata weiß das auch ohne Sartre. Andere Menschen, selbst die wenigen Hilfsbereiten, schränken die eigene Freiheit ein. Sie stellen Fragen, sie nehmen die besten Plätze weg, sie haben die Welt mit einem Wust von Regeln überzogen, damit das Zusammenleben irgendwie funktioniert.
3: Ich wollte nichts mehr zu tun haben mit all diesen Verbietern und Gehorchern.
2: Und spätestens hier wird klar, dass Catherine Guérards Renata, was weiß ich, nicht nur ein Buch über die Freiheit ist, sondern auch eins über den Wahnsinn. In den späten 1960er Jahren, als Guérard ihren Roman schrieb, war das ein großes Thema. Die Frage lautete, ist Wahnsinn vielleicht die letztlich vernünftige Reaktion auf den zwanghaften Wahnsinn des Lebens in einer modernen kapitalistischen Gesellschaft. Renata mag sich nicht mehr unterwerfen unter die Regeln und Gesetze, die andere gemacht haben, unter die Vernunft und unter das Ewige, so ist es eben. Aber vielleicht kann sie auch einfach nicht mehr. Vielleicht ist sie schlicht am Ende und alles, was bleibt, ist ein letzter, verzweifelter, letztlich blutiger Akt der Selbstermächtigung. Schön und radikal und schrecklich ist dieses Buch. Genau das Richtige für unsere Zeit.
0: Renata, was weiß ich von Catherine Guérin, ist aus dem Französischen ins Deutsche übersetzt von Olga Radetzkaya. Es ist erschienen im S. Fischer Verlag, 224 Seiten stark. Der US-Sänger Eric Bibb hat im Februar dieses Jahres ein neues Album rausgebracht mit wunderschönem Blues. Wir hören New Window.
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0: Vor 5 Jahren hat das Humboldt-Forum in Berlin seine Pforten für die Öffentlichkeit geöffnet. Eine Rekonstruktion des preußischen Stadtschlosses auf dem Schlossplatz in Berlin-Mitte, gegenüber der Museumsinsel. Der Bau hat ziemliche Kontroversen ausgelöst. Vielen gefiel der Historismus nicht, mit dem an das königliche Preußen angeknüpft wurde und die DDR-Geschichte dazwischen einfach weggewischt wurde. Hinzu kamen Debatten über das Ausstellen der ethnologischen Sammlung darin und den Umgang mit Kolonialismus und Raubkunst. Schwierige Geschichte also mit dem Berliner Humboldt-Forum. Unser Reporter Luis Babst hat sich vor Ort angeschaut, was aus dem Humboldt-Forum geworden ist, wie es aufgenommen wird und was das Selbstverständnis ist.
1: Schon zur Eröffnung vor 5 Jahren waren die selbstgesetzten Ansprüche hoch. Das Humboldt-Forum im wiederaufgebauten Berliner Schloss sollte ein Debattenraum werden, ein Ort der Kolonialismusaufarbeitung und ein Wohnzimmer für die Stadtgesellschaft. 5 Jahre später sehen nicht alle, dass diese Versprechen schon eingelöst wurden. Für Volker Hassemer, ehemaliger Berliner CDU-Kultursenator und heute bei der Stiftung Zukunft Berlin, fehlt dem Ort die Relevanz als internationaler Dialograum.
2: Es werden durchgängig durchaus beachtlich die Kulturen präsentiert, aber dass die Kulturen weltweit aufgerufen wären, hier sich zu zeigen mit ihren Positionen, das fehlt.
1: Der Generalintendant des Humboldt-Forums, Hartmut Dorgalow, teilt diese Einschätzung nicht. Man sei zufrieden mit den ersten 5 Jahren.
3: Das Humboldt-Forum ist sicherlich nicht der Nabel der Welt. Es ist aber ein ganz zentraler Ort für die Verständigung über zentrale Fragen. Und wir setzen uns natürlich auch mit Kritik auseinander. Ich muss aber sagen, dass wir hier gerade mit unseren großen Themen ja einen sehr dezidierten Gegenwartsbezug haben, gerade international.
1: Im vergangenen Jahr zählte das Humboldt-Forum mit 3,3 Millionen Besuchen zu einem der meistfrequentierten Berliner Kulturorte. Auch wenn hier jegliche Besuche des Geländes mitzählen, also zum Beispiel auch eine Aufzugfahrt hoch auf die Dachterrasse. In der Stadtgesellschaft sei der Ort aber noch nicht richtig angekommen, sagt Kulturjournalistin Nicola Kuhn vom Berliner Tagesspiegel.
4: Ich merke, dass es für die Touristen ein großer Anziehungspunkt ist, aber dass es in der Kulturszene Akzeptanz hätte, das sehe ich nicht. Also es ist eigentlich so, dass jeder aus dem Kunstbereich, Kulturbereich Skepsis hat.
1: Skepsis, die wohl auch mit der Entstehungsgeschichte zu tun hat. Zehntausende Artefakte aus den ethnologischen Sammlungen der staatlichen Museen sind während der Kolonialzeit nach Deutschland gekommen. Dass sie ausgerechnet in preußischer Architektur ausgestellt werden, die Kritiker als geschichtsrevisionistisch bezeichnen, sorgte schon vor der Eröffnung für Diskussionen. Das Humboldt-Forum wollte deshalb einen neuen Umgang mit der kolonialen Vergangenheit finden. Ein bekanntes Beispiel, die Restitution der aus Nigeria geraubten Benin-Bronzen. Insofern sei das Humboldt-Forum auch eine Erfolgsgeschichte, sagt Noah H. vom Deutschen Zentrum für Integrations- und Migrationsforschung. Aber
5: da müsste man noch sehr viel weitergehen und auch sehr viel mehr fordern und vor allen Dingen auch die deutsche Politik in die Verantwortung nehmen, dass es dazu gehört, um Gerechtigkeit herzustellen, dass restituiert werden muss.
1: Die Stiftung Preußischer Kulturbesitz, die für die Bestände verantwortlich ist, äußert sich schriftlich auf RBB-Anfrage, dass bei Restitution schon viel erreicht worden sei. Die Forschung nach den Ursprüngen der Objekte könne aber immer noch weiter ausgebaut werden. Außerdem gäbe es eine ganze Reihe an Restitutionsbeschlüssen, die noch nicht umgesetzt seien, weil auch in den Herkunftsländern schwierige Aushandlungsprozesse liefen. Das Humboldt-Forum bleibt ein Ort der Gegensätze und Kontroversen, der auch versucht, viele Player wie die ethnologischen Sammlungen der staatlichen Museen oder das Stadtmuseum unter einem Dach zu vereinen. Und auch wenn hier schon vieles angestoßen wurde, ist es ein Ort, der nach 5 Jahren immer noch im Werden ist.
0: Und wer in den kommenden Tagen in der Hauptstadt ist und sich selbst einen Eindruck verschaffen möchte, der kann am Sonntag zum Beispiel zum Jubiläum kostenfreie Ausstellungen, Führungen und Workshops besuchen oder das Durchlüften-Festival, das noch bis zum 1. August im Hof stattfindet. Der Eintritt ist frei.

Love Cats, die legendäre Nummer von The Cure, hier interpretiert vom französisch-kanadischen Frauenduo Birds on a Wire. Es folgen drei Herren aus Moldawien, Bosnien-Herzegowina und Bosnien, Acoustic Caravan mit Tristessa. Soweit von mir. Und es gibt noch den Hinweis auf unseren Hörspiel-Krimi, immer freitags ab 19 Uhr. Heute gibt es nämlich den Krimi mit dem Titel Grow. Da gibt es um einen toten Milliardär, der sein Vermögen mit Haarwuchsmitteln gemacht hat. Mein Name ist Ute Reckers. Kommen Sie gut ins Wochenende.

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0: Es ist 19 Uhr. 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
2: Die Nachrichten mit Sabine Büttner. Guten Abend. Im NRW-Landtag war heute der Anschlag in Solingen vor fast 2 Jahren wieder Thema. Innenminister Reul musste im Untersuchungsausschuss als Zeuge aussagen. Er geht weiter von einem Einzeltäter aus. In dem Ausschuss geht es darum, was über den Attentäter bekannt war. Helge Rosenkranz für WDR aktuell.
3: Einem ausländischen Geheimdienst war es offenbar gelungen, noch vor der Tat ein Bekennervideo von Issa Alha mitzuschneiden. Diese Information sei allerdings erst nach dem Anschlag bei den Sicherheitsbehörden eingegangen, so Innenminister Reul. Er bekräftigte, dass er keine Hinweise auf ein Netzwerk beim Verurteilten hatte. Beim Attentat auf dem Solinger Stadtfest 2024 wurden 3 Menschen getötet.
2: Ein Gericht in Bayern hat dem Streaming-Anbieter Amazon Prime im Streit um eine Preiserhöhung Recht gegeben. Die Verbraucherzentrale hatte wegen der Werbespots auf der Plattform geklagt. Alisa Marie Schröter für WDR aktuell dazu, warum Amazon Recht bekommen hat.
4: Erstens, der Vertrag enthalte keine Garantie, dass Kunden immer werbefrei Filme und Serien streamen können. Und zweitens, die Verbraucherzentrale Sachsen habe auch nicht ausreichend belegen können, dass Amazon Prime Video sein Angebot als werbefrei vermarktet hat. Zum Hintergrund, die Verbraucherzentrale Sachsen hatte kritisiert, dass Amazon Prime im Februar 2024 Werbeunterbrechungen eingeführt hat und außerdem die Bild- und Tonqualität reduziert hatte. Wer dann weiterhin werbefrei streamen wollte, musste 2,99 Euro extra zahlen. Die Verbraucherschützer wollten dann erreichen, dass Amazon Prime einen Teil der Gebühren zurückzahlt, weil der Konzern eben nur per E-Mail auf die Vertragsänderung hingewiesen hatte und nicht explizit um Zustimmung gebeten hatte.
2: Weitere Meldungen im Überblick. In Brühl hat Bundeskanzler Merz beim deutsch-französischen Ministerratstreffen bestätigt, dass sich Deutschland zum ersten Mal an einer französischen Nuklearübung beteiligen wird. Bisher setzt Deutschland bei der Abschreckung gegen Angriffe vor allem auf die Unterstützung der USA. Außerdem hat Merz betont, wie wichtig der Zusammenhalt zwischen Deutschland und Frankreich ist. Im Zugfernverkehr gibt es künftig mehr Konkurrenz. Die Bundesnetzagentur hat entschieden, dass auf bestimmten Strecken mindestens 1/4 der Kapazitäten an Wettbewerber der Deutschen Bahn gehen muss. 2028 will das italienische Unternehmen Italo in den deutschen Fernverkehr einsteigen. Kritiker befürchten, dass die DB so weniger Geld hat für weniger lukrative Strecken. In Deutschland ist vergangenes Jahr zum ersten Mal seit längerem wieder mehr Erdgas gefördert worden. Das zuständige Landesamt spricht von einem Plus von 2% im Vergleich zum Jahr davor. Es sei der erste Anstieg seit mehr als 20 Jahren. Vor allem durch ein neues Gasfeld in der Nordsee vor der Insel Borkum kam mehr Erdgas dazu.
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2: Am Flughafen Weeze am Niederrhein ist das Perukaville gestartet, Deutschlands größtes Elektrofestival. Bis Sonntag werden pro Tag 75.000 Besucher erwartet. Johannes Hoppe für WDR aktuell live aus Weeze. Was kommt denn in diesem Jahr besonders gut an?
5: Also bei diesem strahlenden Sonnenschein hier beim Festivalgelände ist der riesige Pool natürlich ganz weit vorn. Als das Festivalgelände vorhin geöffnet hat am frühen Nachmittag, da sind die ersten mit Badelatschen und Schwimmflügeln an den Armen zum Pool gesprintet. Die Warteschlange war da relativ lang. Jetzt ist sie schon ein bisschen kürzer. Viele haben sich einfach an die 13 Bühnen auf dem Festivalgelände verteilt. Da ist ordentlich was los. Auf einer kleineren, da singt später Schlagerstar Vicky Leandros ihr Song Ich liebe das Leben. Der dürfte wohl perfekt zur Stimmung hier bei der Festivalbesucher auf dem Perukaville-Gelände hier am Flughafen Weeze passen.
2: Das war WDR aktuell. Das Wetter in Nordrhein-Westfalen. Am Abend meist freundlich und trocken, nur in Westfalen einzelne Schauer oder kurze Gewitter. Auch in der Nacht ziehen in Westfalen noch Schauer durch, sonst bleibt's trocken bei 16 bis 13 Grad. Morgen nur gelegentlich Sonne, am Nachmittag vor allem in Südwestfalen und im Rheinland einige Regenschauer, in Rheine bis 22 Grad, in Schwerte bis 23 und in Königswinter bis 26 Grad. Die Zeit, es ist 19:04 Uhr.
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6: Heute mit Sascha Zien. Schönen guten Abend und wir haben heute mal einen wirklich weirden Freitagskrimi für Sie. Grow von Dominik Bernetsch spielt im Jahr 2056 in der Schweiz und ausgerechnet der reichste Mensch des Landes wird tot aufgefunden in einer firmeneigenen Gletscherspalte. Toni Rosa heißt der Mann und seine Milliarden hat er mit dem Haarwuchsmittel Grow gemacht. Die helfen ihm jetzt auch nicht mehr, denn Ex-Kriminalkommissarin Laura Martini und ihr Ex-Chef Luzi Kalberer müssen jetzt rausfinden, wie Rosa zu Tode gekommen ist.
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1: Hello, growers worldwide. Welcome to the Grow Show. I'm Tony, your personal grow coach. Grow, nun auch als Ayurveda Gewürztee, Hushu Latte oder Gutee. Let your hair down and come grow with us.
2: Grow von Dominic Bennett.
3: Hallo, ich bin Laura, She Care Team. Herzliches Beileid. Wir begleiten und unterstützen Sie bei der Bewältigung Ihres Verlusts. Haben Sie den Haarwuchsmittelmilliardär umgelegt?
4: Laura, bitte. Wir wollten doch zusammenarbeiten.
3: Tun wir doch?
4: Nein. Du hast den Ernst der Lage nicht im Ansatz erkannt.
3: Aber sicher, Toni Rosa, der reichste und berühmteste Mann der Schweiz, wurde umgelegt. Und du möchtest wissen, wer es war.
4: Es gibt keine Morde mehr in der Schweiz seit 2049 und das bleibt auch so.
3: Wie konnte ich das vergessen? Und die Gerüchte, er sei vergiftet worden?
4: Es war ein Unfall. Er ist auf dem Eis ausgerutscht, in eine Gletscherspalte geplumpst und hat sich das Genick gebrochen.
3: Dann würde ich jetzt nicht neben dem Chef des Swiss Health Institute in einer Drohne sitzen und mit 300 km/h Richtung Rhonegletscher fegen.
4: Eine kleine Ungereimtheit gibt es. Der Tote hatte eine makrozytäre Anämie. Seine roten Blutkörperchen waren zu groß.
3: Er hatte also einen Infarkt. Aber das hätten seine Engelsensoren doch merken müssen und Alarm schlagen. Wozu lasst ihr euch dieses Zeug sonst implantieren?
4: Seine Sensoren haben natürlich sofort reagiert, aber das ist alles innerhalb sehr kurzer Zeit passiert. Da kam jeder Notruf zu spät.
3: Sowas wie eine Blutkrankheit im Zeitraffer? Klingt irgendwie schon nach Vergiftung. Versehentlich natürlich.
4: Laura, die Lage ist ernst. Wir müssen diese Mordgerüchte stoppen. Das ist ein nationaler Notstand. Nein, ein internationaler.
3: Wegen einem toten Haarwuchsmittelmilliardär?
4: Die ganze Welt nimmt Grow.
3: Die wohlhabende Welt.
4: Grow ist die wertvollste Firma der Schweiz. Ein internationales Schwergewicht. Schau dir die europäischen Börsen an.
3: Lassen Sie etwa Haare?
4: Es ist zwecklos. Ich bring dich zurück nach Freinau.
3: Jetzt sei nicht so empfindlich. Ich hab schon verstanden. Da hat wer euren Mähnen-Messias vergiftet und jetzt schieben die Jünger Panik. Huch, Herr Toni ist tot. Was mit seinem tollen Haarwuchsmittel zu tun? Ist meine Hochsteckfrisur in Gefahr? Oder bin ich am Ende schon tot? Keine Sorge, Luzi. Wir klären das.
4: Aber bitte mit dem nötigen Ernst. Bundesrätin Pürzi persönlich hat mich beauftragt, die Situation diskret zu klären und zu beruhigen.
3: Pürzi hat doch bloß Angst um ihre Dauerwelle. Die nimmt eindeutig zu viel von diesem Grow-Zeug, als hätte sie eine Perücke auf.
4: Laura!
3: Hab schon begriffen. Das ist voll die Undercover-Mission hier.
4: Begreifst du jetzt auch, weshalb ich so empfindlich bin?
3: Oh, schau da unten, der Gletscher. Tatsächlich noch was übrig. Und das daneben sind das Zelte?
4: Hightech-Jurten. Der Hauptsitz von Grow.
3: Hightech-Jurten? Wie originell.

0: Morgen. Willkommen in Gletsch. Ich bin Severin Rosa, der Nachfolger meines Bruders Toni. Du bist der Chef des Ski?
1: Luzi Kalberer. Das hier ist Laura vom Ski-Care-Team.
2: Hallo, mein Beileid.
0: Danke.
1: Auch Bundesrätin Pürzi übermittelt ihr tiefes Beileid. Wir möchten Ihnen...
0: Severin oder Sevi, wie du lieber möchtest.
1: Wir möchten dir, Severin, euch in dieser schwierigen Zeit unterstützend zur Seite stehen.
0: Das ist ein Missverständnis. Toni ist ausgerutscht in der Eisgrotte, seinem Lieblingsort. Ein schneller, ein schöner Tod, sozusagen. Die öffentliche Aufregung ist komplett fehlgeleitet.
1: Da sind wir ganz deiner Meinung.
2: Hast du eine Ahnung, wie diese Gerüchte entstanden sind?
0: Vermutlich ein weiteres Missverständnis, weil wir hier oben nicht trauern.
2: Sondern?
0: Ja, wir leben den Grow-Gedanken. Wer wächst, vergeht. Wer vergeht, lässt wachsen. Go with the flow, grow with the flow. Wie Toni immer so schön gesagt hat, alles fließt.
1: Ah ja. Und wie nehmt ihr Abschied?
0: Kommt, ich zeig's euch.
1: Ihr empfangt ja kaum Besucher. Hat das mit Sicherheit zu tun?
0: Ja. Vor Missverständnis. Wir arbeiten hier nicht nur. Wir sind nicht einfach eine Belegschaft. Wir sind eine Gemeinschaft.
2: Dann sind momentan keine Externe hier?
0: Nein. Das ist der einzige private Gletscher der Welt.
2: Kann man Gletscher besitzen?
0: Der Kanton war klamm und wir helfen gerne. Wir lieben unseren Gletscher.
3: Toteisblock.
0: Ja, das ist Vreni, unsere Leiterin Extraktion und Logistik. Sie sieht alles sehr sachlich. Wissenschaftlerin halt. Für mich lebt unser Gletscher in und durch Grow. Er fließt mit Grow in die Menschen und wächst mit ihnen täglich und millionenfach weiter.
2: In Form von Haaren, meinst du?
0: Ja, genau.
1: Kommt Grow tatsächlich aus dem Gletscher?
0: In gewissem Sinne, der Gletscher birgt das Geheimnis von Grow.
1: Das bestgehütete Firmengeheimnis der Welt.
0: Ah, genau.
3: Toni hat den Grundstoff im Permafrost unter dem Gletscher gefunden. Nur gibt es dort jetzt keinen Permafrost mehr. Deshalb bauen wir in den Felshängen weiter oben ab.
0: Ja, ausschließlich von Hand. Der Einsatz von Maschinen ist verboten.
3: Mal abgesehen von der gigantischen Beschneiungsanlage hier. Ohne die wäre wohl nicht mal mehr Toteis übrig.
0: Alles absolut ökologisch. Wir fangen das Schmelzwasser im Gletschersee da unten auf und pumpen es für die Beschneiungsanlage nach oben. Den Strom dazu generieren wir mit Sonne, Wind, Wasserkraft und Geothermie. Der perfekte Kreislauf.
2: Wozu braucht ihr den Gletscher, wenn ihr im Felsen oben abbaut?
0: Die Eisgrotte unter dem Gletscher ist ja die Geburtsstätte von Grow.
1: Die Eisgrotte, in der ihr gestorben ist?
0: Ja, ah, genau.
2: Toni war Glaziologe?
0: Ja, so ist er auf den Grundstoff von Grow gestoßen. Das ist unser kleines Eishockey-Stadium. Da läuft gerade die Grow-interne Meisterschaft.
1: Kommt einem wirklich nicht so vor, als wäre hier eben jemand gestorben?
0: Wie gesagt, go with the flow, grow with the flow.
2: Die Glaskuppel da drüben, was ist das?
0: Du kennst das berühmte Grow-Studio nicht? Dort finden die Grow-Shows statt. Die kennst du aber.
1: Na, wer kennt die nicht? Das sind schließlich live übertragene World-Events. Toni war wohl der einzige CEO, der auch noch Entertainer war.
3: Und seine eigenen Commercials gesungen hat. Noch lieber wäre Toni ein Paul McCartney gewesen. Hat nicht ganz gereicht.
2: Weshalb ist das Studio durchsichtig, wenn eh alles übertragen wird?
3: Für uns hier oben, so können wir Toni live huldigen. Wenn es nicht gerade regnet oder schneit, ist das ein nettes kleines Open Air hier.
2: Dann ist der Betonbau da drüben wohl die Grau-Oper. Hm?
0: Ja, das ist der Hochsicherheitsbereich. Dort bereiten wir die Rohstoffe auf für die Endverarbeitung im Tal.
2: Hochsicherheit? Und wo bleibt da der Flow?
0: Geheimnisse sind da, um geschützt zu werden.
2: Das Zeug ist tatsächlich nur in eurem Permafrost drin?
3: Wir haben es noch an keinem anderen Ort gefunden. Und die Konkurrenz müsste ja auch erst wissen, wonach sie suchen muss.
1: Sowas wie seltene Erden, nur noch seltener. Und geheimer.
2: Da gibt es doch bestimmt viele Neider, auch unzimperliche. Es geht ja um sehr viel Geld. Da wäre ein Gewaltverbrechen nicht ganz abwegig, zum Beispiel gegen den Chef.
1: So entstehen Gerüchte.
0: Es gab schon den einen oder anderen Spionageversuch, aber unsere abgelegene Lage im sichersten Land der Welt bietet einige Vorteile bei der Überwachung.
2: Und ihr seid alles locker, nehme ich an. Mhm. Da können sich Mitarbeitende auch nicht einfach so aus dem Staub machen.
0: Wieso sollten sie? Sie arbeiten in einer der erfolgreichsten Firmen der Welt, die zudem ihren Rohstoff noch selbst kontrolliert. Und wie gesagt, wir kümmern uns gut um unsere Leute. Überzeugt euch selbst. Das ist unsere Gemeinschaftsjurte. Im Zentrum die Grow Bar mit der Grow Lounge. Im Nabel unserer Gemeinschaft. Was darf sein, Laura?
2: Wasser, danke.
0: Kannst du gleich selbst nehmen, bei der Säule dort. Luzi, Kaffee?
4: Mhm. Wow, die ganze Produktepalette.
0: Mhm.
4: Die roten Kapseln sehe ich zum ersten Mal.
0: Grow Presso Turbo. Der ist auch noch nicht auf dem Markt. Das sind übrigens alles Prototypen. Bedien dich einfach.
2: Gibt's hier drin ausschließlich Friseurstühle?
0: Eine tolle sagt mehr als tolle Worte. Manche von uns lassen sich dreimal täglich frisieren. Gibt es etwas Entspannenderes? Wie schmeckt der Turbo, Luzi?
4: So um die 350 PS rum.
0: Der schmeckt nicht nur so.
2: Und wann arbeitet ihr?
0: Manche arbeiten, während sie frisiert werden. Zum Beispiel Carla dort drüben. Sie ist unsere Entwicklungschefin. Carla, das sind Laura und Luzi vom Ski.
5: Ski? Ich hab gedacht, ihr seid alles bloß Maschinen. Euch gibt's ja wirklich in Fleisch und Blut.
2: Ich mag deine Frisur. Konsequent.
5: Die kahle Carla. Da staunt ihr was. Die Erfinderin von Bro trägt Glatze. Von Kopf bis Fuß.
1: War nicht Toni der Erfinder von Bro?
5: Nein. Toni war der Entdecker. Ich bin die Erfinderin. Er hat den Grundstoff gefunden. Ich habe was draus gemacht. Toni war wie Kolumbus, der unterwegs nach Indien zufällig über Amerika stolpert.
1: Was hast du gegen Haare, wenn ich fragen darf? Das ist ja wie der Schokolatier, der keine Schokolade mag.
5: Schockierend, was?
0: Unsere Carla liebt Karlauer.
2: Karlauer mit H, hoffe ich doch.
5: Mit H, wie Haare. Eine Frau mit Verstand. Liegst du auch so gerne auf der Karlauer wie ich?
2: Klar, ich bin doch die Karlaura.
5: Hare Krishna! Im Ernst, wisst ihr, was ich gegen Haare hab? Den Friseur! Nieder mit der Haaristokratie! Im Ernst, an einem Tag wie heute hätte ich schon gerne Haare. Dann könnte ich mir nämlich eine Trauerwelle machen lassen. Jetzt aber mal wirklich im Ernst, ich mag's einfach nicht, wenn mir etwas über den Kopf wächst.
1: Komm, Laura. Du brauchst etwas frische Luft. Laura, alles okay?
5: Es schneit.
1: Ja. Lustiges Völkchen hier oben. Kein Wunder, schießen die Gerüchte ins Kraut. Oh, dieser Turbo fällt echt ein. Sei froh, dass du Wasser getrunken hast.
5: Weihnachten im September. Hä? Jingle bells, jingle bells.
1: Laura.
5: Der Weihnachtsmann.
6: Der nimmt bestimmt auch Grow.
2: Alles klar bei euch?
4: Irgendwie anders.
2: Laura, bist du Abstinenzlerin?
6: Ich? Ich saufe wie eine Kuh.
2: Eine Grow-Abstinenzlerin, meine ich.
6: Grow? Pfui. Meine Haarwürzelchen können das ganz allein. Und wenn sie es mal nicht mehr können, können sie mich mal.
2: Okay, okay. Der erste Kontakt mit Grow ist immer etwas heftig. So etwas wie ein Initiationsritus. Und dann erwischst du auch noch einen Prototyp.
0: Bei euch hat's auch im Wasser Grow?
2: Damit wollen wir nächstes Jahr auf den Markt, ja.
0: Das?
2: Kommt aus der Eisgrotte. Ich schau mal nach.
0: Vreni?
6: Was hat dies plötzlich so eilig?
0: Keine Ahnung. Ihr nach.
6: Es schneidet, es weint.
0: Vreni, sag mal. Eure Prototypen, die wirken irgendwie anders. Wie Euphoro.
2: Wir sprechen von stimulierend. Du bist die höhere Dosis einfach noch nicht gewohnt. Wir sind hier oben jeweils zwei Produktgenerationen voraus.
6: Juhu! Da vorne ist eine Eisgrotte.

0: Berühmte Eisgrotte. Wer singt da?
1: Klingt nach Toni.
0: Ist der verstorbene Toni?
1: Er hat hier sein Hologramm installiert.
0: Hologramm?
1: Der Song, das ist neu. Sonst läuft hier bloß eine Dauerschleife von Tonis Gletschermythos. Blau. Oh, blau.

0: tatsächlich ein Hologramm. Höllisch realistisch.
1: Toni, was machst du für Sachen?
0: So was wie eine Kultstätte hier.
2: Ich weiß, es war weder so geplant noch vereinbart. Einfach so abtreten durch den Hinterausgang.
0: Das Ding ist interaktiv.
3: Ja, Toni hat sowas geplant, aber das ist...
4: Go with the flow! Grow with the flow!
0: Und die paar beschwingten Gruppis hier? Die arbeiten auf dem Campus?
3: Viele aus meinem Team, Alpinisten, Strahler.
2: Yeah, that's the spirit. Ich werde weiter wachsen, mit und in euch. Aber vor allem auf und aus euch.
3: Du bist tot, Toni.
2: Ich bin euer Fell und euer Glanz.
3: Fell. Haare.
2: Ich bin eure Dauerwelle und euer Zopf.
3: Haare Krishna.
5: Alter Zopf.
0: Dort gleich hinter dem Hologramm, was ist das? Ein Schrein?
3: Tonis Leiche. Er wollte hier in der Grotte aufgewahrt sein.
0: Doch tot, der Toni. Schade.
2: Ich bin unten. Und oben.
0: Hat ja echt Humor, diese KI.
2: Und auf den Zähnen bin ich hoffentlich auch.
3: Und tot bist du, Toni. Tot, tot, tot.
2: Bin ich das?
3: Naja, hier liegt einer, der so aussieht wie du.
6: Was will die?
2: Und hier steht einer, der so aussieht wie ich. Ich bin mal wieder über mich hinausge... Was?
3: Nee, du stehst nicht, du schwebst. Ein paar Lichtpünktchen, nichts weiter. Und anfassen kann man dich auch nicht, siehst du?
7: Pass auf, Laura, Glatteis.
0: Hoppala. Alles okay, Laura?
3: Wir bringen sie in die Sanitätsjurte.
8: Was ist mit Laura?
3: Erstkontakt mit Grow.
8: Ihre Sensoren haben nicht angeschlagen?
0: Das klären wir noch. Meine übrigens auch nicht.
3: Sevi, das Hologramm ist jetzt interaktiv. Hast du das gewusst?
8: Immer für eine Überraschung gut. Der Toni. Sogar posthum.
0: Sag mal, Severin, weshalb haben meine Sensoren nicht auf deinen Grow-Turbo reagiert?
8: Die haben wohl bereits das entsprechende Update drauf. Da ist unsere Softwareabteilung mal wieder schneller gewesen als die Produktentwicklung. Ich gehe jetzt mal zu Toni.
0: Wenn Grow mit jeder neuen Generation stärker wird, werde ich jedes Jahr haariger und beschwingter. Weshalb ist mir das noch nicht aufgefallen?
3: Toleranzentwicklung. Dieselbe Menge wirkt subjektiv immer schwächer. Also erhöhen wir jedes Jahr.
0: Deshalb seid ihr alle so gut drauf hier oben. Ihr seid dem Rest der Menschheit ganze 2 Grow-Generationen voraus.
3: Außer ich. Und Carla.
0: Die kahle Carla ist nicht drauf? Echt nicht? Ach Mensch, Laura, mach dich nicht so schwer. Wie lange wirkt sowas eigentlich? Bei Erstkontakt, meine ich.
3: Lange. Aber es gibt ein Gegenmittel. Oh.
0: Oh, bitter. Aber wirkt. Der Flash ist weg.
3: Komm, Laura. Schön trinken. Was ist das für ein Zeug?
0: Hirschzungenfarmtee. Komm, noch ein Schlückchen.
3: Trinken. Ich habe einen Filmriss. Grotte, Hologramm.

0: Heilig und nicht ganz ungefährlich. Stell dir vor, du fliegst in diesem Zustand eine Drohne oder gehst wie Toni in der Eisgrotte spazieren.
1: Ach was, der hatte doch die volle Toleranz. Für den war das normal.
0: Hast du Tonis Vitopsiebericht da?
1: Weshalb?
0: Schau mal nach, wie viel Grow der im Blut hatte.
1: Aber das kann nicht sein. Kein Grow.
0: Vielleicht war er ja Grow-Abstinenzler wie ich.
1: War er nicht.
0: Dann erging es der Rescue-Drohne vielleicht so wie dir. Sie hat ein Update bekommen, das das Zeug bei der Analyse unbemerkt rausfiltert.
1: Du meinst, jemand hat den Bergungsroboter manipuliert?
0: Der perfekte Mord.
1: Sag bitte was Aufbauendes.
0: Hugentobler.
1: Prissy?
0: Prissy, die beste Rechtsmedizinerin, die ich kenne. Mit einem verhältnismäßig filterfreien Hirn. Im Vergleich zur Drohnenvitopsie.
1: Prissy ist seit 2 Jahrzehnten in Rente.
0: Frührente, weil ihr sie durch eine Maschine ersetzt habt. Aber sie ist immer eine begeisterte Berggängerin gewesen. Die würde bestimmt mal kurz hochkommen und Toni obduzieren. Dann können wir beweisen, dass er vergiftet wurde.
1: Das können und wollen wir nicht.
0: Ich weiß, es gibt keine Morde mehr in der Schweiz. Aber die Mörder wollen wir trotzdem schnappen, oder? Sonst kommen die noch auf den Geschmack.
1: Laura, denk mal nach. Selbst wenn wir Prissy reaktivieren könnten, Severin hätte da bestimmt keine Freude. Und stell dir vor, das käme raus. Die Gerüchteküche würde explodieren.
0: Es kommt nicht raus. Wir machen das diskret in der Eisgrotte.
1: Diskret? Und wie kriegen wir Prissy, wenn sie denn mitmacht, diskret hier hoch?
2: Hier, Jacke. Sonst erfriert ihr noch.
1: Oh, danke. Hab dich gar nicht kommen hören.
2: Ich kann euch helfen.
0: Wie lange hörst du uns schon zu?
2: Ich teile eure Meinung. Hier stimmt was nicht.
1: Wie kommst du darauf?
2: Toni war topfit. Und ein konsequenter Logger, der hatte immer die neuesten Sensoren drin. Der wusste über seinen Körper Bescheid. Und dann, wie aus dem Nichts, dieser Infarkt.
0: Du denkst, da hat wer nachgeholfen?
2: Am Mittag kommt der nächste Warenshuttle hoch. Da kann ich eure Prissy reinschmuggeln.
0: Und wie kommt sie an die Leiche ran?
2: In wenigen Stunden versammeln sich hier alle in der Gemeinschaftsjurte. Sevi hat eben eine Grow-Show angekündigt.
1: Jetzt hat das aber eilig, der Sevi. Ob das wohl zieht? Eine Grow-Show ohne Toni?
2: Sevi hat bloß die Ankündigung gemacht. Toni tritt natürlich auf, mit Carla als Backing-Vocal.
0: Tonis Hologramm schmeißt eine Show?
1: Mit weltweitem Stream und allem?
2: Die internationale Grow-Unity steht Kopf.
0: Wird aber ein ungemütliches Open-Air bei dem Schneetreiben.
2: Wir übertragen live in die Gemeinschaftsjurte. Dann sind alle dort. Und eure Prissy kann ungestört in der Eisgrotte obduzieren.

0: singende und Gitarre spielende Hologramm eines Toten in einem gläsernen Tonstudio auf einem toten Gletscher. Sieht aus wie eine gigantische Weihnachtskugel.
1: Osterei, wenn schon. Ist schließlich Tonis Auferstehung.
0: Carla singt trotzdem besser.
1: Bei sie müsste doch längst fertig sein.
0: Weshalb ist eigentlich nicht Carla Tonis Nachfolgerin als CEO? Sie hat das Zeug ja auch erfunden. Und performen kann sie offensichtlich auch.
1: Severin ist der Bruder.
2: Möchte gern, Bruder.
1: Vreni, weshalb höre ich dich nie kommen?
2: Eure Forensikerin empfängt euch jetzt.
0: Na dann los!
2: Wie ging das mit dem Bruder? Das ist reine Fiktion, ein PR-Gag. Aber Severin war das ganz wichtig. Er war Tonis Agent.

0: kleinster Jünger, schon seit der Schulzeit. Sein Hündchen, sein Faktotum, sein Diener. Komplett abstandslos und ergeben.
1: Dann hat Toni ihm aus Dank seinen Posten vererbt.
0: Nein, Toni hat sich so den Chefposten gesichert. Posthum. Ein Toter kann ja keine Firma führen. Deshalb braucht er Severin als seinen Strohmann, seine Marionette. Carla würde da kaum so einfach mitspielen.
2: Aber das tut sie ja gerade. Hör doch. Weshalb schmeißt sie nicht alles hin und geht? Backing Vocals kann sie auch woanders singen.
0: Vermutlich ist auch sie etwas überrascht, wie weit Toni vorausgedacht hat. Und sie hat wohl noch immer Gefühle für ihn.
1: Toni und Carla waren ein Paar.
0: Oh ja.
2: Dann ist Severin wohl ziemlich eifersüchtig auf sie gewesen.
0: Eifersüchtig? Er hasst sie. Und sie degradiert und demütigt ihn auf jede erdenkliche Weise. Toni hat das immer ungemein amüsant gefunden.
1: Hat einen seltsamen Humor, der Mann.
2: Da ist er nicht der Einzige hier oben.
0: Ihr müsst euch beeilen, die Grow-Show hat bald Pause.
2: Na, Prissy, was sagst du zur Arbeit des Vitopsie-Roboters?
3: Noch dilettantischer, als ich dachte. Der Mann hier ist vergiftet worden.
2: Womit?
3: Der Analysator ist ratlos. Der Chromatograph behauptet, es handle sich um eine reine Substanz, also kein Gemisch. Das Massenspektrometer ist noch am Arbeiten. Für das Kernspinnresonanzspektroskop habe ich unter meiner Jacke leider keinen Platz gehabt.
1: Na, woher weißt du dann, dass es Gift war?
3: Weil es einen Exitus herbeigeführt hat. Aber aus Sicht des Blutes dieses Toten könnte man es auch als Wachstumsförderungsmittel bezeichnen. Es wächst nämlich immer noch. Nein, es wuchert.
2: Das Blut wuchert im toten Körper?
3: Das ist natürlich sehr unpräzise formuliert, aber sonst kapiert ihr es ja nicht. Es sind die roten Blutkörperchen, die wachsen und das Blut so verdicken. Deshalb auch der Infarkt. So ähnlich wie Blutkrebs. Einfach im Höllentempo. Ihr könnt zuschauen. Hier, auf dem Bildschirm. Faszinierend.
1: Ekelhaft. Das Zeug wächst und wächst.
2: Auf Englisch? Grow.
3: Die Assoziation liegt nah.
1: Nur mal langsam. Grow kann's nicht sein. Sonst wäre ich längst tot.
3: Es stellen sich folgende Fragen. Weshalb erkennen weder die Schießsensoren noch die Schivirtopsie die tödliche Substanz? Und was ist das für eine Substanz?
0: Die Grow-Show hat Pause. Zeit zu gehen.
1: Okay. Presse zusammenräumen.
3: Ich bin noch nicht fertig. Es fragt sich weiter. Wer hat das Gift verabreicht?
2: Und was bedeutet das alles für die aktuelle Doktrin einer mordfreien Schweiz?
3: Wer glaubt denn an sowas?
1: Das darfst du getrost meine Sorge sein lassen. Wir räumen jetzt zusammen. Komm, ich helfe dir.
3: Aua! Pfoten weg von meinem Equipment.
0: Da kommt wer.
1: Scheiße.
3: Ah, das Massenspektrum ist fertig.
1: An alle Anwesenden, das alles hier ist höchst vertraulich.
3: Voilà. So sieht die molekulare Struktur der Tatwaffe aus.
2: Etwa so aufschlussreich wie der Darmwind des Täters.
4: Hier riecht's nach Verschwörung.
1: Carla, keineswegs.
2: Die Gesundheit der Menschen in diesem Land hat eine vertiefte Prüfung von Tonis Vitopsie-Ergebnissen erfordert.
4: So. Hast du das mit Severin abgesprochen, Vreni?
2: Es handelt sich um eine Frage von nationaler Bedeutung, die keinerlei Aufschub erlaubt.
1: Wir sind im Auftrag von Bundesrätin Pfürzi hier.
4: Pfürzi, Schnürzi. Und was haben eure Untersuchungen ergeben?
1: Toni hat an einer bislang unbekannten Krankheit gelitten.
3: Nein, Lucy, diese entspricht...
1: Dies ist übrigens Prissy, unsere Pathologin.
3: Forensik.
1: Wie gesagt, eine bislang unbekannte Krankheit, auf die unsere skieigenen Engelsensoren nicht reagieren. Zum Schutz aller Loggerinnen und Logger in diesem Land, und das ist bekanntlich die überwiegende Mehrheit, müssen wir dieser Sache in einer natürlich streng vertraulichen Untersuchung weiter auf den Grund gehen. Vor allem müssen wir begreifen, welche äußeren Ursachen dieser Krankheit zugrunde liegen.
0: Was? Shiki hat Toni nicht gewarnt? Luzi,
4: Eure ach so todsichere KI ist für den Tod des beliebtesten und berühmtesten Schweizers verantwortlich. Voll shitty, eure Schiki. Und das ist Pfürzi, nicht Schnürzi. Und Pfurz, nicht Schnurz.
2: Und wenn Tonis tödliche Krankheit etwas mit Grow zu tun hat? Wie würde euer Aktienkurs reagieren? Und die Abermillionen Menschen, die sich das Zeug täglich reinziehen? Und du, Carla?
4: Go with the flow. Grow with the flow.
2: Klar. Du futterst das Zeug ja auch nicht. Vielleicht aus gutem Grund. Prissy, zeig Carla doch bitte mal deine Ergebnisse.
4: Danke. Ich bin keine Ärztin, sondern Chemikerin und Veganerin obendrein. Ergo, deine Fleischauslage sagt mir nichts.
3: Und dieses Massenspektrum?
4: Zeig mal.
5: Nicht im Ernst. Schau dir das an, Vreni.
6: Ich kann sowas nicht lesen.
5: Vreni, wie die Vicky.
3: Ich kann sowas lesen. Was soll daran lustig sein?
5: Tja, machst du nichts draus, lach ich dich aus.
4: So, fertig Pause. Zurück zur Grow-Sause. Kommt ihr auch? Ist schließlich ein live gestreamtes World-Event.
2: Was hat sie da eben gemeint mit diesem Vreni, Vidi, Vici?
6: Kann kein Latein.
1: Vreni kam, klar siegte. Was hast du gesehen, Vreni?
6: Kein Schimmer. Aber einen guten Scherz behält die nie lange für sich.
2: Luzi und ich spenden dir jetzt etwas Blut, Prissy. Und du schaust, ob du dieses unbekannte Mordszeugs darin findest.
3: Gerne.
1: Dann wären wir doch tot.
3: Autsch. Moment. Nicht unbedingt.
2: Die Dosis macht das Gift.
1: Meinst du im Ernst, es hat was mit Girl zu tun?
3: Vielleicht hat die kahle Carla deshalb so gelacht.
2: Vielleicht wollte sie damit auch von einem möglichen Verdacht auf sich ablenken. Weshalb ist sie überhaupt hier aufgetaucht? Vielleicht hat Carla sich einfach verspekuliert. Vielleicht hat sie sich an die Spitze morden wollen und weder mit der Nachfolgeregelung noch mit dem umtriebigen Hologramm gerechnet.
6: Du meinst, Carla hat...
1: Wir gehen nach wie vor von einem Unfall aus. Apropos Hologramm, ich möchte gerne wissen, was das Ding zu der ganzen Sache zu sagen hat. Wo ist es eigentlich?
6: Irgendwer hat es deinstalliert.
1: So. Severin ist doch gleich nach uns in die Eisgrotte gegangen.
2: Auch egal. Das Hologramm performt doch im Grow-Studio.
7: Hey, Sebi. Leute, the show must go on. Die Welt wartet. Wo bleibt Carla?
8: Sie kommt eben in den Regieraum, Toni. Kann sich nur noch um Sekunden handeln. Was machst du hier?
7: Carla, ich kann dich sehen. Nein, du sollst jetzt nicht mit Sevi tuscheln. Du sollst zu mir, in den Aufnahmeraum. Was quatscht ihr denn da?
9: Here I am!
7: Ich will mitlachen, Carla.
9: Schau dir den Sevi an, der lacht auch nicht. Dem platzt gleich der Kragen.
7: Oh, ja, der hat die Farbe gewechselt. Achtung, der kommt rein.
10: Ich hab dir gesagt, das geht zu weit, Toni. Aber du wolltest ja nicht hören.
7: Zurück in die Regie mit dir, Sevi. Du störst.
10: Ich kann nicht mehr. Ich will nicht mehr.
9: Ja, lass es raus.
7: Some things in life are bad. They can really make you mad.
10: Das ist nicht komisch. Du bist am Ende. Fertig bist du.
7: Bin ich das?
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10: Ja, dich gibt's nicht mehr. Du bist tot.
7: Also, ich komme mir ganz schön lebendig vor.
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10: Lass mich endlich in Ruhe. Lass uns in Ruhe.
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7: Das sind nicht ganz alle deiner Meinung. Unser erstes Stream-Segment hatte maximal... Retention rate ever. Sevi, wir sind doch ein Dream Team.
10: Sind wir nicht. Nie gewesen. Es ging immer nur um dich. Dich. Dich. Geht es immer noch. Schau dich an. Du stehst hier und performst. Dabei bist du tot.

0: beide!
1: Ja, lass es raus!
2: Josh. Draw your terminal breath!
0: Du machst alles kaputt. Hör auf. Du bist tot. Tot! Tot!
1: Ach komm, sing doch mit! Wohin willst du?
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0: Aus, Willi! Alles aus! Was wollt ihr hier?
5: Ja.
1: Luzi und Laura hätten noch ein paar Fragen.
0: Nein, raus!
1: Severin, du hast Toni eben gesagt, das gehe zu weit. Was genau?
0: Was genau geht dich das an?
1: Toni will jetzt endlich mit dem zweiten Segment loslegen.
0: Nein, fertig jetzt!
1: Toni wurde vergiftet.
0: Was?
6: Ist es etwa Mord, Milord?
5: Niemand hier hat Interesse an einer Eskalation.
6: Mord wäre trotzdem schlecht, Herr Specht, und schade für die Marmelade. Ich meine, die schöne Null-Mord-Statistik. Au, schaut, dort kommt eure schnittige Aufschneiderin angestapft. Die Spannung steigt.
7: Luzi, Laura, ihr lebt noch, was zu beweisen war.
0: Wer bist du?
8: Ja.
0: Wie bist du hier hochgekommen?
5: Prissy gehört zu uns. Wir hatten ein Problem mit unserem Virtopsie-Roboter.
7: Hätte mich auch erstaunt, wenn die Dosis gereicht hätte.
0: Vreni, hast du die hochgelassen?
1: Ich habe... Prissy, du sagst also, Luzi und ich haben denselben Giftstoff im Blut, der Toni umgebracht hat.
7: Ihr seid nicht die Einzigen.
1: Du hast das Gift auch in Grow gefunden.
7: Mhm. Weshalb es sich wohl auch im überwiegenden Teil der Schweizer Bevölkerung nachweisen lässt und in allen betuchten Erdenbürgern, die dieses Zeug täglich zu sich nehmen, Urbi et Orbi sozusagen.
5: Albtraum.
9: Ist die Alte noch am Leben? Hast ihr nicht genug gegeben?
0: Das ist nicht komisch!
7: Aber wahr. Das berühmteste Beispiel... Botulinumtoxin, besser bekannt als Botox. In Reinform etwas vom giftigsten. Hochverdünnt, ein wirksames Medikament.
5: Aber Botox würden meine Sensoren sofort erkennen. In welcher Form auch immer. Weshalb erkennen Sie dieses verdammte Gift nicht? Wie kann das meistverkaufte Nahrungsergänzungsmittel einen Giftstoff enthalten, ohne dass wir es merken?
6: Berechtigte Frage. Besonders du, Luzi, Chef des Swiss Health Institute, das über die Gesundheit der Nation wacht, müsstest es doch wissen. Ein fatales Zeugnis, nicht wahr?
1: Naja, ihr macht ja ein Riesengeheimnis um den Grundstoff von Grow. Da wäre es nichts als konsequent, auch das Ski außen vor zu lassen.
0: Das ist eine üble Unterstellung. Wir haben eine Vereinbarung mit dem Ski.
5: Mit wem genau?
0: Das weiß ich nicht.
5: Verdammt. Das musst du wissen. Du bist der Chef hier.
0: Toni hat den Deal gemacht und für sich behalten. Wie gewohnt.
1: Na, dann fragen wir ihn doch. Er ist ja gleich nebenan.
10: Na, endlich. Aber ich brauche nur Carla. Der Rest bleibt bitte draußen.
1: Du wurdest vergiftet, Toni. Aber das weißt du ja bestimmt.
10: Wer sollte mich denn vergiften? Wir sind eine große Familie.
1: Sowas kommt in den besten Familien vor. Muss ja keine Absicht gewesen sein. Ein blöder Unfall. Kann's geben. Hm? Aber wir wollen ja nicht, dass hier plötzlich alle tot sind.
10: Go with the flow, grow with the flow.
5: Toni, euer Produkt enthält offensichtlich einen Giftstoff. Und Millionen von Menschen nehmen es mehrmals täglich zu sich. Du selbst bist erwiesenermaßen daran gestorben.
10: Oh, tatsächlich.
5: Wenn du mir jetzt nicht sofort erzählst, was und mit wem du beim Ski gedealt hast, mache ich euren Wohlfühlpark noch heute dicht.
10: Na, mit eurer KI natürlich, dass du das nicht weißt. Hat ja auch echt Humor, die gute Ski. Deshalb findet sie die Grow ja auch so unglaublich amüsant. Für Menschen muss immer alles wachsen. Wirtschaft, Ansehen, Schäte, Schwänze, Brüste, Haare. Wachstum, die ultimative Droge. Ohne geht's nicht.
5: Was habt ihr gedealt?
10: Es gab nichts zu dealen. Shiki betrachtet Grow als sowas wie ein übergeordnetes Grundbedürfnis und zeigt es folglich nicht an.
1: Wie Luft und Wasser?
10: Nein, Luft und Wasser sind normale Grundbedürfnisse. Wenn du zu viel davon kriegst, melden sich deine Sensoren. Wachstum ist uns wichtiger als die normalen Grundbedürfnisse.
5: Das heißt, Unsere Sensoren zeigen Grow überhaupt nie an?
1: Es gibt keinerlei kritische Grenze.
10: Wozu, wenn wir beim Wachstum eh keine Grenzen akzeptieren? Ein typischer Shiki-Gag. Ich find's geil.
1: Das ist die Logik des Krebsgeschwürs. Und die ist tödlich.
10: Genau, wir kriegen nie genug. Schau dir die Welt an. Selbst wenn wir, genau wie das Krebsgeschwür, am eigenen Wachstum verrecken, wachsen wir weiter. Wir brauchen immer mehr, sonst spüren wir es nicht.
1: Aber irgendwann ist es zu viel. Irgendwann ist die Dosis zu hoch. Dann wird's tödlich, wie du weißt.
10: Ja, das ist dumm gelaufen. Aber ich bin ja noch da.
3: Dein Datensatz ist noch da.
1: Den Rest hat jemand ausgelöscht. Nicht zufällig, vorsätzlich. Irgendjemand, der gewusst hat, wie giftig das Zeug ist und dass Shiki es nicht nachweisen wird. Der perfekte Mord. Wäre da nicht diese altmodische Forensikerin aus Fleisch und Blut dazwischen gekommen?
10: Aha. Also, wer genau hat mich ermordet?
3: Niemand. Es
1: zum Beispiel Carla. Sie sieht sich als Erfinderin von Grow, will endlich Chefin werden. Aber blöderweise hast du, Toni, über deinen Tod hinaus geplant und Severin eingesetzt. Dumm gelaufen.
10: Ich habe niemanden eingesetzt. Wieso sollte ich? Ich bin ja noch da.
1: So, so, Severin. Du hast dich ganz selbstständig zum König gekrönt.
3: Ich bin doch deutlich tiefer im operativen Geschäft verankert. Da ist es doch nur logisch, wenn ich...
1: Komm, du hattest einfach endgültig genug davon, die ewige Nummer 2 zu sein. Nein, die Nummer 3. Dabei warst du doch der erste und innigste Jünger des Gurus. Dir gebührt die Krone und niemandem sonst.
3: Grotesk. Einfach nur grotesk.
10: Aber unterhaltsam, Laura. Sehr unterhaltsam. Nur übersiehst du eine simple Tatsache. Es gibt keine Morde mehr in der Schweiz. Ich kann gar nicht umgebracht worden sein. Das wäre genauso undenkbar wie eine Welt ohne Haare und Sensoren, ohne Wachstum, Grow und Ski.
1: Noch nie was von Freinau gehört?
10: Nee, wie schon. Kahle Köpfe oder kollabierende Kreisläufe. Von kollabierenden Börsen ganz zu schweigen.
9: Harmageddon. Too sick to fail. Es lebe der Unfall. Der Zufall, Anfall, Überfall, Befall, Verfall, Reinfall, Einfall und die Einfalt. Königin der Menschheit.
3: Ein Gewaltverbrechen wäre der erfreulich stabilen Lage in diesem Land und in dieser Firma sicherlich nicht zuträglich und würde noch größere Unsicherheit in der Bevölkerung und den Märkten auslösen.
1: Scheiß drauf! Wir...
10: So, jetzt pass mal auf. Das Segment, das wir eben performt haben, hatte noch mehr Bars als gewohnt. Ihr solltet mal die Ratings sehen. Engagement, Reach, Retention, Conversion, you name it. Alles top of the prop. Und auch die Börsen haben sich beruhigt und, dein Swiss Health Index auch, Lucy. Bundesrätin 40 wird's gefallen. Smartes Konzept. So eine Auferstehung. Carla, ich denke, es wäre jetzt höchste Zeit fürs zweite Segment, damit nicht wieder Gerüchte entstehen.
9: Yes, let's do it.
1: Wie Gerüchte? Du wurdest...
3: Und ich sehe wirklich keinerlei Hinweise auf ein Gewaltverbrechen. Was allerdings wirklich noch zu klären ist, ist unser Umgang mit Grow. Vor allem in gefährlichen Dosen.
10: Relax, Lucy. Was ich da abgekriegt habe, war Grow in Reinform. Sowas werden wir deinen Schäfchen auch in 1000 Jahren nicht anbieten. Ihr könnt beruhigt nach Hause fliegen. Go with the flow, grow with the flow.
1: Reinform. Natürlich. Ich hab's. Vreni, Vidi, Vicky.
3: Laura, wir fliegen.
1: Wo ist Vreni?
3: Vor 5 Minuten raus.
9: Und über alle Berge.
5: Remote Control, bitte nach Freinau. Tatsächlich, der Shindex hat sich erholt. Und die Börsen legen sogar eine Rallye hin, getrieben von KI-Aktien. Und schau, das zweite Segment läuft. Im Hypernet geht tatsächlich das Gerücht, dass Toni noch lebt. Zugegeben, ist auch verflucht echt, dieses Hologramm. Ende gut, alles gut.
1: Ist ja eigentlich nichts als konsequent. Wenn ihr schon die Morde abschafft, weshalb nicht auch gleich den Tod? Aber dann macht Shiki gleich offiziell zur Chefin des Ski. Das wäre wenigstens ehrlich.
5: Laura, du siehst das etwas schwarz-weiß. Und Shiki ist halt manchmal noch etwas pubertär. Das kommt schon noch. Ich finde, wir haben das super hingekriegt.
1: Wir sind noch nicht fertig. Remote Control, auf Bergflanke Nord-Nordwest halten. Wärmebildkamera aktivieren.
5: Was soll das?
1: Vreni, Vidi, Viki. Vreni kam, sah, siegte. Das hat Carla gesagt, als sie das Massenspektrum des Giftes gesehen hat.
5: Laura, stopp.
8: Homo sapiens auf 55, Entfernung 1,2 Kilometer.
5: Scheiße, ist das kalt. Bei dem Wind kannst du unmöglich raus.
1: Go with the flow, grow with the flow. Berg frei, Vreni, und Luft rein. Es war ein Unfall.
11: War es auch. Ich habe Toni mehrfach gewarnt, aber er wollte nicht hören.
1: Wie bist du draufgekommen, dass das Zeug in hoher Dosierung giftig ist?
12: Ein unerklärlicher Todesfall in meinem Team. Dann noch einer. Beides Strahler, die das Grow-Zeug aus dem Permafrost rausgeschlagen haben. Trainierte Männer, Bergsteiger, die einfach so kollabieren. Doch Toni hat bloß gelächelt.
1: Kannst du mir vorstellen.
12: Und Carla hat gelacht. Die Dosis mache das Gift. Alles ganz normal.
11: Ich wollte Toni nicht töten. Ich wollte ihn wachrütteln. Ich wollte, dass er Bauchweh kriegt und endlich etwas tut.
1: Wie hast du es gemacht?
11: Er ließ sich gerne bedienen. Ich habe ihm einfach einen präparierten Grow-Presso serviert.
1: Und schon liegt er tot in der Eisgrotte.
12: Es war ein Schock. Dann die Virtopsie. Unfall. Unerträglich war das. Wie giftig ist das Zeug nun wirklich, habe ich mich gefragt. Weshalb reagieren die Sensoren nicht? Ich wusste rein gar nichts.
1: Die Mordgerüchte, das warst du. Du wolltest, dass die Sache untersucht wird.
12: Mhm. Und du warst mal Kriminalkommissarin.
1: Mhm. Was hast du jetzt vor?
12: Carla weiß Bescheid. Ich muss weg.
1: Sehe ich auch so.
12: Es war alles umsonst.
1: Es sei denn, du sagst uns, was das für Zeug ist. Dann können die Skisensoren wenigstens vor einer Überdosis warnen.
12: Ich weiß nur, was wir aus dem Permafrost schlagen. Koprolit.
1: Koprolit.
5: Hä?
1: Scheiße.
5: Hast du wieder Grow erwischt, oder was?
1: Der Grundstoff von Grow ist Koprolit. Versteinerte Scheiße. Dinosaurier-Scheiße. Extrem haarige Dinosaurier.
5: Was?
1: Über 200 Millionen Jahre alt. Die Viecher müssen ganz wunderbare Kräutchen gefressen haben, die es heute nicht mehr gibt. Aber eben, die Dinomägen und Därme haben die Kräutchen offenbar veredelt. Und die Dino-Scheiße, die gibt's noch. Konserviert im Permafrost unserer Alpen. Und die ganze Welt frisst sie. Go with the flow. Grow with the flow.
5: Dieser Toni hat echt einen seltsamen Humor.
1: Hatte.

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1: 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Und bis dahin wünschen das WDR-Hörspielteam und Sascha Zien einen schönen Freitagabend.

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2: Es ist 20 Uhr. 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
3: Die Nachrichten mit Sabine Büttner. Guten Abend. Der Start in die Sommerferien lief in NRW bislang ohne größere Verkehrsprobleme. Auf den Autobahnen gab es am Nachmittag mehr als 500 Kilometer Stau. Das ist zwar viel, kommt aber auch sonst schon mal im Berufsverkehr vor. Auch an den Flughäfen lief der Betrieb weitgehend normal, sagt Oliver Köhler, der für WDR aktuell am Flughafen Köln-Bonn war.
4: Es ist so ein bisschen voller jetzt mal geworden, aber es läuft verhältnismäßig entspannt. Der Flughafen Köln-Bonn, der hat ja aufgerüstet mit neuer Technik. Neue Scan-Anlagen wurden hier eingebaut. Die haben zwar auch so ein paar Pannen produziert, aber das Ganze scheint jetzt unter Kontrolle zu sein. In Düsseldorf gab es ja immer wieder Probleme mit Personalmangel in den Sicherheitskontrollen. Dort, hören wir, ist das Personal aufgestockt worden und selbst Mitarbeiter der Verwaltung, die packen jetzt da an. Also es stehen noch verkehrsreiche Tage den Flughäfen bevor, aber sie scheinen vorbereitet zu sein.
3: Im Untersuchungsausschuss zum Terroranschlag von Solingen hat NRW-Innenminister Reul betont, der Angreifer sei Einzeltäter gewesen. Der Ausschuss soll klären, was über den Attentäter bekannt war und ob es Hinweise auf ein islamistisches Netzwerk gab. Der Mann hatte vor 2 Jahren beim Stadtfest in Solingen 3 Menschen getötet. Bundeskanzler Merz hat auf die Rücktrittsforderungen gegen Unionsfraktionschef Spahn reagiert. Er will in der nächsten CDU-Präsidiumssitzung darüber sprechen. Spahn hat mit seinem Mann mithilfe einer Leihmutter aus den USA ein Kind bekommen. Die CDU ist klar gegen Leihmutterschaft. Die ist grundsätzlich auch in Deutschland verboten. In Düsseldorf läuft die Rheinkirmes. Bis nächste Woche Sonntag werden 4 Millionen Besucher erwartet. In diesem Jahr gibt es 30 neue Achterbahnen, Karussells und Buden. Die Fähre von der Altstadt zur Kirmes kann aber nicht fahren, weil der Rhein zu wenig Wasser hat.
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3: In Detmold gibt es zum Ferienstart eine Überraschung für Kinder und Jugendliche. Sie dürfen in den Ferien kostenlos in die Freibäder der Stadt. Eine anonyme Spenderin übernimmt die Kosten. Cornelia Böker für WDR aktuell.
5: Das gilt für das Freibad Fischerteich, die Batze in Berlebeck, in Hiddesen und am Schwarzenbrink. Der freie Eintritt fürs Freibad beginnt schon morgen. Der Bürgermeister findet die Spende und das Engagement der Spenderin echt super. Das würde Kindern und Jugendlichen eine schöne Ferienzeit in ihrer Heimatstadt ermöglichen. Besonders denjenigen, die nicht in den Urlaub fahren können.
3: Das war WDR aktuell. Das Wetter in Nordrhein-Westfalen. In der Nacht ziehen in Westfalen vereinzelt noch Schauer durch, sonst bleibt es trocken. Es kühlt ab auf 16 bis 13 Grad. Morgen eher wenig Sonne. Am Nachmittag vor allem in Südwestfalen und im südlichen Rheinland einige Regenschauer. In Ibbenbüren bis 22 Grad, in Minden bis 23 Grad und in Hamm bis 24 Grad. Sonntag in Westfalen einzelne Schauer, sonst dann meist trocken. Bei Höchstwerten zwischen 19 und 23 Grad. Die Zeit? Es ist 20.03 Uhr.
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6: Herzlich willkommen heute aus dem Studio von MDR Klassik. Cornelia Derese begrüßt Sie am Mikrofon. 2 ganz unterschiedliche Konzerte erwarten Sie heute Abend. Der Pianist Francesco Piemontesi war zu Gast bei der Schubertiade in Schwarzenberg. Ausschnitte aus seinem Rezital, unter anderem mit der G-Dur-Sonate Deutschverzeichnis 894 von Franz Schubert, können Sie ab etwa 22.10 Uhr hören. Und jetzt gleich begrüßen Sie Anja Herzog und der Comedian Olaf Schubert zum Eröffnungskonzert der Dresdner Musikfestspiele. Beide führen auf sehr unterschiedliche Weise durch das Programm mit der Dresdner Philharmonie unter der Leitung von Tabitha Berglund. Sie ist die erste Gastdirigentin des Orchesters und ihr Programm bei den Dresdner Musikfestspielen spannt einen Bogen von der deutschen Romantik bis zur Musik des 20. Jahrhunderts mit Werken von Karl Maria von Weber, Henri de Tulieu und Modest Mussorgsky. Auch der Festivalintendant ist mit dabei. Cellist Jan Vogler wird als Solist in de Tulieus selten gespieltem Cellokonzert zu hören sein, Tout un monde lointain. Eine ganz ferne Welt. Und damit übergebe ich jetzt an meine Kollegin Anja Herzog.
7: Einen schönen guten Abend wünsche ich Ihnen. Ich begrüße Sie herzlich im Kulturpalast Dresden. Sie sind heute mit uns beim Eröffnungskonzert der diesjährigen Dresdner Musikfestspiele. Ich begleite Sie hier durch den Abend. Und der wird, das kann ich Ihnen schon mal versprechen, sehr unterhaltsam. Zum ersten Mal in der fast 50-jährigen Geschichte der Musikfestspiele werden sie von der Dresdner Philharmonie eröffnet, unter Leitung der ersten Gastdirigentin des Orchesters, Tabitha Berglund. Und zum allerersten Mal ist auch jemand dabei, der nicht alles so bierernst nimmt, sonst wäre er auch nicht der, der er ist. Der Comedian Olaf Schubert wird heute durch den Abend führen. Lassen Sie sich überraschen. Ich bin auch schon sehr gespannt, was uns da erwartet. Und natürlich ist die Wahl nicht zufällig auf ihn gefallen. Olaf Schubert lebt selbst in Dresden, ist hier in Sachsen ja auch zuerst bekannt geworden. Ich vermute mal, Sie kennen ihn auch, haben vielleicht vor Augen, wie er aussieht. Olaf Schubert tritt als Comedian mit so halblangen Haaren, mit überkämmter Glatze auf und sein Markenzeichen, das ist so ein Karo-Polunder, den trägt er wirklich immer. Er ist Stammgast in der ZDF-Heute-Show zum Beispiel, oft ja im Fernsehen zu sehen, auch beim MDR, und er ist Gastgeber des Festivals Humorzone Dresden. Der Comedian Olaf Schubert also wird Sie hier begleiten durch ein wirklich schönes Musikprogramm, und das ist auch wirklich kein Witz. Los geht's gleich mit rauschender deutscher Romantik, mit der Ouvertüre zu der Oper Oberon von Karl Maria von Weber. Die beginnt, das hören Sie gleich, mit einem Zauberhorn. Damit ruft in der Oper ein Ritter den Elfen Oberon herbei. Echtes Zauberspektakel, wird kaum mal gespielt auf den Bühnen, aber diese Ouvertüre, die liefert das Drama im mitreißenden Taschenformat. Nach Oberon bekommen Sie ein Cellokonzert aus dem Jahr 1970, das unter die Haut geht. Das ist Henri de Tulieus Konzert Tout un monde lointain, übersetzt etwa eine ganz entfernte Welt. Der berufte sich auf die dunklen Seiten der Menschen, die in Charles Baudelaires Gedichtsammlung Die Blumen des Bösen zum Thema werden. Solist ist der Cellist Jan Vogler, und der ist ja nicht nur Cellist und Solist heute Abend, er ist überhaupt der Intendant der Dresdner Musikfestspiele. Von ihm hören Sie später dann bei uns noch mehr. Und in der zweiten Hälfte nach der Pause erwarten Sie hier im Kulturpalast ein Gnom, ein altes Schloss, das turbulente Treiben auf einem Marktplatz, auch eine gruselige Hütte auf Hühnerfüßen. Genau, die Bilder einer Ausstellung von Modest Mussorgsky. Die Leitung des Abends heute hat, wie gesagt, die norwegische Dirigentin Tabitha Berglund. Auch über sie erfahren Sie in der Konzertpause später noch mehr bei uns, bevor sie gleich ans Pult der Dresdner Philharmonie kommt und den Einsatz gibt für die Oberon-Ouvertüre. Betritt aber jetzt erstmal ein anderer die Bühne des Kulturpalasts hier in Dresden. Bühne frei für Olaf Schubert.
8: Ja, hallo, vielen Dank für den Applaus. Mein Name ist, wie gesagt, Olaf Schubert, und ich freue mich sehr. Und als man mich gefragt hat, Olaf, möchtest du dabei sein bei dieser Eröffnung hier, da habe ich natürlich spontan gesagt, ja, muss das sein. Das ist jetzt gar nicht so meine Kernkompetenz, muss ich zugeben. Ich meine, ich eröffne sonst ganz andere Sachen. Ja, eher so Vaterschaftsstreitigkeiten, Baumärkte, Olympische Spiele und so. Aber es gab natürlich dann ganz schnell Argumente, die dafür sprachen, hier dabei zu sein. Ja, natürlich erstmal Dresden, ja, die Stadt. Also ich bin ja gar nicht in Dresden geboren, aber wer mich kennt, der weiß, ja, tief im Herzen, da bin ich New Yorker oder eigentlich mehr mittlerweile Los Angeles. Habe aber trotzdem immer mit Dresden eine Verbindung gehalten. Ich bin gerne hier. Und was natürlich auch für mich ein überzeugendes Argument war, ist hier, ja, der monolithische, also der Saal. Ja, das ist ja wirklich ein Klangtempel. Hier im Herzen Ja, Dresdner Altstadt, sowas gibt's nicht so oft. Ja, das sucht wirklich seinesgleichen. So etwas gibt es weder in Pieschen noch in Diepoldiswalde. Also wir sind da wirklich absolut gut aufgestellt hier mit diesem Saal. Und was mich natürlich am meisten überzeugt hat, hier dabei zu sein, das ist das Festival selbst. Ja, also, denn es ist ein Festival mit klassischer Musik für die Menschen. Natürlich, viele kennen sich nicht aus mit klassischer Musik. Viele sind heute das erste Mal bei einem klassischen Konzert. Viele haben überhaupt noch nie Musik gehört. Ja. Außer jetzt Roland Kaiser. Ja. Und vielleicht sollte man deshalb erstmal so schauen, was will Musik? Was kann Musik? Was ist Musik? Ja. Und Musik, das sind im Wesentlichen, Sie werden mich bestätigen, sind im Wesentlichen zwei Komponenten. Ja. Musik besteht aus Ton und Rhythmus. Das ist schon Musik, ja? One Note Samba. Ich gebe zu, eindrucksvoller wird es natürlich durch die Zuhilfenahme eines zweiten Tones. Das ist jetzt auch international der Trend. Der Trend geht zum Zweiton, ja? Ja, zwei Töne und alle wissen sofort, ja. Fünfte Sinfonie von Mozart. Es gibt immer noch welche, die denken Beethoven, aber von Beethoven ist ja die siebte Sinfonie. Ja, es gab damals nur 10 Sinfonien und die mussten sich reinteilen. Also ja, also ich fasse zusammen: Wir brauchen für Musik also wirklich nichts weiter als Ton, Rhythmus. Und das habe ich vergessen: Man braucht natürlich auch Ahnung. Ja, und hier beginnt der Hamster zu humpeln. Also da wird es für die meisten eben dann wirklich überkomplex. Und das Gute ist aber, dass wir da Vorsorge getroffen haben, denn in puncto Ahnung, da haben wir quasi uns jemand an Land gezogen und da sind wir jetzt hier bei der Dresdner Philharmonie. Die Dresdner Philharmonie, das ist ein Orchester und die haben Ahnung. Also zumindest die meisten. Ja. Genau, die meisten haben Ahnung. Das finde ich wichtig. Ohne jetzt gleich Bratscherwitze zu reißen. Ja, aber wir wissen natürlich auch, es ist eben ein Klangkörper mit einer langen Tradition, ja, gegründet vor über 150 Jahren, wirklich ein altehrwürdiges Orchester. Manchen Musikern sieht man es auch noch ein bisschen an. Aber, und das bedauere ich wiederum, es ist kein, glaube ich, kein einziges Gründungsmitglied mehr. Ja, also auch hier grassiert mittlerweile der Jugendwahn, ja, das muss ich sagen, finde ich persönlich dann schon ein Stück weit cringe. Aber natürlich erzähle ich ja niemandem etwas Neues, wenn ich sage, selbst das beste Orchester ist nur so gut wie sein schwächstes Glied, wollte ich sagen. Nein, jedes Orchester braucht natürlich einen Dirigenten. Es ist für mich deshalb eine Ehre, nun einen Dirigenten begrüßen zu dürfen, wo ich sagen muss, er ist einer der international renommiertesten. Er ist ein Meister seiner Zunft. Begrüßen wir eine absolute Koryphäe am Pult. Begrüßen wir mich. Ja, genau. Ja, was da im Programmheft steht, alles Blödsinn. Ja, also als ich gehört habe, was die Dirigenten verdienen, da habe ich gesagt, das mache ich selber. Also, ja, man nennt mich ja nicht umsonst den Karajan von der Lommatscher Straße. Und ich würde sagen, ich wünsche nun, wie soll ich sagen, ja, gute Unterhaltung. Dankeschön. Ich verlasse mich auf euch. Ja. Das müssen wir nochmal machen. Kleiner Fehler. Haben alle gemerkt von der Klarinette. So ein Ärger. Und das am letzten Arbeitstag. Nun, nun gut. Bitte nur, hat jetzt irgendein Assi sein Handy an? Oh. Oh Gott. Ja, hallo? Ah, okay. Sorry, dann muss ich kurz rangehen. Die Berliner Philharmoniker. Ja, ich habe Zeit. Ich kann sprechen. Alles kein Problem. Ja. Okay, ich muss nur ganz kurz, ganz kleinen Augenblick, bitte. Begrüßen Sie bitte meine hervorragende Kollegin

Ja, die Prüfung haben nicht alle bestanden, wie man sieht. Es herrscht hier ganz klares Leistungsprinzip. Ja, ein Fehler und man muss gehen. Da bin ich also wieder. Ich muss mich natürlich entschuldigen für diesen kleinen Telefon-Fauxpas. Das war natürlich meine Schuld, mea culpa, ganz klar. Ich wurde aber gut vertreten. Ein hervorragendes Dirigat, muss ich sagen. Oder? Das hätte ich selber besser kaum hingekriegt. Und natürlich auch die Dresdner Philharmonie, hat man gemerkt, ein hervorragendes Orchester. Wobei man auch, ja, ich finde das immer so ein bisschen, wenn man sagt, ja, die Musiker, das Orchester, man darf nicht vergessen, das sind ja alles Menschen. Ja, die haben ja auch wirklich Namen. Ja, also das ist nicht irgendjemand. Ja, also zum Beispiel, dort sitzt der Geiger, ja, spielt Cello, aber wirklich Hans-Dieter Geiger vom Namen her. Und ja, tolle Musiker. Und weil ich eben gefragt wurde, was war da jetzt los mit den Berliner Philharmonikern? Also ich kann Entwarnung geben. Natürlich haben die versucht, mich abzuwerben, ist ja klar. Ja. Ich habe mich für Dresden entschieden, weil Deep in the Heart. Zurück zur Musik. Wir hörten eben den Oberon von Karl Maria von Weber, Karl Maria, da haben meine Kinder gleich gesagt, was ist das für ein bekloppter Name? Karl Maria ist etwas obsolet, gebe ich zu. Das erinnert dann so ein bisschen an das spätere Klaus Bärbel. Und auch die Handlung des Oberon finde ich sehr interessant. Ja, die ist ja, glaube ich, hinlänglich bekannt. Ja, also es geht ja quasi um Adam und Eva. Oder man könnte auch sagen, es geht klassisch gesehen um Romeo und Julia, ja, oder stellvertretend könnte man auch sagen, es geht um Orpheus und Eurydike. Das ist eigentlich austauschbar, dick und doof vielleicht nicht, aber es sind zwei klassische Antipoden, ja, Plus und Minus. In Asien würde man sagen Yin und Yang, Ping und Pong. Also um es in die Jetztzeit zu holen, es ist eben wirklich der Lütz und die Gisela. Ja. Sie haben Beziehungsprobleme, ganz normal, dann tauchen sie halt hinab ins Zwischenreich, begegnen dort Elfen, Trollen und Kobolden. Und da Weber das Werk ja tatsächlich hier in Dresden schrub, sind es wirklich regionale Kobolde, ja, aus der sächsischen Schweiz. Also er dachte wirklich schon an Pittiplatsch und Schneewittchen, nee, nicht, wie hieß das, die Schnatterinchen, genau, Pitt, ja, und Schnatterinchen hat ja bei einem anderen Kobold schon den Kopf verdreht, Drehrumbum, und Gott sei Dank kam dann der Vater von Pitti Platsch, Günther Platsch. Der hat dann ein klärendes Gespräch geführt und dadurch kam dann zum Schluss dieses Signalhorn, dieses erlösende Glückshorn dort hinten, wunderschön, die Zaubertröte. Ja, tolles Stück, tolle Musik, aber wir müssen uns jetzt vom harmonischen Wohlklang der Romantik verabschieden, denn jetzt begegnen wir feinst ziselierten, eher atonalen Klangkaskaden. Es wird eher, ja, disharmonisch, ich will nicht sagen atonal, es wird schon, ja, also beginnen nun mit zeitgenössischer Musik, wir nähern uns an moderne Musik, oder um es kurz zu sagen, es wird furchtbar. Ich kann aber leichte Entwarnung geben, denn das nun folgende Werk entstand bereits in den 60er Jahren des vergangenen Jahrhunderts. Das heißt, es ist sozusagen relativ alte moderne Musik. Ja? Und da gibt es musikalische Themen und Melodiebögen, die sind stellenweise sogar nachvollziehbar. Also es war damals noch gar nicht möglich, so völlig abstrakt zu komponieren und so ganz schräge Sachen zu schreiben. Da gab es noch gar keine Noten, gar keine Stifte, das ging alles damals noch gar nicht.

0: konventionellen Instrumenten dargeboten. Ja, also bei richtiger moderner abstrakter Musik, da gibt's ja meist keine Instrumente mehr. Ja, da müssen dann andere Gerätschaften zum Musizieren herhalten, Gießkannen, Backbleche. Heute Abend hören wir aber ein Cello. Und ich freue mich nun, eine der renommiertesten und international wirklich erfolgreichsten Meister seines Faches hier auf der Bühne begrüßen zu dürfen. Begrüßen Sie mich. Nein, begrüßen Sie Jan Vogler. Herr Vogler. Herr Vogler, Sie sind ja eben nicht nur Intendant des Festivals, sondern auch Instrumentalist auf höchstem Niveau. Cello, Sie haben das Corpus Delicti mitgebracht. Das heißt, da muss man sich ja als junger Mensch dazu entschließen, Cellist zu werden. Und man sieht es ja, es ist sperrig, es ist alt, es macht Krach. Ich meine, andere Menschen in dieser Lebensphase greifen zur Gitarre, spielen Klavier, wollen Hip-Hopper werden. Also ich will jetzt nicht fragen, was lief bei Ihnen falsch, aber... Eigentlich doch, ja. Also was, ich sag mal, das ist...
1: Ich war halt in dieser Nerdblase, würde man auf Neudeutsch sagen wahrscheinlich. Und diese Nerdblase, da war es so, da gab es keine E-Gitarren. Also ich wusste, was eine E-Gitarre war, war ich wahrscheinlich schon 10 oder so. Und da gab es wirklich nur Geigen. Also ich war eine Musikerfamilie und es gab Geigen, Bratschen, Celli. Jeder, der kam, ins Haus kam, brachte so einen Koffer mit. Und mein Bruder Kai, der auch heute hier ist, er fing mit der Geige an, ältere Bruder, dann kriegte ich das Cello und meine Schwester das Klavier. So, und irgendwie sind wir gute Freunde geworden.
0: Okay.
1: Aber dann natürlich so mit 12 hatte ich dann doch Jimi Hendrix auf die Jeansjacke genäht, dann habe ich dann auch verstanden, dass das cool ist. Und meine Schwester hat Elvis und Beatles neben mir gehört. Also da wurde es dann etwas normaler.
0: Das beruhigt mich, ja. Aber direkt mit Cello, nicht erst Blockflöte oder so?
1: Nein.
0: Also mich hat man wirklich zur Blockflöte geknechtet, weil, also das war... Schlimm.
1: Es tut mir sehr leid.
0: Ich habe dann ein Werk geschrieben für Blockflöte und Gartenschredder. Und da klang sie wirklich gut. Ja. Wir hören hier heute das Werk eines französischen Komponisten.
1: Ja.
0: Und er hat ja sich von Gedichten inspirieren lassen, von Baudelaire. Ja, und dieser Baudelaire hat ja ein Leben geführt, sehr intensiv, muss man ja wirklich sagen. Alkohol, Drogen, also ein Leben wie ihrs und meins. Natürlich kam dann noch mehr dazu. Er hat sich ja wirklich auch, sag ich mal, mit den Randfiguren der Gesellschaft so in der Vision, also der war wirklich schon ein Rabauke. Was fasziniert Sie, sag ich mal, daran jetzt explizit?
1: Dass Dieterieux, der offensichtlich ein etwas gesünderes Leben geführt hat, denn er ist fast 100 Jahre alt geworden.
0: Oh.
1: Dieterieux hat diese Welt Ende der 60er Jahre wiederentdeckt. Das war auch natürlich die aufkommende Popkultur. Mhm. Man hat sich dafür sehr interessiert und Baudelaire hat es in seinen Gedichten auch festgehalten, vor allem in dem Gedichtzyklus Blumen des Bösen. Also er hat, und das, diese Gedichte haben eben dieses Werk auch dann inspiriert. Und Dieterieux hat versucht, die harmlose Version praktisch für uns zu bauen, dass wir diese praktisch Exzesse ein bisschen erleben können, ohne dass wir die gefährlichen Substanzen einnehmen müssen. Also so sozusagen, man hört gleich am Anfang, aus einer fernen Welt ist tatsächlich unter dem Einfluss wahrscheinlich von harten Drogen und Alkohol. Denn der Verleger von Baudelaire hat tatsächlich ihm empfohlen, wenigstens eins davon aufzugeben, weil er sonst das Jahr nicht überleben würde. Offensichtlich hat er es getan, er hat noch ein paar Jahre gelebt und tolle Gedichte geschrieben.
0: Okay.
1: Aber Dieterieux selbst hat das wirklich auch schon abstrahiert damals. Aber es geht um diese fernen Welten, also in einer anderen Welt, in die man rein in einem Rauschzustand vielleicht hineinkommt. Also insofern, mehr möchte ich gar nicht sagen, der Rest erschließt sich durch die Musik.
0: Okay, man muss vorher nichts inhalieren oder so.
1: Nein, also man muss gar nichts. Okay. Das ist das Schöne an der Musik, man kann ganz ungefährlich in diese Welten eintauchen und sie trotzdem irgendwie erspüren. Und ich habe aber auch noch eine Frage, darf ich auch was fragen?
0: Na gut.
1: Polunder, Tragekomfort und Preis-Leistungs-Verhältnis kann man empfehlen als Aufführungsklamotte?
0: Das gefällt mir sehr gut mit diesen Läden. Also okay. Dieser ist sehr gut, muss ich sagen.
1: Ja.
0: Der ist regional erschaffen. Also der stammt wirklich, der wurde im Erzgebirge bei Vollmond von blonden Jungfrauen geworben.
1: Also vielen Dank. Wir sehen Sie ja noch später am Abend. Dann würde ich Sie jetzt unter Umständen, damit die Tabita jetzt auf die Bühne kommen kann.
0: Natürlich.
1: Darf ich?
0: Da weiche ich von hinten.
1: Danke.
0: Viel Spaß.

0: Das war das Konzert für Cello und Orchester Tout un monde lointain von Henri Dutilleux. Ein Cellokonzert aus dem Jahr 1970. Das hat er einst für den legendären Cellisten Mstislav Rostropowitsch komponiert. In den 60er Jahren 1970 hat er es uraufgeführt. Hier haben Sie einen ganz anderen Cellisten gehört, nämlich Jan Vogler. Und die Dresdner Philharmonie unter Leitung von Tabitha Berglund. Hier im Eröffnungskonzert der Dresdner Musikfestspiele in diesem Jahr 2026. Da ist er noch einmal, Jan Vogler. Er ist nicht nur Cellist und Solist in diesem Konzert hier, er ist auch der Intendant der Dresdner Musikfestspiele. Und in dieser Funktion und als Cellist natürlich werden wir ihn auch gleich hier erleben. Aber im Moment verbeugt er sich erst noch einmal und Tabitha Berglund selbstverständlich auch. Und die Musikerinnen und Musiker sind hier einmal aufgestanden. Das ist ein Konzert, das Sie nicht allzu häufig zu hören bekommen. Das erfordert auch den vollen Einsatz sämtlicher Musikerinnen und Musiker eines solchen Orchesters. Und es muss ein wirklich richtig guter Cellist oder eine richtig gute Cellistin sein, um das spielen zu können. Das ist sehr, sehr anspruchsvoll und viele haben es auch abgelehnt, das zu spielen, weil es ihnen schlicht und ergreifend als unspielbar vorkam. Da ist es immer gut, wenn man jemanden hat, der das kann. Und es ist natürlich toll, dass hier der Intendant, der auch eine ganze Menge andere Sachen um die Ohren hat bei so einem Eröffnungskonzert, sich dann hier vorne hinsetzt und das bereit ist zu spielen und das überhaupt auch spielen kann. Ja, Sie sind mit uns bei den Dresdner Musikfestspielen dabei. Und in diesem Eröffnungskonzert erleben Sie hier die erste Gastdirigentin der Dresdner Philharmonie, Tabitha Berglund, denn das ist sie in dieser Saison. Sie ist Jahrgang 1989, sie ist Norwegerin, hat unter anderem bei dem legendären Dirigentenmacher Jorma Panula gelernt und sie kommt bei Engagements sehr viel herum in der Welt, ist aktuell zum Beispiel auch erste Gastdirigentin in Detroit. Sie werden sie gleich noch einmal erleben, denn dieses Konzert ist ja noch lange nicht zu Ende, auch wenn wir gleich in die Konzertpause gehen. Nach der Pause erleben Sie hier noch die Bilder einer Ausstellung, also ein großes romantisches Werk von Modest Mussorgsky. Jetzt erstmal in dieser Pause, wir machen natürlich keine Pause, erfahren Sie etwas mehr über Tabitha Berglund im MDR-Klassikgespräch, das meine Kollegin Grit Schulze mit ihr geführt hat, kurz vor ihrem Antrittskonzert hier im Kulturpalast, eben als erste Gastdirigentin bei der Dresdner Philharmonie. Das war im vergangenen Jahr, Ende August, und damals, genau wie heute Abend, hatte sie auch ein Cellokonzert aufs Programm gesetzt, damals übrigens mit einem Cellisten, bei dem sie selbst studiert hat, ihrem Landsmann Truls Mörk. Den hören Sie übrigens während des Gesprächs leise im Hintergrund im Probenraum spielen. Tabitha Berglund ist selbst Cellistin, hat mit dem Cello ihre Musikerinnenkarriere einst begonnen und danach genau hat Grit Schulze sie gefragt, wie sehr hilft ihr das heute Abend bei der Arbeit mit dem Orchester?
1: Das bedeutet für mich alles. Also das war meine Schule. Das war meine Dirigentschule. 10 Jahre lang professionell als Cellistin zu arbeiten, in allen norwegischen Orchestern, in Kammerorchester, Kammermusik zu spielen. Also das war wirklich meine Dirigentschule. Ich weiß von innen, wie ein Orchester funktioniert. Und also alle Orchester sind unterschiedlich, aber es gibt ja gemeinsame Sachen. Und also für mich Top 1, also das ist wirklich meine wichtigste Schule.
2: Und hatten Sie zu Beginn genaue Vorstellungen, welche Art von Dirigentin Sie sein wollen?
1: Ja, habe ich sehr früh gesagt in dieser Dirigentgeschichte. Ich möchte gerne eine Dirigentin werden, die ich selber gerne haben wollte. Oder ach, die deutsche Werbung. Aber das möchte ich gerne. Also eine Dirigentin, die inspiriert, die positiv aufbaut, also, und in den Musikern vertrauen. Also, das ist für mich sehr wichtig. Also, es gibt keine Musiker, die besser spielen oder am besten spielen, wenn sie Angst haben oder wenn man krass sind als Dirigentin oder so. Also, man muss wirklich positive Leiterschaft haben, finde ich. Das ist für mich wichtig. Ich spielte auf jeden Fall am besten, wenn ich solche Dirigenten hatte.
2: Bevor Sie dirigieren und Cellistin waren, wollten Sie ja eigentlich Mathematikerin werden. Und ich finde es so interessant, weil Musik und Mathematik, es gibt so starke Verbindungen. Vieles basiert musikalisch auf mathematischen Mustern. Was gab denn letztlich den Ausschlag, Musik zu wählen?
1: Oh, also mein Plan war, Mathematikerin zu werden, ganz richtig, bis ich 18 war. Also ganz spät. Aber ich habe immer gedacht, ich möchte eigentlich nicht Musikerin werden. Also okay, gutes Hobby, also ich habe damit viel Spaß, aber als Beruf lieber nicht. Aber dann bin ich in den Trondheim Solisten mitgenommen. Also sein Kammerorchester hat viele Aufnahmen und Tourneen mit Anna-Sophie Mutter gemacht, also wirklich ein riesengutes Ensemble. Und dann bin ich total verliebt in der Musik, in Kammermusik, in diesen Weg zu musizieren, diesen Weg zu leben. Also ich fand das unglaublich inspirierend und dachte, okay, jetzt habe ich eine Chance, also dieses Leben auszuprobieren. Ja? Mathematik kann ich später machen, aber jetzt probiere ich. Einem Jahr Trondheim Solisten, Cello studieren. Und nach dem Jahr war es, ja, okay, na klar, das mache ich. Das ist mein Leben. Mathematik, schön. Und ich habe auch ein paar, wie sagt man, Studienpunkte im Universität Mathematik gemacht. Aber ich habe schnell gemerkt, also jetzt ist Musik.
2: Erinnern Sie sich an Ihre erste Begegnung mit Musik?
1: Ja, das war eine Aufnahme mit Jacqueline Dupré. Meine Eltern haben so ein CD, ich glaube, es war so ein Best-of, also kleine Stücke, Sätze von Konzerte und so ein bisschen Kammermusik. Und das war mein erste CD mit Jacqueline Dupré.
2: Und mit einer Cellistin.
1: Ja, genau.
2: Sie leben in einem kleinen norwegischen Dorf inmitten der Natur. Wie sehr ist auch die Natur für Sie Kraftquelle für Ihre musikalische Arbeit?
1: Ungeheuer richtig. Also, meinem Leben ist jetzt so. Ich arbeite in großen Städten. Also, dort sind die Sinfonieorchester. Also, so ist das. Und ich muss in meinem Lebensdiät sozusagen auch Natur haben. Und einzige Weise, dass ich das haben kann, ist dort zu wohnen. Weil es gibt keine Zeit. Also, Urlaub und so zu machen, das gibt's nicht. Um Natur in den Alltag zu haben, muss ich in Natur wohnen. Und für mich ist das wie eine Seelereinigung, kann man das sagen. Man hat eine Woche intensiv gearbeitet, mitten in einer Stadt, mit vielen Leuten, viel Verantwortung, viel Musik, viele Eindrücke und dann nach Hause zu kommen, ausruhen, stundenlang in den Bergen wandern, allein oder mit meinem Hund.
2: Oder Skifahren.
1: Skifahren, genau. Wo ich wohne, ist sehr kalt. Wir haben 6 Monate Skilaufen. Und das ist für mich meditativ und essentiell für mein Wohlfühlen.
2: Und wenn Sie durch die Natur auf Skiern gleiten oder wandern, finden Sie dir auf Fragen, Antworten, auch auf musikalische Fragen?
1: Ja, also mein Leben zu Hause ist so, dass ich mit Partituren stundenlang arbeite und dann gibt's natürlich viele Fragen. Also was hat Bartok hier eigentlich gemeint? Wie möchte diese Phrase, wie möchte sie eigentlich gespielt werden? Also diese dynamische Markierung, ich verstehe sie nicht. Und es gibt alle diese Fragen. Und dann gehe ich raus und dann meistens kommt dann die Antwort oder Clues. Also wo geht den Weg weiter? Also okay, dort gehen wir. Und das ist für mich eine Riesenquelle für Lösungen.
2: Sie haben mit so vielen internationalen Orchestern gearbeitet, mit britischen Orchestern, mit Orchestern aus Ihrer Heimat, mit dem Detroit Symphony Orchestra, auch mit dem Tonkünstlerorchester Österreich und jetzt natürlich mit der Dresdner Philharmonie. Wie schnell merken Sie, dass Sie dieselbe musikalische Sprache sprechen und wie sehr reizt Sie vielleicht auch ein Unterschied im Klang?
1: Also das spürt man eigentlich sehr schnell, ja. Ich vergleiche dieses Treffen zwischen Dirigent und Orchester wie ein Blind Date. Also es ist wirklich genau derselbe Prozess, als wenn man einen neuen Menschen trifft. Hier ist im Konzertsaal, aber es wäre ganz dasselbe in einem Café oder Restaurant. Und man, okay, wer ist das? Wer sitzt eigentlich neben mir jetzt? Und man spürt sofort der Klang, die Intensität, die Chemie. Spürt man nach 5, 10 Minuten, ist das der Regel ganz klar.
2: Interessant, weil ein Orchester ist ja eine Ansammlung von vielen Individualisten. Wenn man bei einem Blind Date jetzt ist und essen geht, hat man ja nur eine Person vor sich. Sehen Sie dann so ein Orchester als eine Person?
1: Nicht eine Person, aber zusammen sind alle diese individuellen Musiker ein Organismus. Und also ja, Einzelmusiker, ja, aber es gibt in jedem Orchester eine Kultur, es gibt Haltungen, es gibt eine Tradition und das finde ich, das spürt man und das ist, wie sagt man, der Stoff von diesem Organismus.
2: Wie sehr können Sie auch von einem Orchester lernen? Inwieweit schärft ein Orchester auch Sie als Dirigentin?
1: Sehr viel. Also ich mag es so gerne, wenn man spürt, dass Musiker Ideen haben und Initiativ nehmen und vielleicht können wir das so machen. Also so viel im Proben sind ohne Wörter. Also ich rede ein bisschen, aber meistens ist das ohne Worte. Aber wir sprechen durch die Musik. Und die Musiker können Initiativ nehmen. Gibt es einen Solobläser vielleicht, die eine neue Farbe bringt oder eine agogische Timing. Und okay, wunderbar. Sage ich, ja, okay, dann hören wir dazu und Kammermusik machen.
2: Wenn Sie jemandem erklären sollten, was das Aufregendste am Dirigieren ist, vielleicht auch jemanden, der nicht so sehr mit klassischer Musik vertraut ist, wie würden Sie es beschreiben?
1: Das sind die Augenblicke im Konzert meistens, wo die Musik, das Orchester, das Publikum, ich, der Solist, wenn ein Solist gibt, wenn alles, I have to say this in English, when everything goes up in a higher unit. Ich habe das zweimal erlebt. Ein norwegischer Schriftsteller, Jon Fosse, hat das wunderbar beschreibt. Er sagt, wenn ein Engel durch die Bühne geht. Sie sind so selten, diese Augenblicke. Aber die Musik wird nicht gespielt, die Musik spielt uns. Ja, schwierig zu beschreiben, aber wenn man das erlebt hat, dann weiß man.
2: Wie Sie sagen, diese Momente sind so singulär. Man kann die ja auch nicht wiederholen. Das geht ja gar nicht. Das ist auch ein bisschen traurig, oder?
1: Nee. Das ist wunderbar. Es ist einmalig. Passiert nur einmal. Alle die Leute, die in diesem Raum sind, wissen, jetzt ist was ganz besonders passiert. Vielleicht ist es ein Vor und ein Nach diesem Augenblick. Und ist weg, aber bleibt drinnen im Herz. Ja? So, ich finde das, was für ein Job ist das, also wirklich, wo man diese Sachen erleben darf.
3: Ja, der weltbeste Job, würde ich sagen, auch wenn er irre viel Arbeit und Leidenschaft erfordert natürlich. Das war die Dirigentin Tabitha Berglund im MDR-Klassikgespräch mit Grit Schulze letztes Jahr im August bei ihrem Antrittskonzert als erste Gastdirigentin bei der Dresdner Philharmonie. Zusammen mit dem Chefdirigenten Donald Runicles gestaltet sie hier die aktuelle Saison und heute eins der absoluten Highlights, die Eröffnung der diesjährigen Dresdner Musikfestspiele im Kulturpalast. Und Sie sind mit uns dabei hier auf MDR-Klassik und MDR-Kultur in der ersten Konzerthälfte haben Sie gerade eben ein Cellokonzert der Extraklasse gehört, Tout un monde lointain von Henri Dutilleux. Der Solist Jan Vogler, und der tritt hier heute nicht nur als Solist auf, er ist auch Intendant der Musikfestspiele und er ist jetzt bei mir. Herr Vogler, ich grüße Sie.
4: Hallo.
3: Ich bin einigermaßen fasziniert. Dieser Dutilleux gerade, das ist sehr besondere Musik. Die geht ganz tief unter die Haut. Charles Baudelaire und die Blumen des Bösen sind da ja so das Vorbild. Da geht es um das Böse, Melancholie, eben noch menschliche Abgründe. Und jetzt sind Sie hier. Wie machen Sie das? Sitzt Baudelaire noch mit hier bei uns am Tisch?
4: Nein, es ist tatsächlich eine abstrakte Erfahrung. Wenn man die Musik spielt, nimmt sie einen mit in diese Welt. Und wir haben vorher ein bisschen gewitzelt mit Olaf Schubert, und das war durchaus ernst gemeint, dass das ja ein sehr sicherer Weg ist, diese Grenzerfahrung zu machen, Musik. Und das ist das Schöne an Kunst. Man kann auch ein Buch lesen und Dostojewski und sich über die Abgründe der Menschheit lesen. Und man muss sie vielleicht nicht selbst durchschreiten, zumindest nicht, wenn man in einer solch relativ zivilisierten Gesellschaft lebt. Und das ist, finde ich, das Schöne an Musik, dass man alle Tiefen und Untiefen des Lebens beschrieben sieht und auch als Musiker miterleben kann und das Publikum auch mitnehmen kann auf diese Reise. Ich fand das Publikum auch extrem still und aufmerksam.
3: Extrem.
4: Obwohl wir ja vorher ein bisschen, das wollte ich auch gern von Olaf Schubert, dass er ein bisschen provoziert und sagt, machen wir unsere Ohren gleich zu, wenn ein Werk kommt, was vor 1910 komponiert wurde, weil es eben immer noch als modern gilt. Aber ich glaube, die Menschen hören das schon, dass das eine ganz tolle Musik ist.
3: Es ist tolle Musik, man muss sich drauf einlassen, aber ehrlich gesagt muss man sich auf Musik immer einlassen, egal was es ist.
4: Ja, und wenn man sich erinnert an Beethoven oder Bruckner-Symphonien oder Mahler-Symphonien, das war oft ein Fiasko, die Uraufführung.
3: Ja,
4: und
3: da sind die Leute rausgegangen.
4: Die Leute sind rausgegangen, waren sauer und sowas, wie kann der uns sowas vorsetzen, völlig atonal, versteht kein Mensch. Und es ist also, aber gerade Henri Dutilleux hat er eine große Renaissance, er hat nur wenige Werke komponiert, und obwohl er fast 100 Jahre alt geworden ist, hat er nicht so viele Werke hinterlassen, aber die sind alle so präzis und fantastisch, dass er sehr viel gespielt wird und mehr gespielt wird halt heute als viele Komponisten, die viel mehr produziert haben zu seiner Zeit.
3: Sind Sie an so einem Abend wie heute, Eröffnung Musikfestspiele, eigentlich mehr Cellist oder mehr Intendant?
4: Ich genieße das eigentlich. Ich bin beides, weil ich denke immer, wenn man sich zu sehr nur auf eine Sache konzentriert, wird man auch etwas eng in der, in der Sichtweise des Lebens. Und gerade heute fand ich das eigentlich schön, auch dass wir uns vorher unterhalten haben und dass das Ganze so ein bisschen aufgebrochen wird. Und das Stück ist ja auch eine aufgebrochene Baustelle. Das ist ja keine Musik, die glatt dahin läuft, sondern da gibt es viele Bruchstellen. Und ich genieße das, ich brauche das auch, weil ich das Gefühl habe, wenn ich nur Cellist bin, dann, also der Elfenbeinturm wird schnell kalt. Und wenn man so Kontakt mit Menschen hat und so mitten im Leben steht, das ist eigentlich schön. Und ohne Cello spielen, muss ich allerdings auch sagen, wäre ich kein guter und kein sehr gut gelaunter Intendant.
3: Und Sie sind ja nicht nur Intendant der Dresdner Musikfestspiele, auch beim Moritzburg-Festival. Sie haben 2005 bei der Wiedereröffnung der Frauenkirche gespielt. Sie haben Ihre Karriere auch hier in Dresden. Dresden ist Herzensstadt für Sie, Herr Vogler?
4: Ja, Glücksstadt auch. Ich kam nach Dresden, war erst Solstes an der Staatskapelle, völlig unerwartet als 20-Jähriger, und habe hier natürlich meine ersten großen Erfahrungen machen können. Und dann kam das Moritzburg-Festival und dann kamen die Musikfestspiele. Das sind ja alles Aufgaben, an denen man wächst und an denen man auch seine Perspektive auf Musik schleift und verändert. Und insofern würde ich sagen, es ist die Stadt, in der am meisten für mich immer wieder passiert ist. Obwohl ich auch sehr dankbar bin für meinen zweiten Wohnsitz in New York, weil auch dort viele Anregungen kamen und auch dort viele Momente entstanden, die im Retrospekt sehr wichtig waren für mich.
3: So können Sie über den einen wie über den anderen Tellerrand hinausschauen, sozusagen. Nun ist die Lage in der Welt aktuell nicht gerade erfrischend hier wie dort. Die Menschen gehen aufeinander los, überall Krise und Kriege, und sie machen jetzt hier die Leichtigkeit des Seins. Das ist ihnen offensichtlich auch ein Herzensanliegen. Haben wir das verloren, so ein bisschen in den vergangenen Jahren, die Leichtigkeit?
4: Ja. Und ich glaube auch, dass wir das unnötigerweise verloren haben. Zum Beispiel erinnere ich mich sehr gut an einen alten Freund in den USA, den ich noch kennenlernen durfte, Roman Totenberg. Der war emigriert aus Polen, war der Geigenlehrer meiner Frau und ist im Alter von 101 Jahren gestorben. Und immer wenn das Thema auf irgendwas was Dunkles kam oder eine Krise, dann hat er abgelenkt. Das hat er gar nicht gemocht. Obwohl er hat während der russischen Revolution, also wegen der Oktoberrevolution in Moskau Geige studiert als kleines Kind. Dann ist er emigriert von Deutschland natürlich dann über Spanien und Frankreich in die USA, hat also viel Leid erlebt, viele seiner Verwandten sind in Konzentrationslagern umgekommen, und trotzdem hat er immer gute Laune gehabt und hat immer Leichtigkeit gelebt. Und immer wenn die Diskussion zu ernst wurde, dann hat er es nicht gemocht, weil er irgendwie das Gefühl hatte, Leute, ihr müsst das ins Verhältnis setzen. Uns geht's doch gerade gut. Also er hat das offensichtlich in einem größeren Zusammenhang gesehen alles. Und das müssen wir auch lernen, denn natürlich gibt es Probleme. Aber das Leben muss man auch genießen können gleichzeitig. Vor allem, wenn man gerade einen Moment hat, den man genießen kann.
3: Absolut. Und gerade in schwierigen Zeiten entsteht ja mitunter ein ganz besonderer Humor. Ne? Natürlich ein schwarzer, natürlich Sarkasmus irgendwie auch, aber dennoch Humor. Auf was für eine Art Humor setzen Sie jetzt hier bei den Dresdner Musikfestspielen?
4: Also Leichtigkeit kommt vor allem daher, dass wir sagen, wir haben solche Meister ihres Faches hier, dass die absolute können wirklich die das Publikum mitnehmen auf diese Gedankenreisen. Und die Leichtigkeit ist vielleicht ein bisschen zu beschreiben auch die Leichtigkeit eines Eiskunstläufers, der über das Eis fliegt und uns das Gefühl von Schwerelosigkeit vermittelt. Also das wollen wir auch mit Leichtigkeit zeigen. Humor kommt auch ab und zu vor, natürlich das Ukulele Orchestra of Great Britain, britischer schwarzer Humor. Olaf Schubert heute, auch ein Humor, finde ich, der sehr viel reflektiert, was in der Gesellschaft diskutiert wird oder eben nicht diskutiert wird. Also das finde ich, wir haben so ein paar solche Humornummern auch dabei, aber generell geht es mir um die Leichtigkeit in der Musik auch. Und das ist ja das Schwerste vielleicht überhaupt, dass Musik leicht, mühelos, ja, sie darf auch unterhaltend sein übrigens. Es war jetzt die Tür vielleicht nicht gerade, aber das gehört ja dazu, dieser Kontrast zwischen Tiefe und auch mal wirklicher Leichtigkeit.
3: Ich habe hier das Programmheft vor mir liegen und da steht oben rechts in der Griffecke Leichtigkeit des Seins, 14.05. bis 14.06. Das finde ich so wundervoll. Ich vermute mal, Herr Vohloger, auch Sie möchten gerne, dass man die Leichtigkeit über den 14. Juni hinaus mitnimmt aus den Musikfestspielen dieses Jahr.
4: Also ich glaube, wenn Sie oft genug zu uns kommen und zu genug Konzerten kommen, dann haben Sie es für das ganze Jahr.
3: Ich danke Ihnen sehr fürs Gespräch.
4: Dankeschön.
3: Jan Vogler, Cellist und Intendant der Dresdner Musikfestspiele, war heute im ersten Teil des Eröffnungskonzerts bereits als Solist zu erleben mit dem Cellokonzert von Henri Dutilleux. Im Augenblick ist noch Konzertpause, aber ich sehe, dass der Saal sich doch allmählich wieder füllt und nicht nur mit Konzertbesucherinnen und Besucher, sondern auch mit Musikerinnen und Musiker, die in diesem Augenblick, Sie hören es im Hintergrund, wieder auftreten. Musik trifft Humor, das ist das Motto heute Abend. Und ein Werk steht ja jetzt noch auf dem Programm, ein großes, schönes, buchstäblich buntes, die Bilder einer Ausstellung, nämlich von Modest Mussorgsky. Die Geschichte dahinter ist ziemlich tragisch, denn schon mit 39 Jahren war der russische Maler und Architekt Viktor Hartmann gestorben. Und der war ein enger Freund von Mussorgsky, hat sich auf einer Gedenkausstellung von den Bildern inspirieren lassen. Das sollen so an die 400 Bilder gewesen sein von Viktor Hartmann. Die hingen in der Akademie der Künste in St. Petersburg. Erhalten geblieben ist davon leider heute kaum etwas. Nur drei Bilder haben wir heute, die ganz klar identifizierbar sind als Vorlage. Das ist das Ballett der unausgeschlüpften Küken, die Hütte auf Hühnerfüßen und das große Tor von Kiew. Die drei werden Sie natürlich auch gleich hören. Und zwischen den vielen Bildern, die da gleich vertont zu hören sind, gibt es immer eine Promenade. Der Besucher geht da von Bild zu Bild. Sie hören da gleich wieder die Dresdner Philharmonie unter Leitung von Dabita Berglund. Im Augenblick wird noch einen Augenblick lang gestimmt, aber ansonsten ist hier alles bereit schon im Kulturpalast in Dresden, hier heute beim Eröffnungskonzert der diesjährigen Musikfestspiele Dresden. Und natürlich ist das nicht ganz Mussorgskys Original, denn das wäre ein Klavierstück. Man hört in der Regel fast immer Maurice Ravels bunte, vielfarbige Orchesterfassung. Der erste, der gleich auftritt, ist allerdings nicht Tabitha Berglund. Das wird der Comedian Olaf Schubert sein. Und da ist er.
5: Dankeschön. Ja, vielen Dank. Hiermit erkläre ich also in aller Feierlichkeit nun auch den zweiten Teil für eröffnet. Ich hoffe, die Pause wurde rege genutzt zum gedanklichen Austausch, zum Verzehr von Getränken. Wir kehren jetzt quasi in den musikalischen Wohlfühlbereich zurück, denn jetzt im zweiten Teil hören wir ein Werk von Modest Mussorgsky, ein russischer Komponist. Er führte ein kurzes, aber sehr intensives Leben. Das ist ein bisschen so das russische Künstlermotto, ja, je Dosto Dostojewski. Und wir werden erkennen, Mussorgsky ist nicht nur ein herausragender Kompositeur, sondern seine Werke sind bis heute, muss man wirklich sagen, aktuell. Ja, also das erkennt man vor allem, sag ich mal, im 10. Satz dieses Werkes, das große Tor von Kiew. Ja, Experten wissen sofort, ja, Mussorgsky verweist auf die Fußball.

zeigt etwas, was in der Klassik eher selten ist. Er zeigt Humor. Ja, das kann er wirklich nicht ernst meinen. Ja, also Musik und Humor in Einklang bringen will, ja, dann sind es meist eher so die klassischen Musikerwitze, ja, die ja alle kennen im Orchester hier, die, wo klingt die Bratsche am besten? Im Kamin, genau, ja. Und natürlich mein persönlicher Lieblingswitz, da ich ja wie gesagt Blockflötenbetroffener bin, da steht ein Blockflötist auf der Brücke und will runterspringen. Ist es ein guter Blockflötist oder ein schlechter? Ist egal, Hauptsache er springt. Ja. Ich denke, da hat jeder sofort ganz klare eigene Bilder. Und bei Bildern sind wir wieder beim Thema. Ja, wir müssen nämlich zügig weitermachen. Deshalb freue ich mich nun, Ihnen musikalischen Hochgenuss wünschen zu dürfen. Wir hören also von Modest Mussorgsky Bilder einer Ausstellung. Gute Unterhaltung. Ja.

0: Sie hören rauschenden Beifall im Kulturpalast Dresden. Und dieser Beifall, der gilt der Dresdner Philharmonie unter Leitung von Tabitha Berglund. Das große Tor von Kiew war das letzte der Bilder einer Ausstellung. Im Forte Fortissimo endete dieses Stück hier von Modest Mussorgsky. Das letzte auf dem Programm im Konzert hier im Kulturpalast in Dresden. Tabitha Berglund ist die erste Gastdirigentin der Dresdner Philharmonie seit dieser Saison, bestreitet diese Saison also gemeinsam mit dem neuen Chefdirigenten Donald Runicles und hat hier heute Abend eins der Highlights dieser Saison dirigiert, nämlich die Eröffnung der Dresdner Musikfestspiele hier im Kulturpalast. Im Namen des gesamten Teams, das diese Übertragung für Sie möglich gemacht hat, sage ich für heute Tschüss, wünsche Ihnen noch einen schönen Abend und verabschiede mich mit einem herzlichen Gruß aus Dresden.
1: Anja Herzog war das mit dem Konzertmitschnitt vom 15. Mai. Und wie bereits zu Beginn angekündigt, ist das ARD-Radio-Festival nun bei der Schubertiade zu Gast, in Schwarzenberg, im Angelika-Kaufmann-Saal. Der besticht durch seine Akustik. Das liegt auch an der großzügigen Verwendung von sogenannten Klanghölzern, die verbaut wurden, unter anderem im lichten, sichtbaren Dachstuhl. Francesco Piemontesi ist seit 2012 regelmäßig bei der Schubertiade mit dabei. Nachdem er mit vielen wichtigen Preisen auf sich aufmerksam gemacht hatte, so erhielt er zum Beispiel 2012 den Best Newcomer Award des BBC Music Magazines. Nun war er erneut eingeladen am 24. Juni. Piemontesi überzeugte im Laufe seiner Karriere mit einem ganz eigenen Klangbild und er ist überzeugt davon, dass jeder Pianist, jede Pianistin etwas Unverwechselbares mitbringt, das neben der Disziplin des Übens existiert, neben den musikalischen Vorlieben und der Fähigkeit, sich der Konzertsituation zu stellen.
2: Man hat eine bestimmte Klangvorstellung für ein Stück, man übt das, man sucht das, man probt das, aber im Moment der Aufführung, wenn man auf der Bühne ist, wird diese Erkenntnis zusammen mit seinem eigenen allgemeinen Klangideal, würde ich sagen, zusammengefügt in einer Art und Weise, die man selber nicht ganz kontrollieren kann. Und deswegen kann man, glaube ich, bei vielen Künstlern den persönlichen Klang wiederfinden, weil in dem Moment, wo wirklich alles auf den Punkt gebracht wird, da kommt von irgendwo sein eigener Klang zur Sprache.
1: Piemontesi war unter anderem Schüler von Alfred Brendel. Ihm, seinen Lehrer, hat er dieses Konzert auch gewidmet, in Gedenken an diesen Jahrhundertpianisten, der so viele junge Talente unterstützte. Im Juni letzten Jahres ist er verstorben. Auf dem Programm bei der Schubertiade Musik von Franz Schubert. Seine Sonate Fantasie, wie sie genannt wird, die G-Dur-Sonate, Deutschverzeichnis 894. Die hatte Schubert seinem langjährigen Freund Josef von Spaun gewidmet, denn dieser zeigte sich nach dem ersten Hören so begeistert, dass ihm Schubert antwortete, gefällt dir die Sonate, so soll sie auch dein sein. Ich möchte dir ja so viel Freude machen, als ich nur kann. Am Flügel Francesco Piemontesi.

Beifall für den Schweizer Pianisten Francesco Piemontesi. Er spielte Franz Schuberts G-Dur-Sonate, Deutschverzeichnis 894, auch als Fantasiesonate bekannt. Eine Konzertaufzeichnung von der Schubertiade in Schwarzenberg am 24. Juni entstanden im Angelika-Kaufmann-Saal.

Dieser Abend endete mit zwei Zugaben. Eine davon können wir Ihnen noch bieten. Zuvor verabschiede ich mich. Cornelia Derese bedankt sich für ihr Zuhören. Und nun noch einmal Francesco Piemontesi mit einem Prälude von Claude Debussy mit dem Titel Feuerwerk. Ein flackerndes, hochvirtuoses Stück, das die explodierenden und verglühenden Lichter eines Feuerwerks am Nachthimmel lautmalerisch auf dem Klavier einfängt. Am Ende zitiert Debussy auch leise die französische Nationalhymne, die in der Ferne zu verhallen scheint.

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1: Um 23 Uhr mit Ronald Lessig. Die Diskussion über Unionsfraktionschef Spahn und seine Inanspruchnahme einer Leihmutter gewinnt an Schärfe. Aus Landesverbänden wurden heute Rücktrittsforderungen laut. Außerdem will sich das CDU-Präsidium mit dem Fall beschäftigen. Auch Spahn persönlich hat sich inzwischen geäußert. Der Fraktionschef sagte der Bild, er lege die Entscheidung über seine politische Zukunft in die Hände der Abgeordneten von CDU und CSU. Für ihn selbst gebe es jedenfalls nichts Wichtigeres als seine Familie. Die USA haben eine weitere nächtliche Serie von Attacken gegen den Iran begonnen. Das zuständige Regionalkommando des US-Militärs teilte mit, dass die siebte Nacht in Folge Angriffe gegen das iranische Militär gestartet worden seien. US-Präsident Trump hatte gedroht, den Druck auf Teheran zu erhöhen, weil es die Schifffahrt in der Straße von Hormuz behindere. Der Iran feuerte seinerseits Raketen auf mit den USA verbündete Staaten im Nahen Osten ab, darunter Katar und Kuwait. Der Streit innerhalb der AfD über die Listenplätze für die NRW-Landtagswahl im kommenden Jahr reißt in der Partei immer tiefere Gräben. Die Bundesspitze denkt offenbar darüber nach, Landeschef Vinzenz und den gesamten Vorstand des Amtes zu entheben. Auf dem AfD-Landesparteitag waren fast nur Mitglieder auf der Liste gelandet, die für Vinzenz Kurs stehen, zum Missfallen von Co-Parteichefin Weidel. Zu den Hintergründen aus Berlin, Gabor Hallas.
2: Das sind zwei Lager, die sich seit einiger Zeit schon feindlich gegenüberstehen. Auf der einen Seite eben Martin Vinzenz, der Landeschef, der steht für AfD-Verhältnisse eher gemäßigt da. Und auf der anderen Seite der Bundestagsabgeordnete Matthias Helfferich, der zum extremen Lager gehört. Und dieser Riss, der zeigt sich aber eben auch in der Bundesspitze, weil Alice Weidel eher bei Helfferich ist und Chrupalla eher bei Vinzenz. Da geht es natürlich um die Frage, wohin steuert die Partei? Und Alice Weidel hat auf dem Bundesparteitag vor zwei Wochen ja ihre Leute durchgesetzt. Damit hat sie sich vielleicht auch nicht nur Freunde gemacht. Insofern gehört das auch so ein bisschen zu den Nachwehen jetzt des Bundesparteitags.
1: Aus dem Gazastreifen werden Tote und Verletzte nach einem israelischen Angriff gemeldet. Er soll sich während eines Begräbnisses ereignet haben. Berichten zufolge hatten sich Trauernde versammelt, um einen Menschen zu begraben, der bei einem früheren Angriff heute ums Leben gekommen war. Von örtlichen Ärzten hieß es, mindestens 7 Menschen seien getötet worden und mehr als 20 verletzt. Das waren die Nachrichten. Das Wetter in Deutschland. In der Nacht meist trocken, im Osten und Süden teilweise Schauer und Gewitter bei 18 bis 12 Grad. Morgen gebietsweise Schauer, in der Mitte und im Süden kräftige Gewitter, sonst ist es meist trocken. Die Höchstwerte liegen zwischen 19 Grad in Nordfriesland und 29 Grad am Oberrhein bei schwachem Wind um Ost. Die Zeit, es wird 23.03 Uhr.
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3: Einmal im Jahr im Mai wird die Stadt Halle an der Saale zu einem Ort, wo junge und gestandene Frauen aus aller Welt und der Region ihr Können als Bandleaderinnen, Komponistinnen und Musikerinnen präsentieren. Auch die 21. Ausgabe des internationalen Festivals Women in Jazz zeigt die hohe Qualität, mit der die Frauen sich das Terrain erobern, das immer noch überwiegend von Männern dominiert wird. Die deutsche Schlagzeugerin Eva Klesse, schreibt der Festivalleiter Ulf Herden, ist ein sehr lebendiges Zeugnis der Umsetzung unserer Festivalidee. Seit 2005 in Leipzig hat sie über Stationen wie Weimar und Paris eine beispiellose Karriere als Schlagzeugerin, Komponistin, Bandleaderin und Dozentin hingelegt. Nach vielfachen Auszeichnungen, die letzte im vergangenen Jahr mit dem Deutschen Jazzpreis als Künstlerin des Jahres, ist Eva Klesse auch die erste deutsche Professorin für Jazz an der Hochschule für Musik in Hannover. Mit ihrem Quartett setzt sie am 9. Mai dieses Jahres einen würdigen Schlusspunkt unter das Festival in der Oper in Halle. Wir haben dieses Konzert aufgezeichnet und ich freue mich, Ihnen jetzt hier im Rahmen des ARD Radio Festivals, heute präsentiert von MDR Kultur, Ausschnitte daraus vorstellen zu können. Ich bin Heidi Eichenberg und hier kommt das Eva-Klesse-Quartett mit den ersten zwei Titeln aus ihrem Programm beim 21. Festival Women in Jazz.

Vielen Dank und herzlich willkommen auch von uns. Wir freuen uns sehr, in diesem wunderschönen Raum heute für euch zum Abschluss dieses Festivals spielen zu können. Und zuallererst möchte ich euch nochmal diese großartigen Musiker vorstellen, mit denen ich die Bühne teilen darf. Das ist am Saxophon Jewgeni Ring. Am Piano Tino De Rado. Und am Kontrabass Marc Mühlbauer. Als ich eben das Foto, den Bildband Women in Jazz über die letzten Jahre, Jahrzehnte durchgeblättert habe, habe ich den da auch schon entdeckt. Deswegen der Fanclub, denke ich, Marc. Der Fanclub. Marc hat auch das erste Stück zu diesem Abend beigetragen. Es heißt Bumblebee. Wir spielen euch heute nämlich größtenteils ganz neue Musik, die es noch nirgendwo zu hören gibt, außer live und auf dieser Bühne. Und damit geht es jetzt auch gleich weiter mit einem Stück von Jewgeni, inspiriert von einer Reise in die USA, wo ja im Moment die ein oder andere Kohle glüht, könnte man sagen. Das Stück heißt Embers Chant to a Land in Fire.

0: Embers mit Eva Klesse und ihrem Quartett beim 21. Internationalen Festival Women in Jazz 2026 in Halle und jetzt hier im ARD Radio Festival, heute aus Mitteldeutschland vom MDR. 2008 hat sich Eva Klesse noch während ihrer Studienzeit erstmals an einem Workshop des Festivals beteiligt und danach einige Festivalprojekte als Schlagzeugerin begleitet. Sie spielt das Instrument, seit sie 11 Jahre alt ist und hat Jazz-Schlagzeug in Leipzig, Weimar und Paris studiert. 2016 schließt sie ihr Studium an der New York University mit einem Master of Music ab. Ihre stilistische Offenheit und kreative Entschlossenheit führen sie als Komponistin und Schlagzeugerin mit vielen Projekten auf große Festivals und um die halbe Welt. Für ihr Konzeptalbum Stimmen bekommt Eva Klesse 2025 den Deutschen Jazzpreis als Künstlerin des Jahres. Mit ihrem Quartett ist Eva Klesse zum ersten Mal beim Festival Women in Jazz und ich hatte vor ihrem Konzert in der Oper in Halle die Gelegenheit, sie zu fragen, was denn für sie den Reiz an dieser klassischen Formation des Jazz ausmacht.
1: Oh, ehrlich gesagt bin ich damals bei der Gründung der Band gar nicht so sehr nach der Instrumentierung gegangen, sondern nach den Leuten, mit denen ich gerne zusammenspielen wollte. Und das hat sich dann so ergeben, dass das dieses ganz klassische Quartett ist und nach wie vor ist, genau. Aber ich glaube, es bietet ganz viele tolle Chancen, weil man die klassischen Rollen einnehmen kann, aber auch eben sehr gut Rollen tauschen kann.

0: Dankeschön.
1: Das war ein Stück von Tino mit dem Titel Protect Your Dreams. Und wir waren ja jetzt ein bisschen auf Tour und ich muss sagen, ihr seid ein ganz besonderes Publikum. Das ist eine ganz schöne Energie, die von euch kommt und die passt irgendwie zum nächsten Stück. Ulf hat ja schon ein bisschen erzählt, dass ich hier schon öfter zu Gast sein durfte und deswegen fühlt es sich ganz schön an, hierhin wiederzukommen. Das nächste Stück hat den etwas unerklärlichen Titel Igelstellen.

0: Dankeschön.
1: Das Eva-Klasse-Quartett mit zwei Stücken aus ihrem Konzert beim 21. Internationalen Festival Women in Jazz im Mai dieses Jahres in Halle. Igelstellen und Protect Your Dreams. Die eigenen Träume zu leben und zu beschützen erfordert Mut und Kontinuität. Und natürlich spezifische Frauenförderung. Festivals wie das Women in Jazz Festival in Halle haben das Bewusstsein dafür gestärkt. Was es vor allem braucht, sind Role Models. Wenn man nicht weiß, dass man etwas sein kann, dann ist es schwieriger, das zu werden, lautet ein Zitat der amerikanischen Bürgerrechtsaktivistin Marion Wright Edelman, das Eva Klasse auch in ihrem ausgezeichneten Projekt Stimmen zitiert. Eva Klasse ist aber nicht nur längst selbst zum Role Model für viele angehende junge Schlagzeugerinnen geworden, sondern mit ihrer tiefen Reflektiertheit und pädagogischen Ausbildung auch zur echten Mentorin. Was braucht es, um einen vergleichsweise erfolgreichen Weg wie Sie einzuschlagen? Das habe ich Eva Klasse gefragt.
2: Also erstmal sollen alle ihren eigenen Weg gehen. Ich glaube gar nicht, dass jetzt irgendjemand meinen Weg gehen muss, soll oder wie auch immer. Auf diese Frage gibt es ganz viele tausend Antworten. Ich glaube, die wichtigste ist, dass wir uns alle frei machen sollten von diesen blöden Rollenklischees, die uns alle behindern. Alle behindern. Männer, Frauen und alle dazwischen und außerhalb. Und dann können alle das machen, was sie erfüllt und was sie gut können. Und dann brauchen wir uns irgendwann solche Fragen gar nicht mehr stellen.
3: Jetzt kommt noch ein Stück, das ist all denjenigen gewidmet, die immer so ein bisschen anders sind, weil die vielleicht anders aussehen, anders leben, anders lieben. Und die immer das Gefühl haben, sie gehören nicht so richtig dazu und die ich damit feiern möchte. Glory, Glory, Misfits heißt das Stück. Vielen Dank euch. Das ist Jewgeni Ring, Tino Derado, Marc Mühlbauer, Eva Klasse Quartett. Vielen Dank. Applaus.

0: Das Eva Klasse Quartett mit dem Titel Glory, Glory Misfits. Das waren Ausschnitte aus dem Konzert in der Operhalle beim 21. Internationalen Festival Women in Jazz 2026. Im nächsten Jahr geht's weiter mit inspiriertem weiblichen Jazz unter dem Motto The Future of Women's Jazz und einem Fokus insbesondere auf Osteuropa und der regionalen Szene. Das war der Jazz im ARD Radio Festival, heute vom MDR mit Heidi Eichenberg und mit einer Künstlerin, die wie keine andere als ein Role Model eine Festivalidee repräsentiert. Die Schlagzeugerin und Komponistin Eva Klasse.
1: Ich glaube, es gibt trotzdem immer noch richtig viel zu tun, weil immer wenn es so ein bisschen vorwärts geht, gibt es ja auch immer wieder einen Backlash und das erleben wir ja auch gerade. Mhm. Und das erlebt man ja, finde ich, auch manchmal sogar, wenn man über dieses Festival hört, so nach dem Motto, ja, und da dürfen dann nur Frauen spielen oder so. Wenn man sich die Geschichte der Jazzfestivals anschaut, dann waren das alles Man-in-Jazz-Festivals, ehrlich gesagt. Deswegen ist es völlig in Ordnung, wenn es in der kleinen Stadt Halle an der Saale ein Women in Jazz Festival gibt, das denen mal eine besondere Bühne bietet. Und irgendwann, wie gesagt, meine Hoffnung ist ja eh, dass in ein paar Generationen wir uns darüber eh nicht mehr Gedanken machen müssen, sondern dass es einfach ein ganz buntes Bild auf der Bühne geben wird.

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1: Um 24 Uhr mit Carsten Fabian. Kann Jens Spahn Unionsfraktionsvorsitzender bleiben, obwohl sein Kind von einer Leihmutter in den USA stammt und Leihmutterschaft in Deutschland verboten ist? Darüber wird das CDU-Präsidium am Montag sprechen. Kanzler Merz hat bestätigt, dass das Thema sein wird. Wie das Thema parteiintern diskutiert wird, berichtet unser Hauptstadtkorrespondent Markus Preis.
2: Wenn man heute vertraulich mit CDU-Abgeordneten spricht, dann hört man absolute Fassungslosigkeit. Über diese politische Instinktlosigkeit, darüber, dass Spahn sich selbst in den USA erlaubt, was in Deutschland ausdrücklich nicht erlaubt ist. Es gibt deshalb eine große Angst, dass das die Glaubwürdigkeit der CDU weiter beschädigt. Es gibt aber auch eine andere Gruppe, die hofft, dass er und Friedrich Merz das irgendwie aussitzen. Sie fänden den Sturz des eigenen Fraktionschefs nämlich ein Zeichen der Schwäche für die CDU und sie sehen auch keinen richtigen Nachfolger.
1: Die britische Labour-Partei hat den früheren Bürgermeister von Manchester, Andy Burnham, zum neuen Vorsitzenden ernannt. Er tritt damit die Nachfolge von Keir Starmer an, der im Juni seinen Rücktritt erklärt hatte. Am Montag soll Burnham auch den Posten des Premierministers übernehmen. Er gilt als Hoffnungsträger seiner Partei und versprach, eine Regierung zu bilden, die den Mut habe, die großen Dinge in Ordnung zu bringen, die die Politik vernachlässigt habe. Die EU-Kommission will es der europäischen Industrie ermöglichen, länger Kohlendioxid auszustoßen als bisher geplant. Der Emissionshandel, ein zentrales Klimaschutzinstrument für die Wirtschaft, soll abgeschwächt werden. Damit reagiert die Kommission auf Forderungen aus EU-Mitgliedsländern und von Teilen der Industrie. Manche Unternehmen warnten, sollte Brüssel nicht reagieren, seien mehr Werksschließungen und Produktionsverlagerungen zu befürchten. Bei der Tour de France stand gestern die längste Etappe auf dem Programm. Mehr als 200 Kilometer waren durch die Vogesen bis nach Belfort zurückzulegen. Den Tagessieg machte eine Ausreißergruppe unter sich aus, wie Holger Gersker berichtet.
3: Etappensieger wurde zum ersten Mal in seiner Karriere der ehemalige Schweizer Meister Mauro Schmid, der ein packendes Duell mit dem Kolumbianer Harold Tejada für sich entschied und damit den größten Erfolg seiner Karriere feierte, während Tadej Pogacar aus Slowenien sein gelbes Trikot locker und leicht verteidigt hat.
1: Das Wetter in Deutschland. In der Nacht meist trocken, nur in der Osthälfte noch Schauer und Gewitter, Tiefstwerte 19 bis 12 Grad. Der Tag bringt teils Sonne, teils Wolken, im Süden gewittrige Schauer. 18 Grad auf den Nordseeinseln bis 28 Grad am Oberrhein. Am Sonntag wird es kühler mit mehr Wolken als Sonne. Das waren die Nachrichten des Bayerischen Rundfunks. Es ist 0:03 Uhr.
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5: Heute mit Aufnahmen aus den Archiven des SWR im ersten Teil. Am Mikrofon begrüßt Sie ganz herzlich Marlene Reichert. Und den Anfang macht das Radiosinfonieorchester Stuttgart des SWR unter Stéphane Deneuve mit dem Ballett Ma Mère Loi von Maurice Ravel.

Eine zauberhafte musikalische Märchenreise von Maurice Ravel nach der Märchensammlung Ma Mère Loi von Charles Perrault. Wir hörten das Radiosinfonieorchester Stuttgart des SWR unter Stéphane Deneuve. Hinreißende romantische musikalische Landschaften hat Max Bruch in seinen Orchesterwerken gezeichnet, in den Suiten nach schwedischen Tänzen etwa. Die erste hören wir jetzt in einer Aufnahme mit dem SWR-Rundfunkorchester Kaiserslautern unter Werner Andreas Albert.

Unter Werner Andreas Albert spielte das SWR-Rundfunkorchester Kaiserslautern die erste Suite nach schwedischen Tänzen von Max Bruch. In die Wiener Klassik geht's hier im ARD-Nachtkonzert mit Musik von Anton Eberl. Als Klavierschüler Mozarts ist er schnell zum Freund der Familie geworden. Damit ist er nah dran gewesen an Mozarts Arbeitsweise und gerne mal sind seine Werke für Kompositionen Mozarts gehalten worden. Wir hören jetzt Kammermusik von Eberl, sein Grand Trio für Klavier, Klarinette und Violoncello in S-Dur mit dem Konsortium Classicum.

Mit dem Grand Trio für Klavier, Klarinette und Violoncello in S-Dur von Anton Eberl hörten wir das Consortium Classicum. Das ist das ARD-Nachtkonzert, präsentiert von BR Classic, jetzt mit der Tanzsuite für Orchester von Béla Bartók. Neville Mariner leitet das Radiosinfonieorchester Stuttgart.

klingen sehr volkstümlich, sind aber von Béla Bartók frei erfunden, die Themen seiner Tanzsuite. Ausnahmsweise muss man sagen, Bartók hat ja Volksmusik gesammelt und gerne in seinen Werken verarbeitet. Wir hörten gerade das Radiosinfonieorchester Stuttgart unter Neville Marriner. Das Leben nach dem Tod oder der Übergang dahin, das ist ein Thema, das die Menschheit seit Urzeiten beschäftigt. Auch die Kunst hat sich damit befasst. Auf beeindruckende Weise ist es etwa Richard Strauss gelungen, den Weg ins Leben nach dem Tod musikalisch darzustellen. Hören wir das SWR-Sinfonieorchester Baden-Baden und Freiburg unter François-Xavier Roth mit Tod und Verklärung.

Tod und Verklärung. Tondichtung für großes Orchester von Richard Strauss. Das SWR-Sinfonieorchester Baden-Baden und Freiburg spielte unter Leitung von François-Xavier Roth. Kurz vor zwei ist es jetzt. Gleich gibt's Nachrichten und danach geht's weiter im ARD-Nachtkonzert mit einem klingenden Hochzeitsgeschenk.

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1: Um 2 Uhr mit Olaf Knapp. Neue kleine Solaranlagen sollen nun doch länger gefördert werden als bisher geplant. Bundeswirtschaftsministerin Reiche hat dazu einen überarbeiteten Entwurf des Erneuerbare-Energien-Gesetzes vorgelegt. Aus der Nachrichtenredaktion Torben Müller.
2: Übergangsweise ist eine abgesenkte Einspeisevergütung für bis zu 36 Monate vorgesehen. Danach müssten Anlagenbetreiber auf sogenannte Direktvermarktung umsteigen. Das betrifft kleine Solaranlagen bis 25 Kilowatt installierter Leistung, die ab 2027 errichtet werden. Bisher hatten Besitzer kleiner Anlagen, vor allem Privathaushalte, 20 Jahre lang pro Kilowattstunde einen festen Betrag für die Einspeisung erhalten. Reiche hatte geplant, das 2027 abzuschaffen. Das hatte breite Kritik ausgelöst.
1: Unionsfraktionschef Spahn hat seine Entscheidung verteidigt, über eine Leihmutter in den USA ein Kind zu bekommen. Der CDU-Politiker steht deswegen auch in den eigenen Reihen in der Kritik und sieht sich mit Rücktrittsforderungen konfrontiert. Aus der Nachrichtenredaktion Laura Jahnke.
3: Spahns Fall hat eine Kontroverse ausgelöst, weil Leihmutterschaften in Deutschland nicht zulässig sind. Seine eigene Partei ist gegen eine Legalisierung. Auch Spahn selbst war in der Vergangenheit dagegen. Jetzt sagt er, er habe lange mit sich gerungen, sei zerrissen gewesen und habe sich dann aber gemeinsam mit seinem Mann für ein Kind per Leihmutterschaft entschieden, so Spahn im Podcast Ronzheimer. Die Entscheidung über seine politische Zukunft will er der Unionsfraktion überlassen nach der Sommerpause. Voraussichtlich wird sich aber das CDU-Präsidium am Montag mit dem Thema befassen, das hat Kanzler Merz angekündigt.
1: Die USA und der Iran haben auch in dieser Nacht ihre gegenseitigen Angriffe fortgesetzt. Das iranische Staatsfernsehen berichtete von Explosionen in der Stadt Sirik im Süden des Landes. Raketen aus dem Iran hätten US-Militäreinrichtungen in Bahrain getroffen. Das US-Militärkommando für den Nahen Osten bestätigte, dass neue Angriffe auf Ziele im Iran gestartet wurden. Mehr als 3 Wochen nach den Erdbeben in Venezuela hat die Zahl der Toten die Marke von 5.000 überschritten. Laut der jüngsten Bilanz der Behörden liegt die Zahl der bestätigten Opfer nun bei 5.069. Zudem gäbe es fast 17.000 Verletzte. Nach den Beben hatte die Europäische Union 20 Millionen Euro für humanitäre Hilfe zur Verfügung gestellt. Das Wetter in Deutschland. In der Nacht ist es meist trocken. Im Osten